0: essen und Frieden zu halten mit ihren Mitschülern, mit ihren Lehrern, die ihnen größere Brüder und Schwestern sind. Die Eltern begleiten alle Entwicklungen des Kindes und stimmen sich mit den Schülern und Lehrern gemeinsam ab. Die Kinder lernen früh Verständnis und Wohlwollen zu üben und finden zu einem Gemeinschaftssinn, der sie befähigt, als tragfähige Menschen des freien Geistes ihren Lebensweg zu gehen und ihre Talente zu entfalten. Das Konzept der Sophia-Schulen weltweit findet Anklang in vielen unterschiedlichen Kulturen und Nationen und wird von Schulen eigenverantwortlich erprobt und angewendet.
1: Auch für den Bereich der Gesundheit vermittelt die Friedensbotschafterin Gabriele uns Menschen durch den Christus-Gottes-Geist, den inneren Arzt und Heiler, Christus in uns. Er ist der Schlüssel, der in Not, Krankheit und Leid zur Gesundheit, zu Wohlbefinden und Harmonie führen kann. Eine Fülle von Heilmeditationen, Christus Gottes Heilstrahlungen, weltweit übertragene göttlich-prophetische Heilstrahlungen wurden durch die Prophetin Gottes Gabriele gegeben, in denen der Christus-Gottesgeist in den Seelen der Menschen weltweit die geistigen Heilkräfte anregt, um den Einzelnen zur Erkenntnis seines wahren Wesens zu führen, auf das er Abstand nimmt von negativen, hasserfüllten, neidischen Gedanken und Gefühlen der Abwertung gegenüber seinen Mitmenschen und vieles andere mehr, damit er lernt, Frieden zu schließen mit seinem Nächsten, mit seiner Umgebung, mit der Natur, den Pflanzen und den Tieren.
2: Urchristen im urchristlichen Strom vermitteln die urchristliche Glaubensheilung, in der der Mensch seinem inneren Wesen näher kommen kann, um von dem helfenden und heilenden Christus-Gottesgeist zu empfangen für seine Seele und wenn möglich auch für seinen Körper. Der Christus-Gottesgeist lehrte und lehrt durch seine Friedensbotschafterin Gabriele in seinem umfassenden Offenbarungswerk das Gesetz von Ursache und Wirkung. Der Christus-Gottes offenbarte unter anderem, wie der Mensch leben sollte, um der krankmachenden Ich-Sucht entgegenzuwirken und um in den Frieden und in die Einheit mit den Mitmenschen zu gelangen, sodass die Einheit allen Lebens mehr und mehr wahrgenommen wird, um wieder das Gleichgewicht von Seele und Mensch, aber auch von Mensch, Natur und Tieren herstellen zu können.
3: Der Christus-Gottesgeist regte durch Gabriele auch den friedfertigen Landbau an. Die Fürsorge für die Natur ist für den Landwirt im urchristlichen Strom von zentraler Bedeutung. Für ihn bedeutet dies, die Natur als einen Teil von sich selbst zu sehen, weil er die große kosmische Einheit, das Leben in allem Sein, mehr und mehr erfasst. Der urchristliche Landwirt sorgt folglich auch für die Mitgeschöpfe, die Tiere und Pflanzen und auch für das Erdreich. Er achtet die Natur und belässt der Mutter Erde ihren natürlichen Lebensrhythmus. Er ist dankbar für die Gaben der Natur, die er schonungsvoll erntet und als Dank für seine Ernte mit den Geschöpfen der Natur teilt.
2: Die Harmonie und Schönheit der Himmel vermittelt Gabriele, die Friedensbotschafterin Gottes, auch in der Gestaltung von Bauwerken, seien es Wohnstätten für Menschen oder auch größere und große Versammlungsräume, landwirtschaftliche Anwesen oder ganze Siedlungen. Sie regte für die Bauwerke der Menschen unglaublich schöne, harmonische und erhabene Formen an, die, wenn möglich,

0: die Natur eingebettet sein sollten. Auch die Innenräume der von Gabriele geschauten und in unsere drei Dimensionen heruntertransformierten Gebäude zeichnen sich durch eine gehobene Ausstrahlung und Schönheit aus, die eine einzigartige Geborgenheit vermitteln. Die Schönheit und Ausgewogenheit des Geistes, die der Mensch, der den Weg zum Herzen Gottes beschreitet, mehr und mehr in sich erlebt, findet auch im Äußeren den entsprechenden gestalterischen Ausdruck. Das gestalterische Wirken Gabrieles kommt ebenso im Umgang mit der Natur zum Tragen. Einerlei, ob es eine kleine Gartenanlage ist oder eine großzügige Landschaft, sie vermag allem den einzigartigen Charakter von ursprünglicher Anmut und Einheit zu verleihen. Näheres dazu findet sich auch in dem Buch Das Wirken des Christus Gottes und der göttlichen Weisheit.
1: Nach dem Willen des Allerhöchsten erwarben Urchristen landwirtschaftliche Flächen, auf denen mehr und mehr der friedvolle Landbau entwickelt und angewandt wurde und wird. So dürfen wir bekennen: Bedeutungsvoll ist das Land des Friedens. Urchristen im urchristlichen Strom haben nach dem Willen des Christusgottes mit Gabriele, der Friedensbotschafterin des Christusgottes, das Land des Friedens aufgebaut und werden es weiter auf- und ausbauen. Die internationale Gabriele-Stiftung, das samlinische Werk der Nächstenliebe, die Symbiose von Mensch, Natur und Tieren, trägt diese Aufgabe für alle internationalen Gabriele-Stiftungen weltweit und schafft so Oasen des Friedens für Mensch, Natur und Tiere. In der Vision des großen Gottespropheten Jesaja hat Gott der Ewige angekündigt, dass der Friede in der Schöpfung eines Tages wieder Wirklichkeit werden wird. Dann, wenn das Land mit Weisheit gefüllt ist, so wie das Meer mit Wasser gefüllt ist. Der Strom des urchristlichen Lebens durch den Christus-Gottesgeist in unserer Zeit, gegeben durch Gabriele, brachte die Fülle der Weisheit und gibt und füllt das Land mit der Weisheit Gottes, wovon es ausströmt in alle Welt und dadurch zur Hoffnung der Erde wurde. Damit legte Gabriele, die Prophetin und Friedensbotschafterin des Reiches Gottes, die Fundamente für den Aufbau des Friedensreiches Jesu Christi und für das Kommen des Christus Gottes im Geiste.
2: Schon jetzt wurde durch das größte private europäische Biotopverbundsystem der Internationalen Gabriele-Stiftung der Beweis einer nachhaltigen Renaturierung erbracht. Namhafte Biologen bestätigen durch offizielle Kartierungen die außerordentliche Artenvielfalt auf dem Land des Friedens und dokumentieren damit diese einzigartige Artenvielfalt von Pflanzen und Tieren im Herzen Europas auf dem Land der Internationalen Gabriele-Stiftung.
3: Gabriele, die Prophetin und Friedensbotschafterin Gottes, baute nach dem Willen des Christus-Gottesgeistes auch die Sophia-Bibliothek auf, um das Wort Gottes des Ewigen rein zu erhalten für die Menschen aller Kulturen weltweit. Der innewohnende geistige Reichtum der Sophia-Bibliothek, der Bundeslade des freien Geistes heute, umfasst Offenbarungen des Christus-Gottesgeistes sowie geistig-göttliche Schulungen von Gabriele in Büchern, Schriften, Ton- und Bildträgern aus 4 Jahrzehnten. Aus dieser unschätzbaren Fülle sind besonders hervorzuheben die grundlegenden, elementaren göttlichen Lehrwerke mit einem tiefen und umfassenden geistigen Wissen, wie es niemals zuvor auf dieser Erde gelehrt wurde.
0: Es handelt sich dabei um die großen Christus-Gottes-Offenbarungen. Das ist mein Wort, Alpha und Omega, das Evangelium Jesu, die Christus-Offenbarung, welche inzwischen die wahren Christen in aller Welt kennen. Ein weiteres Offenbarungswerk mit Erläuterung von Gabriele in 5 Bänden sind die großen kosmischen Lehren des Jesus von Nazareth an seine Apostel und Jünger, die es fassen konnten. Das Leben der wahren, gotterfüllten Menschen. In diesem göttlichen Offenbarungswerk erklärte Christus selbst: Als Jesus von Nazareth sprach ich zu denen, die mich verstehen konnten, ohne Gleichnisse vom Gesetz des Lebens. Für die, die mich nicht verstehen konnten, waren die heiligen Worte Geheimnisse. Deshalb sprach ich immer wieder in Bildern. Doch jetzt ist die Zeit gekommen, da ich, Christus, allen das Gesetz des Lebens offenbare, auf dass sie mich finden, denn ich bin unterwegs, um mein Reich auf der Erde aufzurichten. Wer Ohren hat, der höre.
2: Von grundlegender Bedeutung ist die Lehre des Jesus von Nazareth. Der Weg der Bergpredigt, der innere Weg. Ein kosmisches Lehr- und Lernwerk aus der Schule der göttlichen Weisheit ist das Werk Die redende Alleinheit, das Wort des universalen Schöpfergeistes. Ebenso offenbart sich der Christus-Gottesgeist über die Ursache und Entstehung aller Krankheiten. Was der Mensch sät, wird er ernten. Zu all diesen Themen und vielen, vielen mehr spricht Gabriele, die Prophetin und Friedensbotschafterin des Reiches Gottes zu vielen Millionen Menschen in aller Welt, über Hunderte von Radio- und TV-Sender und gibt jedem Suchenden aus dem Füllhorn des Gottesgeistes.
1: Welchen aufopfernden Lebensweg, Gabriele, eine Frau aus dem Volk, die Friedensbotschafterin und Prophetin Gottes gehen musste, um ihren Auftrag aus dem Reich Gottes zu erfüllen und weit darüber hinaus, ist in ihrer Biografie niedergeschrieben. Die Gesandte des Christus Gottes, seine Prophetin der Jetztzeit, Gabriele. Gabriele ist der lebende Beweis dafür, dass Gott sich auch heute in unserer Zeit nicht den Mund verbieten lässt. Denn der freie Geist weht, wo er will.
0: Liebe Mitmenschen, heute, nach nahezu 40 Jahren des Wirkens des Christus-Gottesgeistes durch seine Friedensbotschafterin und Prophetin Gabriele, kann gesagt werden: Der urchristliche Strom fließt um die Erde. Immer mehr Menschen erwachen im Geiste des Christus Gottes, sodass sein Wille geschieht. Das Friedensreich des Christus Gottes entsteht. Der angekündigte Tröster aus den Himmeln, der Friedefürst, wirkt durch seine Prophetin und Friedensbotschafterin Gabriele mit Urchristen, die im urchristlichen Strom den Willen des Christus Gottes, des Jesus von Nazareth, Schritt für Schritt erfüllen. Liebe Zuschauerinnen, liebe Zuschauer, mit diesen Worten verabschieden wir uns von Ihnen. Gott zum Gruß und auf Wiedersehen.

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1: Heilung. 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

Geist im Urgrund unserer Seele ist, wie gesagt, der helfende, lösende und erlösende Geist. Er gibt uns die Kraft und ist bemüht, dass wir das Gegensätzliche, das Negative, dass wir Menschen in unsere Seele und in unseren physischen Leib eingegeben haben und das auf unseren Körper einwirkt, erkennen und mit seiner Hilfe beheben, also lösen. Vorausgesetzt, wir sind bereit, unsere Denk- und Sprechgewohnheiten, unsere Verhaltensweisen zu überprüfen, um das erkannte Negative zu beheben. Denn die Inhalte unseres Denkens, Sprechens und Verhaltens nehmen die Zellsysteme unseres Körpers auf und in einer gewissen Zeitspanne auch unsere Seele. Wie wir in der Zwischenzeit wissen, beruht alles auf Energie. Auch unsere Selbstheilungskräfte sind Energie, die das ausführen, was wir durch unser Denken, durch unser ganzes Verhalten, in unser Oberbewusstsein, in unser Gehirn eingeben. Unser Gehirn signalisiert daraufhin unserem physischen Körper das, was wir ihm zugedacht und zugesprochen haben. Das Gehirn ist die Sendestation des physischen Körpers, der das empfängt, was wir ihm übertragen. Dementsprechend verhalten sich die Funktionen unseres Körpers. Das Gehirn gibt dem Körper Signale, zum Beispiel durch Schmerz, Unwohlsein, Gereiztheit und gibt auch unseren Sinnen entsprechende Warnungen, sodass wir, der Mensch, erkennen können, dass im Zellenstaat unseres Leibes nicht alles in Ordnung ist. Registriert der Mensch nicht, was ihm sein Körper signalisiert, beachtet er also die Signale nicht, dann wird der Mensch auch das nicht beheben, was ihm diese Signale sagen möchten. Die Selbstheilungskräfte, die immer auf den Erhalt oder auf die Gesundung des Körpers bedacht sind, erlahmen, dann kann Krankheit die Folge sein. Des Körpers Selbsterhaltungskräfte sind immer darauf bedacht, den Körper funktionstüchtig und kräftig zu erhalten. Wenn der Mensch jedoch dagegen steuert, durch negatives Fühlen, Empfinden, Denken, Sprechen und Handeln, so geben, wie gesagt, die Selbsterhaltungs- gleich Selbstheilungskräfte allmählich nach. Der Mensch erfährt dann die Wirkung dessen, was er an Belastendem in seine Seele und in sein Gehirn, in des Körpers Kommandozentrale

Merkmale eingegeben hat. Wie oft sind wir verzweifelt, wenn wir bei diesem oder jenem Arzt waren und trotz aller Bemühungen merken, es geht nicht vorwärts mit der Genesung. Ein Arzt oder ein Psychotherapeut kann wohl unserem Körper beistehen. Doch wir, jeder Einzelne von uns, ist gefragt, sich zu ändern, und das im positiven Sinne, sodass die Selbstheilungskräfte aktiv werden und dem Körper die nötigen Energien zuführen, sodass es uns körperlich besser geht und wir allmählich gesunden. Ein guter Helfer, sodass unser Körper die Ganzheitsheilung, die Heilung der Seele und des Leibes erlangt, sind wir letzten Endes selbst, indem wir unser Erdendasein nützen und unser Denken, unser ganzes Verhalten umstellen, sodass der innere Arzt und Heiler die Selbstheilungskräfte aktivieren kann und der irdische Arzt unseres Vertrauens den physischen Körper begleitet. Das wäre die Ganzheitsheilung von Seele und Leib. Wir sollten unser eigener Psychologe sein, um die Selbstheilungskräfte zu aktivieren. Die Lebensregeln des Jesus von Nazareth helfen uns dabei. Sie heißen unter anderem: Siehe zuerst den Balken in deinem eigenen Auge, bevor du immer wieder über den Splitter im Auge des anderen nachdenkst und redest. Wer also seinen Balken analysiert, der versucht, die Inhalte seiner Verhaltensweisen zu überprüfen. Um das zu beheben, was zum Beispiel gegen diese Regel ist, worauf uns auch die 10 Gebote Gottes und die Bergpredigt Jesu hinweisen. So kann gesagt werden: Die Wurzel allen Übels liegt bei jedem von uns, denn ausgehend von unseren Eingaben in unser Gehirn befällt diese unsere Last, unseren Körper und auch unsere Seele. Die Ursachen allen Übels haben also einen Kreislauf. Der Anfang heißt Gehirn. Dann Körper, dann Seele. Im weiteren Verlauf heißt es Seele, dann Körper. Ich wiederhole: Der innere Arzt und Heiler ist die Heilkraft in unserer Seele. Beheben wir unsere unguten Verhaltensweisen, dann wird es in unserer Seele lichter. Über die lichte Seele strahlt dann der innere Arzt und Heiler zu unseren Selbstheilungskräften.
Dadurch empfängt der Körper vermehrte Energie und Lebenskraft. Jesus von Nazareth lehrte uns, geh hin und sündige fortan nicht mehr. Das heißt, wir sollten unsere erkannten Fehlhaltungen beheben und diese Schritt für Schritt nicht mehr tun. Wollen wir mit dem Geist der Freiheit, mit dem inneren Arzt und Heiler, unsere Seele lichter werden lassen, damit unserem Körper mehr Energie zufließt, dann bemühen wir uns, unsere Seele und unseren Körper auf das Heilwerden einzustimmen. Dabei nehmen wir, so weit wie es uns möglich ist, eine aufrechte Sitz-Gleichkörperhaltung ein. Wie es uns also möglich ist, legen wir beide Handrücken auf unsere Oberschenkel und ziehen sie an unseren Körper heran. Wer möchte, kann seine Augen schließen. Sollten drängende und grüblerische Gedanken noch unser Nervensystem beherrschen, dann wird uns unsere Atmung beistehen, indem wir tief ein- und ausatmen, sodass unsere Gedanken ganz allmählich von uns Abstand nehmen. Wir atmen tief ein und langsam aus. Wir atmen tief ein und langsam aus. Wir atmen bis in den Bauchraum hinab und atmen über den Mund oder über die Nase aus. Wir atmen bis in den Bauchraum hinab und atmen über den Mund oder über die Nase aus. Dabei beobachten wir unseren Atem, wie er kommt und geht. Kommt und geht. Kommt und geht. Wir atmen tief in unseren Bauchraum hinab und langsam wieder aus. Wir atmen tief ein und langsam aus. Wir bleiben dabei, unseren Atem zu beobachten. Wir atmen ein bis in den Bauchraum hinab. Langsam atmen wir über den Mund oder durch die Nase aus. Wir entspannen. Unsere Gedanken nehmen Abstand von uns

ruhiger, unser Gemüt wird stiller. Unser Atem geht ruhig und tief. Ruhig und tief geht unser Atem. Unsere Nerven entspannen sich. Unsere Muskeln lockern sich. Ruhig und tief geht unser Atem. Wir empfangen. Wir sind umgeben von der helfenden und heilenden Kraft. Helfende und heilende Energien strömen. Unser Atem bleibt ruhig und tief. Ruhig und tief geht unser Atem. Ruhig und tief bleibt unser Atem. Öffnen Sie sich für die nun gesprochenen, heilbringenden Worte, ohne mitzudenken. Lassen Sie die heilbringenden Worte in Ihren Körper strömen, sodass sie auch Ihre Seele berühren. Fühlen Sie sich in den helfenden und heilenden Strom aufgenommen. Sie atmen ruhig und tief. Der heilende Christus Gottesgeist ist Liebe und Barmherzigkeit. Liebe und Barmherzigkeit strömt in Ihrem Atem. Ihr Atem nimmt die heilenden und helfenden Energien auf. Liebe und Barmherzigkeit heilen. Aus Ihrer Seele strömen heilende Christus-Gotteskräfte. Sie strömen zu Ihren Selbstheilungskräften und in Ihren Körper. Sie strömen zu Ihren Nerven, zu Organen, Blut- und Lymphgefäßen. Sie durchströmen Ihren physischen Leib. Liebe heilt. Liebe heilt. Energien der Liebe und des Friedens strömen durch Ihren Körper.

Ihre Atmung bleibt ruhig und ihr Atem geht tief. Ruhig und tief geht ihr Atem. Die kosmischen Energien strömen in ihren Körper. Sie strömen zu den Selbstheilungskräften und zu allen Funktionen ihres Körpers, zu Organen, Drüsen, Muskeln, zu Blut- und Lymphgefäßen. Sie strömen zu allen Bausteinen ihres Leibes. Liebe heilt. Liebe heilt. Sie lassen die kosmischen Energien strömen. Denn ihr Atem geht ruhig und tief. Es strömen kosmische, heilende und helfende Energien. Ruhig und tief strömt der Atem, die Lebenskraft in ihrem Körper. Es strömt. Es strömt. Sie sind durchströmt von der helfenden und heilenden Christus-Gotteskraft. Christus, der innere Arzt und Heiler, wirkt in ihnen. Seine Kraft strömt durch ihre Seele in ihren physischen Leib. Die Selbstheilungskräfte sind aktiv. Die Selbstheilungskräfte sind aktiv. Sie wirken in ihrem Körper. Die Selbstheilungskräfte sind aktiv. Sie wirken in ihrem Körper. Es hilft. Es lindert. Es gibt Kraft zur Heilung. Heilende Christus-Gottes-Energien strömen durch ihre Seele, strömen in ihren Körper, strömen zu allen Bausteinen ihres Leibes. Alle Bausteine des physischen Leibes sind beatmet
vom Heil des Lebens. Wir bejahen die heilenden und helfenden Energien in allen Bausteinen unseres physischen Leibes.

sind gekräftigt durch die helfende und heilende Christus-Gotteskraft. Heilende Ströme fließen in ihrem physischen Körper. Liebe hilft. Liebe heilt. Bleiben Sie ruhig. Atmen Sie tief ein und aus. Christus hilft. Christus heilt. Christus wirkt in ihrer Seele. Heilende Energien strömen durch die Seele in ihren physischen Leib. Heilende Kräfte bauen mehr und mehr die Selbstheilungskräfte auf. Segnende Kräfte wirken in Seele und Leib. Die Christus-Gotteskraft wirkt in Seele und Leib. Sie atmen ruhig und tief. Ruhig und tief geht ihr Atem. Sie fühlen nun eine gewisse Ausgewogenheit zwischen Seele und Körper. Es ist die kosmisch-energetische Harmonie. Harmonie strömt. Liebe hilft. Liebe heilt. Es strömt. Harmonie strömt. Sie sind entspannt. Nerven und Muskeln sind entspannt. Alle Bausteine ihres Leibes sind beatmet von der heilenden und helfenden Kraft. Es strömt das Leben in Seele und Körper. Heilende und helfende Energien wirken.

bleiben Sie ganz ruhig und in Kommunikation mit dem inneren Arzt und Heiler, dem Christus Gottesgeist.

jeden Tag, kommt auf sie, auf uns alle, Positives und Negatives zu. Das Negative bringt der Tag mit sich, damit wir es beheben. Sind Sie bereit, das Ungute zu bereinigen und Gleiches und Ähnliches nicht mehr zu tun, dann wird Ihre Seele immer lichter und Ihr Körper immer heller. Sie fühlen sich freier, gelöster und spüren Tag für Tag mehr die helfenden Kräfte, die ihnen immer näher kommen und sie den Tag über geleiten. Diese Stunde ist einzig den Menschen gewidmet, die die Christus-Gotteskraft anrufen, um sie in ihre Seele und in ihren Körper aufzunehmen. Darf ich Ihnen ein gesegnetes Leben wünschen, das wohlige Gefühl, umgeben zu sein von dem freien Geist, dem Christus-Gottesgeist. Gott mit Ihnen, Gott mit uns allen. Gott zum Gruß, Gabriele.

0: Gott zum Gruß, liebe Hörerinnen, liebe Hörer. Das absolute Gesetz ist unser wahres Leben, unser wahres Sein. Gabriele, die Prophetin und Botschafterin Gottes für unsere Zeit, hat es 1990 von Christus über das prophetische Wort empfangen und in dem Buch »Die großen kosmischen Lehren des Jesus von Nazareth« an seine Apostel und Jünger, die es fassen konnten, niedergelegt, so wie es in menschlichen Worten ausgedrückt werden kann. Dazu sagt uns unsere Schwester.
1: Machen wir uns bewusst, alles ist in allem. Und zu allem sollen Seele und Mensch die Kommunikation herstellen. Denn so wie im Himmel, so soll es auch auf Erden werden. Gehen wir nun in die Stille. Wenden wir uns also nach innen, denn jeder von uns ist der Tempel des Heiligen Geistes. In jedem von uns wohnt die Stille, wohnt Gott. Gehen wir also in die Stille, gehen wir nach innen zu Gott. Wir schließen die Augen, wir werden ruhig. Wir beobachten unseren Atem. Nun lösen wir uns von unseren menschlichen Gedanken. Unsere menschlichen drängenden Gedanken übergeben wir dem Christus Gottesgeist in uns. Wir lassen unsere Gedanken frei. Sie ziehen von uns. Christus nimmt unsere menschlichen Gedanken auf und wandelt sie in positive Kraft um. Dadurch werden wir immer ruhiger, immer stiller, weil wir in das Innere eingekehrt sind, in unser wahres Sein zu Gott. Nun stellen wir uns im Inneren, in unserem physischen Leib, ein Licht vor. Es ist Energie. Es ist die strahlende Liebe Gottes. In dieses Licht tauchen wir nun ein und rufen das Allerheiligste in uns an, Gott. Gott möge durch uns hindurchstrahlen. Dabei erwarten wir nichts. Wir werden auch nicht denken. Wir lassen das Heilige durch uns strahlen. Dorthin, wo wir es hinsenden wollen. Jetzt rufen wir das ewige Licht. Ewiges Licht, du bist die Kraft und die Liebe. Fließe verstärkt in mich ein. Durchströme mich, durchglühe mich. Aus dem Born des Heils, aus deinem Licht, sende ich deine Liebe. Dein Licht, allen Menschen. Wir senden und denken nicht. Nun beobachten wir wieder unseren Atem. Wir versenken uns immer tiefer in das innere Licht. Abermals rufen wir das heilige Licht an, die Liebe des Schöpfergottes, und lassen uns von Liebe, Kraft und Weisheit füllen. Herr, dein Licht durchglüht mich. In deinem Bewusstsein lebe ich. Deine Kraft, die in mir wirksam ist, sende ich zu den Tier- und Pflanzenreichen. Wir lassen nun die Kraft hinausströmen und denken dabei nicht. Wir lassen also unsere Gebetsstrahlung hinströmen zu den Tier- und Pflanzenreichen. Abermals sammeln wir uns, indem wir unseren Atem beobachten. Immer tiefer versenken wir uns in das innere Licht. Wieder rufen wir das innere Licht an. Ewiger, herrlicher Vater, du bist das Licht und die Kraft in uns. Du bist der allgegenwärtige Geist, der alles durchströmt und alles durchglüht. Du liebst deine Schöpfung, zu der auch wir Menschen gehören. Du bist in allem die Liebe, das Licht, die Heimat und das Heil. Dein Licht, das uns Wärme und Geborgenheit schenkt, senden wir nun zu den Mineralreichen. Du strömst durch uns zu den Mineralreichen. Unsere Gedanken schweigen. Gebete der Liebe gleich einem lichten Strom fließen hin. Gebete gleich einem lichten Strom ziehen zu den Mineralreichen. Nun sammeln wir uns wieder, indem wir unsere Atmung beobachten. Immer tiefer geht es hinein in das ewige Licht. Immer mehr umfängt uns die Sonne der Liebe. Abermals rufen wir das innere Licht an und lassen uns von Gottes Liebe, Kraft und Weisheit mehr und mehr füllen. Wir beten im Inneren und rufen gleichsam Gott an. Geliebter Vater, alle Geistwesen, Seelen und Menschen sind deine Kinder. Du Gütiger, sandest uns deinen Sohn, auf dass wir wieder zu Geistwesen werden, Licht aus deinem Licht, Liebe aus deiner Liebe, Kraft aus deiner Kraft. Gütiger Alleiner, fülle uns mit dem Born des Friedens und des Heils. Fülle uns mit deiner Liebe, auf dass wir spüren, dass wir deine Kinder sind. Gütiger, ewiger Vater, dein Licht strahlt durch uns zu allen Brüdern und Schwestern auf der ganzen Erde. Unsere Gedanken schweigen, denn du alleiner strahlst durch uns zu unseren Menschengeschwistern. Wir sammeln uns wieder, indem wir unseren Atem beobachten. Unser Atem wird immer ruhiger und tiefer. Gottes Licht durchglüht uns. Wiederum dürfen wir den anrufen, der in uns wohnt, der die Liebe, die Sonne, die Weisheit und die Gerechtigkeit ist. Er, der große Alleine, wirkt in Christus. In Christus und mit Christus in uns strahlen wir das Licht der Liebe, der Verbundenheit und der Einheit in die Seelenreiche zu unseren entkörperten Geschwistern. Christus, du bist Schutz und Heil. Dein Licht strahlt durch uns in die Seelenreiche. Wir lassen das Licht nun strahlen. Wir denken nicht, es strahlt in die Seelenreiche. Nun sammeln wir uns wieder, indem wir unseren Atem beobachten und gleichzeitig nach innen spüren. Wir merken, wie die Ruhe und der Friede über uns kommen. Es ist die Antwort der Liebe. Wiederum rufen wir das mächtige Licht in uns und bitten es, dass es uns durchglühe. Wir beten in unserem Inneren. Ewige Sonne, du Güte und Wärme, du Liebe und Barmherzigkeit. Du, Vater, du Geliebtes, du unserer Seelen. Du bist uns so nahe, weil wir deine Kinder sind. Du durchströmst uns mit der Kraft der Himmel, die unser geistiges Erbe ist. Du durchglühst uns und lässt uns erglühen in deiner Liebe, die unser wahres Sein ist. Ewiger Gütiger, mit deiner unendlichen Kraft treten wir nun in Kommunikation mit unseren Brüdern und Schwestern des ewigen Seins. In uns öffnen sich die Himmel, die Regionen von der Ordnung bis zur Barmherzigkeit. Das Licht des Alleinen strahlt durch uns hindurch und stellt die Kommunikation zu unseren Himmelsgeschwistern her. Wir lassen die ewige Liebe durch uns strömen, hin zu unseren Himmelsgeschwistern. Unsere Gedanken schweigen, es strömt. Tief in unserer Seele dürfen wir die himmlische Verbindung spüren. Ja, wir dürfen empfangen, weil wir himmelwärts senden, heim in das ewige Dasein. Vater, du unsere Wonne und unser Glück. Bruder, du unser Erlöser und unser Freund. Wir danken dir, Vater. Wir danken dir, Bruder. Von ganzem Herzen Dank. Dank für das Sein. Dank für die Erlösung. Danke für den inneren Weg. Danke für die ewige Heimat.

0: Liebe Hörerinnen, liebe Hörer, wenden wir uns nun wieder den Lehrsätzen aus dem absoluten Gesetz zu, so wie es niedergelegt ist in dem Buch Die großen kosmischen Lehren des Jesus von Nazareth an seine Apostel und Jünger, die es fassen konnten. Dort lesen wir: Wer im Innersten in Gott lebt, der ist göttlich.
1: Ein Satz, den wir schon so oft gehört haben. Wer im Innersten in Gott lebt, der ist göttlich. Doch wie finden wir ins Innere? Wie leben wir im Inneren? Wie können wir im Inneren bleiben? Liebe Brüder, liebe Schwestern, wir können uns Folgendes als Aufgabe mit in den Tag nehmen. Oftmals sagen wir: Ich habe das und jenes schon bereinigt. Ich habe schon vergeben. Und doch kommt es immer wieder in mein Oberbewusstsein. Immer wieder kommen die alten Gedanken. Was liegt vor? Es ist möglich, dass es Erinnerungen sind, die geweckt wurden. Wenn zum Beispiel unser Nächster an uns denkt und über jene Situation nachdenkt, die schon bereinigt ist, so kann dadurch diese in unserer Erinnerungswelt lebendig werden. Dann sollten wir prüfen: Wie sind unsere Gefühle und Empfindungen? Sind unsere Gefühle und Empfindungen lauter? Dann sagen wir Nein zu diesen alten Gedanken, wenden uns Christus zu und beten ähnlich, wie wir es eben gelernt haben. Wir rufen also das innere Licht an und lassen das Licht durch uns zu unserem Nächsten oder zu unseren Nächsten strahlen, an die wir denken. Durch dieses tiefe Gebet nehmen die Gedanken von uns Abstand. Dadurch fällt es uns immer leichter, in uns zu ruhen.

Liebe Freunde, liebe Hörer, liebe Hörerinnen, jeder von uns ist der Tempel des Heiligen Geistes. In jedem von uns ist Gott, das ewige Licht. Wir sind Kinder dieses ewigen Lichtes. Deshalb dürfen wir in unseren Tempel einkehren und vor das Allerheiligste treten, vor Gott, vor das Licht in unserem Inneren. Dann verspüren wir, dass einzig in unserem Inneren die Sicherheit ist, Christus in Gott, unserem Vater. Dann spüren wir, dass in unserem Innersten Gott wohnt, der uns einlädt, in ihm zu leben, aus ihm zu schöpfen, ja, in ihm zu wohnen. Gott ist. Er ist also immer bei uns, denn er lebt in uns.

immer wieder hören wir von dem inneren Licht. Wie finden wir zu dem inneren Licht? Und wie können wir im Inneren, im Licht Gottes bleiben? Hierzu eine kleine Übung. Wollen wir sprechen? Dann nehmen wir uns in der Frage zurück. Ist das, was wir sagen möchten, göttlich? Warum möchten wir uns mitteilen? Wir sprechen dann, wenn wir spüren, dass wir für uns persönlich nichts wollen. Wir spüren es daran, wenn hinter dem, was wir aussprechen wollen, kein Drängen und kein Abwerten steht. Wenn wir nicht unseren Vorteil im Auge haben, wir können uns auch prüfen, wie wir uns mitteilen. Denn in der Satzstellung erkennen wir, ob sich unser Ich, seien es die tiefen Schichten des Ichs, mitteilt oder ob es unpersönlich ist und aus dem Born des Lebens kommt. Daran erkennen wir, ob wir aus dem Innersten, aus dem Licht geben oder ob sich nur unser Menschliches mitteilt. Liebe Brüder, liebe Schwestern, haben wir uns tagsüber zurückgenommen in unserem Reden und Denken, dann können wir am Abend uns selbst erspüren, wie es uns ergeht. Das Erspüren unseres Selbst bedeutet, wir nehmen uns selbst wahr. Wie wahr und wie ist unser Körperrhythmus? Wie wahr und ist unsere innere und äußere Haltung? Wie wahr und ist unser Verhalten? Wir können uns auch im Spiegel erforschen. Wie reflektieren, ja, wie strahlen wir? Wir werden kleinere oder größere sogenannte Wunder erleben, wenn wir tagsüber diese Übung konsequent durchführen. Der Abend zeigt uns einen ganz anderen Menschen. Diese Übungen lassen uns erkennen, wie rasch und wunderbar der Geist Gottes in uns und an uns zu wirken vermag. Wir erfahren die Nähe Gottes, die Nähe Gottes.

0: In dem Buch Die großen kosmischen Lehren des Jesus von Nazareth an seine Apostel und Jünger, die es fassen konnten, lesen wir einen weiteren Lehrsatz, den uns Christus durch das prophetische Wort schenkte. Das ewige Gesetz, das reine, schöne, edle, feine, die absolute Liebe, strahlt das, was von dem Gotterfüllten ausgeht, auch wieder in ihn ein und durch ihn hindurch. Wie können wir das verstehen?
1: Was vom Gotterfüllten ausgeht, strahlt wieder in ihn ein und durch ihn hindurch, aufgrund des Prinzips Senden und Empfangen. Wir hören immer wieder vom Sein. Das Sein ist das Göttliche in allem. Erst wenn wir die göttliche Kommunikation zu allem erlangt haben, denn alles ist in allem, leben wir im Sein. Im Sein zu leben heißt also, in unserem Innersten zu leben. Die vorausgegangenen Übungen helfen uns zu erfahren, was es heißt, in uns zu leben und aus dem Sein der Quelle zu geben durch die Kommunikation mit der Allkraft in allem. Wir hören immer wieder von der Reinheit. Die Reinheit der Seele erlangen wir durch selbstlose Gefühle, Empfindungen, Gedanken, Worte und Handlungen. Das führt zur inneren Schönheit. Die Schönheit erlangen Seele und Mensch also durch die Reinheit. Wir sehen, alles durchdringt und ergänzt sich. Wer sich mit den Tugenden und der selbstlosen Liebe schmückt, der gelangt zur inneren Freiheit, weil er zu sich selbst, zu seinem wahren Selbst gefunden hat. Er lässt dann auch seinen Mitmenschen die Freiheit. Dann ist der Mensch edel und fein, weil die Seele rein geworden ist. In dieser einen Aussage liegt so viel Entscheidendes für jeden von uns. Das ewige Gesetz, das reine, schöne, edle, feine, die absolute Liebe strahlt das, was von dem Gotterfüllten ausgeht, dann auch wieder in ihn ein und durch ihn hindurch. Das ist das Gesetz der Liebe. Das ist unser göttliches Erbe. Zu unserem göttlichen Erbe, zum Gesetz der Liebe, muss jeder von uns wiederfinden. Und wir finden zum Gesetz der Liebe durch Christus, unseren Erlöser.

0: Christus gab uns einen weiteren Lehrsatz. Im Sein, das ewig ist, lebt das reine Wesen und hat im ewigen Sein sein Dasein, weil es selbst das ewige Sein ist, das ewige Gesetz. Gott, die Reinheit, Schönheit, Freiheit, das Edle und Feine, die selbstlose Liebe. Das reine Wesen ist das Sein im Allstrom, in Gott, im Sein.
1: Worte aus dem ewigen Gesetz, aus unserem geistigen Erbe. Worte, deren Inhalt unser wahres Leben ist. Die Reinheit ist unser wahres Leben. Wenden wir uns von unserem wahren Leben ab, von der Reinheit, der Schönheit, dem ewigen Sein, dann schaffen wir unser Scheinleben, das aus unserem Ich-Gesetz besteht. Es ist die Reflexion, das heruntertransformierte, umgewandelte ewige Ich Bin. Das haben wir durch unser menschliches Fühlen, Denken, Sprechen, Handeln und Wollen aufgebaut. Unser Ich-Gesetz, das einzig uns umschließt und im Kausalcomputer in den Gestirnen gespeichert ist, nennen wir als Oberbegriff das Gesetz von Saat und Ernte. Was wir also säen, das ernten wir. Dieses kausale Senden und Empfangen währt so lange, bis wir weitgehend die Reinheit unserer Seele erlangt haben. In der Reinheit liegt die Schönheit und in der Schönheit wieder die Reinheit. Beide strahlen aus und ergeben die Freiheit. In der Reinheit, Schönheit und Freiheit liegt das Edle, das Feine, die selbstlose Liebe. Alles in allem ist das unser geistiges Erbe, ist unser wahres Wesen. Das sind wir. Jeder von uns, der Tropfen im Ozean Gott, im Sein das Sein. Das Gesetz Gott ist strömende Energie, ist strömendes Sein. Wir als reine Wesen sind komprimiertes Sein, komprimiertes ewiges Gesetz im strömenden Sein, im fließenden Gesetz Gott. Liebe Brüder, liebe Schwestern, wir sind also auf Erden, um wieder göttlich zu werden. Die Göttlichkeit, unser wahres Sein, ist das ewige Gesetz, denn unser geistiger Leib besteht aus dem ewigen Gesetz. Er ist komprimiertes Sein. Um uns wieder in der Absolutheit frei bewegen zu können, müssen wir unser geistiges Erbe erkennen, jeden Partikel unseres geistigen Leibes, jede Strahlung, alles, was Gott uns geschenkt hat, müssen wir wieder in uns aktivieren. Und er, Gott, unser Vater, hat uns alles geschenkt. Die ganze Unendlichkeit hat er, der große Geist, Gott, unser Vater, uns, jedem von uns, vererbt. Unser geistiges Erbe umfasst die Essenz aller Kräfte der Unendlichkeit. Alles, was ist, die Strahlung des ewigen Seins, alles ist komprimiert in uns, unser geistiges Erbe. Und wir, die geistigen Wesen, sind die geistige Form, komprimiertes Sein, also komprimiertes ewiges Gesetz. In den großen kosmischen Lehren des Herrn hören wir aus dem ewigen Gesetz der Himmel. Vom absoluten Gesetz tauchen wir hin und wieder in das Kausalgesetz ein, um die einzelnen Aspekte besser zu erfassen, um herauszufinden aus der Menschlichkeit hin zu unserem wahren, ewigen Erbe.

0: Ein weiterer Lehrsatz aus den großen kosmischen Lehren lautet: Die belasteten Seelen in den Städten der Reinigung und die einverleibten belasteten Seelen, die Menschen, leben nicht als das Sein und bewegen sich auch nicht im Strom des Seins.
1: Das heißt also, solange wir noch belastet sind, sind Teile unseres geistigen Erbes, unseres wahren Seins abgedeckt. Daher finden wir nicht zum Ursprung unseres Lebens zurück. Um wieder in den Strom Gottes eintauchen zu können, um als gereinigte Tropfen im Ozean Gott zu leben, müssen wir den Weg der Selbsterkenntnis gehen. Wir müssen lernen, uns selbst zu verstehen. Denn nur wenn wir uns selbst verstehen, werden wir uns auch mit der Zeit selbst erkennen. Lernen wir, uns selbst zu verstehen, dann werden wir auch Verständnis für unsere Mitmenschen erlangen. Auf diese Weise reinigen wir unsere Seele und finden Zugang zu unserem Nächsten. Denn unser Nächster, der positive Teil unseres Nächsten, ist ein Teil unseres wahren Seins, unseres göttlichen Erbes. Nur auf diese Weise, durch Selbsterkenntnis und durch Verständnis, reifen wir in unser Inneres hinein, erlangen die Verbindung zu unserem Nächsten und gewinnen die Kommunikation zu den Naturreichen. Dann verstehen wir auch, was es heißt, die Kommunikation mit dem unendlichen All aufzubauen, weil wir Kinder des Alls sind, Erben der Unendlichkeit, Wesen, die in sich das ganze Sein bergen.

0: Christus warnte uns: Wer nicht in Gott lebt, der lebt in seiner selbstgeschaffenen Welt, die aus seinen menschlichen Empfindungen, Gedanken, Worten und Handlungen besteht, die er sein Sein und sein Selbst nennt. Das ist die kleine Welt des menschlichen Ichs.
1: Wir merken also, wie der Widersacher die höchsten Worte umgedreht hat. Unsere kleine Welt, die Ich-Welt des Einzelnen, die aus unseren menschlichen Empfindungen, Gedanken, Worten und Handlungen besteht, nennen wir unser Sein und unser Selbst. Es ist jedoch nicht das ewige Sein, nicht das ewige Selbst. In unserem menschlichen Sein ist das Mein, das die Abgrenzung zum ewigen Sein beinhaltet. In unserem menschlichen Selbst ist das Mir wieder die Abgrenzung. Durch die menschliche Ich-Bezogenheit, das Mein und Mir, haben wir uns in eine Kokonwelt begeben, von der wir noch hören werden. Wir sehen also, wie dicht Licht und Schatten beieinander liegen. Worte aus der Verwirklichung und Erfüllung des ewigen Gesetzes gesprochen, tragen das Göttliche in sich, Licht und Kraft. Hingegen sind Worte dann unser niederes Sein, wenn sie nicht vom Geist der Liebe durchglüht sind, wenn sie von uns nicht gelebt werden. Gott spricht vom ewigen Selbst, vom ewigen Sein. Die Umpolung heißt unser menschlich Sein, unser menschlich Selbst.

0: Christus sagt dazu weiter: In dieser kleinen Welt lebt der Mensch. Darin bewegt er sich und glaubt, einzig dort sein Dasein zu haben. Er sieht dann nur mit den Augen seiner kleinen Welt, die mit einem Kokon zu vergleichen ist. Damit sieht er dann auch nur auf die kleine Kokonwelt seines Nächsten. Er sieht nur die Oberfläche des Lebens, die Spiegelung, weil er nur im Äußeren lebt und sich nur in seiner kleinen Welt, in seinem Kokon bewegt, den er selbst gesponnen hat, mit seinen belasteten Empfindungen, Gedanken, Worten und Handlungen. Das ist sein Bewusstseinsstand.
1: Von diesem Bewusstseinsstand ausgehend fühlen, denken, sprechen und handeln wir als Menschen, die in der Begrenztheit materialistischen, ichbezogenen Denkens verhaftet sind. Weiter können wir nicht sehen, weiter können wir auch nicht verstehen. Was wir entfaltet, was wir entwickelt haben, das ist unser Bewusstseinsstand. Dementsprechend strahlt auch unser Bewusstseinslicht. Es strahlt auch nur wieder das an, was unser Bewusstseinsstand ist, die Weite oder die Enge, je nach Begrenzung. Weil wir je nach unserer Bewusstseinsstrahlung in unserem selbstgeschaffenen Lichtkegel leben, erleben wir immer wieder uns selbst. Beobachten wir, was wir denken, was und wie wir sprechen. Dies alles sagt uns, wer wir sind. Bewegen wir uns mit unseren Empfindungen und Gedanken nur um uns selbst, dann leben wir in einer Kokonwelt und sehen unseren Nächsten nur im Lichtkegel unseres menschlichen Ichs. Unsere Mitmenschen gehen dann an uns vorbei und wir erkennen sie nicht. Wir nehmen sie nicht als Bruder und Schwester im Geiste des Herrn wahr, weil wir uns nur selbst bejahen, weil wir nur auf unsere kleine Welt blicken. Diese kleine Welt ist unser Gedankengut. Und dieses Gedankengut nennen wir die Wahrheit.

sich die Verzerrung der Wahrheit. Was sind die Wände? Die sogenannten Wände sind die Ausstrahlung der Aura, sind die verschiedenen Facetten unseres Seelenlichtes. Denn das, was in unseren Seelenpartikeln gespeichert ist, Licht oder Schatten, das strahlt durch unseren Körper und bildet die Aura, die Corona. Unsere Aura ist gleichsam der Kegel unseres Bewusstseinslichtes. Nur das, was unsere Seele ausstrahlt, das können wir einigermaßen erfassen und von dem sprechen wir. Darüber hinaus geht es nicht. Je nach Strahlungspotenzial Licht oder Schatten ist unsere Aura. Das ist unser Bewusstseinslicht, unser Bewusstseinsstand.

Liebe Freunde, liebe Hörer, liebe Hörerinnen, machen wir uns bewusst, wir selbst entscheiden, für oder gegen Gott. Jeder Augenblick des Tages ist uns gegeben, um uns zu entscheiden, für oder gegen Gott. Wir entscheiden uns in unseren Gefühlen, Empfindungen, Gedanken, Worten und Handlungen. Wie will ich denken? Wie will ich reden? Wie will ich handeln? Wir können uns leicht entscheiden, wenn wir die 10 Gebote und die Bergpredigt zur Hand nehmen. Denn sie sind Gesetzesauszüge aus dem ewigen Sein. Und sie zeigen uns auf, ob wir nach den Gesetzen Gottes leben. Machen wir uns bewusst, Gott ist. Er ist also in jedem von uns, denn jeder von uns ist der Tempel des Heiligen Geistes. Gehen wir immer öfter in das Innerste, zu dem inneren Licht, zu Gott in uns, dann spüren wir, dass in uns der innere Helfer und der innere Ratgeber ist. Gott ist also immer bei uns. Das sollte in uns Wurzeln fassen. Dann leben wir bewusster. Dann leben wir sicherer. Denn dann fühlen wir uns geborgen in Gott.

Liebe Hörerinnen, liebe Hörer, mit diesen Gedanken verabschieden wir uns bis zum nächsten Mal mit einem herzlichen Gott zum Gruß.

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1: 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Das Kind der inneren Stille muss nicht darben, es muss nicht hungern, es wird niemals im Sumpf leben, außer wir haben Sumpfgedanken, Gedanken, die uns treiben, Gedanken des Sein- und Habenwollens, der Machtansprüche und dergleichen. 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

Liebe Zuschauerinnen, liebe Zuschauer, herzlich willkommen zu unserer Sendereihe Jetzt aber ist genug. Jeder stirbt für sich allein. Wie? In der heutigen Sendung geht es um ein Thema, das jeden betrifft. Unabhängig von Nationalität, Hautfarbe, Kultur, Glaube oder gesellschaftlichem Stand. Denn egal ob arm, ob reich, ob Millionär, Milliardär, einfacher Angestellter oder Konzernchef, Soldat oder General. Mögen die Lebensumstände oder die Art und Weise, wie der Einzelne die Spanne zwischen seiner Geburt und seinem Tod verbringt, auch noch so unterschiedlich sein, eines ist uns allen gemeinsam. Jeder geht irgendwann von dieser Erde und jeder stirbt für sich allein. Die Frage ist nur, wie? Unsere heutige schnelllebige Zeit ist vielfach geprägt von der zwanghaften Vorstellung, möglichst viel in möglichst kurzer Zeit erleben zu müssen. Denn man lebt ja nur einmal. So die Auffassung vieler Menschen in Bezug auf ihr Dasein. Demnach gilt es, möglichst viel mitzunehmen, bevor die Stunde schlägt. Doch ist das wirklich so? Leben wir nur ein einziges Mal? Und ist mit dem Hinscheiden des Körpers dann einfach alles vorbei? Zentrale Fragen, die sich sicher jeder einmal im Laufe seines Lebens stellt oder mit denen wir durch bestimmte Lebensumstände konfrontiert werden. Doch wer kann uns darauf ernsthaft Antwort geben? Wir leben heute in einer besonderen Zeit, in der uns das Reich Gottes Aufklärungen über Aufklärungen gibt, über den Sinn und Zweck unseres Erdenlebens, über den Fortgang unserer Seele nach dem Leibestod und vieles weitere mehr. Seit nahezu 50 Jahren spricht der Christus-Gottesgeist, der Geist der Wahrheit, zu uns Menschen durch Prophetenmund, durch Gabriele, die Botschafterin des ewigen Reiches. In der mächtigen Christus-Offenbarung, das ist mein Wort, Alpha und Omega, das Evangelium Jesu, die Christus-Offenbarung, welche inzwischen die wahren Christen in aller Welt kennen, erklärt, berichtigt und vertieft Christus im prophetischen Wort, aufbauend auf einem außerbiblischen Evangelium, was von seiner Lehre als Jesus von Nazareth verfälscht wiedergegeben wurde. In seiner Bergpredigt lehrte Jesus auch Grundlegendes über das Hinscheiden des Menschen und seinen Leibestod. Aus diesem Kapitel möchte ich nun vorlesen. In dem Evangeliumstext hören wir zunächst, was Jesus zu den Menschen sprach, die um ihre Toten klagen und trauern. Es heißt hier: Tut nicht wie jene, die vor den Leuten trauern und laut klagen und ihre Kleider zerreißen, auf dass die anderen ihre Trauer säen. Denn alle Seelen stehen in der Hand Gottes. Und all jene, welche Gutes getan haben, werden ruhen mit ihren Vorfahren im Schoße des Ewigen. Betet lieber für ihre Ruhe und ihren Aufstieg und bedenket, dass sie in dem Lande der Ruhe sind, das der Ewige für sie bereitet hat, und gerechten Lohn für ihre Taten empfangen werden. Und murret nicht wie die Hoffnungslosen. Dazu erklärt, berichtigt und vertieft Christus das Wort. Wer die Toten beklagt, ist noch fern vom ewigen Leben, weil er den Tod als Ende des Lebens sieht. Er hat die Auferstehung in mir, dem Christus, noch nicht erlangt. Er zählt zu den geistig Toten. Klagt nicht über eure Toten, denn wer den Verlust eines Menschen beklagt, der denkt nicht an den Gewinn der Seele, die, sofern sie in mir, dem Christus, gelebt hat, in höhere Bewusstseinsbereiche des Lebens eingeht. Denn wenn ihr Leben im Erdendasein in Gott war, so wird es auch in einer anderen Daseinsform in Gott sein. Erkennet, das Zeitliche, das Leben im Körper, ist nicht das Leben der Seele. Die Seele hat nur für einen kurzen Lebensabschnitt Fleisch angenommen
um im Zeitlichen das zu bereinigen und zu tilgen, was sie sich in verschiedenen Erdenkleidern, auferlegt hat. Die Erde ist nur als Durchgangsstation zu sehen, auf der die Seelen im Erdenkleid in Kürze das bereinigen, was sie jenseits der Bewusstseinsschleier, auch Nebelwände genannt, nicht so rasch bewältigen können. Wenn eine Seele ihr irdisches Kleid verlässt, so beweint der Mensch nur das Kleid der Seele und denkt dabei nicht an die Seele, die dem Kleide entschlüpft ist. Eine lichte Seele wird nach Ablegen ihres irdischen Körpers von lichten, für den Menschen unsichtbaren Wesen in jene Bewusstseinsebene geleitet, die dem Denken und Leben des Menschen entspricht, in dem diese Seele einverleibt war. Erkennet: Jede Seele, die den Körper verlassen hat, zieht es noch einige Zeit hin zu den Menschen, mit denen sie als Mensch zusammengelebt hat. Muss sie erfahren, dass ihre ehemaligen irdischen Anverwandten ihre Hülle betrauern, so ist das für die Seele sehr schmerzlich. Die noch erdnahe Seele erkennt sehr wohl, weshalb ihre Anverwandten nur ihre menschliche Hülle beklagen und warum sie als Seele von den Trauernden nicht beachtet wird. Eine Seele, die das erkennen muss, empfindet dabei den ersten tiefen Seelenschmerz nach dem Ablegen des physischen Leibes. Denn sie erfährt, weshalb der Mensch trauert und nicht ihrer in Liebe und Verbundenheit gedenkt. Sie schaut dabei so manchen eigennützigen Gedanken ihrer ehemaligen irdischen Anverwandten. Sie kann sich ihnen nicht bemerkbar machen, weil sie von ihnen nicht wahrgenommen wird. Was sie sagt, hört der Mensch nicht, und was sie schaut, sieht er nicht. Die Seele jedoch nimmt vieles wahr. Wenn man sich diese geistige Realität bewusst macht, kann es einem schon etwas anders zumute werden, wenn man bedenkt, was die Seele beim Verlassen ihrer sterblichen Hülle an menschlicher Trauer, Brauchtum und Primborium über sich ergehen lassen muss. Als Mensch ist uns, man muss fast sagen zum Glück, sehr vieles verborgen. Vor allem auch, was die Gedanken und Gefühle unserer Nächsten uns gegenüber betrifft. Anders würden wir es vermutlich auch kaum ertragen können. Es hat ja sicher jeder schon mal erfahren, wie schmerzhaft es sein kann, zu erleben, wie einer unserer Mitmenschen, der uns im Alltag freundlich grüßt, mit einem Arbeitskollegen hinter unserem Rücken schlecht über uns redet. Wie muss es also der Seele ergehen, die um vieles mehr schaut und wahrnimmt als wir, der Mensch? In seiner Offenbarung spricht Christus weiter: Ich rege euch zum Nachdenken an. Klagt ihr, wenn sich die Schlange häutet, wenn sie ihre Haut zurücklässt und weiterkriecht? Ähnlich ist es mit der Seele. Sie verlässt ihren verweslichen Leib, ihre Hülle und wandert weiter. Ihr trauert also um den Verlust der Hülle und gedenkt nicht der Seele. Wer der Seele gedenkt, der dankt Gott, der die Seele in seinen Schoß zurückrief, sofern diese im Erdenkleid das Leben in Gott

Gott genützt hat und dadurch ihm näher kam. Denkt daran, dass für eine lichte Seele das Ablegen des Leibes ein Gewinn ist. Und so ihr nur vor den Menschen um den Verlust des Menschen trauert, heuchelt ihr ihnen etwas vor. In Wirklichkeit gedenkt ihr weder des Menschen noch der Seele. Ihr denkt nur an euch selbst. Die Seele, die das registriert, erkennt, dass sie nicht selbstlos geliebt wurde, dass sie unter Umständen nur zum Eigennutz ihrer Nächsten da war. Viele Seelen müssen erkennen, dass sie im Erdenkleid von ihren irdischen Anverwandten und Bekannten gelebt wurden. Das heißt, dass sie als Menschen sich selbst nicht entfalten und ihre Wesensmerkmale nicht leben konnten, weil sie den Willen derer tun mussten, die von ihnen das verlangt haben, was zu ihrem eigenen Vorteil war. Viele dieser Seelen schauen, was sie in ihrem Erdendasein versäumt haben und kehren auch deshalb wieder in das irdische Dasein zurück. Sie gehen wieder durch die Bewusstseinsschleier zur Erde und halten sich als Seele erneut unter jenen auf, die durch sie gelebt haben. Wieder andere suchen auf der Erde das zu leben, was sie als Menschen nicht entfalten konnten. Wie viele Menschen erdulden diese oder ähnliche Abhängigkeiten tagtäglich und oftmals ein Leben lang? Dabei muss man gar nicht so weit in die Ferne schauen. Jeder kann sich selbst fragen, wie schnell bin ich dabei, einem anderen Menschen meinen Willen aufzuerlegen? Natürlich in schönen Worten verpackt, weil wir vielleicht selbst gar nicht tun wollen, was wir von unserem Nächsten erwarten. Was solche Verhaltensweisen für die Seele des Betreffenden bedeuten, die sich von all diesen Bindungen irgendwann wieder lösen muss, dazu erklärt Christus in seiner Offenbarung: Solange Menschen an Menschen oder Dinge wie Besitz, Reichtum und Macht gebunden sind, kehren ihre Seelen wieder zur Erde zurück und schlüpfen wieder in neue Erdenkleider. Es bestehen mannigfache Ursachen und Beweggründe, weshalb sich Seelen wieder einverleiben. Erkennt zum Beispiel eine Seele, dass sie mit ihren Angehörigen durch Sünden verkettet ist, so resigniert sie oftmals und lässt den Wunsch zu, wieder einen neuen Körper anzunehmen. Von diesem Wunsch beseelt, lebt sie in der Bewusstseinsebene, die ihrem Seelenzustand entspricht, und wird dort belehrt. Ihr wird unter anderem das Für und Wider einer erneuten Einverleibung nahegebracht. Sie geht dann zur Einverleibung, wenn die Gestirne, in denen ihr Für und Wider gespeichert ist und somit auch ihr Erdenweg, den Weg zur Materie weisen und wenn auf Erden ein Erdenkörper gezeugt ist, der ihrem seelischen Bewusstseinsstand entspricht. In diese menschliche Hülle schlüpft sie dann bei der Geburt hinein. Der Mann, der den Körper zeugte, und die Frau, in welcher der Embryo heranwuchs, zogen jene Seele an, mit der sie noch einiges gemeinsam zu bereinigen haben. Oder um gemeinsam mit ihr im selbstlosen Dienst für ihre Nächsten den Weg des Herrn zu gehen. Der Mensch möge nicht nur auf seinen Körper schauen, sondern vor allem auf das einverleibte Wesen in ihm und sich bemühen, den Willen Gottes zu tun und sich nicht den menschlichen Willen von Zweiten oder Dritten aufdrängen lassen. Liebe Zuschauerinnen, liebe Zuschauer, gerade in unserer heutigen, lauten und veräußerlichten Welt geben uns die Offenbarungsworte des Christusgottes am Ende dieser Sendung Orientierung, Halt und die Gewissheit. Tief in unserer Seele ist das unsterbliche Wesen aus Gott. Jede Seele wird einst wieder zu ihm zurückkehren, in das Reich Gottes, in unsere ewige Heimat. Der Christus Gottes offenbart heute in seinem Wort durch Prophetenmund, was dann sein wird
und was jedem gilt. Kein Fleisch und kein Blut mehr, keine Menschen und keine menschlichen Worte. Es ist getan, Gott ist. Und von ihm wissen wir, Gott, der Ewige, ist das Gesetz der Gottes- und Nächstenliebe. Damit kommen wir zum Ende der heutigen Sendung. Schön, wenn Sie auch beim nächsten Mal wieder mit dabei sind, wenn es heißt, jetzt aber ist genug. Jeder stirbt für sich allein. Wie? Bis dahin darf ich mich von Ihnen verabschieden mit einem herzlichen Gott zum Gruß.

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Schließe mein Bewusstsein für den Weg nach innen, zu dem göttlichen Selbst, um die seelische Bewusstseinserweiterung und das Einswerden mit Christus zu erlangen. In Empfindungen und Gedanken begebe ich mich nun zur Gottheit, zum Wesenskern, zum Herzen meiner Seele, wo das Leben ist. Dort verbleibe ich und übergebe dem ewigen Geist all meine weltlichen Gedanken und meine Unruhe. Ohne auf den Atem zu achten, atme ich ruhig und entspannt. Je mehr ich Gott, meine weltlichen Gedanken und meine noch bestehende Unruhe übergebe, umso leichter und freier atme ich. Ich atme im Wesenskern der Seele, im Herzen meines Ätherleibes. Ich bin nun ruhig und entspannt. In meinen Empfindungen begebe ich mich zum siebten Bewusstseinszentrum, welches das unmittelbare Tor zur Vollendung ist. Durch dieses Tor bin ich einst geschritten, um die Erde aufzusuchen. Nun darf ich durch den Ruf des Allmächtigen wieder zurück ins Vaterhaus. Ich befinde mich nun empfindungsmäßig im siebten Bewusstseinszentrum. In mir ist alles ruhig. Ich bin harmonisch, ganz ausgerichtet auf den siebten Quell, der sich als geistige Kraft in meinem Haupt befindet. Ich atme nun aus und begebe mich empfindungsmäßig zum sechsten Bewusstseinszentrum. Dort atme ich wieder ein. Ich gleite zum fünften Zentrum, atme aus. Gehe empfindungsmäßig weiter zum vierten Zentrum, atme ein. Gleite hinab zum dritten Zentrum. Atme aus. Auf dem Weg zum zweiten Zentrum atme ich wieder ein und im ersten Bewusstseinszentrum aus. Dort atme ich.

Zentrum, an welches das geistige Sammelbecken angeschlossen ist. In diesem sammeln sich die heiligen Kräfte, die wieder empor zum Wesenskern strömen. Ich verharre nun eine geraume Zeit im Sammelbecken. Dort sammle ich meine ganzen Empfindungen. Ich lasse dabei keinen Gedanken aufsteigen. Ich fühle mich in das Innere hineingenommen. Nun zähle ich mich wieder nach oben und begleite auf diese Weise die geistigen Kräfte, die beständig vom Wesenskern der Seele aus hinab zum Sammelbecken fließen und von dort wieder empor zurück zum Wesenskern. Ich atme im ersten Bewusstseinszentrum im Zentrum der Ordnung ein, im zweiten Bewusstseinszentrum aus, in der dritten Kraftquelle ein und in der vierten geistigen Region aus, im fünften Bewusstseinszentrum wieder ein. Und atme dort.

Ich lasse meine Empfindungen im fünften Zentrum ruhen, das sich in der Nackenregion befindet. Nun bitte ich Gott, unseren Herrn, er möge seinen Lebensquell, das fünfte Bewusstseinszentrum, die Geduld, stärken und über diesen Lebensquell die Organe und Zellen des Körpers, die mit diesem Zentrum verbunden sind, mit seiner Kraft verstärkt durchdringen. Die Mundhöhle, die Zähne, den Rachenraum und den Kehlkopf. Ich bejahe nun die Kraft Gottes in mir und spreche in Gedanken meine Organe und Zellen an, die diesem geistigen Kraftquell zugeordnet sind. Himmlischer Vater, dein Wille geschehe in mir. Ich bitte dich, vermehre deine Kraft in jedem Organ, in jeder Zelle meines Leibes. Über den fünften Quell, die Kraft deiner Geduld, spreche ich zur Mundhöhle und zu meinen Zähnen. Mit meiner Zunge streife ich über den Kiefer. Ich bewege meine Zunge von links nach rechts. Ich berühre zunächst den Oberkiefer und dann den Unterkiefer. Herr, dein Wille geschehe in mir. Du liebst mich und ich will wieder zu deinem Bewusstsein zurückkehren. Erfülle mich mit deiner Kraft und Liebe. Ich spreche den Kiefer und die Zähne an. Mein Kiefer festigt sich. Meine Zähne sind gesund. Denn aus dem fünften Bewusstseinszentrum strömt mir die Kraft meines Vaters zu. Die Kräfte der Liebe durchpulsen und kräftigen mich. Erneut spreche ich meinen Kiefer und meine Zähne an. Sowohl der Kiefer als auch meine Zähne mögen nun dem göttlichen Quell hörig werden. Mit meiner Zunge fühle ich nun erneut den Kiefer ab, zuerst den Oberkiefer, dann den Unterkiefer. Mit der Zunge berühre ich jeden einzelnen Zahn.
Herr, in jedem Zahn ist dein Leben.

Nun lenke ich meine Empfindungen und Gedanken zum Kehlkopf. Ewiger Vater, in allem ist dein Leben, auch in meinem Kehlkopf, wo sich die Stimmbänder befinden. Aus dem Quell ewigen Seins strömen vermehrte Kräfte zu meinem Kehlkopf und zu meinen Stimmbändern. Ich bejahe die absolute Kraft in meinem Kehlkopf und in meinen Stimmbändern. Ewiger Vater, stehe mir bei, dass über meine Stimmbänder nur gute und lautere Worte in die Welt schwingen. Herr, ich bejahe deine Kraft in mir. Nun atme ich kräftig ein, ziehe den Atem empor und lege das Wort Amen auf die Stimmbänder. Ich lasse das Wort Amen in meinem Haupt nachschwingen. Diese Vibration bewirkt eine weitere Harmonisierung meiner Organe und Zellen. Nun lege ich das herrliche Wort Gott auf meine Stimmbänder und lasse es in meinem Haupt nachschwingen. Nun lege ich das Wort Geist auf meine Stimmbänder und lasse das Wort wieder in meinem Haupt nachschwingen.

ewiger Vater. Über meine Stimmbänder sollen nur noch die Worte der Liebe und des selbstlosen Lebens fließen und hinausschwingen in die Welt zur Ehre dein. Nun lege ich die beiden Worte Ich bin auf meine Stimmbänder. Diese Worte schwingen in das sechste Bewusstseinszentrum ein und verbinden sich dort mit dem großen All-Einen, der spricht. Ich bin in alle Ewigkeit.

empfindungsmäßig zum Rachenraum. Die heiligen Kräfte durchströmen verstärkt den Rachenraum. Er füllt sich mit Licht aus seinem Lichte und mit der Kraft aus seiner Kraft. Himmlischer Vater, dein Geist durchstrahlt alle Organe und alle Zellen meines Leibes. Dein Licht erhellt meine Seele und durchpulst meinen Körper. Du bist. Ich bin. Und weil du bist,

mein Gaumen, meine Zunge, mein Kiefer, mein Kehlkopf, meine Stimmbänder und mein Rachen sind gesund. Ich bejahe das Absolute in mir. Ich bejahe die Kraft meines Heilandes in mir. Ich bin heil. Das herrliche Licht meines Vaters scheint durch das fünfte Zentrum. Es durchdringt meine Organe und Zellen. Im fünften Zentrum wird es immer lichter, immer heller. Meine Organe und Zellen empfangen das Licht der Gottheit. Mein ganzes Sein ist erfüllt von seinem Licht. Ich bin entspannt und gelöst. Ich bin frei und durchdrungen von Gottes Liebe und Allmacht.

fünften Zentrum. Ich fühle die Kraft in der Mundhöhle, in den Zähnen, im Kiefer, im Gaumen, im Kehlkopf und im Rachenraum. Ich bejahe das Absolute in mir. Ich bin durchdrungen vom ewigen Geist. Ewiger Geist, du bist mein Leben. Du bist mein Bewusstsein. Deine heiligen und heilenden Kräfte werden jedes Organ und jede Zelle durchströmen, denn ich bin in dir und du bist in mir in alle Ewigkeit. Ich begebe mich zum vierten Bewusstseinszentrum und lege meine rechte Hand auf meine Brust. Ich fühle, wie in mir der Geist des Vaters atmet. Es atmet in mir.

vierten Zentrum ein, im dritten Quell aus, im zweiten Lebensbereich ein und im Ordnungsprinzip aus. Dort atme ich. Ich verweile wieder eine geraume Zeit im Prinzip der Ordnung, in Empfindungen bejahe ich die Kraft meines Vaters in mir.

Nun atme ich mich wieder zum vierten Bewusstseinszentrum empor. Während ich gedanklich von 1 bis 4 zähle, atme ich durchgehend ein. 1, 2, 3, 4. Nun lasse ich es atmen. Es atmet in mir.

ich wieder bewusst die aufrechte Haltung ein, die mich auf den göttlichen Strom ausrichtet, und danke dem inneren Arzt und Heiler, dessen Kraft sich über das vierte Zentrum verströmt. Ich danke Christus für seine heilenden und aufbauenden Kräfte. Noch einmal gehe ich in Empfindungen zum fünften Zentrum. Danke der dort befindlichen heiligen Quelle der Geduld. Lobe meine Organe und Zellen, die sich für die Kraft des Lebens geöffnet haben.

dein Zentrum zurück. Verbleibe dort in Harmonie und Stille und lasse es in mir atmen.

es atmet in mir. Ruhe und Frieden atmet es. Harmonie und Liebe durchdringen mich. Ich bin in Gott und Gott ist in mir. Er ist die Quelle. Er ist mein Bewusstsein.

Gedanken für den Tag. Guten Morgen. Mögen meine Worte Gott in Ihnen, Gott in uns, Ihren Tag begleiten. So mancher denkt, die Welt hat keinen Ankerplatz. Wo man auch sucht, in Wirklichkeit ist und bleibt man letzten Endes doch einsam. Denken Sie ähnlich? Welcher Mensch sucht früher oder später keinen sicheren Hafen, keinen sicheren Ankerplatz? Wer auf der Suche ist, um sich zu verankern, einen sicheren Platz zu haben, dem kann nur geraten werden, den sicheren Platz in sich selbst zu finden, im wahren Selbst in uns, das Gott in uns ist. Werfen Sie den Anker aus, nicht nach außen, sondern nach innen, zu Gott in Ihnen. In der Hinwendung zu Gott in Ihnen werden Sie mit der Zeit eine gewisse Sicherheit erfahren und erleben. Versuchen Sie es. Jeder Versuch lohnt sich. Ich wünsche Ihnen eine tiefe innere Verankerung und einen guten Tag, Gabriele.

Guten Morgen, lieber Zuhörer, liebe Zuhörerin. Ein neuer Tag hat begonnen und mit dem neuen Tag treten auch wieder Gedanken in Ihr Bewusstsein. Welche Gedanken? Sind es angenehme oder unangenehme Gedanken? Sind es Gedanken, die Ihnen zum Beispiel schmeicheln? Oder solche, die Ihnen Ängste oder sogar Probleme der zurückliegenden Tage bringen? Es ist wichtig, dass wir uns von diesen Gedanken nicht übermannen lassen, denn alles, was wir längere Zeit bewegen, setzt sich in unserem Oberbewusstsein, aber auch in unserem Unterbewusstsein fest. Kommt ein Gedanke und wir bewegen ihn ständig, so verstärken wir ihn. Aus dem einen Gedanken kann dann ein ganzes Programm werden, weil wir immer mehr Gedanken hinzugeben. Dieses Programm geht sodann in unsere Gehirnzellen ein und bewegt uns immer und immer wieder. Lassen wir dieses zu, dann zieht es uns förmlich hinein in die Welt der Sinne, in unser Sündhaftes, sodass wir nur sehr schwer nach innen kommen. Deshalb ist es wichtig, dass wir unsere Gedanken lenken. Wir können bestimmen, dass diese Gedanken warten, bis wir uns mit Gott verbunden haben. Ein inniges Dankgebet für den neuen Morgen bzw. für den neuen Tag bringt die Verinnerlichung. Dann können wir uns von unserem Nachtlager erheben und den Gedanken erlauben, wieder zu uns zu sprechen. Nun haben wir aber auch die Kraft, die Gedanken zu ordnen, sie zu analysieren und uns zu fragen, warum wir so denken und was die Ursache unserer Gedanken sein könnte. Der Erkenntnis sollte auch sogleich die Bereinigung folgen. Wir spüren, wie Kraft in uns einzieht. Es ist die Kraft der Verwirklichung, die uns in den Vormittag geleitet und die uns hilft, unseren Tag zu bemeistern. Während des Tages können weitere Gedanken auf uns zukommen. Aber nicht alle Gedanken, die uns berühren, sind für uns von Bedeutung. Manche Gedanken fliegen uns nur an. Wir können sie als Fluggedanken bezeichnen. Eventuell berühren sie in unserer Erinnerungswelt Dinge, die wir bereits vor längerer Zeit bereinigt haben. Wer nicht wachsam ist, kann diese Gedanken nähren, indem er sie wieder längere Zeit bewegt. Dann ist es möglich, dass wir Dinge aus unserer Erinnerungswelt in das Oberbewusstsein holen, wo sie wieder aktiv werden können. Was wir senden, werden wir wieder empfangen. Es besteht also die Gefahr, dass das, was längst abgeklungen war, wieder aktiv wird und sich erneut zu einer Entsprechung aufbaut. Das heißt, wenn wir aufgrund solcher Fluggedanken Vergangenes wieder herbeiholen und in Gedanken und Gefühlen bewegen, dann schaffen wir neue Programme im Oberbewusstsein. Deshalb ist es so wichtig, dass wir den Fluggedanken ein entschiedenes Nein entgegensetzen. Sollten Sie sich dennoch nicht abweisen lassen, haben Sie auf eine Entsprechung, also auf eine noch ungetilgte Belastung getroffen.
dann sollten wir diese Entsprechung zu Christus tragen und ihn bitten, uns bei der Bereinigung zu helfen.

Liebe Zuhörer, liebe Zuhörerinnen, es ist immer gut, wenn wir um die Mittagszeit herum kurz innehalten und auf den Vormittag zurückblicken. Wir können uns fragen, was er uns gebracht hat. Die Kraft der Verwirklichung, aus der heraus wir unsere Gedanken meistern konnten, oder doch das eine oder andere, das uns noch bewegt. Gehen wir zu Christus, gehen wir zur Mitte, tragen wir ihm vertrauensvoll hin, was wir noch nicht geschafft haben, so wird er uns helfen. Wir spüren dann, dass wieder Ruhe und Kraft in uns einziehen. So können wir bewusst unser Mittagsmahl einnehmen und gestärkt in den Nachmittag gehen. Auch am Nachmittag wird wieder so manches auf uns zukommen. Machen wir uns bewusst, dass Christus immer da ist, dass er immer bei uns und mit uns ist, bereit, uns zu helfen. So können uns keine Gedanken übermannen, auch dann nicht, wenn sie wieder eine Entsprechung in uns anregen. Wir werden diese beherzt angehen, unser Fehlverhalten bereinigen und mit dem Vorsatz, es künftig besser zu machen, weiterschreiten. Am Abend nach getaner Arbeit sollten wir noch einmal auf den Tag zurückblicken und uns fragen, ob es uns gelungen ist, die Meisterschaft über unsere Gedanken zu behalten. Seien Sie nicht traurig, wenn es Ihnen nicht immer gelungen ist. Denken Sie daran, dass wir aus unseren Fehlern lernen dürfen und dass einer immer bei uns ist, der uns hilft und uns führt, wenn wir uns vertrauensvoll ihm zuwenden, Christus. Er wird uns auch helfen, diesen Tag abzuschließen, das, was uns noch unruhig macht, zu bereinigen, sodass Friede in unser Gemüt einzieht und so manches von uns abfällt. Diesen Frieden dürfen wir dann auch in den sogenannten Feierabend tragen, zu unserer Familie, zu unseren Freunden oder Bekannten, mit denen wir vielleicht noch zusammentreffen. Lieber Zuhörer, liebe Zuhörerin, ich wünsche Ihnen einen erfüllten Tag, die Kraft der Bemeisterung und die Bewusstheit, dass Christus die Mitte Ihres, unseres Lebens ist. Gott zum Gruß.

Wir hören immer wieder, die Erde ist nur Spiegelung des ewigen Seins. Was wir auf der Erde sehen und wie es auf der Erde verläuft, ist abgewandeltes Sein, also Schein. Es scheint nur, es ist nicht und doch können wir von dem Werden und dem Verlauf auf der Erde vieles ablesen und dadurch erahnen, wie es in der ewigen Heimat verläuft. Beginnen wir zuerst mit dem Ablauf auf dieser Erde. Wir haben die vier Jahreszeiten. Frühling, Sommer, Herbst und Winter. Was geschieht im Frühling? Im Frühling wird die Saat in das Erdreich gebracht. Die Elemente dienen der Erde. Feuer die Sonne, Luft gleich Wind. Das Wasser tränkt die Erde empfängt und gibt. Was hat der Mensch zu tun? Legt er die Hände in den Schoß? Nein. Wie handelt oder arbeitet der Mensch im Frühling? Er bestellt das Land, er bringt die Saat ein und bemüht sich, das Land zu pflegen. Die vier Elemente helfen mit, dass das Erdreich empfängt und wiedergeben kann. Was macht der Mensch im Sommer? Legt er die Hände in den Schoß? Nein, es gibt zu jäten, es gibt zu bewässern, es gibt zu hacken und so vieles mehr. Denken wir kurz an den Sommer. Auf der Erde reift die Frucht. Was macht der Mensch im Spätsommer und im Herbst? Er holt die Früchte ein. Das heißt, er darf die Energie der Erde empfangen, darf sie entsprechend umsetzen, es ist die Nahrung, es ist wieder Saatgut und vieles mehr. Im Herbst wird er auch die Gärten in Ordnung bringen, die Felder in Ordnung bringen, vielleicht auch die Felder wieder bestellen, schon für den Frühling. Der Mensch im Winter. Was macht der Mensch im Winter? Normalerweise sollte es ruhiger werden. Ähnlich wie in der Tierwelt. Die Tiere werden ruhiger. Die Pflanzen ziehen sich zurück. Die Lebensenergie geht zurück. Sie sammelt sich gleich im Erdreich, um wieder neu zu erblühen, wenn es Frühling wird. Der Mensch sollte besonnener werden und sich wieder vorbereiten für den Frühling, für das neue Leben. Wir sehen die vier Jahreszeiten.

der Same. Und die Teilung der Eizelle ist mit dem Frühling zu vergleichen. Es werde. Der Same wird in den Acker gebracht. Es entsteht Leben. Das Reifen im Leibe der Mutter ist der Sommer. Es reift heran, die Frucht wird immer größer. Woher nimmt der Embryo die Nahrung? Von der Mutter und die Mutter von der Mutter Erde. So reift der Embryo im Leib der Mutter. Der ausgereifte Embryo und die Geburt des Kindes ist der Herbst. Die Frucht ist reif. Sie kommt zum Tragen. Ein Kind ist geboren und ist eingebettet in den Schoß der Familie. Der Winter ist die Ruhephase. Mutter und Kind bedürfen der Erholung und der Kraft. Wie sieht es mit dem heranwachsenden Kind aus? Wenn es geboren ist, kann das Kind sofort die Tätigkeiten wie die Eltern? Nein. Es wird von den Eltern umsorgt und das Kind nimmt von den Eltern die ersten Lebensprogramme auf. Es nimmt von den Eltern das auf, wie es sprechen soll, wie es sich bewegen soll. Die Seele im Leib des Kindes speichert also den Menschenkörper. Das Kind geht in die Schule, es muss lernen und ganz allmählich entwickelt es die Fähigkeiten eines Berufes. Der junge Mensch denkt, er möchte diesen und jenen Beruf erlernen. Kann er, wenn er denkt? Nein. Er muss den Beruf erst erlernen. Hat er den Beruf erlernt? Ist er Meister? Dann kann er das, was er gelernt hat, wieder weitergeben. Ein ganz kurzer Überblick in unser Leben. Und nun kommen wir zur ewigen Heimat. Das ewige Leben ist der ewig spendende Allgeist. Der Allgeist Gott ist Leben und gleich der Spender des Lebens. Gott, das ewige Leben, atmet ein und aus, ein und aus. Denken wir an unseren Atem. Es ist ein kurzes Atmen, doch es ist wieder die Spiegelung des Allgeistes, die Atmung. Der große, mächtige Allgeist atmet aus und atmet in die Unendlichkeit zu allen Himmeln, also zu allen Bereichen des Seins. Gleichzeitig atmet er auch wieder ein. Dadurch ist ständig alles, die ganze Unendlichkeit in Bewegung. Ausatmen heißt Frühling. Einatmen ist der Herbst und der Winter. Wenn der Allgeist ausatmet, dann atmet er in den Teil eines göttlichen Himmels hinein, um Sonnen und Welten hervorzubringen. Der Allgeist ist also das zentrale, ewig gebende Licht,

Beim Ausatmen bringt also der Allgeist neues Leben hervor. Vermehrte Energie atmet er in den Teil der Himmelsellipse, die der Urzentralsonne am nächsten ist. Wenn er hineinatmet, dann dehnt sich der Teil der Ellipse und es entstehen Sonnen und Welten. Diese Sonnen und Welten sind erst, wir würden sagen, Supernova-Spiralnebel, aus dem sich dann die mächtigen Sonnensysteme des ewigen Seins ergeben. So wie er ausatmet, atmet er auch in die Entwicklungsebenen hinein, wieder die vier Entwicklungsebenen Ordnung, Wille, Weisheit und Ernst. Er atmet in ein geistiges Atom und bringt dieses geistige Atom zur Spaltung, so wie der Same des Mannes das Ei zur Entfaltung bringt. So entfaltet sich das erste geistige Atom. Und in dieses erste geistige Atom legt er alle Kräfte, das ganze Sein und das ganze Werden eines Geistwesens hinein. Gleichzeitig erfolgen durch das Ausatmen sogenannte Lebensellipsen, Sprünge also vom Mineral zum Pflanzenreich, vom Pflanzenreich zum Tierreich, vom Tierreich zu den Naturwesen und vom ausgereiften Naturwesen zur Kindschaft. In dieser Zeit des Ausatmens verbinden sich im ewigen Sein die Duale, die in dem Prinzip des Ausatmens sind, als in dem Bereich der Himmelsellipse, die jetzt beatmet wird. Wenn wir an zwei Blumen denken, die sich zueinander neigen, so neigen sich das weibliche und männliche Prinzip zueinander. Dadurch entsteht vermehrte Strahlung. Diese vermehrte Strahlung bildet sich um die zwei Wesen wie ein Kokon. Und dieser Kokon ist magnetisch und zieht aus den Entwicklungsebenen ein ausgereiftes Naturwesen an, das zu ihrer Mentalität passt. Dieses Naturwesen kommt in diesen Kokon. Dieser geistige Kokon strahlt dann immer mehr in das Naturwesen hinein und im Laufe des Zyklus nimmt das Naturwesen in dem Kokon diese Lebenskraft der beiden Duale an, woraus sich dann das Kind kristallisiert. Es nimmt dann eine Kindform an und ist dann das Kind der geistigen Eltern. Auch dieses Kind der geistigen Eltern hat wohl über die Entwicklungsebenen alle Kräfte in sich, doch es muss erst reifen. Das Geistkind geht in die Schule. Es muss also durch alle Himmelsebenen und alle Kräfte des Gesetzes aufnehmen. Unsere Kinder können es auch nicht von selbst. Sie haben Lehrer. So gibt es in der ewigen Heimat Lehrwesen, die Eignung für die Geistkinder haben. In allen 7x7 Himmelsebenen sind die Lehrwesen
je nach Eignung und je nach Mentalität lernen die Kinder die Kräfte der Unendlichkeit aufzunehmen und Hand zu haben. Wie sie sich bewegen sollen, wie sie senden und wie sie empfangen können, welche Kraft in welchem Partikel des Geistleibes ist. Sie lernen dort, wo sie sind. Sie lernen praktisch. Sie nehmen die Strahlung in der Partikelstruktur auf und üben sich ein, das ganze Leben im geistigen Leib zu aktivieren. Gleichzeitig gehen sie wieder zu den vier Entwicklungsebenen, wo das Naturwesen herkam. Dort dienen sie mit den Geistwesen, die dort tätig sind, den Mineralien, den Pflanzen, den Tieren und den Naturwesen. So reift das Geistkind heran. Es reift also, indem es die göttlichen Energien aktiviert und anwendet. So stellt es zu der ganzen Unendlichkeit, zu jedem Geistwesen die Kommunikation her. Wir können sagen, es baut die Kommunikation auf. Ist das Geistwesen ausgereift, dann hat es die ganzen Gesetzmäßigkeiten der Unendlichkeit aktiviert. Doch ist es dann schon der Meister? Nein. Wie ist es bei uns? Haben wir unsere Lehre hinter uns, dann beginnt weiter die Arbeit, bis wir unseren Beruf ganz und gar kennen und der Meister sind. Geistwesen haben Fähigkeiten, die sogenannten Spiralnebel, die Supernovas, in Bewegung zu setzen. Sie sind dabei, dass sich alles in die Unendlichkeit, in den göttlichen Atem eingliedert. Geistwesen schaffen ihre Bauwerke selbst. Nur das frisch gereifte Geistwesen hat keine Ahnung, wie so ein Bauwerk entsteht. Es sind die erfahrenen Geistwesen, die dies in der Mentalität haben. Sie helfen mit, zeigen es dem ausgereiften Wesen und so schaffen sie gemeinsam die Bauwerke. So sind Geistwesen Lehrengel. Geistwesen schaffen in der Entfaltung der Gestirne. Geistwesen sind in den Entwicklungsbereichen, wo ständig Evolution ist. Sie sind überall gegenwärtig, um zu helfen und zu dienen. Wenn sich Geistwesen dualisieren, weibliches und männliches Prinzip, dann ist ein sogenanntes Dualfest im Thronsaal Gottes im Heiligtum. Die Geistwesen, die sich dualisieren, finden sich im Heiligtum, im Thronsaal Gottes ein. Dort wird die Dualisierung vorgenommen. Nun, sie empfangen wieder ihren Wohnsitz, sie haben wieder ihre Bauwerke zu schaffen. Und so werden all jene, die darum wissen, die Fähigkeiten haben,
diesen Brüdern und Schwestern helfen. Und im Helfen liegt gleich die Erkenntnis, im weiteren Zyklus des Ein- und Ausatmens werden dann die frisch gereiften Geistwesen wieder mehr Energie empfangen und werden dann denen helfen, die erst zur Vollreife kamen. Liebe Geschwister, das ist einfach nur ein Überblick. Wenn nun der Geist einatmet, dann zieht er einen Teil der Ellipse an sich heran. In dem Augenblick kommt, wie wir sagen, der Herbst oder der Winter. Es wird ruhig. Er atmet die Energie, die Schaffenskraft der Geistwesen. Davon atmet er einen Teil ein, potenziert die Energie, lässt den Teil der Ellipse an der Urzentralsonne vorbei gleich durchfließen, in der Zeit der Ellipse also ruhen dann die Geistwesen. Zieht der Bereich der Ellipse an der Urzentralsonne vorbei, dann atmet er wieder aus. Und in dem Augenblick, wo er ausatmet, beginnt in diesem Bereich der Himmelsellipse wieder das neue Leben, der Frühling. Das heißt, alle Geistwesen erhalten immer mehr Energie. Sie kommen immer stärker zum Leuchten. Die Himmel dehnen sich aus. Neue Sonnen und Welten werden geschaffen. Und auf den Welten siedeln sich dann wieder die Geistwesen an, die in den verschiedenen Ellipsen alles aufgenommen haben, was das Sein bietet, was das Sein ist. Wenn der Allgeist einatmet, dann wird es auch in den Gärten der geistigen Familien ruhiger. Unter Umständen werden Bäume, Sträucher, Blumen hinweggenommen, weil die Ebenen, die Entwicklungsebenen, die Energien zurückziehen zum nächsten Evolutionsschritt. Gleichzeitig entsteht aber in den Gärten wieder das neue Leben. Weitere Blumen, Pflanzen, Gräser, Bäume aus dem nächsten Entwicklungsschub, zum Beispiel vom Mineral zur Pflanze. So ist Bewegung im ganzen Sein, so ist Bewegung in allen Wesen. Kein Geistwesen sitzt und sagt, ich meditiere, Gott macht es schon. Es ist ein ständiges Weben und Flechten in absoluter Harmonie und Einklang. Nichts für den Einzelnen, sondern immer für das große Ganze. Wir nennen das große Ganze das Gemeinwohl. Es gibt nicht das Wohl für den Einzelnen. Sie wirken und schaffen immer für das große Ganze. Durch ihre Schaffenskraft, die in absoluter Harmonie, in absolutem Gleichklang verläuft, erzeugen sie vermehrte Energie. Bewegung bringt ja Energie. Kommen die Ellipsen wieder an die Urzentralsonne und der Geist atmet ein. Dann atmet er also einen Teil dieser Schaffensenergie ein. Die Urzentralsonne potenziert hoch und gibt wieder vermehrt Energie. Und es geht keine Energie verloren. Wenn wir dieses Ein- und Ausatmen in uns nachschwingen lassen, dann erkennen wir, dass das ewige Sein das absolute Perpetuum mobile ist. Ausatmen
Durch die Schaffenskraft der Geistwesen vermehrt sich die Energie, der Allgeist atmet sie wieder ein, potenziert sie und strahlt sie wieder aus. Strahlt vermehrte Energie aus. So nehmen die Geistwesen an Leuchtkraft, an Fähigkeiten, an Mentalität, wir würden sagen, an Lebensqualität zu. Wir haben ja gehört, es gibt auch Ruhephasen, es gibt auch im ewigen Sein sogenannte Spiele, Ballspiele, Wurfspiele. Es geht nach Segmenten. Die Geistwesen haben ihre Feste, sind die Familienfeste. Denn wenn aus der großen Familie ein Geistwesen sich dualisiert, dann wird es unter Umständen in einer anderen Himmelsebene leben und wirken. Doch die Familie und die Sippe kommt immer wieder zusammen. Es werden immer wieder größere und kleinere Feste gefeiert und es gibt Anlass genug, denn der Allgeist ist die Freude und die Wesen freuen sich an dem großen Geschehen Gottes. Also, es gibt kein Liegen auf der Wolke mit Halleluja und das Tierlein liegt auch nicht nebendran. Die Tiere sind mit den Geistwesen, sie befinden sich in den Entwicklungsebenen, sie befinden sich in den Gärten des ewigen Seins, sie sind mit den Geistwesen. Es gibt aber keinen Zwang, weder unter den Geistwesen noch unter den Tieren oder von den Geistwesen zu den Tieren. Es ist alles eine absolute Einheit und in der Einheit die Freiheit. Alle sind gleich. Deshalb das Prinzip für uns Gleichheit, Freiheit, Einheit und Brüderlichkeit. Daraus ergibt sich die Gerechtigkeit. Jeder bringt seine Fähigkeiten und seine Talente zum Wohle aller ein und zum Wohle des großen Ganzen. Ja, liebe Geschwister, das war jetzt nur ein kleiner Einblick in ein großes, mächtiges Geschehen. Das ist mit wenig Worten gesagt unsere Heimat. Und das soll unser Ziel sein. Wenn wir nun unseren Körper ablegen, was ändert sich? Wir bleiben die gleichen durch das Prinzip Senden und Empfangen. Was ich ausgesandt habe, haftet an mir, das umgibt mich, das bin ich. So denke, fühle und empfinde ich auch als Seele. Legen wir unser Menschliches ab. Bemühen wir uns täglich mehr, die Gesetze Gottes zu erfüllen, dann treten wir in die Evolution ein. Das heißt, wir steigen höher. Das Menschliche fällt ab, das Göttliche erschließt sich immer mehr. Und so wie es sich erschließt, wie sich unsere Heimat in unserem geistigen Körper erschließt, so empfinden und so leben wir. Wir werden nicht in das ewige Sein kommen und sagen, mir ist das alles neu. So wie wir das Menschliche ablegen, so öffnet sich unsere Heimat, das ewige Sein.
Und wir merken und erkennen, das ist ewiglich. Ja, das ist unser Leben. Da war ich, dort bin ich wieder, dort gehöre ich hin ewiglich. Bruder Emanuel sagte mal so schön, ihr werdet vielleicht etwas fremdeln, aber euch wird alles bewusst sein, so als wäret ihr nie aus dem ewigen Sein gegangen.

Guten Morgen, lieber Zuhörer, liebe Zuhörerin. In unseren Gefühlen und Gedanken regt sich schon der neue Tag. Bereits beim Erwachen möchte uns der junge Morgen des Tages zeigen, was er uns zu sagen hat. Wollen wir ihn anhören, dann sollten wir auf unsere Gefühle und Gedanken achten, was sie uns sagen möchten. Das sind die ersten Regungen unseres neuen Tages. Eventuell sagen sie, das, was ich fühle und denke, das bin ich und nicht ein anderer. Das stimmt. Es ist kein anderer. Nur wir selbst sind unsere Gefühle, Empfindungen, Gedanken, Worte und Handlungen. Doch das, was wir zum Beispiel heute Morgen fühlen und denken, hat der neue Tag, der ja für jeden sein Tag ist, in uns angeregt. Wieso und warum? Der Tag erwacht, wenn sich ein Erdteil der Sonne zuwendet. Ähnlich wie die Sonne strahlen uns auch die Planeten an, die jede Minute in einer anderen Konstellation zur Erde stehen. In den rhythmischen Lauf von Minuten, Stunden, Tagen, Wochen und Monaten ist auch der feinere Kosmos, der Kosmos der Reinigungsebenen mit eingebunden, der schon am frühen Morgen das in uns anregt, was wir selbst vorgegeben haben durch unsere persönlichen Eingaben, also durch unser Fühlen, Empfinden, Denken, Reden und Handeln. Diese Eingaben sind in unserem Ober- und Unterbewusstsein, in der Seele, in den Zellsystemen und in den Speichersystemen sowohl des Kosmos des Materiellen als auch des Kosmos der Reinigungsebenen gespeichert. Daraus ergeben sich die Lernaufgaben unseres Lebensweges.

Im Laufe des Tages kommt dann, angestoßen durch die Einstrahlung der Planeten, auf jeden von uns das zu, was für den Einzelnen an diesem Tag als Lernaufgabe zur Bewältigung vorgesehen ist. Niedere Gefühle und Gedanken werden von unseren Speicherungen in den Planeten angeregt, die unser sündhaftes, unser niederes, unsere ungöttlichen Verhaltensweisen aufgezeichnet haben. Die positive Sprache des Tages hingegen kommt aus höheren Sphären, von lichteren Planeten, wo auch unsere lichten und sonnigen Gefühle, Empfindungen, Gedanken, Worte und Handlungen gespeichert sind. Höhere, reinere Gefühle und Gedanken, aber auch niedere Werte haben für uns eine Botschaft. Sie zu ergründen heißt, uns zu kontrollieren, wie wir darauf reagieren, harmonisch oder disharmonisch, und was uns die Wertmaße, die sich in unseren Gefühlen und Gedanken zeigen, übermitteln wollen. Es ist immer gut, mit den ersten Impulsen des Tages in Kontakt zu treten, sich ihrer bewusst zu werden, um sie entsprechend abzuwägen und daraus die ersten Schlüsse für den bevorstehenden Tag zu ziehen. Damit nehmen wir unseren Tag in die Hand. Ist die Mitte des Tages erreicht, dann sollte der Vormittag von uns abgeschlossen werden, nicht indem wir sagen, er sei nun vergangen, sondern indem wir ihn noch einmal an uns vorüberziehen lassen. Wollen wir, dass der Vormittag bestimmte Situationen, Gespräche oder Verhaltensweisen nicht der Vergangenheit und somit unserer Zukunft überträgt, dann sollten wir das, was noch in unserem Lebensbuch, also in unserer Programmwelt, offen steht und uns beschäftigt, bereinigen. Tun wir das vor dem Mittagsmahl, dann dankt es uns nicht nur unsere Seele, sondern auch unser Verdauungsorgan, denn dann sind wir ausgewogener, also ruhiger und werden auch langsamer und bewusster speisen.

ein- und ausgeht, liegt in unserer Hand. Unser Verhalten ist entscheidend für uns, für unser Leben, zu dem auch der Nachmittag gehört. Und wenn der Abend kommt, dann sollten wir noch einmal auf unser Tagwerk zurückblicken und uns fragen, wie unser Tag verlief. Wurde alles ordnungsgemäß durchgeführt oder besprochen, was wir uns vorgenommen haben? Oder wurde einiges, zum Beispiel Gespräche oder Arbeitsvorgänge, unterbrochen oder abgebrochen? Wenn ja, warum? Inwiefern haben wir dazu beigetragen? Wiegen wir noch so manches in unseren Gedanken hin und her, dann sind wir sicherlich noch nicht ausgewogen.

Um die Ausgewogenheit zu erlangen, sollten wir unser Verhalten wägen in der Frage, warum? Es liegt immer ein Grund vor, denn wo ein Gespräch oder ein Arbeitsfluss womöglich ruckartig unterbrochen wird, ist in unserer Gefühls- oder Gedankenwelt einiges aufgebrochen. Was? Das ist für uns entscheidend. Klären wir es, um es auch zu beheben, dann werden wir ruhiger und ausgewogener. Der Feierabend ist dann ein Ruhepol und ein guter Abschluss des Tages, der auch im Abend wirkt.

Lieber Zuhörer, liebe Zuhörerin, wir wünschen Ihnen einen ausgewogenen und somit auch einen guten Tag.

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Meditation. Ich meditiere, auf dass ich den Weg zum Herzen Gottes, dem großen Leben finde und freilege, um ihm, dem Alleinen, zuzustreben. Aus dem ewigen Leben kam ich. Im ewigen Leben bin ich, denn ich bin ewiges Sein. In den Urstrom münde ich wieder ein, durch Christus, die erlösende Kraft in mir. Christus ist der Bräutigam meiner Seele. Ich schmücke meine Seele mit der Zierde der Tugend. Ich, die Braut Christi. Der Bräutigam pocht an jeden Partikel meiner Seele. Er ruft die Braut seines Herzens. Jede Zelle meines Körpers vernimmt den Ruf Christi. Der Bräutigam ruft: Finde zurück und münde wieder in den Strom des Lebens. Ich bin das Leben. Vernimm mich in deiner Seele und in deinem Leibe. Lausche auf den Rhythmus deines Atems. Ich bin dein Atem. Ich bin der Odem, die Kraft. Ich bin das Leben. Ich bin die Fülle. Schöpfe aus dem ewigen Quell. Trinke, labe und stärke dich. Finde mich in dir.

Bräutigams geht an jede Zelle des Leibes. Der Bräutigam ruft die Seele bei ihrem Namen. Der ewige Geist spricht zur Seele. Erfülle die Gesinnung.

bereite dich auf mein Kommen vor. In jedem Partikel deiner Seele strömen meine Kräfte. Braut meines Herzens, empfange den Trunk des Heils. Mein Heil verströmt sich in jedem Partikel deiner Seele, in jeder Zelle deines Leibes. Denke und handle geistig, und du wirst mich schauen. Durch dich strömen die Kräfte meines Heils. Sie durchströmen die Zellen deines Leibes. Sie bauen Seele und Körper auf. Seele und Mensch öffnen sich für die Kräfte meines Heils. Ich bin das Leben. Du bist aus meinem Leben. Deshalb bist du unsterblich. Ich bin das Leben, die ewig strömende Energie. Entzünde die Flamme des Lebens in dir und du wirst leben in mir, in meinem Ich Bin. Braut meines Herzens, komme zur inneren Flamme. Labe dich am Brunnquell und erwache in mir. Ich bin der Ursprung deines Lebens. Nimm meine Kräfte an. Lass dich erfüllen.

Atemzug ist meine Fülle. Atme bewusst und die Fülle wird wirksam in dir. Seele, atme. Mensch, atme. Ich

in dein Odem. Lass mich der Bräutigam deines Herzens sein. Folge meinem Ruf. Reinige dich in Gedanken, Worten und Werken. Veredle deine Sinne. Erhebe deine Eigenschaften zu mir, dem ich bin, von Ewigkeit zu Ewigkeit. Wende dich ab von den niederen Schwingungen dieser Welt. Kehre ein in das Königreich deines Inneren. Dort wohne ich, der Geist, der Bräutigam deiner Seele. Rufe mich in deiner Seele. Befolge die Gesetze. Erwache in mir und werde frei von allem Unlauteren. Ich bin das Leben. Ich bin die ewig strömende Kraft. Ich bin das Licht deiner Seele. Du bist das Licht in mir.

wie durch das Glas einer Lampe. Du bist in mir und ich bin in dir. Ewig seiend, da ich ewig bin. Du bist Kraft und Macht voll in mir. Bejahe das Leben. Bejahe den Gesundbrunnen deiner Seele. Du bist gesund durch mich. Ich bin gesund.

deinem Namen. Erwecke deine Seele. Erwecke deinen Leib für mich. Werde lauter in Gedanken, Worten und Werken.

Leben. Du bist das Leben. Du bist ewig seiend. Du bist, weil ich bin. Du bist gesund und kraftvoll. Du bist freudig und dynamisch. Du bist beseelt und gütig. Ich wirke in dir. Ich, dein Bräutigam, der Geist Christi von Ewigkeit zu Ewigkeit.

in dein Atem. Ich bin die Fülle in jedem Partikel deiner Seele, in jeder Zelle deines Leibes. Lebe in mir, dann bist du bewusst ein gesundes, lebensfrohes, dynamisches und beseeltes Kind der Unendlichkeit. Bejahe die ewigen Kräfte in dir. Ich bin gesund. Ich bin stark. Ich bin kraftvoll, froh und dynamisch. Ich bin die Liebe aus Gott. Gott ist die Liebe in mir. Ich öffne mich für den Bräutigam meiner Seele. Ich schmücke mich als seine Braut. Es wird Stille in mir. Immer stiller wird es in mir. Ewige Kraft verströmt sich in meine Seele und in meinem Körper. Mein Atem geht ruhig. Meine Seele schwingt im harmonischen Rhythmus des göttlichen Ich Bin. Fern von dieser Welt empfinde ich die Größe der Gottheit. Sie ist in mir und ich bin in ihr. Es ist kein Traum, es ist Wirklichkeit. Ich bin ewig seiend, weil Gott ewig ist. Dem inneren Leben vertraue ich mich ganz an, meinem Gott und Herrn. Ich atme seinen Odem.

Gottes brennt in mir. Ich bin Licht aus seinem Lichte, Kraft aus seiner Kraft. Ich verweile in der göttlichen Stille. Die Welt ist fern von mir. Gottes Kraft ist mir so nahe.

Einen guten Morgen, lieber Zuhörer, liebe Zuhörerin. Ein neuer Tag hat begonnen. Meist beginnt er für uns mit vielen Gedanken. Entweder sind sie positiv oder negativ. Dazwischen gibt es nichts. Wie Jesus der Christus sagte, entweder für oder gegen mich. So mancher von uns meint, er müsse die Mitte des irdischen Lebens sein. Alle müssten sich um ihn drehen, ansonsten wären sie gegen seine Meinung und somit gegen ihn. Wie viele schauspielern und verbiegen sich, nur um ein klein wenig Anerkennung zu erhalten, um im Mittelpunkt der Familie, im Mittelpunkt des Freundeskreises oder unter den Kollegen und Kolleginnen zu stehen. Das Prinzip lautet: Gleiches zieht Gleiches an. Gemäß diesem Prinzip müssten wir, wenn wir die Mitte in unserem Dasein sein wollen, uns fragen: Wie viele Schauspieler habe ich, der Schauspieler, angezogen? Wie viele Schauspieler habe ich um mich, die gleich oder ähnlich sind wie ich, die mir applaudieren, damit auch sie den nötigen Applaus, die nötige Energie für ihr Ego bekommen? Was bringt es mir, ihrer Gunst nachzujagen? Bringt es mir den inneren Frieden und das Erfülltsein, das Glück? Lieber Zuhörer, liebe Zuhörerin, wie wollen Sie es heute halten? Wollen Sie, dass die Masse applaudiert, dass alle, die Sie sehen und Sie umgeben, Sie als die Mitte sehen? Oder wollen Sie Gott die Ehre geben, sodass sein Wille durch Sie geschehen kann? So können Sie sich auch um die Mittagszeit herum fragen, ob es Ihnen am Vormittag gelungen ist, sich immer wieder Christus hinzugeben, sodass Christus die Mitte in Ihrem Denken, Fühlen und Wollen sein konnte. Oder klang immer wieder das Gedankenkarussell an, dass Sie selbst die Mitte in der Masse sein wollten, dass Sie im Meer der Masse Mensch, in den Wogen des Egos vieler schwimmen wollten? Vielleicht gehen Ihnen aber auch die inneren Augen auf, weil Sie sich mehr Christus gewidmet haben, sodass Sie rechtzeitig erkennen können, wie viele unserer Mitmenschen sich der Masse darbieten, um Anerkennung, Applaus und weitere allzu menschliche Energien zu bekommen, wie so mancher sich der Ellbogen bedient, um mit der Masse mitzuschwimmen. So kann uns die Selbstbeobachtung einiges sagen und wir können an uns arbeiten. Wer sich selbst zu erkennen versucht, der lernt auch, seine Nächsten zu erkennen und macht täglich viele Erfahrungen mit den guten als auch mit den weniger guten Seiten des Menschen. Wenn Sie diese Tageshilfen mit in den Tag nehmen, werden Sie am Abend auch eine besondere Bilanz ziehen können in der Frage: Soll oder haben? Haben Sie sich der Masse dargeboten, um gesehen zu werden, um in der Mitte zu stehen, um die Schale menschliche Energie zu bekommen? Oder haben Sie sich angeschickt, nach Gottes Willen zu fragen, um diesen zu erfüllen? Wer sich mehr und mehr aus der Masse heraus hält, um Gottes Willen zu erkennen, der das Gute und Positive im Menschen in Bewegung bringt,
der wird zunehmend innerlich unabhängig. Er blickt nicht mehr auf andere, sondern handelt nach seiner inneren Erkenntnis. Er ist Gott zugewandt und nicht der Masse. Er wird auch im Äußeren zu denen finden, die nicht der Masse Mensch, dem Ego vieler, dem Anerkennungsstreben und der Jagd nach menschlicher Energie huldigen. Er findet zu denen, die Gott in ihrem Leben die Ehre erweisen und auf erfüllte Tagwerke zurückblicken können. Lieber Zuhörer, liebe Zuhörerin, mit diesen Gedanken können Sie sicherlich am heutigen Tag Ihre Beobachtungen und Selbstbeobachtungen machen, Ihre Erfahrungen und Selbsterfahrungen. Bitte denken Sie immer daran, die Masse erkennt Sie nicht. Jeder der Masse will nur selbst erkannt werden, doch Gott kennt Sie, sein Kind. Wir Urchristen wünschen Ihnen einen guten und gesegneten Tag, Erfahrungen und Selbsterfahrungen, sodass Sie am Abend mit einer guten Bilanz abschließen können.

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Guten Morgen. Sie erwachen und schon sind Sie in Ihren Tag gestellt. Kaum erwacht, kommt unser Tag schon auf uns zu. Er bringt Gedanken und Hinweise auf den bevorstehenden Tag. Er bringt eventuell schon Sorgen, Ängste, Nöte oder gar körperliche Schmerzen mit sich. Was es auch sei, lassen Sie sich nicht verdrießen, indem Sie durch weitere Gedanken über das, was Sie gerade beschäftigt, dem neuen Tag noch weiteres auflasten. Gedanken, sofern sie grüblerisch und ängstlich sind, können noch mehr belasten, weil wir das Übel damit weiter verstärken. Es gibt aber auch am Morgen schon lichte, sonnige Gedanken, befreiende Gefühle, die Sie aktivieren können, dem Tag Lichtes und Sonniges vorauszuschicken. Damit wir Lichtes und Sonniges bejahen und dem neuen Tag mitgeben, wollen wir uns von einer Morgenmeditation aufhellen lassen. Sie werden bald merken, alles ist halb so schlimm, wenn man das Quälende hoffnungsvoll angeht. Wenn Sie wollen, denken Sie mit und lassen Sie zu, dass in Ihnen Bilder entstehen.

der Erdteil, der sich der Sonne zuwendet, empfängt das Licht der Sonne, auch dann, wenn Wolkenschleier das Licht der Sonne abdecken wollen. Die Sonne scheint und lässt sich von den Wolken nicht ablenken, ihr Licht der Erde und den Menschen zuzustrahlen. In unserem Bild ist die Sonne das Licht, der Mensch die Erde. Sieh die Sonne, heb den neuen Tag an, indem sie ihm ihr Licht zustrahlt.

Die weiteren Tagesstunden bekommen immer mehr Licht aus dem Licht der Sonne. Warum? Weil sich der Erdteil, der sich der Sonne zuwendet, nicht davon abbringen lässt, sich der Sonne hinzugeben. Das Licht der Sonne leuchtet und scheint unablässig. Wir Menschen sind gleichsam die Erde. Wie verhalten wir uns dem inneren Licht gegenüber? Denn jeder von uns trägt in sich das große, universale Licht, das wir Gott nennen. Wir lassen einige Gedanken zu, was uns betrifft. Auch wenn sich der Tag schwer tut, das Licht aufzunehmen, weil Wolkenschleier ihn trüben wollen, der Erdteil bleibt stark. Und warum? Weil die Sonne, das Licht, stärker ist als die Wolkendecke.

Tagesbeginn. Wie halten wir Menschen es? Das Licht leuchtet ewig und der Erdteil ist beständig auf das Licht ausgerichtet. Wie sieht es diesbezüglich mit uns aus? Machen wir uns das Licht der Sonne bewusst. Auch wenn unser Gemüt noch umwölkt ist, in uns ist eine mächtige Sonne, das Licht der Unendlichkeit, das uns erhellen möchte, indem es alles ausleuchtet, was wir heute an diesem Tag ordnen können, sodass das innere Licht, das Licht im Urgrund unserer Seele und Mensch erhellen kann.

wir könnten also unsere Gedanken einerlei, was uns bewegt, von dem Licht des geistigen Herzens, das wir auch Gott nennen, durchleuchten lassen, um das Gute, das Lichtvolle in unseren Tag zu bringen. Wir bemühen uns, uns dem inneren Licht zu nähern, indem wir vertrauensvolle Gedanken aufbauen, die das Licht zu füllen vermag. Folgende Gedanken lassen wir nun unserem Gemüt zukommen. Rechtes Denken, lichtvolles Denken ist positives, vertrauensvolles Leben. Lichte Gedanken sind hoffnungsvolle Gedanken, Gedanken der Freude und Zuversicht. Das Licht in uns lässt den Tag heller werden, dann, wenn wir uns dem Licht zuwenden, um uns vom Licht lenken und führen zu lassen. Wir denken, gleich meditieren, in unser Inneres hinein. Licht aus der mächtigen Sonne unseres Inneren zieht in unser Gemüt ein. Licht aus der mächtigen Sonne bringt Harmonie und Zuversicht. Licht aus der mächtigen Sonne in uns stärkt uns, kraftvoll und hoffnungsvoll den neuen Tag zu beginnen. Licht aus der ewigen Sonne steht uns bei, unsere Gedanken zu ordnen, unsere Gespräche positiv zu lenken und Schwierigkeiten auszuleuchten.

um sie mit dem Licht zu beheben. Sorgen, Probleme und Schwierigkeiten beginnen von uns zu weichen. Lichtvolle, hoffnungsvolle Gedanken verstärken sich. Zuversicht zieht ein und gibt uns Kraft, alles zu beheben, was nicht in Ordnung ist, am Arbeitsplatz, in der Familie und mit den Menschen, die sich in unseren Gedanken bewegen. Hoffnung ist Licht, Licht ist Stärke. Licht gibt Kraft zu bereinigen und zu lösen. Licht stärkt uns am Arbeitsplatz. Durch das Licht wandeln sich Disharmonien in Harmonien um. Das Licht bringt gute Gedanken, Gedanken des Friedens. Licht löst Streit und bringt Versöhnung. Licht ist wie eine duftende Rose, die ihren Duft verströmt und jene Menschen glücklich macht, die den Duft mit dem Herzen freudig aufnehmen. In uns ist es lichter, hoffnungsvoller geworden. Wir danken. Im Dank liegt Hoffnung, Trost und Zuversicht. Im Dank an das große, mächtige Licht in uns liegt die Kraft, den Tag zu meistern. Das Licht in uns schenkt uns in seinen mächtigen, leuchtenden Strahlen Frieden und Geborgenheit. Jetzt gehen wir in den Tag, gestärkt von dem Licht, das in uns leuchtet.

erblüht durch die Sonne, die unermüdlich strahlt und ihre Strahlen durch die Wolkendecke lenkt. Auch in uns ist eine mächtige Sonne. Lassen wir es zu, dass die noch vorhandenen Wolkenschleier aufgelöst werden. Denn das Licht der Sonne ist das Licht in unserem neuen Tag.

Von ganzem Herzen wünsche ich Ihnen das Licht der inneren Sonne und das Licht für Ihren neuen Tag. Alles Gute, Gabriele.

Guten Morgen, lieber Zuhörer, liebe Zuhörerin. Ein neuer Tag beginnt. Ihre ersten Gedanken sind schon geboren. Was haben Sie schon gedacht? Oder was denken Sie jetzt? Sind es Gedanken der Erwartung? Was erwarten Sie von dem heutigen Tag? Was erwarten Sie von Menschen oder Situationen? Oftmals erwarten wir etwas, das für uns gut und heilsam ist. Gerade dann, wenn wir etwas erwarten, kommt es nicht. Doch wenn wir das, was wir uns wünschen, Gott übergeben und seinen Willen walten lassen, dann kommt so manches unerwartet auf uns zu. Für den heutigen Tag könnten wir uns Folgendes vornehmen: Ich erwarte nichts und übergebe mich Gott. Wenn wir dieses Bewusstsein halten, dann fühlen wir innere Stille, innere Stärke und die Sicherheit, dass Gott für uns das Beste möchte. Der aktive Glaube lässt uns jeden Tag, gleich was auf uns zukommt, unsere Erregungen, die ja Hinweise auf Sündhaftes sind, mit Christus bereinigen und nicht mehr tun. Durch dieses aktive Bewältigen der Aufgaben und Schwierigkeiten mit der Kraft Christi entsteht eine geistige Dynamik, ein Durchflutetsein von der inneren Lebenskraft. Es erwacht die Tatkraft nach den Geboten Gottes.

Um die Mittagszeit können Sie kurz ins Gebet gehen. Sicherlich finden Sie ein ruhiges Plätzchen oder Sie können einige Schritte dorthin gehen, wo wenig Menschen sind, und beten. Gerade im tiefen Gebet, im Glaubensgebet, erfahren wir uns selbst und erleben noch einmal unseren Vormittag, das Für und Wider. Fragen Sie sich, ob Sie erwartet haben oder schon geben konnten. Waren und sind Sie still und im Inneren glaubensstark oder kamen Sie ins Wanken? Beides, für und gegen, kann Ihnen widerfahren sein. Doch eines ist gewiss: Gott liebt Sie und er freut sich über Sie, wenn Sie das Gegen jetzt kennen, wenn Sie es mit der Hilfe Christi bereinigen und sich ein Gebot oder mehrere vornehmen, die Sie dann auch nach und nach erfüllen. So können Sie gestärkt in den Nachmittag gehen.

Es wäre gut, wenn Sie am Abend den Tag abschließen, bevor Sie zu Ihrer Familie oder zu Ihren Freunden gehen. Denn meist ist nicht alles positiv am Tage. Die Arbeit und all das, was sie mitbringt, bringt uns immer wieder in Unruhe. Das heißt also, wir haben nicht immer richtig gedacht, gesprochen und gehandelt. Wir haben zum Beispiel wohl manches gehört, was unser Nächster sagt, doch es war ein mechanisches, oberflächliches Hören. Wir konnten das Ganze im Grunde nicht so recht verstehen. Auch das macht uns oftmals unruhig. Es gibt viele Punkte, die wir am Tag nicht ansehen konnten oder nicht ansehen wollten, die uns aber doch irgendwie quälen oder unruhig stimmen. Bitte sagen Sie nicht, alle Welt denkt, spricht und handelt doch so wie ich. Sind Sie ein Nachahmer oder wollen Sie ein klein wenig dazu beitragen, die Welt zum Positiven zu verändern? Eine kleine Hilfe. Wenn Sie nun plötzlich vor Gottes Angesicht stehen, könnten Sie dann ohne Furcht, ohne ungutes Gefühl und ohne Reue vor ihm stehen? Sie werden vielleicht sagen, ja, ich hätte Furcht, ich hätte ein ungutes Gefühl. Mich würde vielleicht Reue überkommen. Bitte denken Sie daran, was wir vor Gottes Angesicht gerne lassen, also nicht vor sein Angesicht mitnehmen möchten. Das sollten wir auch vor unseren Mitmenschen unterlassen. Denn in jedem unserer Nächsten ist Gott.

Lieber Zuhörer, liebe Zuhörerin, eine kurze Bereinigung dessen, was der Tag an Unschönem, an Zweiflerischem mitgebracht hat, hilft uns allen, besonnen und ruhiger zur Familie, zu unseren Freunden oder zu Bekannten zu gehen.

ihnen das richtige, also friedvolle, bewusste Denken, das innere Erfassen und die geistige Dynamik für diesen Tag und für die weiteren Schritte auf ihrem Lebensweg. Einen guten Tag.

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0: Liebe Zuschauerinnen, liebe Zuschauer, Gott zum Gruß und herzlich willkommen zu unserer heutigen Sendung in der Reihe Die wahre Schule ist das Leben. Dieses Mal lautet das Thema Wir lernen fokussieren. Was bedeutet fokussieren? Allgemein versteht man darunter, die Wahrnehmung auf einen bestimmten Punkt zu richten. Die Bündelung von Gedankenenergien auf ein bestimmtes Ziel. Letztlich Konzentration. Ob wir Maschinen und Geräte bedienen oder Auto fahren, ob wir am Schreibtisch sitzen oder Gespräche mit Freunden und Gesprächspartnern führen, in denen es um konstruktive Lösungen geht, ob wir Hausarbeiten verrichten oder Essen zubereiten, durch Konzentration gelingt vieles leichter und effektiver, sei es in den Bereichen unseres beruflichen oder privaten Alltags. In dem Text von Gabriele, aus dem wir heute vorlesen dürfen, ist das Fokussieren zu verstehen als Hilfe auf dem Weg, der in die geistige Evolution führt. Näher, mein Gott, zu dir. Es ist der Weg, den Jesus von Nazareth lehrte und den der Auferstandene, der Christus Gottes, heute wieder lehrt. Seit nahezu 50 Jahren spricht er, der freie Geist wieder zu uns. Weltweit, zu allen Menschen, zu allen Stämmen, zu allen Völkern und Nationen. Er tut dies durch Gabriele, die Prophetin und Botschafterin Gottes in unserer Zeit. Zu dem Thema Wir lernen fokussieren, dürfen wir für Sie, liebe Zuschauerinnen und Zuschauer, aus einer Lehrstunde der göttlichen Weisheit vorlesen. Gabriele erklärte: Der Mensch hat sich von Gott, dem Leben, abgewendet. Der eine mehr, der andere weniger. Dazu ein Bild zum besseren Verständnis. Wenn sich ein Erdteil von der Sonne abwendet, dann wird es auf diesem Teil der Erde früh dunkel und kühl bis kalt. Ähnlich ist es mit uns Menschen. Je nachdem, wie weit sich der Mensch vom inneren Licht, dem Leben, abgewendet hat, indem er gegen das Leben denkt und handelt, entsprechend fehlt es ihm an Licht und Wärme. Das heißt, dass er dann auch keine Achtung mehr vor dem Leben hat, das in ihm ist, das auch in den Mineralien, Naturreichen und in allen materiellen Gestirnen ist und in allem, was wir Menschen sehen und nicht sehen. Gott ist das Leben. Das Leben ist gut. Es macht die Fasern des Mantels, den Menschen, licht und kraftvoll, glücklich und geistig intuitiv. Es macht ihn kommunikativ für das Leben, dann, wenn sich der Mensch veredelt, indem er dem Leben und somit seinem wahren Wesen eine Chance gibt, durch die Selbstkontrolle und die Bereinigung all dessen, was ihn vom Leben trennt. Wir Menschen sind einzig auf der Erde, um uns wieder Gott, dem inneren Licht, zuzuwenden. Vielleicht ist dies ein Satz für uns zum Nachdenken, so Gabriele. Wir Menschen sind einzig auf der Erde, um uns wieder Gott, dem inneren Licht, zuzuwenden. Hier hilft uns wieder der Vergleich mit der Sonne und dem Erdteil. Wenn sich ein Erdteil der Sonne zuwendet, dann wird es lichter, heller. Die Tage werden länger, es wird wärmer. Alles fängt an zu grünen und zu blühen. Das Leben bricht auf. Es gedeiht und zeigt sich in den schönsten und üppigsten Formen. Dann kann gesagt werden, der Geist durchströmt die Materie.
1: Gabriele erklärte weiter: Haben wir den kurzen Darlegungen über uns selbst aufmerksam zugehört, so wurde uns bewusst, dass es zwei Ströme gibt, in die sich der Mensch durch Senden und Empfangen einklinken kann. Zum einen in das Gute, das das Leben ist, das für den Menschen ist und ihm Gutes bringt. zum anderen in das Gegensätzliche. Ich möchte es auch das Böse nennen, das gegen das Leben ist und das sich gegen den Menschen, gegen den Mantel Mensch richtet. Machen wir uns noch einmal bewusst, es gibt das Für und Wider und somit gibt es das gegensätzliche Fokussieren und das gesetzmäßige Fokussieren. Fokussieren ist intensives Senden, um Entsprechendes zu empfangen. Das gegensätzliche Fokussieren geht vom sogenannten Isolationsgesetz aus, das zuerst im eigenen Speicher im Gehirn Bilder aktiviert, die das Gehirn und somit der Mensch dann nach außen projiziert, also sendet. Über diese seine Vorstellungswelt, seine Bilder, die aus dem Ego, dem Isolationsgesetz kommen, empfängt er Gleiches und Ähnliches. Durch das gegensätzliche Prinzip intensives Senden, also Fokussieren, kann der Mensch auch die atmosphärische Chronik anzapfen. Damit bringt er in der atmosphärischen Chronik das in Bewegung, was für ihn, für seine Zwecke nützlich ist, das er unter Umständen auf- und ausbauen möchte. Siehe Wissenschaft und Wirtschaft, Staat und Kirche. Das, was Menschen in der Vergangenheit gegensätzlich gedacht oder getan haben, strömt ihm zu. Was er auf sein Senden hin empfängt, entspricht seinem allzu menschlichen Sendepotenzial. Es ist vielfach unethisch, unmoralisch, brutal, gehässig. Es ist ganz und gar auf das Isolationsgesetz bezogen. Solche menschlichen Verhaltensweisen werden vom Geist nicht durchstrahlt.
2: Gabriele fuhr fort. Dieses gegensätzliche, intensive Senden gleich Fokussieren erleben wir in unserer heutigen Zeit auf mannigfache Art und Weise. Global gesprochen sind das Astraleinflüsse. Durch diesen Einfluss können auch Gegenstände bewegt werden und Menschen gesteuert, die dafür empfänglich sind, weil sie Ähnliches in sich haben. Wir sehen, mit welchen Energiebereichen wir unter Umständen in Verbindung treten können, wenn wir mit unseren Kräften nicht verantwortungsbewusst umgehen, wenn unsere innere Ziel- und Blickrichtung, unsere Ausrichtung und Gesinnung nicht Gott und das Göttliche sind. Bevor wir auf das eigentliche Thema Lerne fokussieren genauer eingehen, mussten wir diese beiden Möglichkeiten, gegensätzliches Fokussieren und gesetzmäßiges Fokussieren, erklären. Auf die Kommunikationsebene gegensätzliches Fokussieren wollen wir uns nicht begeben. Wir lernen hier Fokussieren als Hilfe auf dem Weg, der in die geistige Evolution führt, näher mein Gott zu dir. Und damit Gott immer mehr durch uns wirken kann, auf das sein Wille geschieht und sein Reich kommt, das Friedensreich. Die Voraussetzung für das positive Fokussieren auf geistig-göttlicher Ebene ist, dass sinngemäß folgende Aussage unser Herzensbestreben ist, göttliche Energien zu entwickeln, sich dem Leben zuzuwenden, das Gott ist, indem wir unsere Seele und unseren Menschen, den Mantel, reinigen von dem, was gegen das Leben ist. Jeder kann sich, eventuell in einer stillen Stunde der Selbstbesinnung, fragen, ob er das von Herzen möchte, ob er seinen Mantel durchlichten möchte, sodass Gott die Materie durchstrahlt und der Mensch Kommunikation zum Allsein erlangt.
0: Gabriele führte weiter aus. Das Leben ist Licht, ist Kraft, ist Allkommunikation. Wird unsere Seele lichter, dann wird auch der Mensch reiner und sein Isolationsmantel feiner. Das heißt, das Licht beginnt ihn ganz allmählich zu durchstrahlen. Der Geist beginnt also die Materie zu durchstrahlen. In dem Maße, wie wir uns dem Leben, Gott in uns, zuwenden, empfangen wir vermehrt positive Energie. Dadurch können wir uns besser konzentrieren. Daraus entwickelt sich eine steigende Intuition für das Leben. Wir merken allmählich, dass das Leben nicht nur in uns ist, sondern auch um uns. Leben ist Kommunikation. Alles Sein kommuniziert untereinander. Es ist die Sprache der Bewusstseinsgrade. Ein Bewusstseinsstand versteht den anderen, weil alle reinen Formen in einem Gesetz sind, im göttlichen Gesetz, dem Leben. Wir Menschen stehen mitten in einem unfassbaren Meer von kommunikativen Abläufen, positiver und negativer Energien. Unser Gehirn ist mit einem Radarschirm zu vergleichen. Durch unser Fühlen, Empfinden, Denken und Sprechen und Handeln stellen wir den Radarschirm auf entsprechende Sendestationen ein, um von dort Energien zu empfangen. Wir empfangen sie zuerst im Gehirn und dann in und an unserem Körper, der mit einem Fernsehschirm zu vergleichen ist. Was wir empfangen, strahlen wir wieder bildhaft aus. Somit wird sich jeder eines Tages die Frage stellen, wohin sich das Zünglein der Waage neigt, auf welche Sendequellen der Radarschirm sein Gehirn ausgerichtet ist. Auf das Positive oder auf das Gegensätzliche. Wohin sich unser Radarschirm, das Gehirn wendet, bestimmt ausschließlich jeder selbst.
1: Hören wir, was Gabriele weiter dazu lehrte. Sie sagte, wenn uns bewusst wird, dass in allem, was wir sehen, von dem, was wir nicht sehen, wollen wir gar nicht sprechen, das Leben ist, also höchste Kommunikation, dann können wir auch bewusst mit dem Leben, das das Gute ist, in Kommunikation treten. Voraussetzung ist, wie schon erwähnt, dass wir uns dem Leben in uns nähern, so wie sich der Erdteil der Sonne zuneigt. Fokussieren heißt, die geistig entwickelten positiven Energien zu einem Energie-gleich-Leitstrahl zu bündeln, den wir dann auf einen Gegenstand, auf eine Situation, auf unsere Arbeit und dergleichen richten. Machen wir uns immer wieder aufs Neue bewusst, dass alles Energie ist und jedes Energievolumen seinen Bewusstseinsstand hat, also entsprechend ausstrahlt und uns Informationen übermittelt. Viele Menschen sprechen von Zufällen und Einfällen. Da alles Energie ist, gibt es keine Zufälle. Ist unser Mantel, also unser Körper, lichter geworden, weil unsere Seele reiner wurde, dann kann der Geist durch uns vermehrt Strahlen göttlicher Energien senden, sodass wir bewusster denken und leben. Je lichter unsere Seele und unser Körper wird, umso klarer kann der Mensch in Kommunikation mit entsprechenden Bewusstseinspotenzialen treten, durch das Prinzip Senden und Empfangen, durch das Fokussieren. Eine wesentliche Voraussetzung, um fokussieren zu lernen, ist, sich als erstes von Vorstellungen und Meinungen zu befreien, von Absichten und Vorgaben wie das müsste so oder so laufen oder das soll meinen Wünschen und meinen Vorstellungen entsprechen oder ich will Ideen ergründen, die mir persönlich dienen.
2: Gabriele erklärt uns nun, welche Chance das Fokussieren bietet. Sie sagt: Haben wir unserem inneren und äußeren Leben die Ausrichtung auf Gott gegeben und bemühen wir uns tagtäglich, diese weitgehend zu halten, dann werden wir auch bestrebt sein, unsere Gedanken- und Gefühlswelt, unser Wollen, zu erfassen. Wir üben uns in der Selbsterkenntnis und räumen mehr und mehr unser allzu Menschliches aus, um unter anderem unseren Nächsten besser verstehen zu können, um Schritt für Schritt in das Leben, in das Gesetz Gottes einzugehen, das unser wahres Sein ist. Um diese Abläufe zu intensivieren, um uns rascher und leichter zu erkennen und das Ungute zu bewältigen, um unsere Ursachen und deren oft vielfältige Wurzeln zu erfassen und aus dem Acker unserer Seele zu entfernen, bedarf es der Sammlung, der Konzentration unserer Bewusstseinskräfte. Dazu lernen wir fokussieren. Fokussieren bietet uns also die Chance, die Arbeit an uns selbst, unseren inneren Weg, effektiver zu gestalten. Alle unsere Belastungen, die unser allzu menschliches Schuld- und Sündenpotenzial ausmachen, sind in uns energetisch aufgezeichnet, wie auf einer Filmspule, die durch unser Oberbewusstsein und unser Unterbewusstsein läuft. Die Filmspule in unserem Kopf besteht aus Bildabfolgen. Sie sagen mannigfaches über uns aus. Was sie aussagen, sind unsere Eingaben. Lernen wir positives Fokussieren, um unsere Speicherungen in der Filmspule zu tilgen, so können wir diese lichten, sodass sich auf unserem Lebensweg auch manches lichtet und wir so manchem Schicksal zuvorkommen können. Bereinigen wir im Tag, was sich zeigt, dann bereinigen wir gleichsam unsere Zukunft. Gabriele wiederholt. Ein Satz, der so viel aussagt. Bereinigen wir im Tag, was sich zeigt, dann bereinigen wir gleichsam unsere Zukunft. Unsere Seele kann dann nach dem Ablegen ihrer Leibeshülle in lichtere Bereiche gehen.
0: Gabriele führt weiter aus. Fokussieren heißt nichts anderes als völlige und länger anhaltende Konzentration, die wir auf Probleme, Gegenstände, Arbeitsabläufe und dergleichen lenken. Wir tun dies, um sie aufzuschlüsseln, um die Botschaft zu erfassen, die darin liegt. Um uns längere Zeit konzentrieren zu können, müssen wir uns als erstes von Zeitdruck, Ärger, Tagessorgen, persönlichem Wollen, Stress und Anbindung an unsere Mitmenschen befreien. Was wir brauchen, ist vor allem innere Ruhe, zum Beispiel durch Selbstbetrachtung, um allzu menschliche Eigenheiten zu lösen, durch meditative Stilleübungen, um die Harmonisierung unserer Gehirntätigkeit zu erlangen. Wir brauchen also innere und äußere Ruhe, um in unserem Gehirn entsprechende Bilder werden zu lassen, die wir dann zu Energien bündeln und präzise auf einen Gegenstand, auf eine Situation lenken. Ich wiederhole, so Gabriele, fokussieren muss gelernt sein. Wir müssen immer und immer wieder üben, uns zu konzentrieren und unsere gebündelten Energien auf das zu lenken, was wir aufschlüsseln wollen. Fokus ist Brennpunkt. Fokussieren heißt, Energien zusammenführen und sie wie durch ein Brennglas auf die Situation, auf einen Gegenstand richten.
1: In der Lehrstunde von Gabriele heißt es weiter: Der Mensch, besonders in dieser Zeit, ist meist nach außen gekehrt. Sein Bewusstsein ist nicht gesammelt, sondern zerstreut. Es zieht bzw. treibt einmal hierhin, einmal dorthin. Wer Angst hat, in der Hetze menschlichen Daseins nicht mehr mitzukommen, wer sich vom Zeitgeist tyrannisieren lässt, um die entsprechende Ehre zu erhalten, oder wer zulässt, dass andere über ihn bestimmen, der ist der Schmied seines Unglücks. Er ist der Gejagte, der nicht mehr weiß, was vorne, hinten, rechts und links ist, und der schließlich nicht mehr weiß, wer er ist. Um mit dem, was uns bewegt, richtig umgehen, um mit unserer Energie haushalten und sie bewusst und sinnvoll einsetzen zu können, müssten wir mit innerer und äußerer Disziplin, also mit einer besonnenen, aufrechten, gesammelten Haltung durch unser Erdenleben gehen. Wer sich hingegen in den Bann von Ärger, Kummer, Angst und dergleichen ziehen lässt,

0: Gedanken und Worte nicht achten, werden wir energiearm, müde und ausgelaugt. Warum? Wir können uns nicht konzentrieren. Wir zerstreuen die Energien, anstatt sie zu sammeln. Als erstes müssen wir unser Gehirn trainieren, um die Konzentration durchzuhalten. Am besten ist es, die ersten Übungen an uns selbst anzuwenden. Haben wir gelernt, das, was uns betrifft, was uns zerstreut oder was uns persönlich drückt, zu hinterfragen und zu beheben, das heißt zu bereinigen, dann wird es uns immer besser gelingen, uns zu konzentrieren. Wir müssen uns selbst fordern, nicht nur während dieser Übungen, sondern Tag für Tag, Stunde um Stunde. Ohne bewusste Sammlung unserer Kräfte, also eine geistig disziplinierte Haltung, geht es nicht voran und wir fallen zurück. Fordern wir von uns selbst Leistung, so kann das Gehirn nicht im Müßiggang und dergleichen abschweifen. Leistung heißt nicht Hast, sondern bewusste Tätigkeit. Dadurch wird zum einen unsere Arbeit abwechslungsreicher, wir werden vitaler, schaffensfreudiger, leistungsfähiger, was für uns Konzentration und somit innere und auch äußere Ruhe bringt. So lernen wir, ausgewogen tätig zu sein.
1: Gabriele fasste zusammen. Fokussieren heißt also, die Dinge aufzuschlüsseln, von dem Bewusstseinsstand, den wir ansenden, Hilfe und Anregung zu bekommen. Das gilt nicht nur für die Arbeit an uns selbst, sondern auch bei Gesprächen. Das gilt für unseren Tätigkeitsbereich, auch bei der Beantwortung von Briefen und dergleichen. Durch Konzentration werden wir auch unsere Arbeit zielbewusst durchführen. Das bedeutet, dass wir mehr und bessere Leistung bringen. Bewusstes Leben ist Leben im Geiste Gottes. Je bewusster, gesammelter und konzentrierter wir durch unsere Erdentage schreiten, ausgerichtet auf Gott, den Geist des Lebens, umso weiter wird unser Bewusstseinshorizont, unsere Bewusstseinsstrahlung. Dann ist unser Händewerk mehr und mehr erfüllt von göttlicher Energie. Und unser Tun wird ein Beitrag sein zum Aufbau jenes Energiepotenzials, aus dem das Reich Gottes auf Erden erwächst. So kann unser Erdenleben gewinnbringend sein für viele. Unseren Nächsten, unsere Übernächsten, die Tiere und für die Mutter Erde. Liebe Zuschauerinnen und Zuschauer, erlauben Sie uns, am Ende dieser Schulung wieder den Bogen zu spannen zum Beginn. Zu den Worten von Gabriele. Sie sagte, wir Menschen sind einzig auf der Erde, um uns wieder Gott, dem inneren Licht, zuzuwenden. In diesem Sinne verabschieden wir uns von Ihnen und wünschen Ihnen und uns allen eine gute Zeit, konzentrierte und vitale Tage mit entsprechendem Lebensgewinn. Wir freuen uns, wenn Sie wieder einschalten zur nächsten Sendung in der Reihe Die wahre Schule ist das Leben. Auf Wiedersehen und Gott zum Gruß.

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Liebe Zuschauer, liebe Zuschauerinnen, unser Körper besteht aus Zellen. Manch einer spricht, eventuell abwertend, von einem Zellenhaufen. Wieder andere nennen die Zellen unseres Körpers den Zellenstaat. Das Letztere ist wohl am angebrachtesten. Jeder Staat hat eine Regierung und Gesetze. Auch unser Zellenstaat, unser Körper, hat eine Regierung und ein funktionierendes Gesetz. Der eine wird nun denken, interessant. Der andere wird es mit Quatsch abtun. Wieder ein anderer denkt, nun, wer ist denn die Regierung meines Körpers? Und wer hat die Gesetze des Zellenstaates gemacht? Bitte, wenn Sie wollen, denken Sie mit. Als die Regierung könnte unser Ober- und Unterbewusstsein bezeichnet werden. Die Körperzellen sind das Volk, der Staat, also der Zellenstaat. Wer hat die Gesetze des Zellenstaates geschaffen? Denken wir weiter. Eine Regierung besteht aus Menschen, die das Gesetz verwalten und es an den Mann, an die Frau bringen. Es also dem Volk verkünden. Das Volk, das aus Menschen besteht, hat die Gesetze zu halten, das heißt, danach zu leben und nach Recht und Gesetz zu arbeiten. Wer ist die Regierung unseres Körpers? Ob wir es glauben wollen oder nicht, es sind wir, der Mensch selbst. Jeder einzelne von uns ist das regierende Oberhaupt, der mit seinen Ministern in sein Ober- und Unterbewusstsein das eingibt, was unsere Körperzellen, der Zellenstaat, das Volk aufnehmen, um sich gemäß dem zu verhalten, was die Regierung, also wir und eventuell unsere Minister vorgeben. Jeder Mensch ist buchstäblich das Oberhaupt, das Haupt seines Körpers, das Gehirn, das Ober- und Unterbewusstsein. Die Minister sind jene Menschen, die das Oberhaupt, also uns beraten oder gar beeinflussen. Unsere Körperzellen bilden das Volk. Sie sind die sogenannten Zellenlauscher. Was die Regierung, das Oberhaupt und die Minister, die das Oberhaupt beraten, beziehungsweise beeinflussen, beschließen, also in das Ober- und Unterbewusstsein aufnehmen, das vernimmt das Volk, unsere Körperzellen. Ja, sie lauschen geradezu und warten darauf, was das Oberhaupt befiehlt. Haben Sie es gespeichert und sind Sie eins mit dem Ober- und Unterbewusstsein? Haben Sie also Kommunikation zum Oberhaupt erlangt? Dann führen Sie aus, was die Regierung, das Ober- und Unterbewusstsein befiehlt. Wir, also jeder von uns, sind der Befehlsgeber an unsere Körperzellen.
Wir sind es, die dem Körper, den Organen, den Drüsen, den Hormonen, den Blutgefäßen, den Knochen, allen Bausteinen unseres Leibes signalisieren, was diese zu tun haben. Was das Ober- und Unterbewusstsein den ganzen Tag über speichert, um es dem Körper, dem Zellenlauscher zu übertragen, ist letzten Endes der Befehlsgeber, wir selbst. Denn das, was wir in unsere Verhaltensweisen hineinlegen, das nimmt der Zellenstaat, der Körper auf. Woraus besteht das Verhalten des Einzelnen? Es besteht aus den Inhalten seiner Gefühle, Gedanken, Worte und Taten. Was wir also in unsere Gefühle, Gedanken, Worte und Taten hineinlegen, was in ihnen an Werten oder Unwerten wirksam ist, das speichert der Zellenstaat. Zum Beispiel speichert der eine den Wunsch nach Glücklichsein oder nach Partnerschaft oder nach Vermögen. Der andere ist hochmütig und wertet seine Mitmenschen ab. Wieder ein anderer ist brutal gegenüber bestimmten Menschen. Der nächste ist ein Betrüger, der seine Opfer sucht. Oder er ist ein Sexualprotz, der nichts anderes im Kopf hat, als andere für sich zu gebrauchen und gegebenenfalls zu missbrauchen. Wieder andere sind von Depressionen, Ängsten vor Krankheit, Not und Einsamkeit geprägt und. Es gäbe noch viele Beispiele von Ungutem, das dann schlussendlich das Gesetz unseres Denkens und Handelns bestimmt. Was ist die Funktion der sogenannten Minister, die das Oberhaupt beraten? Gute Minister steuern das Oberhaupt nicht. Sie geben Ratschläge aus ihrer eigenen Erfahrung. Es gibt aber auch andere Minister, die ihre Mitmenschen zu beeinflussen suchen. Ist das Oberhaupt, der Einzelne, nicht wachsam? Ist er eventuell labil und besitzt keine Unterscheidungsgabe? Lässt er sich also beeinflussen? Dann speichert auch der Zellenstaat, der Körper, die Fremdeinflüsse. Alle zusammen, das Oberhaupt, der Einzelne also und die ihn beeinflussenden bestimmen den Körper, der dem Oberhaupt gehört. Daraus können sich dann unter anderem Fremdbestimmungen entwickeln. Der Besitzer seines Körpers speichert selbst die Inhalte seiner Gefühle, Gedanken, Worte und Handlungen. Die den Besitzer beeinflussen, die Einflüsterungen also, werden vom Zellenstaat ebenfalls wahrgenommen und er beginnt, diese Informationen in die entsprechenden Zellen, also in die Bausteine des Körpers, zu übertragen.
ist die Registratur vollzogen, dann schicken sich die jeweiligen Bausteine des Körpers an, mit der Ausführung zu beginnen. Da von früh bis spät in den Abend gedacht, gesprochen und eventuell auch gehandelt wird, wobei ebenfalls immer Gedanken ablaufen, ist der Körper des Einzelnen, der Zellenstaat, beständig damit beschäftigt, die diversen Inhalte zu speichern und zu verteilen. Die entsprechenden Bausteine registrieren, nehmen also auf. Jeder von uns versteht, sofern es um Gegensätzliches geht, dass irgendwann einmal das Maß voll ist. Die Folge ist, dass der Körper sich Luft macht durch Unpässlichkeiten, Krankheit und vieles mehr. Unter Umständen treffen den Menschen auch Schicksalsschläge oder Notsituationen treten ein. Der angefüllte Zellenstaat öffnet möglicherweise auch dahingehend das Ventil, dass der Mensch jetzt schrankenlos das ausführt, was er seinem Körper immer und immer wieder zugedacht, also eingegeben hat. Wir sehen es überall. Streit, Zank, Hass, Neid, Feindschaft und vieles mehr sind in unserer Zeit an der Tagesordnung. Aber auch die Wunschwelt der Aggressivität und der Sexualität kann zum Tragen kommen. Wir erleben solche Auswüchse bis hin zum Mord. Alles, aber auch alles wird zuerst von dem Oberhaupt, von uns Menschen und den sogenannten Ministern, von Menschen also, die uns beeinflussen, in das Repertoire der individuellen Gegensätzlichkeiten eingegeben. Hinzu kommen in unserer Zeit als Inspiratoren noch das Internet und das Fernsehen. Die von dort ausgehenden Einflüsse, das ganze Übermaß an Überheblichkeit und Gewalt nehmen wir Menschen dann mit in die Nacht. Am Morgen geht es dann meist weiter. Man fühlt und denkt, wie man schon an den Vortagen gefühlt und gedacht hat, untergründig negativ. Doch ungeachtet dessen wünscht man einander einen guten Morgen, einen guten Tag, einen guten Abend und eine gute Nacht. Ob und inwieweit das Gute tatsächlich in uns Früchte tragen kann, liegt wiederum bei uns selbst, bei jedem Einzelnen von uns. Was gibt das Oberhaupt des Körpers, dem Zellenstaat, den Zellenlauschern mit? Was zum Beispiel am Morgen? Ist es ein Gebet? Wenn ja, was beten wir? Unser Gebet sollte von uns erfüllt werden. Der Tag, soll es ein guter Tag werden?
wartet auf die guten Eingaben. Es ist wiederum der Zellenstaat, der sich nach Harmonie sehnt. Eine Hilfe. Um den Tag gut werden zu lassen, könnten wir die Lehre des Jesus des Christus beachten, die er uns Menschen gab. Was du willst, dass dir andere tun sollen, das tue du ihnen zuerst. Oder anders gesprochen, was du nicht willst, dass man dir tue, das füg auch keinem anderen zu. Nehmen wir seine Worte ernst und beginnen wir sie tagsüber einerlei, was der Tag uns bringt, zu befolgen, dann ist es möglich, dass der Tag wirklich einigermaßen gut wird. Können wir am Abend den soweit guten Tag dankbar abschließen, dann wird auch unser Schlaf erholsamer sein und der nächste Morgen ein klein wenig beglückender. Und sollten wir uns fragen, was wir mit den unschönen, gehässigen, gar gewalttätigen Speicherungen machen könnten, dann sollten wir uns Folgendes bewusst machen. Wir haben nicht nur die Zellenlauscher in uns, sondern auch den ewigen Geist, den göttlichen Lauscher, den Christus Gottes im Urgrund unserer Seele, der uns beistehen möchte, unseren Zellenstaat zu reinigen, sodass dieser das Licht des Friedens, der Zuversicht, der Hoffnung und des Einswerdens mit unseren Mitmenschen aufnimmt. Auch dazu ein Rat. Bitten Sie Christus in Ihnen, dass Sie erkennen, wo Sie vergeben können. Bitten Sie, denn es steht geschrieben, wer bittet, der empfängt. Wer sucht, der findet. Und wer anklopft, dem wird geöffnet. Vergeben Sie also. Das wäre ein guter erster Schritt, wenn Ihnen an der Umgestaltung Ihres Körpers gelegen ist. Das Zellenvolk, der Zellenstaat lauscht auf das, was von Ihnen kommt. Jesus von Nazareth lehrte uns die Bereinigung dessen, was uns bewegt, was uns belastet und nicht zur Ruhe kommen lässt. Es sind meist die Fehlhaltungen gegenüber Mitmenschen, Tieren und der Natur. Wir nennen das Fehlverhalten auch Sünde. Die Regel des Jesus von Nazareth, um frei von erkannter Schuld zu werden, heißt: Bereue, bereinige und denke, rede und tue Gleiches oder Ähnliches Ungute nicht mehr. Und wende die goldene Lebensregel an. Was du willst, dass dir andere tun sollen, das tue du ihnen zuerst. Dann erlangst du Frieden und gewinnst einen guten und erholsamen Schlaf. Für den, der sich aus dem Wirkungsfeld seiner eigenen negativen Energien herausarbeiten möchte,
gilt es also, sein Zellenvolk umzugestalten. Wir können und dürfen die Chance wahrnehmen, durch Bereinigung unserer Fehlhaltungen aus unseren Körperzellen das brisante, negative rechtzeitig herauszuholen. So könnten wir das neutralisieren, was für uns hätte gefährlich werden können, dann, wenn vom Ober- und Unterbewusstsein der Befehl zur Ausführung gekommen wäre. Wir wissen alle, ein gutes Gewissen ist ein sanftes Ruhekissen. Wenn Sie wollen, reinigen Sie Ihre Seele und Ihren Zellenstaat, und es wird Ihnen von Tag zu Tag besser gehen. Und sollten Sie ins Auge fassen, die Bereinigung gleich Reinigung sehr bald vorzunehmen, so sei Ihnen gesagt, Sie können sicher sein, ein liebender Helfer wirkt in Ihnen. Es ist der Christus Gottesgeist. Außerdem haben wir zur Orientierung die 10 Gebote Gottes und die Lehren des Jesus des Christus, zum Beispiel in seiner Bergpredigt. Auch diese führen nach innen, zu der wunderbaren Lichtkraft, die uns so nahe ist. Christus in uns, unser Erlöser. Er kennt uns. Er liebt uns. Er ist und bleibt uns stets zugewandt. Liebe Zuschauer, liebe Zuschauerinnen, was darf ich Ihnen wünschen? Hören Sie mich am Morgen, dann darf ich Ihnen einen guten Morgen und einen guten Tag wünschen. Hören Sie mich am Abend, dann wünsche ich Ihnen von Herzen einen guten Abend, eine gute Nacht und einen erholsamen Schlaf. Eine Wegbegleiterin, Gabriele.

0: Liebe Zuschauerinnen und Zuschauer, liebe Freunde der freien Gemeinschaften weltweit, wir begrüßen Sie wieder ganz herzlich zu unserer Sendung Wir sind die freien Gemeinschaften. Verbinde und sei. Für heute haben wir einige Sätze aus den zahlreichen Broschüren mit Auszügen aus den Büchern der göttlichen Weisheit ausgewählt, die für uns alle Kostbarkeiten auf dem inneren Weg sein können, auf dem Weg zu Gott in uns. In dem Büchlein Erfülltes Leben bis ins hohe Alter habe ich folgenden Text gefunden. Wer bis ins hohe Alter geistig rege und geistig tätig bleiben möchte, darf nicht aufhören zu lernen und vor allem das von ihm gesteckte Lebensziel nicht aus dem Auge zu lassen. Denn es gilt vorwärts, immer vorwärts. Dann nimmt das Angestrebte jeden Tag mehr Gestalt an. Der entscheidende innere Schritt für den Werdegang unseres irdischen Lebenslaufes, ob in der Jugend, ob in der Mitte des Lebens oder im Alter, ist die Erkenntnis, dass das ganze Erdendasein ein Lernen ist. Wer aufhört zu lernen, kann nicht geistig reifen. Das Leben ist für Mensch und Seele ständige Evolution. Lernen, das in ein neues, übergeordnetes Denken und Verhalten einmündet, hält den Geist lebendig und den Körper jung. Und etwas weiter unten lesen wir, könnte man doch in das Herz der Jugend sprechen. Nütze jede Lebensstufe für dein geistiges Wachstum und Reifen. Denn geistige Reife bedeutet im Alter Beglückung und Sinnerfüllung. Ist das nicht ein wunderbarer Ruf an uns alle, ob jung oder alt? Gerade in den freien Gemeinschaften, wo sich Menschen unterschiedlichen Alters treffen, können diese Worte eine Ermutigung sein, hin zum Lebensgewinn. Ich habe selber erfahren, wie viel sich zum Positiven verändern kann, wenn man sich dem Lernen nie widersetzt, auch in schwierigen Situationen. Denn wir haben immer den besten Helfer an unserer Seite, Christus. Und wenn wir uns mit ihm verbinden, ihn in jeder Situation um Rat und Hilfe bitten, dann können wir die Erfahrung machen, dass er uns nie und unter keinen Umständen im Stich lässt.
1: Liebe Freunde weltweit, wie viele Menschen beschäftigen sich täglich mit Krankheiten? Sie wollen gesund werden. Doch wie erlangen wir Gesundheit? Gabriele hat sehr viel zur Heilung von Körper und Seele gelehrt. Und ich möchte aus der Botschaft der Wahrheit, Gott heilt, etwas dazu vorlesen. Will der Mensch gesund leben, muss er Gott in allem sehen und erleben. Der Mensch muss die kosmischen Gesetze der selbstlosen Liebe, des Friedens und der Harmonie anwenden. Er muss in allen Lebensformen das Reine, Schöne, Gute und Edle sehen und vor allem Leben Achtung haben. Der Mensch soll nicht nur vom Leben, von Gott sprechen und dass dieses oder jenes getan werden müsse, um eine bessere Welt zu erlangen. Jeder ist gerufen, zuerst bei sich selbst zu beginnen. Lernt der Mensch umzudenken, gesetzmäßig zu denken und zu leben, wird er seine Strahlung erhöhen. Er wird sein Leben göttlich gestalten. Er wird nicht mehr Negatives und Zerstörendes denken und damit aufbauen, sondern mit seinem Nächsten, mit der Erde und den Naturreichen Frieden halten. Nur aus dem Menschen selbst, aus jedem Einzelnen, kann Frieden kommen, wenn er sich bemüht, selbstlos zu denken und zu leben und vor dem Leben Achtung zu haben. Ich erlebe das immer wieder. Je öfter ich Gott in meinem Leben in Gesprächen, bei der Arbeit, in meiner Gedankenwelt einbeziehe, desto weniger Platz gibt es für Negatives. Wenn mir das aber nicht so gelingt, spüre ich, wie schnell die gedanklichen Monologe gegen den Nächsten beginnen. Ich kann nicht mehr kreativ und aufbauend denken. Mir fehlt es auch an Energie. Die Körperhaltung wird lasch, ich fühle mich schwach. Und wenn ich nicht schnell genug merke, wo alles begonnen hat und umdenke, meldet sich der Kreislauf oder ich spüre es woanders im Körper. Also man erlebt tatsächlich an sich selbst, wie sehr das Innere, die Seele und der Körper eins sind und wie schnell ich meine Gesundheit auf- oder abbauen kann. Es ist wirklich ein großer Lebensgewinn, damit zu arbeiten. Wie Gabriele es lehrt, um gesund zu bleiben, lerne Gott in allem zu sehen. Liebe Zuschauer und Zuschauerinnen, in diesem Sinne verabschieden wir uns von Ihnen mit dem Gruß der freien Gemeinschaften. Verbinde und sei Gott mit uns.

0: Liebe Mitmenschen, diese Welt ist am Ende. Es ist nicht mehr zu übersehen. Überall Streit, Gewalt und Krieg, Zerstörung, Zerfall, Eskalation und Degeneration. Tod, Mord, Terror und Vernichtung. Arten sterben und eine Natur, die immer mehr und mehr aus den Fugen gerät. Klimawandel, Hitze, Dürre, Fluten und Überschwemmungen. Da können auch Brot und Spiele kaum noch darüber hinwegtäuschen. Eine höhere Ethik und Moral scheinen vor allem viele Herrschende und Superreiche zu meiden wie eine ansteckende Krankheit. Stattdessen werden Scheinheiligkeit und Doppelmoral, Doppelzüngigkeit, Halbwahrheiten, Schwindelei bis hin zur offenen Lüge und flächendeckende, einseitige Medienpropaganda wie Starkregen über das verunsicherte Volk ausgegossen. Man propagiert heuchlerisch, mit Waffen angeblich Frieden zu schaffen, was noch nie in der Menschheitsgeschichte funktioniert hat. Hunderttausende, ja Millionen von Ermordeten und Verstümmelten sind dafür der Beweis. Und man schämt sich für nichts mehr. Immer deutlicher ist festzustellen, wer kein Gewissen mehr hat, ist und handelt gewissenlos. Es geht anscheinend nur noch bergab, auch wenn immer noch vieles schön geredet wird. Der Zustand dieser Welt wird jeden Tag unerträglicher. Viele Menschen haben Angst vor der Zukunft und beginnen, nach dem sogenannten Sinn des Lebens zu suchen. Und besonders wenn das Älterwerden erste körperliche Beschwerden mit sich bringt, denkt manch einer darüber nach, was wohl nach dem Hinscheiden des Leibes sein könnte und ob er eine Seele hat, die weiterlebt.
1: Gibt es denn wirklich eine Seele, die in einem anderen Aggregatzustand weiterlebt? Und was hat es mit der Reinkarnation auf sich, von der man immer wieder hört? Und eine weitere Frage steht an. Warum bin ich auf dieser Erde? Alles nur Zufall? Ob es wohl einen Gott gibt und ein Reich Gottes? Vor diesem Hintergrund fragen sich viele Menschen, was will Gott von uns Menschen? Was ist der Wille Gottes? Der Christus Gottes brachte es als Jesus von Nazareth in den Überlieferungen wie folgt auf den Punkt. Liebe Gott über alles und deine Nächsten wie dich selbst. Das ist das Gesetz und die Propheten. Liebe Mitmenschen, dass diese absolute Lehraussage des Jesus von Nazareth für viele Menschen nicht von einem Tag auf den anderen voll verwirklicht werden kann, ist dem schwachen Menschengeschlecht nachzusehen. Doch alle Menschen sollten sich, solange sie auf der Erde sind, einmal fragen und nicht erst im Jenseits damit konfrontiert werden, wofür gibt es die 10 Gebote Gottes durch seinen Propheten Moses und die Bergpredigt des Jesus von Nazareth? Könnte das ein Reinigungsweg für die unsterbliche Seele sein, der uns in eine nie geahnte Freiheit führt? Ein Weg, der also über die Erfüllung irdischer Bedürfnisse hinausgeht? Karl Ludwig Schleich, deutscher Arzt und Schriftsteller, begriff das Erdenleben folgendermaßen. Ohne ein Leben nach dem Sterben bleibt dieses Leben ein fantastisches Chaos. Die Erde ein unbegreifliches Massengrab und unser Geborensein ein Verbrechen, auf das die Todesstrafe gesetzt ist. Verstanden werden kann das Leben nur im Lichte der Ewigkeit.
0: Wie gesagt, alles, aber auch alles scheint auf dieser Welt mehr und mehr aus dem Ruder zu laufen. Immer mehr Menschen erkennen, so wie es um die Menschheit, um den einzelnen Menschen und die ganze Erde bestellt ist, kann es doch nicht weitergehen. Doch was kann man ändern? Und die Erkenntnis reift, jeder muss bei sich selbst anfangen, um zuerst sich selbst zu ändern. Aus dem Reich Gottes ist es gegeben und es ist der Menschheit bekannt. Alles, was Menschen tun, alles, was geschieht, ist an den 10 Geboten Gottes durch Moses und an der Bergpredigt des Jesus von Nazareth zu messen. Letztlich also an der Erfüllung des Gebotes der Gottes- und Nächstenliebe, die auch in Bezug auf die Natur und die Tiere gilt. Und weil es so elementar ist, wird diese Tatsache seit Jahrtausenden von der gottlosen Allianz von Kirche und Staat totgeschwiegen und die Lehre des Jesus von Nazareth in das Gegenteil verkehrt oder als Utopie, als nicht lebbar herabgewürdigt. Als ob der Mitregent des Reiches Gottes, der Christus Gottes, in Jesus von Nazareth den Menschen irgendeinen Blödsinn aufgetischt und Lügenmärchen verkündet hätte. Nein, der Blödsinn, die Lügen und das Wirken gegen die Gebote und die Bergpredigt liegen auf Seiten der Menschen, der Herrschenden und Superreichen in Kirchen und Staat, die gegen die himmlischen, göttlichen Weisungen aus dem Reich Gottes bis zum heutigen Tag ankämpfen und in der Tradition der heidnischen Blutopferkulte uralter Baalgötter mit äußerem Brimborium gegen

0: in die Freiheit. Am Ende der Bergpredigt des Jesus von Nazareth heißt es: Wer diese meine Worte hört und danach handelt, ist wie ein kluger Mann, der sein Haus auf Fels baute. Als nun ein Wolkenbruch kam und die Wassermassen heranfluteten, als die Stürme tobten und an dem Haus rüttelten, da stürzte es nicht ein, denn es war auf Fels gebaut. Wer aber meine Worte hört und nicht danach handelt, ist wie ein unvernünftiger Mann, der sein Haus auf Sand baute. Als nun ein Wolkenbruch kam und die Wassermassen heranfluteten, als die Stürme tobten und an dem Haus rüttelten, da stürzte es ein und wurde völlig zerstört. Als Jesus diese Rede beendet hatte, war die Menge sehr betroffen von seiner Lehre. Denn er lehrte sie wie einer, der göttliche Vollmacht hat und nicht wie ihre Schriftgelehrten.
1: Aus dem Heiligtum des Seins, dem Zenit des Reiches Gottes, sandte der Christus Gottes vor circa 50 Jahren die göttliche Weisheit zu den Menschen, um sein Versprechen wahrzumachen. Sinngemäß ist es überliefert mit den Worten: Ich werde euch den Geist der Wahrheit senden, der vom Vater ausgeht. Und die Wahrheit wird euch frei machen. Aufgrund der zunehmenden dramatischen Zustände in dieser Welt wird Menschen mit wachem Bewusstsein immer klarer, dass wir in einer einmaligen Gnadenzeit leben. Denn das Reich Gottes neigt sich im prophetischen Wort den Menschen zu, um zu retten, was sich retten lassen möchte, nachdem die Menschheit aus überwiegend unvernünftigen Menschen zu bestehen scheint. Im Namen des Christus Gottes und im Auftrag des ewigen All-Einen Gottes wurde den Menschen das Füllhorn der göttlichen Weisheit in Abertausenden von Offenbarungen ausgegossen. Das Unglaubliche ist erneut geschehen. Der Gott Abrahams, Isaaks und Jakobs offenbarte sich durch seine Prophetin und sprach im prophetischen Wort direkt in die heutige Zeit hinein, auf dass die Menschheit immer mehr in die Verwirklichung der 10 Gebote Gottes durch Moses und der Bergpredigt des Jesus von Nazareth hineinreife, lehrte das Reich Gottes immer wieder durch das prophetische Wort seiner Propheten ein rechtschaffenes Leben zu führen. Und in der heutigen Zeit lernen wir durch seine Prophetin, es so zu halten, wie es Jesus von Nazareth schon vor 2000 Jahren lehrte. Du aber, geh in deine Kammer, wenn du betest, und schließ die Tür zu, dann bete zu deinem Vater, der im Verborgenen ist. Dein Vater, der auch das Verborgene sieht, wird es dir vergelten. Wenn ihr betet, sollt ihr nicht plappern wie die Heiden, die meinen, sie werden nur erhört, wenn sie viele Worte machen. Macht es nicht wie sie, denn euer Vater weiß, was ihr braucht, noch ehe ihr ihn bittet. Das ist der Wille Gottes und seines Sohnes, des Christus Gottes.
0: Suchende Menschen und Urchristen der freien Gemeinschaften richten sich, wenn sie die Möglichkeit haben, in ihrer Wohnung eine Gebetsnische ein. Dort haben sie einen Gebetsstuhl und eine kleine Ablage für Schriften, die nach innen führen, zum Beispiel die 10 Gebote Gottes und die Bergpredigt des Jesus von Nazareth. Und sie machen ihre Erfahrungen mit Gott in uns, Christus in uns und wir in Gott. Lernen wir, uns zu verinnerlichen,

0: ruhig zu werden und frei zu beten. Gott in uns und wir in Gott. Gott ist die absolute Freiheit. Lernen wir also, frei zu werden von allem, was uns bindet. Lernen wir, frei zu werden von äußeren Zwängen, von Religionen, Kirchen und Priestertum, von Zeremonien und Heiligenverehrung. Denn der ewige Schöpfergott ist selbst in allen seinen Geschöpfen vertreten. Er, der Alleine, braucht keine sündhaften Stellvertreter. Lernen wir also, wieder frei zu werden von Priesterzwängen und Religionstraktaten, aber auch von Zwängen, Neigungen und Charakterschwächen, die wir uns selber auferlegt haben. Lernen wir, mit der Natur und den Tieren zu leben. Lernen wir, Abstand zu nehmen vom Kadavermahl in dem Bewusstsein, Gott ist auch in der Natur und den Tieren. Gott in uns und wir in Gott. Gott der Ewige ist in allen und in allem. Gott ist höchst schwingende Energie, Lichtäther, Bewusstsein, das alles Sein durchdringt, auch den Menschen und die Tiere, die Natur. Es gibt kein Leben außer Gott, dem Ewigen, dem Vater-Mutter-Gott, dem Schöpfer allen Seins. Machen wir uns auch immer wieder die fünf Prinzipien bewusst. Einheit, Freiheit, Gleichheit, Geschwisterlichkeit, woraus sich die Gerechtigkeit ergibt, um die freie Gemeinschaft in Gott, dem Ewigen, zu festigen und unser Leben zu ordnen. Daraus erwächst die Tatkraft, um dann mitzuhelfen in der großen Gemeinschaft für das Friedensreich des Christus Gottes.
1: Urchristen in der Nachfolge des Jesus von Nazareth sind für den Frieden und gegen jeglichen Krieg, gegen jeglichen Rüstungswahn, wie dieser zurzeit überall in Staat und Medien propagiert wird. Als ob es weltweit nicht schon genug Elend, Leid, Not, Hunger und überbordende Missstände gäbe, haben die Anhänger des Militarismus es wieder einmal geschafft, den Mittelpunkt der Politik und die Steuerausgaben auf Kriegstüchtigkeit zu trimmen. Dabei fehlen in vielen wichtigen Berufsgruppen Hunderttausende zur Versorgung und zum Schutz der Bevölkerung nötige Arbeitskräfte. Die Infrastruktur bröckelt und bröckelt und keiner weiß, wie man die Milliardenlöcher für dringend benötigte Investitionen schließen kann. Dasselbe gilt für dringend benötigte Unterstützung für den Mittelstand, für Industrie, Gesundheitswesen und sehr viele andere soziale Einrichtungen. Der kriegsgeneigte Wahnsinn nimmt ungebremst seinen unheilvollen Lauf. Kaum mehr vernimmt man vernunftbegabte Stimmen, die nach Frieden streben. Von Gott, dem Ewigen, und seinem Sohn, dem Christus Gottes, redet in Politik und Gesellschaft kaum noch einer. Und die etablierten Kirchen entlarven sich selbst immer mehr als gottlose Instanz des Gegenspielers Gottes. Nehmen wir das einfache Volk, also besser die 10 Gebote Gottes und die Bergpredigt des Jesus von Nazareth zur Hand und lernen wir, uns zu verinnerlichen. Beten wir, meditieren wir, kommunizieren wir mit der Natur und den Tieren. Lernen wir Gott in uns und wir in Gott. Schließen wir Frieden mit unseren Mitmenschen, denn die Stunden fliehen vor den Menschen.
0: Diese Welt mit ihren Kriegstreibern und den Massenmördern an Mensch, Natur und Tieren ist nicht mehr zu retten. Ob Atomkrieg oder Klimakollaps, für die Medien Gesichter der Kriegspolitik und Umweltzerstörung, sind die Völker letztlich Kollateralschäden. Und die Tiere und die Natur haben nun mal überhaupt keine Rechte. Das war schon zu allen Zeiten so. Auch die weltweite Apokalypse mit Namen Klimakollaps lässt sich nicht mehr aufhalten. Das Jahrhundert des Sterbens und Aussterbens hat begonnen. Und die Verantwortlichen in den Staaten spielen immer noch Krieg auf dem Jahrmarkt der Eitelkeiten. Ein sündhaftes, ethisch und moralisch völlig verdorbenes und degeneriertes Menschengeschlecht stirbt mit dem Artensterben als ein Teil des Artensterbens. Und noch Schlimmeres steht bevor, wenn die Menschheit nicht umkehrt. Doch Gott der Ewige und sein Sohn, der Christus Gottes, haben rechtzeitig gewarnt. Schon vor Jahrzehnten, im Jahr 1992, gab der Christus Gottes entsprechende klare Hinweise, veröffentlicht in dem Buch Die Botschaft aus dem All, die Gottesprophetie heute, nicht das Bibelwort, Band 3. Die Christusworte lauten: Blicket auf eure Erde, blicket in diese Welt. Die Welt gerät aus den Fugen. In der Welt werdet ihr keinen Halt mehr finden, denn dieses materialistische Leben geht zu Ende. O sehet und erspüret selbst, was die Menschen mit der Erde, ihre Lebensquelle, gemacht haben. Blicket in die Menschheitsgeschichte. Dann erkennt ihr, dass es nur Kampf, Neid, Macht, Streit und daraus Not, Hunger, Krankheit und Leid gab. Viele Menschen klammern sich immer noch an den Zeitgeist, weil sie den Geist der Ewigkeit nicht kennen. Sie lieben das Materialistische und spüren noch nicht, dass es im Vergehen ist. Die Erde bäumt sich aufgrund der vielen Ursachen, die nun mehr und mehr zur Wirkung kommen. Doch die Großen dieser Welt erfassen dies noch lange nicht. Sie steuern die Völker auf das größte Unheil zu, nämlich auf einen Polsprung, der noch nie dagewesen ist. O sehet, noch halte ich Christus, das Erdmagnetfeld in meinen Händen, den mächtigen Dynamo für diese Erde, der hinausstrahlt in das All zu den Gestirnen und die Verbindung zum All herstellt. Noch halte ich also diesen Dynamo in meinen Händen. Doch die Ursachen drängen mehr und mehr zur Wirkung. Das bedeutet, dass das Erdmagnetfeld aus meinen Händen gleiten muss, durch das Gesetz von Ursache und Ernte, weil die Menschen mit ihrem Machthunger und Machtstreben es so wollen. Das bedeutet, dass in einem Augenblick alles vorbei ist. Dann wird der Mensch das erleben, was auch in den Gestirnen steht. Was er in das Weltall gesandt hat, das kommt auf die Erde hernieder. All der Unrat der Technik fällt auf die Erde und somit auf die Menschen hernieder. Ähnlich, als wenn die Sterne vom Himmel fallen würden.
1: Der Christus Gottes offenbarte weiter: Wahrlich, ich sage euch, dann werden die Wasser kommen und den Unrat überdecken. Und die große Umwandlung wird sich mehr und mehr vollziehen, vom Negativen zum Positiven. Die geliehene Gottesenergie, die vom menschlichen Ich heruntertransformiert wurde, wandelt sich in positive Kraft. Diese positive Kraft setze ich auf der sich reinigenden Erde ein. Damit baue ich jetzt schon am Friedensreich Jesu Christi, an meinem Reich, dessen Herrscher ich sein werde. Ihr Menschen dieser Erde, jetzt heißt es nicht mehr, rette deinen Leib. Jetzt heißt es, rette deine Seele, auf dass dein Leib geschützt werden kann, wenn es gut ist für Seele und Leib. Ihr Menschen dieser Erde, ich wiederhole, es heißt nun, rettet eure Seelen. Und der Retter bin ich, Christus, euer Erlöser. Fraget nicht, wo ich bin, suchet mich nicht da und dort. Ich bin der Geist des Lebens in Gott, eurem und meinem Vater. Der Geist des Lebens wohnt in euren Seelen. Dort könnt ihr mich finden. Deshalb geht der Weg zum Leben, zum Retter nach innen. Der Mensch also muss umkehren und einkehren, indem er die Gebote des Lebens, die 10 Gebote, mehr und mehr verwirklicht und die Bergpredigt in sein Leben einbezieht. Auf diese Weise findet der Mensch Einlass in das innere Leben zum Christus Gottes, der ich als Kraft und Licht in jedem von euch bin. Es heißt also nicht mehr, rette deinen physischen Leib, rette deine Seele. Und es gibt nur einen Retter, das bin ich, Christus, in Gott, eurem und meinem Vater. Wo suchet ihr mich? Wo werdet ihr mich finden? Nicht im äußeren Tand, dieser geht zu Ende. Einzig in euch selbst bin ich das Leben, der Retter. Ihr findet mich, indem ihr den Weg einwärts geht, hin zum Königreich des inneren Lebens, denn das Reich Gottes ist inwendig in euch. Soweit die Offenbarungsworte des Christus Gottes. Auszüge aus dem Buch Die Botschaft aus dem All, Band 3.
0: Liebe Mitmenschen, der Christus Gottes, einst in Jesus von Nazareth, ruft alle willigen Menschen zur Umkehr auf. Das ist der Weg in die Freiheit, der uns in allen Facetten in der heutigen Zeit aufgezeigt wurde und wird. Es ist der innere Weg zurück in das Reich Gottes, in die ewige Heimat, zurück in das Gesetz der Gottes- und Nächstenliebe. Die Sophia-Bibliothek und das Zelt Gottes unter den Menschen für alle Völker dieser Erde sind die Herberge seines ewigen Wortes. Wer Ohren hat, der höre. Wie gesagt, die Stunden fliehen vor den Menschen. Und so mancher wird sich an die Worte des Christus Gottes erinnern. Kein Fleisch und kein Blut mehr. Keine Menschen und keine menschlichen Worte. Es ist getan. Gott ist. Liebe Zuschauerinnen, liebe Zuschauer, mit diesen ernsten Worten verabschieden wir uns von Ihnen. Auf Wiedersehen und Gott zum Gruß.

Worte aus dem All, die ich hier nur vortrage. Die sieben Grundkräfte des Seins. Der unmittelbare Ruf der sieben Fürsten aus dem Heiligtum vor Gottes Thron, die die Unendlichkeit führen. Menschengeschwister, einerlei welcher Konfession ihr zugehört, ob ihr Gläubige oder Ungläubige seid, kehrt um, richtet euch auf die 10 Gebote Gottes durch Moses aus und auf die Lehren, die euch Jesus von Nazareth brachte, die Bergpredigt. Es kommt auf die Menschheit weltumspannendes Negatives zu. Die Erde wird nicht nur abgeräumt, sondern zerfällt durch Polsprünge und unterirdische Bewegungen von unbeschreiblichen Energien. Richtet euch auf die Gebote Gottes durch Moses aus und auf die Lehren des Sohnes Gottes, des Christus Gottes, auch seine Bergpredigt mit einbezogen. Wer gegenüber diesem Ruf gleichgültig bleibt, der wird sich selbst erfahren, denn der Planet einschließlich des ganzen Sonnensystems ist nicht mehr zu halten. Die Zertrümmerung der Erde ist angesagt. Dies ist der Ruf der sieben Urkräfte Gottes: Ordnung, Wille, Weisheit und Ernst, Güte, Liebe und Sanftmut. Wir können der Weltdramaturgie nicht länger Einhalt gebieten. Wenn die Menschheit diesem Ruf nicht folgt, dann bejaht sie, was auf sie, auf jeden Einzelnen zukommen wird. Im Bewusstsein des Ich bin, der ich bin, die sieben Grundkräfte des Seins. Das Ich bin, das Ich bin.

0: Liebe Mitmenschen, in der heutigen Zeit ist uns das Offenbarungswort des Christus Gottes und der sieben Fürsten aus dem Heiligtum vor Gottes Thron gegeben, indem sie das Aus für diese sündhafte Welt gesprochen haben. In den Überlieferungen wird berichtet, dass schon vor ca. 2700 Jahren durch den Gottespropheten Jesaja mit den Worten der damaligen Zeit inhaltlich dasselbe offenbart wurde, was auf die Menschheit und die Erde zukommen wird, wenn die Menschen nicht umkehren. Und was sind 2700 Jahre im Vergleich zu der Ewigkeit? Die Ewigkeit hat keine Zeit. Im Vergleich zur Ewigkeit sind 2700 Jahre nicht mehr als ein Wimpernschlag. Deshalb wollen wir die sinngemäßen Worte des Gottespropheten Jesaja noch einmal in Erinnerung rufen. Denn, wie gesagt, was sind 2700 Jahre im Vergleich zu der Ewigkeit? In den Überlieferungen wird von der Ankündigung des Weltgerichts durch den Gottespropheten Jesaja berichtet. Dort heißt es unter anderem sinngemäß: Seht her, die Erde wird verheert und verwüstet. Sie verändert ihr Gesicht und zerstreut ihre Bewohner. Verheert wird die Erde, verheert. Geplündert wird sie, geplündert. Ja, der Herr hat es gesagt, die Erde welkt, sie verwelkt. Die Welt zerfällt, Himmel und Erde zerfallen. Die Erde ist entweiht durch ihre Bewohner, denn sie haben die Weisungen übertreten, die Gesetze verletzt, den ewigen Bund gebrochen. Darum wird der Fluch der Menschen die Erde zerfressen. Ihre Bewohner haben sich schuldig gemacht. Darum schwinden die Bewohner der Erde dahin. Nur wenige Menschen werden übrig gelassen. Weiter sprach Gott der Ewige sinngemäß durch den Gottespropheten Jesaja: Die öde Stadt liegt in Trümmern. Alle Häuser sind für den Zutritt verschlossen. Auf den Gassen jammern die Leute: Weh mir, Elend, Elend kommt über mich. Aller Jubel hat die Erde verlassen. Von der Stadt blieben nur noch Ruinen, auch das Tor wurde zertrümmert. Treulose handeln treulos. Grauen, Grube und Garn warten auf die Bewohner der Erde. Wer dem Lärm des Grauens entflieht, fällt in die Grube. Wer aus der Grube entkommt, fängt sich im Garn. Die Schleusen hoch droben werden geöffnet. Die Fundamente der Erde werden erschüttert. Die Erde birst und zerbirst. Die Erde bricht und zerbricht. Die Erde wankt und schwankt. Wie ein Betrunkener taumelt die Erde. Sie schwankt wie eine wackelige Hütte. Die Sünden lasten auf ihr. Sie fällt und kann sich nicht mehr erheben.
1: Am 1. Januar 2023 offenbarte sich Gott der Ewige durch das prophetische Wort im Ich bin, der ich bin, zu den Worten seiner Fürsten. Die Fürsten vor meinem Urthron offenbarten das Wort aus. Die Masse der Menschen lebt weiter ihren allzu menschlichen Schauer, den die Installateure der Grausamkeit vorgeben. Sie zeigen ihren schrittweisen Tod auf, doch keiner schaut tiefer. Tod heißt gleich aus, einerlei, welches Land, welcher Mensch gemeint ist. Aus heißt für alle Menschen, einerlei auf welchem Kontinent. Das Erdendasein ist aus, ist der Tod für alles, was sich auf der Erde tummelt. Ich bin, der ich bin, heißt, dass alles mir gehört, die ganze Unendlichkeit und auch das unscheinbare Pflänzchen Erde, auf der sich unzählige Menschen tummeln, vor allem die kriegerische Gesellschaft, die von Gleichgesinnten Geld, Waffen und Munition verlangt. Sie alle vereint, einerlei auf welchem Kontinent, in welcher Stadt, an welchem Ort, sie selbst, alle gemeinsam liefern ihr Persönliches aus. Mit dem Schwungrad des Falls ist es aus. Aus den Himmeln des ewigen Seins wurde auch mein zweiter geschauter und himmlisch geschaffener Sohn mit in die Tiefe des Falls gezogen. Obwohl er sich gegen das unlautere Eingreifen des Weibes wehrte, konnte er nicht standhalten. Er fiel mit den Zauberern, die mir zeigen wollten, was meiner Schöpfung fehlen soll und was ihr angehängt werden sollte. Was? Das stellte sich nun nach Jahrmillionen und Jahrmilliarden des fortwährenden Falls immer mehr heraus. Krieg, Mord und Totschlag mit einem Waffengebräu seltener Art, um Beute anzuhäufen, an der sich nun Diebe, Mörder und Brutalverbrecher gütlich tun, die von Toten oder Halbtoten das rauben und diebisch ergaunern, was sie kennzeichnet als das, was sie sind, Verbrecher seltener Art. Am 2.6.2024 offenbarte sich der ewige Schöpfergott, der Vater-Mutter-Gott, der Gott Abrahams, Isaaks und Jakobs, mit folgenden Worten. Ich bin, der ich bin, der Gott aller wahren Propheten und Prophetinnen. Ich bin das Wort in dieser Welt und für diese Welt, auch wenn ich selten Beachtung finde, vor allem innerhalb des Regierungsbereiches, der glaubt, er selbst wäre die Weisung und somit das Wort an die Menschheit, vor allem an die Bewohner des Staates, von dem sie glauben, dass sie ihn führen. Mein Wort ist das Wort, das in unzähligen Büchern, in Schrift- und Tonträgern zu allen suchenden Menschen geht, die sich dem Christus Gottes zugewandt haben. Mein Wort, das ich bin, von Ewigkeit zu Ewigkeit steht, auch wenn Regierende glauben, es anders zu sehen und besser zu wissen. Mein Wort besteht über meine Wortträgerin der Jetztzeit hinaus, auch dann, wenn der Mensch, der es gebracht hat, nicht mehr besteht. Dann wirft ihr Tod die Schatten ihres Todes über alle, die glauben, mein Wort ausmerzen zu können, um sich hochzustilisieren. Jede Regierung ist gleich einer Blasphemie, die sich selbst versteht, aber den ewigen Geist, der ich bin, nicht kennt. Deshalb die Warnung zur Vorsicht. Wer glaubt, mein Wort ausmerzen zu können, der übergibt sich seinem eigenen Schicksal. Der überantwortet sich selbst. Ich bin, der ich bin und bleibe, der ich bin, ewiglich. Mit diesen Worten verabschieden wir uns. Gott zum Gruß.

Bedenken wir, das Licht Gottes ist stärker als die Finsternis. Das Gute wird immer über das Ungute, allzu Menschliche, siegen. Es kommt nur auf uns an, ob wir ihm dazu die Möglichkeit geben, indem wir uns dem Licht, Gott in Christus, unserem Erlöser, dem einzig Guten, zuwenden.

0: Liebe Zuschauerinnen, liebe Zuschauer, wir begrüßen Sie herzlich zum zweiten Teil unserer Sendung Die allumfassende kosmische Bibliothek, der Allozean Gottes. Wir fahren fort im Text von Gabriele. Hand aufs Herz. Wir Menschen erhoffen immer das Beste für uns. Hier heißt es, einmal umzudenken in dem Bewusstsein, dass unsere Mitgeschöpfe, die Tiere, das Beste haben. Denn sie sind unbelastet im Vergleich zum Menschen. Unmerklich und für das Tier wie selbstverständlich steht es in Kommunikation mit dem mächtigen Allozean Gott, dem Schöpfer des Seins. Solange wir Menschen für uns etwas erwarten, solange wir für uns das Beste wollen, haben wir keinen Zugang zur Alleinheit. Keinen Zugang zu unseren Mitgeschöpfen und keinen Zugang zu der Natur und nicht zuletzt zu dem Stein, der am Wegesrand liegt oder unter unseren Füßen ist. Wenn wir gelernt haben, beispielsweise den Laut eines Tieres nicht als Gegebenheit hinzunehmen und das Tier mit Abstand betrachten, sondern uns als Gefährten des Lebens, als Gefährten unserer Mitgeschöpfe zu sehen, dann beginnen wir allmählich in die Einheit zu finden, die für uns eine faszinierende Entwicklung innehat. Wir selbst stehen mit unserem Ego-Gehabe der Verbindung mit der Alleinheit im Wege. Wir sind es, die wir uns als Krone der Schöpfung betrachten und uns die Mutter Erde zu eigen machen, als wäre sie unser. Wir müssen unsere Ego-Krone abnehmen, um in die Einheit zu finden, Gefährten der Schöpfung zu werden. Wir müssen lernen, uns der Weisheit des Seins, der Weisheit der Einheit zu öffnen. Solange wir Menschen uns als höher stehende Wesen verhalten, weil wir Menschen sind, so denken wir unseren Mitgeschöpfen der Tierwelt eine niedere Rolle zu. So auch der Pflanzenwelt, den Steinen, global gesprochen der Mutter Erde. Wenn der Mensch nicht lernt, dass die Einheit, in der die naturreiche Leben die Menschen zu lehren hat, und dass der Mensch umkehren muss, um das große Allprinzip des Lebens, des Seins zu erfahren, wird er als stolzer Mensch auf seine Mitgeschöpfe und die Naturreiche herabblicken und sie für seinen Zweck dienstbar machen und die Mutter Erde weiter ausbeuten. Lassen wir es zu, dass die allumfassende Weisheit unser Lehrer ist und wir die Schüler. Dann verlieren wir die Illusion, dass wir über den Naturreichen stehen. Denken wir daran, der Mensch allein ist nicht der Genius der Natur. Es ist der Schöpfer, es ist Gott, die Einheit.
1: Liebe Mitmenschen, lassen wir es zu, dass die allumfassende Weisheit unser Lehrer ist und wir die Schüler? Dann können wir weiteres erfahren, was wir lernen können, um mehr und mehr die Einheit allen Seins wahrzunehmen. Allzu oft spricht der Mensch von Geheimnissen. Im Schöpfungsprinzip Gottes gibt es keine Geheimnisse. Wir Menschen sind die Geheimniskrämer, die sich vorlaut über unsere Mitmenschen stellen und vor allem über unsere Mitgeschöpfe, die Tiere, die als minderwertig angesehen werden. Wenn Sie sich nicht als der Übergott sehen, dann versuchen Sie, einmal anders zu denken und die Naturreiche als Einheit zu sehen und dass Tiere, Pflanzen, ja die ganze Mutter Erde unsere Trainer sein könnten. Auch aus der Allkommunikation strömt jeden Tag für jeden einzelnen Menschen eine spezifische Lehraufgabe, die ihn zur geistigen Entwicklung anregen möchte. Auch unser Gebet kann uns viele Anregungen über uns selbst geben. Wenn Sie beten, beten Sie im Stillen und achten Sie darauf, wie sich Ihr Gebet in Ihnen entwickeln möchte. Atmen Sie beim Beten ruhig und tief in dem Bewusstsein, dass Sie vom ewigen Geist Gott umgeben sind. Auch beim stillen Beten kann man über sich selbst vieles in Erfahrung bringen. Auch wenn Sie zu Fuß zur Arbeit gehen oder zum Einkauf oder in Ihr Fahrzeug steigen, machen Sie sich bewusst, Gott, der Ewige, ist allgegenwärtig. Gerade bei einem entspannten Spaziergang können Sie bei sich selbst über Ihre Gedanken vieles in Erfahrung bringen, zum Beispiel, wenn der Wind Sie umweht, wenn sich die Bäume biegen oder wenn Sie den raschen Schritt eines Tieres vernehmen. Alles, aber auch alles will uns etwas sagen. Was löst das in unserer Gedankenwelt aus? All das und vieles andere können Lernschritte sein, die Sie entweder ruhiger stimmen und Ihr Bewusstsein erweitern oder erregen. Wer lernt, gewinnt, denn das Erdenleben kann zur Faszination werden, wenn man sich selbst beobachtet. Wachsam durch den Tag zu gehen heißt unter anderem, dass im Laufe der Zeit Ihre Arbeit besser von der Hand geht, Ihre Gespräche flüssiger werden, Ihre Worte Ausdruck finden, weil Sie bewusst leben. Ihr Erdenleben könnte zu einer einzigen Erfahrungsquelle werden, die auch zur inneren und äußeren Erholung beiträgt. Lernen Sie also die allumfassende Lebensqualität kennen, die Einheit heißt, weil alles das Leben trägt. Der Sinn und Zweck, an sich selbst zu lernen, heißt, ruhiger, glücklicher und wachsamer zu werden, weil Ihr Leben einen tieferen Sinn und eine neue Orientierung bekommt für höhere Werte des Lebens. Wenn Sie gelernt haben, Ihr Denken zu positivieren, dann werden Sie mehr und mehr mit wacheren Sinnen das wahrnehmen, was zerstreute Sinne nicht registrieren. Zerstreute Sinne verzerren die Wirklichkeit und geben vor, was für Sie in Ordnung ist, auch wenn nebenan Menschen, Tiere und die Natur leiden. Werden unsere Sinne wie eine ausgerichtete Linse, gleich einer Kameralinse, dann sehen wir mehr und mehr die Fehleinschätzungen, die in unserer Welt so üblich sind. Dann werden wir nicht mehr alles in Ordnung glauben oder oberflächlich alles als schön oder nicht schön, als schlecht oder gut bewerten. Wer der wahren Wahrnehmung näher gekommen ist, erkennt allmählich, dass alles auf Bewusstsein und Kommunikation ausgerichtet ist.
2: Wir lesen weiter im Text von Gabriele. Die meisten Menschen sind der Meinung, dass das, was ihre Sinne wahrzunehmen scheinen, die Realität sei. Denn das allzu menschliche Dasein reiht alles in seine Vorstellungswelt ein, ob Tier, Baum, Pflanze oder Stein. Bei vielen muss es so sein, wie es in ihrer Vorstellung ist. Das Blendwerk menschlicher Arroganz will nicht akzeptieren, dass hinter dem Schein menschlicher Sinne der wahre Sinn des Lebens aktiv ist. Es ist der Genius Gott, die Schöpferkraft, das Sein, die Wahrheit und das wahre Leben, das Gottes Allmacht umfängt. Gottes Allmacht ist das allumfassende, ewige Gesetz, der Allozean des Seins, den wir auch Lichtäther nennen können. Gerade der heutige Mensch glaubt, rational denken zu können. Doch in Wahrheit fehlt ihm die wirkliche Rationalität für das Leben. Im Urgrund unserer Seele wirkt die Realität des Lebens, das ewige Gesetz Gottes, das die Liebe ist. Gottes und Nächstenliebe strahlt und gibt. Die meisten Menschen können oder wollen nicht wahrnehmen, was die Unendlichkeit uns Menschen zustrahlt. Erst wenn der Mensch den Weg nach innen, den Weg zum Urgrund seiner Seele geht, wo der Wesenskern, das Herz der Ewigkeit pulsiert, dass der Pulsschlag des Allozeans ist, beginnt er zu ahnen, was Einheit bedeutet. Auch die Mutter Erde, die Geberin für das materielle Leben, könnte uns Menschen lehren, was wahres Geben und kosmisches Empfangen bedeutet. Außerdem könnte uns jedes Kollektivbewusstsein der Bäume, der Blumen oder der Steine signalisieren, was wahres Leben bedeutet. Das Gleiche gilt für jedes Tier. Es könnte uns lehren, unser Sinnesdasein zu verfeinern, um zu ergründen, was der Allozean des Lebens, auch Lichtäther genannt, uns wahrhaft zustrahlt. Es steht geschrieben, wer sucht, der findet, wer anklopft, dem wird aufgetan. Wer wahrhaft sucht, der erkennt sehr bald, dass die physischen Erscheinungsformen nicht die Wirklichkeit sind, sondern nur eine verzerrte Spiegelung des Seins. Und wer den Weg zum Herzen Gottes, der Alleinheit, geht, um die Einheit zu erleben, dem wird aufgetan werden. Dessen Sinne nehmen mehr wahr und der Mensch gelangt letzten Endes zur Gewissheit, dass Gottes Allmacht allgegenwärtig ist. Wer lernt, sein Erdenleben auf das wahre Leben auszurichten, der wird sehr bald erfassen, dass das grenzenlose Sein das Sein im Sein ist, im Allozean des Lebens, der, wie gesagt, der Lichtäther genannt wird. Er ist der Odem im Atem.
3: Diese wertvollen Erläuterungen sind eine Hilfe, um sich immer wieder daran zu erinnern, innezuhalten und sich zu fragen, stimmen meine Gedanken und meine Gefühle mit meinen Worten und Taten überein? Wie wichtig dies ist, erfahren wir in den folgenden aufklärenden Zeilen Gabrieles. Viele Menschen sind der Ansicht, dass sie das, was sie in ihrem Verhalten ausdrücken, auch sind. Nach dem Leibestod des Menschen wird die Seele jedoch das sein, was der Mensch seiner Seele auferlegt hat, sei es in Gefühlen, Empfindungen, Gedanken, Worten und Handlungen. Solange der Mensch nur auf das äußere Erscheinungsbild des Menschen blickt und sich der wahren Identität des Lebens nicht bewusst wird, bejaht er ausschließlich das körperliche Erscheinungsbild. Dasselbe gilt für die Naturreiche, deren wahre Identität im Schöpfungsbild des Schöpfers lebendig ist. Für den selbstzufriedenen Menschen, dem die äußere Sinneswelt genügt, ist es schwer anzunehmen, dass Tiere intelligente Wesen sind, die mit dem ewigen Schöpfer kommunizieren und mit allen Wesen im jeweiligen Bewusstseinsstand. Das gilt auch für die ganze Natur, die in geistige Kollektive gefasst ist. Sie lebt im Bewusstsein der geistigen Evolution durch den ewigen Schöpfer, den Geber des Lebens. Ob Tiere oder geistige Kollektive der Natur und auch die Mineralreiche, sie tragen in sich ein höheres Bild, das kosmische Sein. Das heißt, hinter allen materiellen Erscheinungen tragen alle Lebensformen, so wie sie der ewige Schöpfer geschaffen hat, den entsprechenden Bewusstseinsstand, der in der kosmischen Evolution lebt. Wir Menschen haben unsere Gefühle und Gedanken und unsere persönlichen Worte. Hingegen trägt die Mutter Erde mit ihren Naturreichen und Tieren das kosmische Evolutionsbild in sich, das feinerstofflich ist. Erst wenn der Mensch aus der nebulösen Welt seiner Vorstellungen, wie es sein müsste, heraustritt, wird er erfassen, dass er ein höheres Wesen ist, ein Kind der Unendlichkeit, ein Wesen des Seins. Wahre Einheit ist allgegenwärtiges Sein. Um dieses großartige All-Eins-Sein zu verstehen, muss der Mensch erst eine höhere Beziehung zwischen Mensch und Tier und Naturreichen herstellen. Dann erfasst er, dass die Mutter Erde mit ihren unzähligen Lebewesen und Lebensformen in ihrer feiner stofflichen Art dem All-Ozean zugeordnet ist. Manch einer wird die Schultern heben und sagen, was soll das?
0: Gabriele erklärt weiter. Eines ist gewiss. Wir Menschen müssen uns ändern, um in das stille, kosmische Allempfinden zu gelangen. Um wahrhafte Zwiesprache mit den intelligenten Wesen in der momentanen materiellen, körperlichen Hülle zu erlangen, beispielsweise mit den Tieren, der Natur, mit allem, was die Erde trägt. Nicht die Tiere und die Naturreiche müssen sich ändern, um mit unseren Nebelgedanken zu kommunizieren, sondern wir Menschen müssen uns ändern. Wir müssen lernen, auf die höhere Stufe zu gelangen, um mit den höheren Ebenen, in denen Tiere leben und sich die Natur befindet, in Kommunikation zu treten. Die Seele des Menschen lebt ewig. Irgendwann wird es die Seele lernen müssen, was Alleinheit und Kommunikation bedeuten. Tiere haben nicht unser Wort. Doch Tiere antworten uns aus der Stille ihres wahren Seins, das im Allozean der Stille angesiedelt ist. Sie geben Antwort aus einer höheren Ebene, aus ihrem momentanen Bewusstseinsstand. Allerdings nicht mit menschlichen Worten, sondern mit den kommunikativen Schwingungen, die ihrer kosmischen Art entsprechen. Was uns Menschen aus der mentalen, der feinerstofflichen Seite der Lebensformen zugespiegelt wird, zeigt sich oft mittelbar in unseren Tagesereignissen. Eine Hilfe für bewusst denkende und lebende Menschen könnte Folgendes sein. Sprechen Sie zu einem Tier oder zu den Kollektiven der Natur nicht mit Ihren Worten, sondern mit feinen, edlen, bewussten Gedanken, ohne Neugier und Erwartung, und lassen Sie das, was Sie in Gedanken bewegten, in Ihnen lebendig werden, das heißt bildhaft werden. Dann wird Ihnen so manches bewusst, was sich hinter unseren Erscheinungsformen vollzieht. Es bedarf der Ausdauer und der Demut vor dem großen All-Einen, dem Schöpfer der Unendlichkeit. Wenn Sie nicht drängen, wenn Sie nichts für sich wollen, dann werden Sie mit der Zeit erfassen, dass aus den Tiefen Ihrer Seele unglaubliche Bilder in das Oberbewusstsein gelangen, die ausschließlich für Sie hilfreich sein könnten. Das stille Wort ist allen Lebensformen von Natur aus gegeben, um mit allen Geschöpfen, also mit allen Lebewesen und Lebensformen zu kommunizieren. Das vollzieht sich immer dann, wenn Geist und Herz auf einer Schwingungsebene schwingen.
4: Es ist faszinierend, wie Gabriele uns diese kosmische Dimension des Lebens, von dem wir auch ein Teil sind, immer wieder durch so viele verschiedene Bilder und Übungen nahe bringt. Wir können noch so viel lernen. Und Gabriele erklärt uns weiter. Liebe Mitmenschen, lernen Sie in Ihrem Bewusstsein die Saiten der kosmischen Einheit anklingen zu lassen. Und Sie werden zur Erkenntnis gelangen, dass die Sprache das kosmische Wort ist, das in der Stille seinen Ursprung hat, das aus dem Urgrund der Seele kommt, aus dem Sein. Wenn der Mensch gelernt hat, alle überlieferten

0: zu lernen. Denn die Bewohner der Naturreiche könnten uns Menschen vieles lehren. Es sei wiederholt, erst wenn der Mensch gelernt hat, alle Lebewesen und Lebensformen der Natur als seine Mitgeschöpfe zu erleben, deren mentales Wort die Allkommunikation ist, schafft er eine unsichtbare Brücke, um zu den Kommunikationsebenen des Seins zu gelangen, wo alle Lebewesen und Lebensformen ihr wahres, ihr mentales Dasein haben. Nicht die äußeren Formen sind entscheidend, sondern das unvergängliche Bewusstsein, das Sein aller Geschöpfe im Sein. Lernen wir unsere Wahrnehmung zu schulen, dann erfassen wir vieles tiefer und blicken nicht nur auf das, was wir augenblicklich sehen und was uns die Mutter Erde im Äußeren eröffnet. Erst wenn wir Menschen den Kurzschluss in unserem nebulösen Denken beheben, dass das, was wir sehen, das Reale sei, werden wir davon ablassen, die Naturreiche als die Untergebenen zu sehen, die wir bisher nach unserem Maßstab und unseren Vorstellungen benutzt haben. Erst wenn der Mensch diese Einbildung ablegt, der Herr über Tier und Natur zu sein, gedenkt er, davon abzusehen, dem Leben auf, über und in der Erde und in den Meeren, Flüssen und Seen achtungslos zu begegnen. Der Mensch in seiner nebulösen Gedankenwelt spielt sich als Herrscher des Lebens auf und hat bis zum heutigen Tag noch nicht begriffen, dass er das, was er sieht, auch ernten wird. Wir Menschen haben nicht das Recht, bewusst, ohne Gewissen, aus reiner Gier und negativem Tatendrang, die Lebensformen der Natur zu schädigen, zu töten, mehr oder weniger auszurotten und je nach unserer nebulösen Art unseren Mitgeschöpfen zu begegnen.
1: Hören wir Weiteres aus dem Füllhorn der göttlichen Weisheit. Die Stille des Alls ist die kommunikative Stille zum All, zum unendlichen Ozean des Seins. Das lehrt uns die Natur. Das lehrt uns sogar der Stein, gleich das Mineral. Das lehren uns die Tiere, die sehr wohl eine unsterbliche Seele haben, entgegen so mancher kirchlich-institutionellen Lehrmeinung. Bis zum heutigen Tage werden die Worte »Macht euch die Erde untertan« bewusst oder unbewusst missbraucht, um Raubbau an der Mutter Erde zu betreiben. Alle Lebewesen und Lebensformen auf der ganzen Erde, die der ewige Schöpfer beatmet, bleiben in ihrem Bewusstseinsstand einerlei, was Menschen von ihnen fordern, was sie von ihnen erzwingen, unter welchen Umständen sie gehalten werden, ob sie misshandelt oder getötet werden, sie bleiben im Urgrund ihres ewigen Seins bei ihrem Schöpfer. Es ist Gott, der Ewige. Hier ist eine Frage angebracht. Wo befindet sich das Bewusstsein vieler Menschen? Wo wird einst die Seele nach dem Hinscheiden des Menschen sein? Selten fragt sich der Mensch, warum die meisten Tiere vor den Menschen weglaufen. Immer dann, wenn der Mensch auftritt und das Tier ihn wittert, versucht es, sich zu entfernen, außer der Mensch hat es für seine Belange erzogen. Einerlei wie der Mensch ein Tier behandelt, er darf nicht glauben, dass er des Tieres Bewusstsein erreicht hat. Das Bewusstsein, das vom ewigen Schöpfer geschaffen ist, kann der Mensch nicht verändern, auch dann nicht, wenn er Kreuzungen vornimmt,

0: wenn er Lebensformen zu verändern sucht, wenn der Landwirt auf sein Feld Gift und Kunstdünger streut und so das Feld zu einer giftigen Müllhalde werden lässt und die Mikroben ersticken, also daran sterben. Nicht die Mikroben, nicht die Lebensformen, die dabei zugrunde gehen, haben ihr Bewusstsein verändert, wohl jedoch der Mensch, der solches tut. Er belastet seine Seele. Wie oft hört der Mensch von Saat und Ernte oder Aktion gleich Reaktion oder Ursache und Wirkung? Die meisten glauben jedoch, dass sie das nicht betrifft. Doch jede negative Aktion fällt auf den Urheber zurück, nicht auf das, was er geschunden hat, nicht auf die Tiere, nicht auf die Lebensformen der Mutter Erde. Der Mensch ist der Urheber und der Urheber wird seine Saat ernten. Die Masse der Menschen spielt sich auf, als wären sie die Krone der Schöpfung. Und doch weichen die Geschöpfe, ja die Schöpfung vor ihnen zurück. Jeder Baum zittert, wenn er im Saft abgeholzt wird und verbreitet seine Angst, die von allen artgleichen Lebensformen aufgenommen wird, nur der Übeltäter erfasst das nicht. Trotz allem bleibt die Wirkung nicht aus. Wir Menschen kommen nicht umhin, es irgendwann zu erfassen, und sei es erst nach unserem Erdenleben. Wenn der Mensch den Naturreichen, auch den Mineralien, ja dem Erdreich Schaden zufügt, gleich Gewalt antut, wird er es ernten.
1: Wie bereits angedeutet, wer gelernt hat, ein Tier nicht mehr als ein Lebewesen unter seiner sogenannten Würde zu betrachten, der beginnt, zu seinen Mitgeschöpfen, zu jeder Lebensform eine Brücke zu schlagen, um sie verstehen zu lernen. Und wer über die Brücke zum Leben der Naturreiche gegangen ist, der wird mit der Zeit kein Tier mehr unwürdig halten und behandeln und auch keinen Bissen Fleisch seiner Mitgeschöpfe verzehren. Und er wird auch die Natur hochhalten, denn alles, was der Ewige beatmet, gehört in die große Einheit des Lebens. Erleben Sie den Forscherdrang über sich selbst. Betrachten Sie sich selbst, vor allem dann, wenn Sie sprechen. Wenn also über die Stimmmembrane Ihre Gedanken fließen und die Gedanken sozusagen Laute hervorbringen. Wie viele Gedankenbilder haben Sie? Und wie können Sie diese mit Worten wiedergeben? Obwohl Ihre Gedanken über die Stimmbänder gleich Stimmmembrane fließen, so ist das laute Wort ein Gestammel und nicht der gesamte Fluss, das gesamte Bild Ihrer Gedanken. Also sind laut ausgesprochene Gedanken Töne, also Worte, nur Hilfsmittel. Sie haben aber keine Tiefe und bringen auch kaum das hervor, was uns die Gedankenbilder aufzeigen wollen. Im universellen Leben gibt es den inneren Weg zum kosmischen Bewusstsein. Das heißt, von Anbeginn steht die Gedankenkontrolle an. Was denke ich? Und was sind die Inhalte meiner Gedanken? Sind Sie bereit, die Inhalte Ihres Denkens an den 10 Geboten Gottes und an der Bergpredigt des Jesus von Nazareth zu messen und alles, was diesen kosmischen Gesetzmäßigkeiten nicht entspricht, zu beheben? Sind Sie also bereit, zum Beispiel Ungutes zu schlichten? Boshaftes und Böses zu bereinigen auf dem Weg der Bitte um Vergebung, der Vergebung, der Wiedergutmachung und vor allem des Nicht-mehr-Tuns? Das heißt, nicht mehr so zu fühlen, nicht mehr so zu denken, sondern sich anzugewöhnen, immer wieder an sich selbst die Frage zu stellen, sind meine Gedanken lauter? Entsprechen sie dem kosmischen Bewusstsein, das Einheit ist?
2: In den schlichten und doch allumfassenden Lehren Gabrieles sind wir, wie wir im folgenden Text lesen, immer wieder gefragt zu lernen und unser Denken und Streben zu überprüfen, um wieder einen Zugang zu unserem wahren Wesen zu bekommen, das in jedem von uns wohnt. In mir regt dies die Sehnsucht nach der Alleinheit an. Wie geht es Ihnen? Lesen wir weiter in Gabrieles Text. Wenn wir unser intellektuelles Denken und Streben umwandeln in kosmische Einheit gleich Gesetzmäßigkeiten inneren Lebens, dann bekommen wir ganz allmählich Zugang zu den geistigen Bewusstseinsaspekten aller Lebewesen und Lebensformen, denn das Wort des ewigen Geistes ist. Verbinde und sei in der Einheit, im Schöpfer, also in Gott. Nur auf diese Weise bekommt der Mensch Zugang zu den Naturreichen, die die Erde trägt. Nur auf diese Weise werden wir über die universale Brücke gehen und unsere Mitgeschöpfe als gleichwertige Wesenheiten aufnehmen. Denken wir daran, nicht die äußere Hülle ist die Form auf der anderen Ebene. Wir nennen sie auch feiner stoffliche Form oder die andere Form auf der mentalen Ebene. Hier im Diesseits haben wir Menschen Fleisch und Haut. Das ist unser derzeitiger Körper. Tiere haben im Diesseits Fleisch und Fell. Pflanzen, alle Lebensformen haben eine Umhüllung, was nicht der mentalen Ebene des feineren Stoffes in der Einheit entspricht. Wer übt, gewinnt. Haben Sie ein sogenanntes Haustier oder ein Tier im herkömmlichen Stall? Betrachten Sie es nicht einfach nur als Tier. Oder wenn Sie durch Ihren Garten gehen oder auf dem Balkon Ihres Zimmers die Pflanzen begutachten, betrachten Sie diese nicht einfach nur als Pflanzen. Was Sie sehen, ist nur die Hülle, nicht das Mentale, nicht der feinere Stoff der anderen Ebene. Wertvoll ist das kosmische Lernen, um in die Einheit zu gelangen, die letzten Endes kosmisch ist, nicht materiebedingt. Der kosmische Ozean hat keinen Anfang und kein Ende. Der Ozean des Seins ist die Einheit, ist das Leben, ist nicht der Stoff der Materie, sondern der Lichtäther, das Ursein, das alles trägt, so auch die Erde. Jeder Mensch, jede Lebensform und jedes Lebewesen, alles, was die Erde trägt, ist als Essenz ein Tropfen im All-Ozean Gott. Irgendwann wird der Mensch oder die Seele lernen, in den vollkommenen Einklang mit allem Sein zu gelangen und in absolute Harmonie mit allen Lebensformen und Lebewesen. Irgendwann werden Mensch und Seele lernen, dass alles, was im Schöpfungsplan Gottes ist und was Menschen heute als nichtig betrachten, die Göttlichkeit des Lebens trägt. Das Leben, das Mensch und Seele mit jedem anderen Lebewesen verbindet und jedes Lebewesen und jede Lebensform mit Mensch und Seele. Alle gemeinsam leben in der großen Gemeinschaft der Einheit, die das Göttliche in allem und in allem ist. Lernen Sie, anders zu denken und zu fühlen, als es üblicherweise ist, dass die Naturreiche den Menschen dienen sollen. Andersherum. Wir Menschen sollen lernen, uns den Naturreichen zuzuwenden und ihnen unsere Sinneswahrnehmung zu schenken. Beispielsweise den Tieren, den Kollektiven der Bäume, der Sträucher und Blumen. Lernen Sie, die Gedanken loszulassen, dass Sie die Krone der Schöpfung wären? Ob Sie es glauben wollen oder nicht, Sie und die Naturreiche sind im Strom der mächtigen Einheit und nicht abgekapselt vom Leben, das die Einheit ist. Die meisten Menschen sind von ihrer äußeren Religion falsch geprägt. Sie leben in der Isolation, die heißt, ich der Mensch und du das Tier, ich die Wurzel des Lebens und du der Baum. Eine Wiederholung zum Einprägen. Die menschliche Sprache ist, wie gesagt, das laute Wort. Hingegen spricht der ewige Geist der Unendlichkeit das Urwort in allen Lebensformen und Lebewesen. Und das für jeden Tropfen im allumfassenden Ozean des Lebens. Überschreiten Sie in Ihrer Denkwelt mutig die Grenzen des Ich und des Du und lernen Sie allmählich zu erfassen, dass es keine Grenzen gibt, kein Drüben noch ein Herüben, weder ein Hier noch ein Dort.
1: Liebe Zuschauerinnen und liebe Zuschauer, wir kommen zum Ende unserer Sendung Die allumfassende kosmische Bibliothek, der Allozean Gottes. Gabriele macht uns mit folgenden Worten Mut für die kommende Zeit in unserem Leben. Nichts trennt uns vom allumfassenden Leben. Nur wir Menschen trennen entsprechend dem gegensätzlichen Prinzip Trenne, Binde und Herrsche. Das heißt, trenne dich von der Einheit, binde deine Mitgeschöpfe an dich und herrsche über die Naturreiche, die Erde. Denken Sie über Folgendes nach. Das Ausschlaggebende sind unsere Gedanken, unsere Welt des Wertens und des Abwertens. Betrachten Sie sich als geistiges Wesen in dem großen Ozean des Lebens. Und nehmen Sie Ihre Mitgeschöpfe, alle Lebensformen mit hinein. Mit der Zeit wird Ihr Fühlen, Empfinden, Denken, Sprechen und Handeln eine andere Qualität erlangen. Sie werden fühlen, was Allkommunikation bedeutet, was wahre Einheit ist im Ozean des Lebens. Wenn Sie wollen, lernen Sie. Lernen wir, in die große, allumfassende Gemeinschaft der Schöpfung einzutauchen. Es ist kein Abenteuer. Es ist das Sein im Sein, der Tropfen im allumfassenden Ozean Gott. Sie, wir alle, sind in der kosmischen Bibliothek gleich in dem mächtigen Ozean des Seins gespeichert. Alles, aber auch alles beruht auf Allkommunikation, weil alles auf Einheit ausgerichtet ist, auf den Gemeinschaftssinn der Schöpfung. Für so manchen von uns Menschen ist das Umdenken ein Unterfangen. Wenn Sie wollen, lassen Sie hin und wieder los von der Präsentation Ihres Ichs. Werden Sie ruhig. Und lauschen Sie in das Schöpfungswort Gottes der Einheit hinein, in die Reiche der Natur. Das lautlose Wort der Natur wird allmählich zum feinen Klang in ihrer Seele. Ein freundschaftlicher Gruß aus der Einheit Gottes verbindet uns Wanderer hin zur Einheit des Lebens. Mit diesen Worten verabschieden wir uns von Ihnen und wünschen Ihnen alles Gute aus Gott. Gott zum Gruß und auf Wiedersehen.

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Ein herzliches Willkommen aus der Sophia-Bibliothek, dem Zentrum des freien Geistes für alle Kulturen weltweit. Hier findet man Bücher zu allen Bereichen des Lebens, gegeben aus dem ewigen Reich durch die Prophetin und Botschafterin Gottes in unserer Zeit, Gabriele. Aus dieser großen Bibliothek für das Leben habe ich heute das Buch »Lebe den Augenblick«. Und du siehst und erkennst dich, ausgesucht, und ich möchte gerne einige Absätze daraus vorlesen. Gabriele erklärt: In allem, was der Tag bringt, ist zugleich die Antwort, Hilfe und Lösung enthalten. Leben wir im Augenblick und bitten wir Gott um Hilfe, den Tag in seinem Namen zu meistern, dann wird alles, was heute und jetzt auf uns zukommt, seien es zum Beispiel persönliche Gespräche in der Familie, Gespräche am Arbeitsplatz oder unsere Arbeit selbst, uns zügig von der Hand gehen, weil wir den besten Helfer, Berater und Freund in und durch uns wirken lassen, das ewige Gesetz, Gott. Durch eine positive, also gesetzmäßige Kommunikation entstehen in uns die positiven Lösungen, die uns aus den Schwierigkeiten und Situationen herausführen. Denn in allen Dingen ist der Geist Gottes. Wenn wir im Augenblick leben, sind wir mit ihm verbunden durch unser positives Denken, Reden und Handeln. Und wir erfahren in jeder Situation Gottes Hilfe. Das waren einige Hinweise von Gabriele, um die Kommunikation mit Gott, unserem ewigen Vater, im Tag verstärkt aufzubauen. 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

Jesus, der Christus, lehrte uns Menschen, wo zwei oder drei in seinem Namen versammelt sind, ist er der große Geist der Liebe mitten unter ihnen. Wir spüren im Herzen, die Welt ist ein großes Geschwür. Auf dieser Erde gibt es unendlich viel Leid, Krankheiten, Seuchen, Nöte, Sorgen und vieles mehr. Christus, der große Geist, kennt keine Krankheit. Woher kommt sie dann? Kennt keine Seuchen, woher kommen sie dann? Der große Geist der Liebe hat in seinem Gesetz keine Sorgen und Nöte, keine Kümmernisse. Im großen Gesetz der Liebe gibt es die Fülle. Warum gibt es auf dieser Erde viele Reiche und viele Arme? Gerade die Christenheit hat nicht gelernt, die große Barmherzigkeit des mächtigen Geistes zu entwickeln, die zur Einheit führt mit allen. Denn im Geiste unseres ewigen Vaters sind wir Brüder und Schwestern, weil wir seine Kinder sind. Wir haben nicht gelernt zu helfen, nicht gelernt zu teilen. Die meisten Menschen denken nur an sich. Sie haben Angst, etwas zu verlieren, was sie allzu gerne bewahren wollen, über ihr durchschnittliches Leben hinaus. Warum haben die Christen so viel Angst? Warum sind die Christen so unbarmherzig? Weil viele den mächtigen Glauben an den einen Geist der Liebe verloren haben. Doch Jesus, der Christus, möchte, dass wir durch Glauben und Vertrauen ihn in uns selbst erleben. Denn Gott ist die Fülle. Gott gibt und gibt unermüdlich. Kommen wir Gott einen Schritt entgegen, geht er mehrere Schritte auf uns zu. Es ist die Liebe, es ist das Gesetz des Gebens. Im echten, im tiefen Vertrauen liegt die Hingabe an den großen Geist. Wir sollten lernen, uns hinzugeben. Denn er kann uns helfen, er allein kann uns schützen. Christus in uns ist der innere Arzt und Heiler. Er kann heilen, er kann helfen, er spendet Trost und führt uns in Sorge und Not. Er braucht Menschen, durch die er zu wirken vermag für die vielen, die in der Welt darben, dass sie aufgerichtet werden und den großen Geist erspüren, der ihnen die Hand reicht durch Menschen, die mit ihm gehen, Hand in Hand.
so lasst uns gemeinsam ihn fühlen, auf das der Glaube und das Vertrauen wächst und wir erkennen, ein Schritt auf ihn zu, dann kommt er, die große Liebe, mehrere Schritte uns entgegen.

Durch unsere Gebete sind wir etwas ruhiger geworden. Wir brauchen die Ruhe. Wir bedürfen der inneren Stille, denn Gott ist die Stille, um ihn zu spüren, ja, ihn zu vernehmen. Die göttlichen Wesen spüren in sich, wenn ein anderes göttliches Wesen auf sie zukommt. Und dann schauen sie sich von Angesicht zu Angesicht. Wir, die wir im Zeitlichen sind, können ihn, den großen Geist, fühlen. Wenn wir die hohen Wesen der Liebe auch nicht von Angesicht zu Angesicht schauen, fühlen wir das große Licht in uns und wir beginnen wahrhaft zu leben. Denn dann haben wir auch die Kraft, Gesundheit zu bejahen, die Hilfe zu bejahen und das aus unserem Herzen, nicht nur mit unserem Verstand. Lasst uns nach innen gehen. Lasst uns ruhig werden, ganz ruhig. Gott ist gegenwärtig. Wer möchte, nimmt die äußere Sitzhaltung ein, indem er beide Füße auf den Boden stellt und die Handrücken auf die Oberschenkel legt. Wenn wir ruhiger werden, spüren wir, dass wir auch mit der linken Hand die Kraft der Liebe aufnehmen und mit der rechten sie abgeben. In den Fingerkuppen spüren wir die Lebenskraft, die auch von außen in uns einströmt. Christus in uns. Christus, der große Geist in uns. Wir werden ruhig, ganz still. Der große Geist meldet sich in uns. Er pocht an unsere Seele. Er strömt verstärkt in unsere Nervenbahnen ein. Der Atem geht ruhig und tief. Eine tiefe Ruhe kommt über uns. Gedanken weichen. Himmlische Gefühle erwachen. Wir fühlen die Sicherheit in Christus. Wir atmen ruhig und tief. Wir, jeder einzelne von uns, ist der Tempel der göttlichen Liebe. Im Tempel der göttlichen Liebe ist Sicherheit, ist Geborgenheit, ist Heimat ewiglich. Ruhig und tief geht unser Atem. Christus in uns pocht an unsere Seele.
erströmt durch unsere Nervenbahnen. Wir fühlen den großen Geist im Körper. Es strömt. Es strömt in unsere Fingerkuppen. Unsere Handflächen werden warm. Ruhig und tief geht unser Atem. Unsere Nerven entspannen sich. Unser feines, gleichsam himmlisches Fühlen wendet sich nach innen. Es strömt die Liebe. Es ist Gott. Es strömt der Friede. Es ist Gott. Es strömt die Harmonie. Es ist Gott. Wir fühlen die Quelle der Liebe. Sie strömt durch uns. Seele und Körper vibrieren. Ein sanftes Vibrieren zeigt Gott, strömt in uns. Die Nerven entspannen sich. Zellen des Körpers werden lichter und es strömt. Schadstoffe des Körpers gehen zur Ausscheidung. Leicht wird es in uns. Beschwingt ist unsere Seele, denn sie schwingt im Strom des Heils. Wir fühlen unseren Körper, indem wir unsere rechte Hand auf den Körperteil unserer Wahl legen. Lasst uns spüren, dass Gott gegenwärtig ist. Die große Quelle der Kraft ist Heilung. Die große Quelle der Kraft ist Hilfe. Die Quelle der Kraft tröstet und eint uns mit dem großen Geist, der Quelle der Liebe. Und so strömt die Kraft in unseren Körper. Sie strömt zu dem Körperteil unserer Wahl. Bejahen wir dort Heilung, dann fühlen wir Christus heilt.
er der große Geist heilt. Zwischen Körper und Handfläche baut sich ein Kraftfeld auf. Unsere feinen Gefühle nehmen den heilenden Geist wahr. Es strömt. Es heilt. Der große Geist hilft. Christus heilt. Christus hilft. Christus schenkt Kraft.

Wir legen die rechte Hand zurück. Wir fühlen die Kraft des Christus. Es strömt. Wir durften Heil und Lebenskraft erfahren. Wir dürfen ihn spüren. Um ihn noch inniger zu spüren, um die Erfahrung weiterzugeben, legen wir die rechte Hand auf das Christuszentrum in der Nähe unseres Herzens. Wir empfangen Kraft aus seiner Kraft, Liebe aus seiner Liebe.

Fühlen eine unendliche Liebekraft. Wir fühlen die Gegenwart des Ewigen. In diesen Augenblicken ist das Gute so nah, so selbstverständlich. Es ist der Geist. Im Zentrum der Christus-Gottes-Kraft entwickelt sich ein Bild von unseren Familienangehörigen, von Verwandten und Bekannten, von Menschen, denen wir von Herzen her wahrhaft wohlgesonnen sind. Dieses Bild steht in der mächtigen Sonne der erlösenden Kraft. Unsere rechte Hand liegt auf diesem Bild. Wir fühlen unseren Bruder, unsere Schwester. Wir bejahen die Christus-Gottes-Kraft in ihnen. Es heilt im Bruder, in der Schwester. Christus hilft dem Bruder, der Schwester. Christus zeigt uns, dass er in uns gegenwärtig ist. Denn wir fühlen in der rechten Handfläche den Strom, der zu unseren Geschwistern strömt, die im Bild offenbar sind. Und wir bejahen, es heilt. Christus hilft. Christus tröstet. Christus verbindet uns durch seine Liebe. Wir erleben in uns selbst die Kraft und erleben auch, wie sie zu unseren Geschwistern strömt. Denn die rechte

Lasst uns wahre Christen sein, die mit Herz und Sinn beten, die den Nächsten im Inneren spüren und ihm helfen. Lasst uns wahre Christen sein, die die Einheit aufbauen mit dem Inneren des Menschen und mit der Mutter Erde. Lasst uns das Vertrauen entwickeln, dass er die große Liebe gegenwärtig ist. Lasst uns glauben, dass es so ist. Im Glauben und im Vertrauen ist die Hingabe. Und in der Hingabe spüren wir, wie der mächtige Geist uns entgegenkommt. Denn wir sind nicht allein. Wahre Christen beten von Herzen. Wahre Christen pflegen positive Gedanken. Wahre Christen spüren, wie es dem Nächsten geht, was er braucht. Wahre Christen fühlen die Mutter Erde und spüren hinein in das kosmische Sein. Denn unsere Seelen atmen den Geist. Und auch wir sollen ihn bewusst einatmen, Schadstoffe ausatmen. Dann fühlen wir seine Gegenwart und wir sind bewusst geborgen. Gott ist Liebe. Gott ist unser Vater. Wir sind seine Söhne und Töchter und untereinander Brüder und Schwestern. Alle Menschen sind unsere Geschwister. Alle Tiere, unsere kleinen Brüder und Schwestern. Auch der Bruderbaum, auch die Schwesterblume. Die Natur ist ein Teil von uns. Lasst uns in diesem Bewusstsein dem großen Geist danken, der sich uns durch sein heilendes und helfendes Strömen offenbarte. Lasst uns in der Stille beten, so wie es jedem ums Herz ist.

in allen Menschen, in der Natur, in allen Kräften der Materie und ist komprimiertes Liebesein in der Ewigkeit, im reinen Sein.

Gebete sollten vom Herzen kommen, aus unserem geistig erschlossenen Bewusstsein. Oftmals denken wir, ja, wo stehen wir geistig? Wenn unsere Gebete aus unserem erschlossenen Bewusstsein kommen, wie weit ist es wohl erschlossen? Unsere Gebete können mit unserer Nahrungsaufnahme verglichen werden. So wie wir essen, so beten wir auch. Können wir uns das wohl vorstellen? Jesus, der Christus, der große Geist, sprach in den großen kosmischen Lehren Folgendes: Speise in Gott. So wie der Bissen und der Trank in dich eingehen, so wirken sie in dir und strahlen auch wieder von dir aus. Wer den Bissen und den Trank heiligt, der hält das Bewusstsein der Speise und des Trankes lebendig. Es geht dann als Essenz und Kraft in die Seele ein. Die Speise und der Trank stärken dann nicht nur den Leib, sondern Seele und Leib. Christus, unser göttlicher Bruder, offenbarte weiter: Begleite mit deinem Bewusstsein jeden Bissen und jeden Schluck des Getränkes auf den Weg in den Körper. Die Empfindungen, Gedanken und Worte, die du den Speisen und Getränken auf deren Weg in den Organismus mitgibst, wirken entsprechend in Seele und Leib. So wie du, der Mensch, es mit der Nahrung und dem Getränk hältst, so wirkt es sich auch in und an dir aus. Alles ist Schwingung, die sich in und an dir bemerkbar macht und dich auch prägt.

Gleiches erfolgt im Beten. Das Gebet sollte aus unserem erschlossenen Bewusstsein kommen. Es ist letztlich auch die Speise für unsere Seele und für unseren Leib. Denn wer ernsthaft betet, indem er seine Gebete erfüllt, der speist und tränkt die Seele. Die Seele wird lichter, der Leib, der Körper gesünder und freier. Beten heißt also, aus dem Herzen zu beten, nicht aus dem physischen Herzen, sondern aus dem Seelengrund, aus dem erschlossenen Bewusstsein, das in uns, in unserer Seele leuchtet. Tief im Seelengrund ist der mächtige Ozean des Lebens. Können wir aus diesem mächtigen Ozean Tropfen für Tropfen schöpfen und in unsere Gebetsgedanken und Gebetsworte einfließen lassen, dann ziehen unsere Gebete hinaus und stärken die Seelen und die Menschen, die dafür aufnahmebereit sind. Unsere Gebete sollten also Inhalt haben. Und der Inhalt, der wahrhaft die Seele und den Menschen drängt und nährt, ist der Geist, sind die Tropfen aus dem Ozean Gott. Bemühen wir uns also, unsere Gebete aus uns heraus wachsen zu lassen, in der Bitte an Christus, den erlösenden Geist, dass er uns beisteht, Speise und Trank, also geistige Nahrung, in unsere Gebete zu legen. Dann spüren wir auch selbst, dass unsere Gebete auch uns Früchte bringen. Denn die Gebete, die von uns ausgehen, gehen auch wieder in uns ein. Und so, wie wir beten, so empfangen auch wir. Beten wir aus dem Ozean des Lebens und geben es weiter an Seele und Mensch, an Tiere und Pflanzen, an die Mutter Erde, dann fühlen wir, dass sich unsere Seelenschwingung anhebt, unser Körper leichter wird, wir freudiger werden und letztlich dankbar dem gegenüber, der unsere Gebete befruchtet, indem er in unsere Gebetsgedanken und Gebetsworte Kraft, Licht und Liebe hineinzulegen vermag. Jesus, der Christus, sprach in den kosmischen Lehren: Alles ist Energie. Auch die Speise und der Trank sind Energie. Wie du empfindest und denkst, mit diesen Kräften magnetisierst du die Nahrung und das Getränk. Das gibst du ihnen auch auf den Weg in deinem Körper mit. Das Gleiche ist im Gebet. Das Gebet soll eine Speise sein,
ein Trank für unsere Mitmenschen, für die Mutter Erde. Alles ist Energie. Und so wie wir unsere Gebete magnetisieren, so geben wir sie weiter und so kommen sie auch auf uns zurück. Wenn der Urgrund des Herzens betet, dann fühlen wir uns nach der Stunde des Gebetes glücklich, froh und frei. Wir fühlen uns beseelt von einer Kraft, die wir nicht ergründen können, und doch ist sie in uns. Unsere Bewusstseinsgebete, die hinausschwingen und unsere Mitmenschen dienen und somit auch der Mutter Erde, kommen wieder auf uns zurück und beglücken uns. Deshalb sollten wir am Ende der Gebetsstunde nicht vergessen, dem Ewigen zu danken, denn er ist der Geber, er ist das Leben, das in uns wohnt, er ist das Leben, das unsere Gebete füllt.

Guten Morgen, lieber Zuhörer, liebe Zuhörerin. Der Morgen zieht herauf. Ein neuer Tag hat begonnen. Ihr Tag kommt zu Ihnen. Was mag er wohl für Sie bringen? Jeder Tag bringt gleichsam ein Geheimnis, dass er Situation um Situation, Minute um Minute, Augenblick um Augenblick enthüllt. Dieses Geheimnis, dessen Inhalt sich in den Augenblicken unseres Tages offenbart, wird in unserem irdischen Leben, in unserem Erleben, in unserem Schicksal für uns fühlbar. Es ist unser Tag, es ist unser Dasein, unser Schicksal und auch das Geheimnis ist unser Geheimnis. Jeder Tag bringt uns wieder das, was wir in der Vergangenheit den Tagen mitgegeben haben. Was zur Vergangenheit wurde und von uns nicht bereinigt ist, das bringen die Tage wieder. Das nennen wir dann die Zukunft. Wie zeigt der Tag unsere eigenen Eingaben auf? Wir begegnen heute einem Menschen, den wir lange nicht mehr gesehen haben. Nun geht er unter vielen anderen Menschen auf dem Gehweg an uns vorüber. Eventuell sieht er uns gar nicht, doch wir fühlen uns betroffen. Gedanken, Gefühle steigen empor. Wir sehen in Bildern unserer Erinnerung gleichsam ein Geheimnis unserer Vergangenheit. Wir sehen uns im Bild und sehen unseren Mitmenschen. Wir fühlen, wie wir zu ihm standen. Er weiß es nicht. Es war unser Geheimnis. Nun wird es uns bewusst. Der Augenblick, der uns diese Begegnung brachte, spricht zu uns. Er sagt über unser Gewissen: Du hast Unrecht an diesem Bruder, dieser Schwester gehandelt. Bereinige, was du erkennst, damit dir nicht Ähnliches widerfahre.

Um die Mittagszeit ist ein halber Tag bereits vergangen. Viele Minuten, viele Augenblicke, viele Situationen, viele Begegnungen. Sollte noch Unbereinigtes zugrunde liegen, fühlen wir noch den Druck der Gedanken. Ist es uns noch unwohl, dann sollten wir tiefer blicken, diese Gedankenwelt analysieren, sie bereinigen, um freier und tatkräftiger in den Nachmittag gehen zu können. Es ist immer gut, Gedanken, Ärger oder anderweitigen Druck vor dem Mittagessen zu bereinigen, damit das Verdauungsorgan die Nahrung entspannt aufzunehmen vermag. Können wir den Vormittag nur sehr schwer abschließen, dann ist anzuraten, ein paar Schritte in die Natur zu gehen oder einige Minuten am offenen Fenster zu verweilen, also bewusst hinauszublicken, die Augen am Grün des Baumes, des Strauches oder der Wiese weiden zu lassen. Grün beruhigt und harmonisiert wieder das Nervensystem. Es gibt viele Möglichkeiten, unsere Sinne und unser Gemüt ruhig werden zu lassen. Oftmals ist es ein freundliches Lächeln, das von Herzen kommt, ein Gruß an unseren Nächsten gerichtet, ein aufmerksames Wort für unseren Bruder, für unsere Schwester. Vieles also hilft uns, um ruhiger zu werden. Dann wird auch der Abend gut, weil der Tag gut war. Wir schließen den Tag dann harmonisch ab, wenn wir den Gedanken und den Zeitdruck analysieren und alles in die rechte Ordnung gebracht haben. Gut wird unser Tag nicht dadurch, dass wir danach trachten, alles Unschöne und Beunruhigende aus unserem Leben auszuklammern, um so krampfhaft bemüht zu sein, eine Scheinharmonie zu schaffen und aufrecht zu erhalten. Das wäre ein Scheinleben, ein Kartenhaus, das mühsam herzustellen und zu hüten ist und das früher oder später in sich zusammenfällt.

Lieber Zuhörer, liebe Zuhörerin, Ihr Tag ist dann ein guter Tag, wenn Sie ihn bewusst und aufmerksam leben. Wenn Sie also das, was Ihnen der Augenblick jeweils sagen will, in den Situationen und Begebenheiten des Tages vernehmen. Dann können Sie das, was zu klären, zu ordnen, zu bereinigen ist, klären, ordnen und bereinigen. Dann erkennen Sie tagsüber die kleinen und größeren Schatten in Ihrer Seele, in Ihrem Gewissen, Ihre Geheimnisse aus der Vergangenheit. Sie können diese bearbeiten und tilgen. Auf diese Weise stellen wir eine friedvolle und harmonische Kommunikation zu unseren Mitmenschen her, aber auch zu den Dingen, die uns intensiv beschäftigen, die auf uns Druck ausüben. Sind Sie am Abend mit Ihrem Tag nicht ganz zufrieden, steht noch einiges an, dann können Sie es in der Magengrube spüren. Es ist so ein Grummeln, etwas, das da ist, das uns beschleicht, das aber noch nicht erfassbar ist. Ein Rat: Bevor Sie am Abend zu Ihrer Familie, zu Ihren Freunden gehen, gehen Sie inniglich ins Gebet und bitten Sie Christus, Ihnen bei der Selbstbesinnung beizustehen. Sie werden plötzlich erkennen, wie sich in Ihrem Herzen so manches bewegt. Sie werden plötzlich erkennen, dass es aus der Magengegend wie Perlen aufsteigt, und Sie wissen plötzlich, was der Druck und das Unwohlsein Ihnen sagen wollen. Sie erkennen es, und wenn der Wille zur Bereinigung vorhanden ist, dann kann es auch rasch bereinigt werden. So Sie dies tun, werden Sie friedlicher und vertrauensvoller Gott gegenüber und können mit Kräften der Harmonie zu Ihrer Familie, zu Ihren Freunden gehen und so auch in den Abend.

Lieber Zuhörer, liebe Zuhörerin, nehmen Sie doch die Volksweisheit mit in den Tag. Willst du glücklich sein im Leben? Trage bei zur anderer Glück. Denn die Freude, die wir geben, kehrt ins eigene Herz zurück.

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0: Liebe Zuschauer, liebe Zuschauerinnen, herzlich willkommen zu einer weiteren Lesung aus der Bergpredigt des Jesus von Nazareth. Die Lehren der Bergpredigt sind ein Angebot aus dem ewigen Reich an Menschen aller Kulturen, um das eigene Leben in positive Bahnen zu lenken, um glückliche, freie und friedfertige Menschen zu werden. Gerade wenn es im eigenen Leben oder in der Welt turbulent zugeht, fragen sich viele, was hat wirklich Bestand? Worauf möchte ich mein Leben gründen? Worauf will ich bauen? Dazu erhalten wir in der heutigen Sendung viele Hinweise und Hilfen. Wir lesen jeweils einen Abschnitt aus der Bergpredigt, wie sie in einem außerbiblischen Evangelium wiedergegeben ist, und anschließend die Erklärungen des Christus Gottes durch Gabriele, die Prophetin und Botschafterin Gottes in unserer Zeit, nachzulesen in dem Offenbarungswerk »Das ist mein Wort, Alpha und Omega«, das Evangelium Jesu, die Christus-Offenbarung, welche inzwischen die wahren Christen in aller Welt kennen. Beginnen wir mit dem Kapitel, das den Titel trägt, »Wo dein Schatz ist, dort ist auch dein Herz.« Jesus von Nazareth sprach, »Ihr sollt auch nicht für euch Schätze sammeln auf Erden, die Motten und der Rost fressen und die Diebe ausgraben und stehlen. Sammelt euch aber Schätze im Himmel, wo sie weder Motten noch Rost fressen und wo die Diebe nicht nachgraben noch stehlen. Denn wo euer Schatz ist, da ist auch euer Herz. Die Lichter des Leibes sind die Augen. Deshalb, wenn du klar siehst, wird dein ganzer Leib voller Licht sein. Wenn dir aber deine Augen fehlen oder wenn sie trüb sind, so wird dein ganzer Leib finster sein. Wenn nun das Licht, das in dir ist, Finsternis ist, wie groß wird die Finsternis sein? Niemand kann zwei Herren dienen. Entweder er wird den einen hassen und den anderen lieben, oder er wird zu dem einen halten und den anderen verachten. Ihr könnt nicht zugleich Gott dienen und dem Mammon.
1: Der Christus Gottes offenbart hierzu in unserer Zeit: Nur der Mensch sammelt auf Erden Schätze, der nicht an Gott, an seine Liebe, Weisheit und Güte glaubt. Viele Menschen geben vor, an Gott zu glauben. An ihren Werken jedoch werdet ihr sie erkennen. Viele Menschen sprechen von der Liebe und den Werken Gottes. Allein an ihrem Tun werdet ihr sie erkennen. Viele Menschen sprechen von dem inneren Reich und von dem inneren Reichtum. Und doch schaffen sie für sich persönlich in die Scheuern und sammeln für sich persönlich die irdischen Reichtümer, um von den Menschen angesehen zu sein. Wer nur auf sein persönliches Wohl bedacht ist, erspürt noch nicht den Greifvogel, der schon seine Schwingen erhoben hat, um das Nest zu zerstören und den Reichtum zu entwenden, den der Reiche, der Nestbauer, sein persönliches Eigentum nennt. Wer jedoch zuerst nach dem Reiche Gottes trachtet, der sammelt innere Werte, innere Schätze. Er wird auch im Zeitlichen alles empfangen, was er benötigt, und darüber hinaus. Wer im Inneren reich ist, wird im Äußeren nicht darben. Doch wer im Äußeren reich ist und den Reichtum hortet, wird einst darben. Wer Schätze auf Erden sammelt, dem werden sie genommen, damit er sich auf den Schatz des Inneren besinnt und in das Leben, in den inneren Reichtum einzugehen vermag. So lange wird es der Seele an göttlichem Lichte mangeln, bis sie zuerst nach dem Reiche Gottes trachtet. Und solange es noch auf Erden möglich ist, wird die lichtarme Seele sich wieder in einen lichtarmen Körper eingebären und eventuell in Armut unter den Armen leben. Die Erkenntnis wird kommen, dass der Schatz, der Reichtum einzig in Gott ist. Wessen Herz bei Gott ist, der wird reich an inneren Werten sein und eingehen in das Reich des Friedens. Ich, Christus, gebe euch einen Maßstab, auf das ihr erkennt, wo ihr steht, entweder im Licht oder im Schatten. Denn wo euer Schatz ist, dort ist auch euer Herz. Dort wird einst eure Seele sein. Beachtet, wer diese Worte liest und in der Wende steht von der alten zur neuen Zeit, der sollte sich beeilen, dass er noch sein geistiges Leben findet. Denn wenn die neue Zeit, die Zeit des Christus, auf der ganzen Erde offenbar ist und das innere Leben gelebt wird, gibt es keine Einverleibungen mehr für jene, die nach äußeren Werten trachten. Es gibt dann auch keine Einverleibungen mehr für die irdisch Reichen, um als Ärmste unter den Armen das zu sühnen, was sie als Reiche versäumt haben. Hat das Friedensreich Jesu Christi weitere Evolutionsschritte getan, dann wird es weder arm noch reich geben. Alle Menschen sind dann reich in meinem Geiste, da sie das innere Reich erschlossen haben. Entsprechend werden sie auch auf der neuen Erde leben, unter einem anderen Himmel. Daher seid bereit, Gott zu dienen und aus Liebe zu Gott auch euren Mitmenschen. Erkennet, keiner kann zwei Herren dienen, Gott und dem Mammon. Einzig die selbstlose Liebe eint alle Menschen und Völker. Der Mensch auf Erden und die Seele in den Städten der Reinigung, beide werden einst zur Entscheidung geführt, Gott oder dem Mammon zu dienen, für Gott oder gegen Gott zu sein. Es gibt nichts dazwischen, entweder für Gott oder für das Satanische.
0: Lesen wir weiter in dem Evangeliumstext. Das nächste Kapitel ist überschrieben mit: Trachte zuerst nach dem Reich Gottes. Darum sage ich euch, sorget nicht für euer Leben, was ihr essen und trinken werdet, auch nicht für euren Leib, was ihr anziehen werdet. Ist nicht das Leben mehr denn die Nahrung und der Leib mehr denn die Kleidung? Und was nützt es einem Menschen, wenn er die ganze Welt gewänne, aber sein Leben verliere? Sehet die Vögel in der Luft. Sie säen nicht und ernten nicht, noch sammeln sie in Scheunen. Und euer himmlischer Vater nährt sie doch. Seid ihr denn nicht viel besser behütet denn sie? Wer ist aber unter euch, der seiner Länge eine Elle zusetzen könnte,

0: Sollte nicht Gott, der das Gras auf dem Felde kleidet, das doch heute steht und morgen im Ofen verbrannt wird, euch nicht viel mehr kleiden, o ihr Kleingläubigen? Darum sollt ihr nicht besorgt sein und fragen, was werden wir essen, was werden wir trinken oder womit werden wir uns kleiden, wie es die Heiden tun. Denn euer himmlischer Vater weiß, dass ihr das alles braucht. Trachtet zuerst nach dem Reiche Gottes und nach seiner Gerechtigkeit, so wird euch dies alles dazufallen. Darum sorget euch nicht um die Übel von morgen. Es ist genug, dass ein jeder Tag seine eigenen Übel hat. Der Christus Gottes offenbart dazu mit den Worten der heutigen Zeit: Wer sich um sein persönliches Leben, um sein Wohl Sorgen macht, was er zum Beispiel morgen essen und trinken oder womit er sich bekleiden soll, der ist ein schlechter Planer. Denn er denkt dabei nur an sich selbst, an sein eigenes Wohl und an seinen Besitz. Damit plant er auch zugleich sein Weh und Ach mit ein. Wer hingegen den Willen Gottes erfüllt, ist ein guter Planer. Er wird sowohl die Tage als auch die Zukunft planen. Doch er weiß, dass seine Planung nur eine Vorgabe ist, die in Gottes Hand ruht. Er legt sein Planen in Gottes Hand, arbeitet mit Gottes Kräften und lässt sich im Tagesgeschehen von Gott führen. Denn er weiß, Gott ist der allwissende Geist und der Reichtum seiner Seele. Wer sich Gott anvertraut, sein Tagewerk in Gottes Licht stellt und das Gesetz bete und arbeite erfüllt, der wird den gerechten Lohn empfangen. Er wird alles besitzen, was er benötigt. Wenn Gott, der Ewige, die Natur schmückt und die Lilien des Feldes kleidet, um wie viel mehr wird es sein Kind ernähren und kleiden, das seinen Willen erfüllt? Sorgt also nicht für morgen, sondern plant und übergebt euren Plan in den Willen Gottes. Und Gott, der euren Plan kennt, wird euch das erfüllen, was für euch gut ist.
1: Christus veranschaulicht uns das. Er offenbart: Ich gebe ein Beispiel. Ein guter Architekt wird sorgfältig das Haus planen und alle Details beachten. Wenn er seinen Plan fertiggestellt hat, wird er ihn noch einmal überprüfen und dann dem Bauherrn zur Prüfung vorlegen. Ist dieser mit dem Plan einverstanden, dann werden die Handwerker nach dem Plan arbeiten. Der Architekt und der Bauherr werden die Durchführung überwachen und nur dann eingreifen, wenn etwas nicht der Planung entspricht. Ähnlich sollt ihr es mit eurem Leben halten. Plant jeden Tag und plant gut. Räumt euch auch Zeit für besinnliche Stunden ein, in denen ihr zur inneren Ruhe findet und euer Leben und eure Planung immer wieder überdenken könnt. Eine sorgfältige Tagesplanung, die in den Willen Gottes gelegt wurde, wird Gott auch mit seinem Willen durchdringen. Wer seinen Plan so ausführt, braucht sich nicht um morgen zu sorgen. Sein Glaube an die Führung Gottes sind die positiven Gedanken. Aus ihnen ergeben sich positive Worte und gesetzmäßiges Handeln. Positive Gedanken, Worte und Handlungen sind die besten Werkzeuge, denn in ihnen wirkt Gottes Wille. Das heißt, in jedem positiven Gedanken.

0: in jedem selbstlosen Wort, in jeder selbstlosen Geste und Tat wirkt Gottes Wille, sein Geist. Gott wird dem guten Planer alles geben, was er benötigt und darüber hinaus. Nur der sorgt sich um morgen, der sich nicht Gott anvertraut, der die Tage verstreichen lässt und sie nicht nützt. Wer in den Tag hineinlebt und dann seinem Nächsten die Schuld gibt, wenn ihm manches misslingt, wenn er krank ist, wenn er Hunger hat, wenn er das Notwendige des täglichen Lebens nicht erwerben kann, der ist kein guter Planer. Er ist ein ängstlicher, ich-bezogener Mensch, der das herbeizieht, was er nicht möchte und wovor er Angst hat. Wer nicht mit Gottes Hilfe die Stunden, Tage und Monate plant und seine Planung und sich selbst in den Willen Gottes stellt, den kann Gott nicht führen. Nur wer sein Tagwerk Gott anvertraut und gewissenhaft das Gebot, bete und arbeite erfüllt, der kann von Gott geführt werden. Der ist von ihm erfüllt. Der ist gefüllt von Liebe, Weisheit und Kraft. Das heißt, sein Gefäß, sein Leben ist erfüllt von Vertrauen und Glauben an Gott.
1: Der Christus Gottes spricht weiter durch das prophetische Wort. Menschen im Geiste Gottes werden nicht darben. Sie sind gute Planer, sind stark im Glauben und arbeiten mit den Kräften des Geistes. Nur der Ängstliche ist auf sich, auf sein kleines Ich bedacht. Er sorgt sich um morgen, weil er nicht in Gott gefestigt ist und nicht an Gottes Weisheit und Liebe glaubt. Damit öffnet er unbewusst die Scheune für die Diebe, die kommen und stehlen. Was er für sich persönlich erobert und gehortet hat, wird er verlieren. Aus Gottes Hand empfangen die Menschen Nahrung, Obdach und Kleidung. Wer sein Leben, sein Denken und seine Arbeit in Gottes Hand legt, der braucht sich nicht um morgen zu sorgen. Er wird besitzen, was er heute, morgen und in Zukunft benötigt und darüber hinaus. Wer also im inneren Reich lebt, der wird auch im äußeren nicht darben. Wer jedoch im Inneren arm ist, der wird im Äußeren darben. Wenn er heute im Äußeren lebt und weltlichen Reichtum für sich mehrt und für sich persönlich behält, so ist er im Inneren arm und wird in einem anderen Erdenkleide darben, also arm sein. Daher trachte zuerst nach dem Reiche Gottes und nach seiner Gerechtigkeit. Dann wird euch alles von Gott gegeben, was ihr benötigt, und darüber hinaus. Sehet die Vögel der Luft. Sie säen und ernten nicht und sammeln nicht in Scheunen. Und doch ernährt sie unser himmlischer Vater. Sehet die Lilien auf dem Felde, wie sie wachsen. Sie arbeiten nicht und spinnen auch nicht. Die Natur in Vielfalt ist schöner gekleidet als der Reichste unter den Reichen. Wer nur an sein Wohl und an seine vollen Scheunen denkt, der wird entweder in dieser irdischen Daseinsform oder in einer anderen Einverleibung, solange dies noch möglich ist, im Schweiße seines Angesichtes sein Brot verdienen.
0: Christus offenbart weiter. Rechtes Beten und Arbeiten heißt, für sich und für das Gemeinwohl arbeiten. Erkennt, Die Lilien des Feldes, ja, die ganze Natur, sind für alle Menschen da und schenken sich ihnen auf das Vielfältigste. Wer das zu erfassen und zu schätzen vermag, der wird nicht im Schweiße seines Angesichts sein Brot verdienen müssen. Er wird das Gesetz bete und arbeite erfüllen, für sich und für seine Nächsten. Und wenn geschrieben steht, sie arbeiten nicht und spinnen auch nicht, so heißt dies, der Mensch soll nicht nur an sich denken und nur arbeiten, um für sich allein Gewinn zu erlangen, sich damit zu schmücken und zu zeigen. Erkennet, alles Sein ist in Gottes Obhut. Tiere, Bäume, Pflanzen, Gräser und Steine sind in Gottes Obhut. Sie stehen im Evolutionsleben, das vom ewigen Schöpfer Gott gelenkt ist. Da alles Leben aus Gott ist, so empfinden auch Tiere, Bäume, Pflanzen, Gräser und Steine. Sie erleben in sich die Evolutionskraft des Schöpfers, der sie belebt und im Zyklus der göttlichen Äonen zur weiteren Entfaltung führt. Die Schöpferkraft, das ewige Sein, schenkt den Naturreichen, was sie benötigen. Die Gaben des Lebens strömen den Lebensformen in dem Maße zu, wie diese geistig entfaltet sind.
1: Weiter spricht der Christus Gottes. Der ewige Vater gedenkt jedes Grashalms. Um wie viel mehr gedenkt der ewige seiner Kinder, welche die Evolutionsstufen der Mineral-, Pflanzen- und Tierreiche in sich schon entfaltet haben. Die Kinder Gottes tragen in sich den Mikrokosmos aus dem Makrokosmos und stehen so mit der ganzen Unendlichkeit in Kommunikation. Wie arm ist doch der Mensch, der sich um das Morgen sorgt. Er zeigt selbst, dass er das Gestern noch nicht bewältigt hat, da er nicht im Heute, im Jetzt, also in Gott zu leben vermag. Das Innere des Menschen, das reine Sein, ist der Inbegriff der Unendlichkeit. Wer das als Mensch erfasst, der schaut nach innen und entfaltet die Gesetze des Lebens, sodass er alles Äußere im Lichte der Wahrheit zu schauen vermag. Erkennt, dem Menschen, der allumfassend, also unbegrenzt, denkt und lebt, dient die Unendlichkeit. Menschen im Geiste der Liebe sind nicht auf sich bezogen, sondern allbewusst. Sie stehen in beständiger Kommunikation mit den Gotteskräften in allem Sein. Was sie tun, tun sie von innen heraus mit der Kraft der Liebe. Sie planen und wirken nach dem Gebot, bete und arbeite und vergeuden nicht den Tag. Sie wissen um die Kostbarkeit des Tages, der Stunden und Minuten und nützen die Zeit. Wer also wahrhaftig lebt, der sorgt sich nicht um morgen. Er empfängt schon heute das, was er morgen besitzt. Denn wer in Gott lebt, wird heute und morgen nicht darben. Wer jedoch ängstlich bleibt und seine Habe an sich zieht, der wird morgen arm sein. Wer sich jedoch als kosmisches Wesen sieht, das uneingeschränkt Gottes Willen erfüllt, der erlangt Weisheit und Kraft. Wer mit Liebe und Weisheit erfüllt ist, dessen Leben ist von der Kraft Gottes durchdrungen. Ihm wird es an nichts mangeln. Wer sich jedoch um morgen sorgt und die Zukunft düster sieht, der zieht das Übel an. Er wird jeden Tag seine Last haben. Denkt also nicht ängstlich an morgen. Plant mit Gottes Kraft und lasst den Ewigen durch euch wirken. Dann sind eure Gedanken positive Magneten, die wieder Positives und Aufbauendes anziehen. Denn Gedanken, Worte und Taten sind Magneten. Entsprechend ihrer Art ziehen sie wieder Gleiches oder Ähnliches an. Liebe Zuschauer, liebe Zuschauerinnen, mit diesen Lehren des Christusgottes kommen wir zum Ende der heutigen Lesung aus der Bergpredigt. Gegeben für Menschen aller Kulturen, aller Völker dieser Erde, denn Gott ist der freie Geist. Für heute verabschieden wir uns und freuen uns, wenn Sie auch beim nächsten Mal wieder mit dabei sind. Auf Wiedersehen und Gott zum Gruß.

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0: Liebe Zuschauer und Zuschauerinnen, wir begrüßen Sie ganz herzlich zu dieser Sendung mit dem Titel Inneres Beten. Gerade in unserer Zeit merken viele Menschen, dass keine Sicherheit im Äußeren zu finden ist. Viele stellen sich Fragen und sind auf der Suche nach der Wahrheit, nach Harmonie, nach innerer Ruhe und Ausgeglichenheit. Mit einem Wort, auf der Suche nach Gott in uns. Die Sätze, die wir heute aus dem Buch Inneres Beten vorlesen werden, helfen uns, das Gebet in einer ganz neuen Dimension kennenzulernen. Gabriele, die Prophetin und Botschafterin Gottes für unsere Zeit, hilft uns und erklärt uns das Gebet als innere Kraft und als Weg, um Gott näher zu kommen. Lesen wir also am Beginn, was Gabriele uns zu der Frage, wie gelange ich zum rechten Beten, schreibt. Wir müssen uns nicht zurückziehen vom Alltagsleben, vom Beruf, von der Gesellschaft, um in uns die Ruhe zu finden. Wir müssen nur erkennen, worauf es ankommt. In dieser Welt zu leben, aber nicht mit dieser Welt zu sein. Die erwachte Seele fühlt, dass sie nur auf Wanderschaft ist. Sie fühlt und ahnt Höheres.
1: Die erwachte Seele hört schon den rufenden Geist. Fürsorglich und liebevoll ermuntert er sie, wie die Vogelmutter ihr Junges zu bewegen sucht, das Nest zu verlassen, um es das Fliegen zu lehren. Komm, so lockt sie. Komm und gebrauche deine Flügel. Schwinge dich hinein in das Element, das dein Leben ist. Erfahre die Freiheit und die Weite, die dein Zuhause sind. So ruft und ermutigt auch der Geist die erwachte Seele, höher zu schreiten, hineinzuwandern zu dem ewigen Leben, das ihr eigen ist. Haben wir im geistigen Leben, das in uns ist, Fuß gefasst. So ist das ewige Sein der sichere Boden, auf dem wir stehen. Wir sind mit unseren Wurzeln in diesem Boden sicher verankert und können vertrauend auf die Kräfte, die uns aus ihm zuströmen, hinauswachsen in das äußere Leben in Wort und Tat. Der Sturm der Zeit kann uns zwar zausen, uns aber letztlich nichts anhaben, da wir aus den Urgründen ewigen Seins Kraft und Widerstandsfähigkeit erhalten. So dürfen wir im Geistigen ruhen und gleichzeitig unsere Aufgaben in der Welt erfüllen. Jesus von Nazareth sagte: Das Reich Gottes ist inwendig in euch. Um also den Frieden, die Liebe zu finden, müssen wir in unser Inneres hineinwandern, denn nur das Reich des Inneren, unsere ewige Heimat, unser Ursprungsland, kann uns wieder diese Frieden und diese Stille geben.
0: Folgen wir also seinen Anweisungen. Und ziehen wir uns zum Gebet in einen ungestörten Raum oder in einen ungestörten Winkel zurück, wo das Lärmen der Welt, die harte, grobe Schwingung des überlauten irdischen Lebens schweigt. Wir sollten uns aber nicht von den Gepflogenheiten mancher Mönche täuschen lassen, denen zufolge viele glauben, wir müssten die Flucht in ein Kloster, in eine Zelle nehmen, um in die innere Stille zu finden. Dies wäre nur eine Flucht vor uns selbst. Und nicht die Flucht vor uns selbst ist es, die uns zu Gott führt, sondern die Rückkehr zu uns selbst, in die Zelle unseres Herzens. Wie finden wir in diese äußere und innere Stille? Wir müssen zuerst rechtes Schweigen lernen, um in einen ruhigen, harmonischen Körperrhythmus zu gelangen. Schweigen bedeutet nicht einfach nur den Mund zu verschließen, die Gedanken nicht auszusprechen, sie jedoch in uns zu belassen und zu bewegen. Ein solches Schweigen wäre ein äußeres Schweigen und brächte uns nicht in die Stille. Rechtes Schweigen bedeutet, unsere Gedanken an äußere Dinge und an Menschen loszulassen. Gedanken an Besitz, an Geldgeschäfte, an Begegnungen mit dem Chef und den uns nicht angenehmen Kollegen. Rechtes Schweigen bedeutet, uns zu entleeren von allem Nichtigen, von all dem, was uns immer wieder beschäftigt, was letzten Endes unser niederes Ich, unsere niedere Natur ist. Lernen wir, unser Denken und Reden zu kontrollieren und das Unwesentliche vom Wesentlichen zu unterscheiden, dann gelingt es uns auch, in die rechte Stille zu kommen, in die Gedankenleere, die wir benötigen, auf dass der Geist uns mit seinen Kräften, mit seiner Liebe und Weisheit füllen kann.
1: Wie gelangen wir zum rechten Beten, zum immerwährenden Gottgedanken, zu der Stille, in die Gott die Stille selbst einspricht? Wir sammeln immer wieder unsere Gedanken, die wir dann Gott übergeben, um stille zu werden. In dieser Sammlung unserer Gedanken und in der Übergabe unseres Menschen üben wir uns in der rechten Konzentration, um zum wahren tiefen Gebet zu finden, bedarf es nicht der vielfach noch üblichen Gepflogenheiten und Zeremonien des Betens. Wir brauchen nicht die Hände zu falten oder zusammenzulegen oder gar niederzuknien. Wir müssen nicht zum Beten an äußere, hierfür besonders vorgesehene Orte, wie zum Beispiel Kirchen, gehen. Wir müssen auch nicht Gebete auswendig lernen, nachsprechen oder ablesen. Wir müssen zum Gebet werden. Es sollte in uns beten. Daher gesprochene Worte allein erreichen Gott nicht. Was das Gebet ausmacht, sind nicht die Worte der menschlichen Sprachen, sind nicht schön geformte, überlegte Sätze, sondern rechtes Beten sind die Empfindungen, die Schwingungen unserer Seele und unseres Herzens. Schlichte oder auch unbeholfene Worte sagen oft mehr als ein intellektuelles Gebet, dessen Sätze gedrechselt sind. Gott vernimmt allein die Sehnsucht unseres Herzens, das tiefe Nachklingen unserer Seele. Auch besondere Gebetsstunden brauchen wir nicht einzuhalten, denn Gott ist immer und überall allgegenwärtig. Er ist jeden Augenblick bereit, die Seelen- und Herzenssprache seiner Kinder anzunehmen. Er, der Allmächtige, nimmt unsere Herzensimpulse wahr und gemäß unserer Hinwendung an ihn segnet und kräftigt er uns. Rechtes Beten ist die beständige Gottnähe in Empfindungen und Gedanken. Das ist das Gebet der Tiefe, das nicht gesprochen, sondern nur empfunden wird. Das heißt, wir empfinden Gott in uns, um uns und in allem Sein.
0: Liebe Freunde, lesen wir nun, was uns Gabriele in dem Kapitel Das Herzensgebet sagt. Das Herzensgebet ist eine Zwischenstufe. Herzensgebete entströmen den Seelenhüllen, die die Sehnsüchte und Wünsche des Menschen aufzeigen. Das Herzensgebet ist daher das Beten aus den Seelenhüllen, angeregt von den Seelenpartikeln, die Menschliches bergen, die noch Belastungen des Menschen aufweisen. Von dort entströmen die noch bestehende Sehnsüchte und Wünsche, die in jene tieferen Schichten der Seele ruhen. Das Herzensgebet ist somit noch ein Wunschgebet, das jedoch schon tiefer ist und nicht nur vom Verstand geprägt. Der Herzbeter befindet sich noch vor der Pforte zur ewigen Seligkeit. Herzensgebete sind gleich dem Pochen an die Pforte zum inneren Reich des Friedens und der Liebe. Die kleinen Schritte, die Stetigkeit im Bemühen, die immer wieder erneute Hinwendung zur ewigen Kraft bringen auch hier den geistigen Erfolg. Wer sich beständig übt in rechten Beten und rechten Leben, dem wird einst die Pforte aufgetan werden und er wird tiefer eindringen zu dem Wesenskern unserer Seele, zu dem ewigen Bewusstsein Gottes. In Liebe und Anbetung sollten wir Bewusstsein stützen und Gebete, ja unser ganzes Leben, Christus darbringen, der unser innerer Altar, unser Licht, unser Leben ist. Er ist es, der uns zum Vater führt. Das Hineinwandern zu unserem inneren Leben, zu dem Ursprung unseres Seins, ist somit jedem möglich. Durch Hingabe und rechtes Beten nehmen wir für geraume Zeit im Inneren Abstand von der Welt. Haben wir durch Verinnerlichung und rechtes Beten den nötigen und bewussten Abstand zur Welt gewonnen, dann können wir uns der Welt auf eine neue Art wieder zuwenden.
1: Gabriele erklärt uns weiter: Das erreichen wir jedoch nur durch Übung, durch Disziplin und Konzentration, durch Liebe zu Gott und zu unserem Nächsten, dadurch, dass wir uns bewusst nach innen wenden, zum heiligen Bewusstsein Gottes. Dabei bereiten wir Mensch und Seele auf, denn rechtes, tiefes und selbstloses Beten und ein erfülltes, gesetzmäßiges Leben führen zur Einheit mit allem Sein. So ist der Wanderer zum Reiche des Lebens, zur inneren Heimat, dem Pilger gleich, der Station für Station seinem Innengott, seiner inneren Heimat näher kommt und dabei Harmonie und Frieden erlangt. Je mehr wir uns dem Ursprung der Quelle nähern, denken und handeln wir von innen heraus, so wie es den ewigen Gesetzen entspricht. Dadurch werden wir zum bewussten Wesen des Allmächtigen, zum Sohn und zur Tochter Gottes, die um das innere Leben wissen und die sodann nicht mehr von dieser Welt sind, obwohl sie noch mitten in der Welt stehen. Jedem ist die Möglichkeit eines geistigen Lebens mitten in der Welt gegeben. Wer es erreicht, der ist von Grund auf verwandelt und gewinnt durch rechtes Beten und ein gesetzmäßiges Leben ein erfülltes Dasein. Wer sich unermüdlich im Herzensgebet geübt hat, der erlangt einen harmonischen Körperrhythmus. Seine Bewegungen und Gesten, sein Reden und sein Handeln werden ausgewogener und ausgeglichener sein. Das Ziel des Betens soll aber nicht das Gebet des Herzens bleiben, das beständige Pochen an die Pforte zum Reich des Inneren. Im weiteren Verlauf soll unser Gebet zum Seelengebet werden, denn die Pforte zum Heil soll sich öffnen, damit wir uns dem Ursprung unseres Lebens nähern. Hat sich das Herzensgebet weitgehend vervollständigt, dann öffnet sich langsam die Pforte zum Innengott und aus der Seele strömen die ersten Impulse des Lebens, die sich sodann mit dem Gebet des Herzens vermischen. das bedeutet, wer gelernt hat, sich zu versinken, indem er die Übungen des Stillwerdens, des Schweigens durchgeführt hat, der erlebt zum Teil schon Ströme aus der Seele, die sich mit seinem Herzdenken vermischen und zum Gebet formen.
0: Sind wir Herzdenker und Herzbeter geworden, dann entspringt daraus die lebendige Kraft unseres Inneren, die wie lebendiges Wasser aus uns hervorquillt, frei von Emotionen, ohne Zwang. Dann bringt das Beten Freude. Dann bringt es die Sehnsucht, jeden Augenblick mit Gott verbunden zu sein. Die Sehnsucht nach der Gottnähe. Jede noch nicht voll gereinigte Seele und jeder mit seinem Ich belastete Mensch ist ein Individuum, das entsprechend seiner Mentalität und seiner Eigenschaften denkt und lebt. Deshalb sollte jeder Mensch mit seinen ihm eigenen persönlichen Art beten, entsprechend seinem derzeitigen Bewusstseinsstand. Wir sollen also nicht etwas nachahmen, das noch nicht in uns begründet liegt. Wir sollten gemäß unserem eigenen entwickelten Bewusstsein beten. Rechtes Beten ist auch ein Erkenntnisweg. Im eigenen Gebet erkennen wir uns selbst. Solange unser Gebet noch eigene Wünsche und Sehnsüchte birgt, so sind wir noch mehr oder weniger stark mit unserem Ich verwurzelt. Durch rechtes Beten können wir uns erkennen und frei werden, sofern wir das Erkannte der Allkraft übergeben und die Gesetze befolgen. Dann wird im Laufe der Zeit unser Gebet selbstlos und eine wahre Melodie des Inneren, die aus unserem gefestigten Bewusstsein hervorquillt und uns immer wieder aufs Neue einstimmt und zu Höherem anregt. Wir sollten uns nicht an Gebetsformeln halten. Damit wirken wir nur zerstörend auf unser eigenes Bewusstsein ein. Gemäß unsere Eigenschaften, unserem augenblicklichen Fühlen und Denken sollten wir beten. Auch Gebete, die üblicherweise zu bestimmten Anlässen gesprochen werden, erlegen uns nur Zwänge auf. Der wahrhaft Suchende, der Herzensbeter, der sich auch im Gebet selbst erkennt, wird nur zur inneren Quelle finden, wenn er frei betet, wenn er sein Bewusstsein beten lässt. Ein freies Gebet entspricht einem liebenden Herzen und einer Seele, die sich für Gott, unserem Herrn, öffnet.
1: Um es aus dem Herzen beten zu lassen, müssen wir also still werden und unsere Gedanken vollkommen ausschalten. Damit sich unsere Gedanken von uns entfernen, lauschen wir vor dem Beten auf unsere Atmung und beobachten unseren Körperrhythmus, der immer harmonischer wird. Der Atem wird ruhiger. Unsere Bewegungen werden harmonischer, weil uns die quälenden Gedanken verlassen. Wir gelangen in einen ruhigen Körperrhythmus, weil die Atmung tiefer geht. Konnten wir unsere Gedanken loslassen, sind sie von uns gegangen, dann beobachten wir nicht mehr unseren Atem und auch nicht mehr unseren Körperrhythmus. Wir sind nun bereit, aus dem Herzen zu beten, Kräfte der Liebe strömen zu lassen. Ist es uns noch nicht möglich, das Herzensgebet durchzuführen, dann beten wir in uns hinein, bis sich in unserem Inneren Kräfte regen, die so dann durch uns beten. Wir legen unsere Anliegen auf den Altar Gottes. Sind wir in uns gefestigt, dann wird es in uns beten. Ohne Anstrengung steigen sodann die selbstlosen Gebete empor. Es ist ein Kommenlassen der inneren Kräfte, die sich zu Gebetsempfindungen und Gebetsgedanken formen. Es betet durch uns.
0: Gabriele sagt uns weiter: Dieses Herzensgebet, verbunden mit den Strömen der Seele, kennzeichnet den Zustand, in dem unser Beten deutlich eins mit unserem Denken, Fühlen und Wollen wird. Es ist also nicht mehr das Gebet aus dem Intellekt, sondern das Gebet aus den obersten Schichten unseres geistigen Bewusstseins. Dieser Übergang von angestrengten Beten mit seinen Überlegungen und Formulierungen zum selbstständigen Beten ist ein tiefes, untrügliches Erleben im Innersten unseres Wesens. Wir müssen in die Tiefe unseres Seins finden, wo die erwachte Seele beständig in der Anbetung Gottes ist. Dann spricht das Gebet in uns, gleich wo wir uns befinden, im stillen Kämmerlein oder in der lauten Welt. Es betet in und durch uns. Dann haben wir die Gottnähe erreicht. Die Seele ist in Gott erwacht und der Mensch ist auf Gott ausgerichtet. Das heißt, Seele und Mensch befinden sich in der Nähe des ewigen Bewusstseins Gott. Wer sich durch äußerste Disziplin, Konzentration und stille Übungen im Herzensgebet geübt hat, der verspürt die Liebe des allwaltenden Geistes. Durch die Kraft dieser Liebe findet er zu diesem immerwährenden Gebet, das zu jeder Stunde, gleich an welchem Ort, aus seinem Inneren emporsteigt und Gott dankt, ehrt und preist. Überall ist Gott, denn der Geist Gottes ist in uns und in allem, was uns umgibt. Nichts existiert ohne die ewige Kraft, Gott. Deshalb können wir beständig mit Gott sprechen, sei es bei der Hausarbeit, im Beruf, unterwegs, in Bus und Bahn, bei Spaziergang. Bei jeder Tätigkeit ist Gott, die Allkraft, wirksam in und um uns.
1: Handeln wir edel und gut, sind unsere Empfindungen und Gedanken rein, dann ist es ebenfalls ein Gebet. Denn wir erfüllen das Gesetz der Liebe. Auch so betet es durch uns. Vor dem Einschlafen oder gleich nach dem Erwachen wird es in und durch uns beten, weil unser Gedanke gleich dem Gedanken Gottes ist. So finden wir zum wahren Beten, denn jeder von uns soll zum Gebet werden. Wer diese geistigen Übungen des Hineinbetens, auf das sich die Pforte zum Leben öffnet, bewusst und aus Liebe zu Gott tut, der wird vom Gebet erfasst, so dass der ganze Mensch betet einerlei, wo er sich befindet. Erst wenn wir zum Gebet geworden sind, verwirklichen wir in rechter Weise die Gesetze. Denn die Erfüllung der heiligen Gesetze ist gleich rechtem Beten. Es gibt genug regelmäßiger Beter, die mit dem Lippen beten. Doch es gibt wenige Menschen, die in der Gottnähe leben und zum Gebet geworden sind. Auf unserer Pilgerfahrt zu unserem Innengott, die über Stillwerden, Herzensgebet, über meditative Versenkung und über ein bewusstes, gesetzmäßiges Leben führt, werden wir fähig, ätherisch zu empfinden und zu fühlen. Das bedeutet, dass wir sensitiver werden, durchlässiger für die ewig heilige Kraft. Dann ist es uns möglich, die Substanz unseres wahren Lebens in uns zu empfinden, die heilige Kraft, die in allem wirksam ist.
0: Wir sind Wesen des Lichtes und müssen die Himmelsleiter, über die wir einst in das Tal der Tränen und der Bitternis hinabgestiegen sind, wieder emporsteigen, um uns wieder mit Gott, unserem Vater, zu vereinen. Dieses Emporsteigen auf der Leiter kosmischen Lebens ist gleich dem Hineinwandern zum ewigen Reich Gottes, das inwendig in uns ist. Wir können nur die Stufe zum kosmischen Bewusstsein emporsteigen, wenn wir Gott über alles lieben. Die Liebe des Ewigen schenkt uns sodann die Kraft, gesetzmäßig zu leben, diszipliniert zu denken, zu handeln und konzentriert zu arbeiten, um so stille zu werden durch inneres Schweigen. Dann gelangen wir durch Herzensgebet und durch das Seelengebet hin zum Äthergebet, das uns ganz mit dem Ewigen vereint. Durch das Hineinwandern zu dem Königreich des Inneren werden wir selbstlos. Wer selbstlos geworden ist, der denkt nicht mehr an sich. Er gibt. Ähnlich ist sodann auch unser Gebet. Wir beten nicht mehr für unsere Belange. Wir wissen, dass wir alles besitzen, dass sich die Fülle uns täglich darbietet. Wir beten vor unseren Nächsten, für die Welt, auf dass sie erwachen und ebenfalls zur inneren Fülle finden, zu Gott, der für uns sorgt, der für uns da ist. Die uns eingeborene kosmische, göttliche Liebe erwacht sodann mehr und mehr und schenkt uns Freiheit und den tiefen Frieden, den die Welt nicht kennt, obwohl viele Menschen danach suchen. Sprechen wir vom Herzensgebet, so ist nicht das zentrale anatomische Organ, das physische Herz des Menschen gemeint, sondern das Herz, das wir meinen, ist das lebendige Leben, die Erkenntnis, dass es Gott gibt, dem wir unsere Gedanken und Empfindungen opfern, sodass nicht nur unser Intellekt, unser menschliches Bewusstsein betet, auch nicht unser Unterbewusstsein, sondern die Ströme der erwachten Seelen beten.
1: Wir wollen jedoch nicht beim Herzensgebet verbleiben. Das wäre ein Stillstand in unserer geistigen Entwicklung. Wir wollen das höchste Ziel erreichen, das Äthergebet, die beständige Gottnähe, ja, die Erfüllung dessen, was gesetzmäßig ist. Das Herzensgebet ist gleich dem Anklopfen an die innere Pforte, die zum Thronraum Gottes führt, zu seinem unmittelbaren Herzen. Das Herzensgebet ist nur eine Vorstufe zum Seelen- und Äthergebet. Wir wollen uns bemühen, jenes höchste Ziel zu erreichen, die Vereinigung mit dem Bewusstsein Gottes. Wer in der hohen, beständigen Anbetung und im Lobpreis Gottes lebt, wer ihm für alle Dinge und Geschicke dankt und ihn lobt, der lebt in der Gottnähe. Für ihn sind alle Dinge des Lebens offenbar, denn er hat zur inneren Wahrheit gefunden. Haben wir die inneren Schleusen zum Bewusstsein Gottes geöffnet, hat sich die Pforte zur tieferen Glückseligkeit aufgetan, dann werden wir zum Empfinden der Seele vordringen, die uns eine hohe Form des Betens übermittelt. Sind wir durch das Hineinbeten und das Wiederkommen lassen des Herzensgebetes in tiefere Bereiche innerer Stille vorgedrungen, dann erleben wir das Beten der Seele und des Herzens, bei dem Seele und Herz verschmolzen sind. Wir könnten es auch so nennen: Ober- und Unterbewusstsein sind, erfüllt von geistiger Kraft, verbunden mit der Seele. Seele und Leib beten die Gottheit an. Unser Ziel sollte es sein, dass unser ganzes Denken, Reden und Handeln vom geistigen Bewusstsein her geschieht, dass es durch uns denkt, spricht und handelt. Zu diesem hohen Ziel werden wir finden, wenn wir uns einstimmen durch immer tieferes Beten und durch ein entsprechendes Verhalten im Alltag.
0: Die weitere Form inneren Betens ist die, dass wir alles, was wir denken und tun, auf unser erschlossenes Bewusstsein legen, auf das von uns erarbeitete Geistpotenzial, das durch ein geistiges Leben in uns Gestalt annahm. Dann wird es uns möglich, mehr und mehr im Reiche des Inneren zu leben und von dort aus auch bewusst für unser materielles Sein zu empfangen. Dann leben wir nicht mehr im Äußeren, gepeinigt und gehetzt von Furcht und Meinungen, geprägt und abhängig von unserer Denk- und Handlungsweise und von unserem Intellekt, sondern wir leben bewusst aus Gott, weil Gott bewusst durch uns wirkt, weil er, der Allmächtige, unseren Leib, die Materie und unser ganzes Sinnen und Trachten lenkt und uns so führt. Es, das Leben, führt uns. Erlangen wir in unserem Denken, Fühlen, Reden und Wollen die Gottnähe, dann werden wir seinen heiligen Namen beständig und bewusst in uns tragen. Dann werden unsere Gebete an Liebe, Reinheit, Selbstlosigkeit, Frieden und Gehorsam zunehmen. Dann schwingen wir uns gleichsam zu weiteren Höhen empor, um noch erfüllter zu beten.
1: Liebe Zuschauer, liebe Zuschauerinnen, wir haben Auszüge aus Gabrieles Buch Inneres Beten vorgelesen. Heute mit dem Kapitel Herzensgebet. So wie wir gehört haben, können wir, egal wann und wo, jederzeit in unser stilles Kämmerlein gehen, um Ruhe zu finden und wieder Kräfte zu sammeln. Natürlich ist jeder frei, das auch zu probieren. Darf ich zum Schluss dieser Sendung noch einige Worte von Gabriele mitgeben? Wir sollten nie vergessen, dass wir der Tempel Gottes sind und dass der Geist unseres Vaters in uns wohnt. Reinigen wir diesen Tempel, in dem unsere Gedanken edel sind, in dem unsere Reden und Tun gleich unseren Gedanken ist, dann finden wir zu dem Geist, der den Tempel nicht nur bewohnt, sondern ihn auch bestrahlt, zu dem Geist unseres Vaters. Wer liebend zur Liebe hinfindet, der wird mannigfach Liebe empfangen. Gott, die ewige Liebe, nimmt nicht. Gott ist allezeit der Gebende. Er, unser Vater, gibt überreichlich, da er die Fülle selbst und auch die Fülle in uns ist. Mit diesen Gedanken wünschen wir Ihnen und uns allen viele innige Stunden. Eine gute Zeit und auf Wiedersehen.

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Liebe Kinder, liebe Freunde, schön, dass ihr eingeschaltet habt und wir wieder zusammen sind, um miteinander zu lernen, und zwar in einer ganz besonderen Schule. 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

Leobanie ist nicht der Name eines berühmten Menschen. Nein, Leobanie ist kein Mensch. Leobanie ist ein Engelwesen im Reich Gottes und spricht deshalb auch die Sprache der Himmel. Da wir Menschen die himmlische Sprache meist nicht verstehen, hat Leobanie einen Dolmetscher auf der Erde, der die Himmelssprache in unsere Menschensprache übersetzen kann. Es ist Gabriele, die nicht nur Dolmetscherin der Himmelssprache ist, sondern auf dieser Erde auch als Botschafterin des Reiches Gottes wirkt. Gabriele hat aufgeschrieben, was Leobanie uns Menschenkindern zu sagen hat. Wollt ihr etwas davon hören? Dann lesen wir einfach ein paar Zeilen aus dem Buch Leobanie, ich berate, nimmst du an? Dort heißt es, aus den eigenen Erfahrungen, aus der Erinnerung, aus dem, was er überwunden hat, erlangt ein Mensch Verständnis für die Situation seiner Mitmenschen. Verständnis und Wohlwollen bewirken im Menschen innere Freiheit und Gelassenheit. Gelassenheit bedeutet, dass er über der Situation steht, denn er hat Gleiches oder Ähnliches schon überwunden. Verständnis und Wohlwollen bewirken im Menschen innere Freiheit und Gelassenheit. Ich finde, das ist doch ein tolles Ziel, das Leobanie hier beschreibt. Was denkst du? Wollen wir weiterlesen, um zu erfahren, wie wir dieses Ziel erreichen können? Leobanie erklärt uns: Jede Situation will dir etwas sagen. Bemühe dich deshalb, in jeder Situation und bei jeder Angelegenheit besonnen zu denken, zu sprechen und zu handeln. Bleibe gelassen. Sei gütig und verständnisvoll, auch dann, wenn die unterschiedlichen Zwischenfälle, die der Tag bringt, dich persönlich betreffen. Denn in allem, was geschieht, ist auch das Positive. Ist es dir möglich, in allem Negativen das Positive zu finden und anzusprechen? Dann setze dem Negativen immer sofort positive Gedankenkräfte entgegen. Dabei kannst du etwa so denken oder sprechen: Kein Mensch ist unfehlbar. Jeder macht Fehler und hat hin und wieder unschöne Gedanken und Regungen. Deshalb will ich meinem Nächsten, der mich verletzen oder lächerlich machen wollte, gute Gedanken senden. Liebe Kinder, das hat Leobanie vor 30 Jahren gesagt. Was will es uns heute sagen? Lesen wir es doch gleich noch einmal gemeinsam. Leobanie sagt: Kein Mensch ist unfehlbar. Wir würden heute vielleicht sagen: Kein Mensch ist fehlerfrei. Und weiter sagt Leobanie: Jeder macht Fehler und hat hin und wieder unschöne Gedanken und Regungen. Deshalb will ich meinem Nächsten, der mich verletzen oder lächerlich machen wollte, gute Gedanken senden. Überlegen wir doch mal, wenn alle Menschen sich so verhalten würden, könnte es dann noch Kriege geben? Würde es überhaupt noch Gewalt und Feindschaft geben? Ich glaube nicht. Und das Beste? Wir sind völlig unabhängig. Wir müssen nicht auf Politiker oder Staatsoberhäupter oder irgendjemanden warten. Wir können es selbst in die Hand nehmen. Lesen wir noch ein Stück weiter, was Leobanie erklärt. Kannst du gehässigen und neidischen Gedanken und Worten,
sofort verbindende Gedanken der Liebe und des Verständnisses entgegensetzen, dann bedarf es von deiner Seite aus weder der Bitte um Vergebung noch der Vergebung, weil du vom ersten Gedanken an positiv gedacht hast. Warum spricht Liu Bani so? Liu Bani will den Frieden. Frieden und nochmal Frieden. Und eine Welt der Harmonie und Gesundheit. Und wenn wir umdenken, den negativen Gedanken, Gedanken der Liebe und des Verständnisses entgegensetzen, dann führt das zum Frieden und zum Verständnis. Und dazu sagt uns Liu Bani: Merke dir, wer für seinen Nächsten Verständnis hat, ist tolerant. Tolerant sein bedeutet auch, wenn negative Dinge geschehen, sofort positiv zu denken. Zum Beispiel: Wie oft habe auch ich Gleiches oder Ähnliches gesprochen oder getan? Wie oft habe ich mich erregt und geärgert, weil mir dies oder jenes nicht gefiel? Weil mein Schulfreund anders gesprochen und gehandelt hatte, als ich es wollte? Wenn du so oder ähnlich denkst, dann hast du aus dem Negativen gelernt. Wende nun das Gelernte an, und zwar immer dann, wenn du durch Begebenheiten erinnert wirst, dass auch du noch vor kurzem mit gleicher Münze zurückbezahlt hast. Bemühe dich immer, in deinem Mitmenschen das Gute zu sehen, auch dann, wenn dir zum Beispiel sein Benehmen und Verhalten, seine Kleidung oder seine Haartracht missfallen. Habe Verständnis und sei tolerant. Jeder steht auf einer anderen Bewusstseinsstufe und arbeitet mehr oder auch weniger an sich, um wieder selbstlos und göttlich zu werden. Liu Bani erinnert uns daran: Auch du hast noch viele Fehler und Schwächen. Kein Mensch soll über einen anderen richten. Diese Botschaft kennt ihr vielleicht schon. Die Liu Bani-Schule steht ja im Zeichen des Christus Gottes. Und auch in der Bergpredigt des Jesus von Nazareth sind ganz ähnliche Worte zu finden. Dort heißt es: Richtet nicht, auf dass ihr nicht gerichtet werdet. Es ist das Gleiche, wie auch Liu Bani sagt. Es sind nur andere Worte. Wenn ich über diese Worte nachdenke, dann frage ich mich: Wozu soll man eigentlich protestieren? Glauben wir, dass durch Proteste eine andere Welt entsteht? Dass es auf der Erde besser wird, wenn einer über den anderen schimpft, ihn beschuldigt und verurteilt, also negativ über ihn denkt? Ich glaube, das bewirkt nichts Gutes. Und Liu Bani rät uns schließlich auch etwas ganz anderes, nämlich unser eigenes Bewusstsein zu verändern, unser Bewusstsein mit dem zu prägen, wie wir uns eine andere Welt vorstellen. Wir haben heute von Verständnis, Toleranz und Wohlwollen gehört. Ist das nicht eine tolle Motivation für eine andere, für eine bessere Welt? Ganz praktisch erklärt uns das Liu Bani so: Wenn du also in eine ähnliche Situation kommst, wie ich sie soeben geschildert habe, dann zeige Verständnis. Lächle deinen Nächsten an und sprich: Es ist alles gut. Es war nicht so schlimm. Auch dann, wenn dein Nächster dich auslacht oder wegstößt. Gib ihm keine Möglichkeit, über dich weiterhin negativ zu denken. Bleibe du positiv. Dann wirst du deine Seele nicht belasten. Mit deinem Verhalten zeigst du deinem Nächsten, wie auch er denken und handeln könnte.
Was wir hier von Leo Bani lernen dürfen, ist eine Schule für eine ganz andere Welt, für Neu-Jerusalem. Warum wollen wir uns denn an dem orientieren, wie andere sich verhalten? Das ist doch deren Bewusstsein. Leo Bani warnt uns, wir sollten unser Bewusstsein entwickeln. Das ist Freiheit. Nicht einfach das Bewusstsein anderer annehmen. Es ist unsere Entscheidung, womit wir unser Bewusstsein prägen. Wir haben heute von den guten, positiven Gedanken gehört. Von Toleranz, Wohlwollen, Verständnis und Gelassenheit. Das führt zu Freundschaft, Frieden und innerer Freiheit. Machst du mit? Bis zum nächsten Mal. Uns allen viel Kraft und viele gute Gedanken.

Hallo ihr Lieben, na, habt ihr nach den letzten Sendungen schon spannende Erfahrungen machen können mit dem, was Liberny uns beibringt? Für alle, die zum ersten Mal mit dabei sind, erkläre ich kurz, wer Liberny ist. Sie lebt als Geistwesen im Himmel und kümmert sich dort um die kleinen Geistkinder, betreut sie und hilft ihnen in den ersten Phasen des Lebens. Sie will auch uns Menschenkindern helfen, den Kleinen, aber auch den Großen, in all unseren Lebensphasen. Da sie aber unsere Sprache, also die Sprache des Menschen, nicht spricht, übersetzt Gabriele, die Prophetin und Botschafterin Gottes, Liubanis Hinweise für uns. So war es möglich, dass die Liubani-Bücher entstanden sind, damit wir sie lesen und damit arbeiten können. Heute erklärt uns Liubani, was wir nach einem aufregenden Tag in der Schule zu Hause machen können, um alles Erlebte gut abzuschließen und zur Ruhe zu kommen. Wollen wir loslegen? Wir haben ja schon gelernt, dass wir alle eingekleidete Geistwesen sind, also Söhne und Töchter des ewigen Vaters im Himmel. Und was denkst du, wie sich ein geistiges Kind verhält, wenn es nach der Schule nach Hause kommt? Pfeffert es missmutig seine Schulsachen in die Ecke und verschwindet in sein Zimmer? Liubani erklärt: Begrüße deine Eltern und Geschwister freundlich und herzlich. Sicherlich hat dir deine Mutter eine Vesper gerichtet oder du kommst gerade recht zum Mittagessen. Gewöhne dir an, für die Nahrung, ob es die Vesper oder das Mittagsmahl ist, Gott zu danken für seine Liebegaben. Du hast von mir gehört, dass alles, was lebt, Gott, die Kraft, die Liebe ist. Du übst auf deinem Schulweg die Menschen, die Pflanzen, die Tiere und Steine, alles als einen lebendigen Ausdruck Gottes zu sehen. Auch die Nahrung birgt in sich das Leben aus Gott. Deshalb danke dem ewigen Vater, der dich liebt. Gott zeigt den Menschen jeden Augenblick, dass er sie liebt, denn er schenkt sich selbst durch seinen Geist. Dieser ist Leben, also Energie, in der Nahrung ebenso wie im Wasser, in der Luft und im Feuer. Danke also und freue dich über die Nahrung und die Getränke, über die Gaben aus Gott, die du nun zu dir nimmst. Iss bewusst, das heißt, sprich nicht, während du isst. Trinke nicht, wenn dein Mund noch voll Speise ist. Iss nicht hastig, sondern ruhig und freue dich, dass es gut schmeckt. Hast du gegessen, dann danke dem Vater für die Liebegaben, die nun deinen Körper stärken. Danke, dass du wieder Kraft bekommen hast. Bestimmt seid ihr nach einem Tag in der Schule voller neuer Erfahrungen und Erlebnisse mit Schulkameraden sehr hungrig. Ich kenne es selber, ich komme nach Hause und in meinem Bauch ist ein riesiges Loch. Aber wie Liubani schon erklärt hat, sollten wir darauf achten, dass wir das Essen nicht einfach herunterschlingen. Für uns ist es meist normal, dass wir immer etwas zu essen zu Hause haben. Es ist aber nicht überall so auf dieser Erde und es gibt Kinder, die gar nichts oder nur sehr wenig zu essen haben. Daher sollten wir für die Speisen danken und darauf achten, wie wir essen, und wir sollten uns bewusst machen, dass auch in der Nahrung die Liebe Gottes ist und diese uns Kraft und Energie für unseren Tag schenkt. Hören wir weiter, was Liubani uns erklären möchte. Du wirst nun eine geraume Zeit in deinem Zimmer ausruhen, spielen oder gleich die Schularbeit machen. Die Wahl sei dir überlassen, womit du beginnen möchtest. Zu den Schularbeiten oder Hausaufgaben hat Liubani einen sehr guten Hinweis für uns. Sie sagt: Lieber heranwachsender junger Mensch, du hast gehört, wer nicht mit unwesentlichen, lieblosen Gedanken umwölkt, also umgeben ist, dem kann der Schutzengel helfen,
Auch dann, wenn es um die Bewältigung der Schulaufgaben geht. Denn der himmlische Vater möchte, dass du ein tüchtiger Mensch wirst, der die geistigen Qualitäten, Fähigkeiten und Talente mit den irdischen verbindet, um so zum Wohle vieler Menschen beizutragen. Bevor du nun mit deinen Schulaufgaben beginnst, konzentriere dich nach innen, wo der Geist unseres Vaters wirkt, und bete, denn du hast gehört, dass jeder Mensch der Tempel oder das Haus des Heiligen Geistes ist. Bitte Gott, unseren Vater, dass er dir beisteht und dass er dir auch über deinen Schutzgeist Hilfe für die Bewältigung der Schulaufgaben zuteilwerden lässt. Bitte also um Konzentration und Fröhlichkeit. Wer von Herzen frohgemut ist, der lernt leichter. Ich kann mich noch gut daran erinnern, dass wenn ich vor den Hausaufgaben saß und noch so viel Erlebtes vom Tag durch meinen Kopf ging, ich noch richtig aufgedreht war und mich überhaupt nicht konzentrieren konnte. Was meint ihr? Wie sieht es da im Inneren aus? Man könnte sich ein Boot auf einem See bei starkem Wind vorstellen. Es geht hoch und runter und die nächste Welle kommt und es geht wieder hoch und runter. Das Boot kommt überhaupt nicht zur Ruhe. Meine Erfahrung ist, ein inniges Gebet, und wenn es nur ein kurzes ist, hilft, um das Innere, die Wasseroberfläche, wieder ruhiger werden zu lassen, damit man sich wieder konzentrieren kann. Vielleicht gibt es aber auch etwas vom Tag, das du erlebt hast, das dich verletzt hat oder traurig gemacht hat, das dich nicht zur Ruhe kommen lässt. Auch solche Momente gibt es, und es ist wichtig, dass du sie nicht einfach übergehst, sondern dass du in dich hineinhörst und versuchst herauszufinden, was genau dich unruhig macht. Vielleicht gibt es ja zum Beispiel einen Schulkameraden, bei dem du dich entschuldigen möchtest. Und wenn du nicht weißt, wie du etwas lösen kannst, geh auf deine Eltern, Geschwister, Verwandte oder Freunde zu, denen du vertraust, und sprich mit ihnen über deine Sorgen. Ein ehrliches Gespräch ist oftmals eine gute Hilfe. Liubani gibt uns dazu eine gute Hilfestellung. Hast du dein Herz noch nicht geöffnet, dann tue es gleich. Dadurch wirst du innerlich frei und du kannst dich besser auf deine Schulaufgaben konzentrieren. Nun erledigst du mit Hilfe deiner Mutter oder deines Vaters und mit Teddy, Katze oder Puppe deine Schularbeiten. Du bekommst dabei auch Hilfe von deinem himmlischen Vater und deinem Schutzengel. Sind die Schularbeiten gemacht, dann hast du die weiteren Stunden zu deiner Verfügung. Sicher hast du dir schon überlegt, wie du den Rest deines Tages verbringen wirst. Mit Schulkameraden oder Kameradinnen, mit Freunden oder allein? Wenn ich sage allein, so meine ich dich als Mensch im Sichtbaren. Du weißt ja aus dem Buch »Ich erzähle, hörst du zu«, dass der Mensch nie alleine ist. Wenn der Mensch liebevoll und freundlich ist und mit allen Mitmenschen in Frieden und Freundschaft lebt, dann strahlt er auch tiefen Frieden aus. Wer tiefen Frieden ausstrahlt, der strahlt auch selbstlose Liebe aus. Selbstlose Liebe und tiefer Friede, die vom Menschen ausgehen, ziehen wiederum Kräfte der Liebe und des Friedens an und lichte, unsichtbare Wesen und Menschen, die ebenfalls selbstlos lieben und tiefen Frieden haben. Friedvolle, selbstlos liebende Kinder ziehen zum Beispiel Naturwesen an. Wir wollen diese kleinen Helfer der Natur, die Natur und Elementarwesen, nicht vergessen. Sie werden von den Menschen, Wichtel, Zwerge, Gnomen, Elfen, Feen und Nixen genannt. Du, liebes Kind, bist, wie alle guten Menschen, von ihnen umgeben. Klingt das nicht schön? Wenn wir friedvoll, selbstlose, liebende Menschen werden, ziehen wir Naturwesen an. Wir wissen von Liubani,
dass die Wiesen, Gärten und Wälder voller Naturwesen sind, die sich um die Pflanzen und Tiere kümmern und die jederzeit bereit sind, auch uns zu helfen. Sie mit negativen Gedanken und negativem Verhalten von mir fernhalten, das will ich nicht. Doch oftmals läuft man in Gedanken versunken durch die Natur und achtet gar nicht darauf, was man denkt und wie man in diesem Moment reinblickt, oder nicht? Kennt ihr es, wenn man auf der Straße einem Freund oder auch Fremden begegnet und sofort sieht, dass er schlecht gelaunt oder böse ist? Vielleicht so abgelenkt in Gedanken, dass er euch gar nicht wahrnimmt? Wie fühlt ihr euch in diesem Moment? Also ich weiß, dass ich diese Person dann gar nicht ansprechen möchte. So ähnlich können wir es uns mit den Naturwesen vorstellen. Wenn wir uns mit schlechten Gedanken umgeben, können sie sich uns gar nicht nähern. Vielleicht sollten wir darauf bei dem nächsten Spaziergang achten. Sind unsere Gedanken überall, aber nicht da, wo wir sind? Ich bin gespannt, was ihr herausfindet. Dann bis zum nächsten Mal zu einer weiteren Erklärung und Hilfe von Leobanie für uns. Bis bald!

0: Liebe Freunde, herzlich willkommen zum zweiten Teil der Sendereihe Der Jugendliche und der Prophet. In dieser Sendereihe lesen wir Passagen aus einem Gespräch zwischen Gabriele und einigen Jugendlichen, das in den 90er Jahren aufgezeichnet wurde. Der Titel der Sendung lässt es schon vermuten. Bei Gabriele handelt es sich um eine Prophetin Gottes. Sicher habt ihr schon von den Propheten gehört, die vor Tausenden von Jahren gelebt haben, zum Beispiel Abraham, Mose oder Jesaja. Aber Gott, unser ewiger Vater, sandte uns zu allen Zeiten seine Propheten und Botschafter, auch heute. Durch Gabriele wissen wir, dass Gott der freie Geist ist, der in uns wohnt. Er lehrte durch sie den Weg in die Gottes- und Nächstenliebe in allen Details. Gabriele selbst gab uns unzählige Hilfen, wie wir in ein friedvolles Miteinander mit unseren Mitmenschen, aber auch mit den Tieren und den Naturreichen finden können. Nicht, indem wir unseren Nächsten zu ändern versuchen, sondern indem wir uns selbst verändern und so die selbstlose Liebe entwickeln, die bereits in uns ist. Gott ist ja Liebe und wir sind aus ihm. Keine Sorge, das wird keine langweilige Schulstunde voll realitätsferner Theorie. In dem Gespräch mit Gabriele haben die Jugendlichen viele Fragen an Gabriele gestellt. Und diese sind nach wie vor hochaktuell. Und die Antworten und Hilfen der Prophetin sind wirklich praktisch und lebensnah. Ich kann jedenfalls aus eigener Erfahrung sagen, dass ich in der Broschüre Der Jugendliche und der Prophet schon so manche Antwort gefunden habe zu Themen, die mich beschäftigen oder auf Fragen, über die ich mit niemandem so recht sprechen konnte oder wollte. In der heutigen Sendung geht es um verschiedene Themen, zum Beispiel um die Freizeitgestaltung, darum, wie das Unterbewusstsein unser Verhalten beeinflusst und wie jeder Einzelne die Welt verändern kann. Unser Text beginnt mit einer Frage des Jugendlichen an Gabriele. Darf ich dir aus der langen Liste von Fragen, die ich mitgebracht habe, einige weitere stellen? Wenn du dich mit der in dir erschlossenen göttlichen Weisheit in deine Jugend hineinfühlst, was würdest du nach der Arbeit tun? Was hättest du für Interessen? Wie würdest du als junger Mensch versuchen, die Welt zu verändern? Auf diese interessanten Fragen antwortete Gabriele mit folgenden Worten. Zu eurer ersten Frage. Was würde ich also als junger Mensch nach der Arbeit tun? Zu meiner Zeit gab es im Berufsleben nicht so viel Freizeit wie heute. Es wurde eigentlich immer bis 18 oder 18:30 Uhr gearbeitet, samstags normalerweise bis 14 oder 15 Uhr. Du fragst mich jedoch, wie ich es halten würde, wenn ich heute so jung wie du wäre und das geistige Wissen hätte.
1: Gabriele erklärte dazu weiter: Wichtig für mich wäre, dass ich nach meinem Arbeitstag die Bilanz meines Tages ziehe und mich selbst auf der Gefühlswaage wäge. Was war heute einigermaßen gut? Was war weniger gut? Was vielleicht sogar miserabel? Alle drei Aspekte, das Gute, weniger Gute und das Miserable, würde ich vor mir Revue passieren lassen. Über das Gute würde ich mich freuen und dieses durch Bejahung in meinem Oberbewusstsein festigen. Das Ungute würde ich näher betrachten mit der Frage, was liegt in meinem Unterbewusstsein, das meinem Oberbewusstsein, also mir, immer wieder Streiche spielt. Denn du musst wissen, das Unterbewusstsein ist mit einem Killer zu vergleichen, der auf der Lauer liegt, die guten Vorsätze im Oberbewusstsein immer wieder zu killen, also zunichte zu machen und uns diesbezüglich ins Ungute zu ziehen. Dem Miserablen würde ich mit allen mir zur Verfügung stehenden Kräften, vor allem mit der Christus-Gotteskraft, zu Leibe rücken, also die Spur zur Wurzel verfolgen, um sie mit der Hilfe des Geistes Christi auszumerzen. Gerade das Miserable kann uns zu Taten veranlassen, die wir im Oberbewusstsein gar nicht wollen. Das Miserable ist also ein Riesenkiller, der ständig auf der Lauer liegt unsere guten Vorsätze zu töten und unsere Entwicklung ins Negative zu lenken. Mit der Hilfe des Christus Gottes würde ich also meinen Tagesabschluss machen und den Weg gehen, den uns Jesus von Nazareth aufgezeigt hat. Erkenne deine Sünden, bereue und bereinige sie und tue sie nicht mehr. Das Nicht-mehr-Tun ist entscheidend. Dazu brauchen wir eine Portion Kraft, um göttliche Gesetzmäßigkeiten im Oberbewusstsein zu halten. Denn der Killer Unterbewusstsein, in dem das Ungute und Miserable noch angesiedelt und lebendig sind, versucht immer, das Oberbewusstsein einzufangen, uns also zur Wiederholung der alten Laster des Unguten, das auf unserer Seele, auf unserem wahren Wesen lastet, zu veranlassen. So wie ich es aus meiner heutigen Sicht in meiner Jugend gehalten hätte, so halte ich es jetzt im Alter. Täglich mache ich meinen Tagesabschluss.
2: Der Jugendliche im Gespräch mit Gabriele hat noch eine Frage zum Unterbewusstsein. Könnte man diesen Killer Unterbewusstsein den Versucher nennen? Und Gabriele sagte, du hast ganz recht. Genau genommen ist es folgendermaßen. Unsere nicht bewältigten gegensätzlichen Eingaben wie auch unsere positiven Eingaben sind im Unterbewusstsein gespeichert. Zuerst gibt das Unterbewusstsein aus unseren Speicherungen dem Oberbewusstsein immer wieder Impulse, Gleiches und Ähnliches zu denken, weil das Negative, das im Unterbewusstsein meist überwiegt, nach weiterer Negativenergie hungert. Der Versucher, das Negative im Unterbewusstsein, tippt also das Oberbewusstsein immer wieder an, um es zu gleichartigem, gegensätzlichen Denken anzuregen. Handelt der Mensch das Oberbewusstsein dann entsprechend, so gibt das Oberbewusstsein weitere Negativ-Energiepotenziale in das Unterbewusstsein zu dem hinzu, was dort schon vorhanden ist. Gelingt es dem Versucher, immer wieder das Oberbewusstsein zu gegensätzlichem Tun anzuregen, so füllt sich das Unterbewusstsein immer mehr mit diesen Energien. Sofern diese nicht abgebaut werden, ist das Unterbewusstsein eines Tages in diesem Bereich mit diesen Eingaben gefüllt. Erliegt also der Mensch laufend der Versuchung, den gegensätzlichen Impulsen aus seinem Unterbewusstsein, gehorcht er diesem gleichsam. So nährt er diesen sündhaften Energiekomplex, belebt ihn und baut ihn auf, bis dieser immer stärker wird. Ist schließlich das Unterbewusstsein in diesem Bereich der Eingabe gefüllt, dann ist es zum Machthaber geworden und ist somit auch der Macher. Das heißt, das Unterbewusstsein hat die Macht über das Oberbewusstsein und bestimmt nun den Menschen, dies oder jenes zu tun. Es herrscht über den Menschen. Dieser ist nun getrieben und bezüglich dieser sündhaften Prägungen nicht mehr Herr seiner selbst. Wir können auch sagen, das Unterbewusstsein ist nun autonom. Der Mensch führt aus, was er in das Unterbewusstsein lange Zeit eingegeben hat. Fasst der Mensch nun hinsichtlich dieser speziellen Schwäche, bezüglich dieser sündhaften Veranlagung einen guten Vorsatz, so befindet sich dieser zunächst im Oberbewusstsein. Da dieses jedoch gleichsam entmachtet ist, kann es gegen die übermächtig gewordene Speicherung im Unterbewusstsein kaum mehr etwas ausrichten. Die Bedenken und Einwände aus dem Oberbewusstsein kommen nicht mehr zum Tragen. Der Mensch kann seine positiven Vorgaben, doch das zu tun, was gut ist, nicht halten. Der Killer Unterbewusstsein vereitelt also den Schritt in die positive Richtung. Er killt das Gute, das der Mensch sich vornimmt. Der Mensch führt seinen guten Vorsatz nicht mehr aus. Der bewusste Tagesabschluss dient unter anderem dazu, das erkannte Negative, auch das, was im Unterbewusstsein aktiv ist, zu analysieren, also die Wurzel zu finden, sie zu beheben und nicht mehr zu tun, bevor das Unterbewusstsein gefüllt ist. Das Gute, das Positive müssen wir uns immer wieder vorgeben, bis unser Positivprogramm, zum Beispiel ein Gebot Gottes, greift. Boah, ich muss sagen, das finde ich wirklich sehr beeindruckend, aber auch irgendwie erschreckend. Ich finde es toll, wie Gabriele uns das Thema mit dem Ober- und Unterbewusstsein so praktisch erklärt. Dadurch verstehe ich wirklich gut, wie wichtig es ist, sich die Situationen des Tages genauer anzuschauen und gerade abends den Tag zu analysieren und sich zu fragen, was ist nicht gut gelaufen, damit diese Negativprogramme sich nicht verfestigen. Es ist wichtig, dran zu bleiben und sich das Positive immer wieder vorzugeben, damit es sich nach und nach als neue Regel im Unterbewusstsein aufbauen kann. Mich fasziniert diese Übung total.
0: Da versteht man auch, warum es oft so schwierig ist, sich an gute Vorsätze und Ziele zu halten. Das kennt ja jeder. Ich muss quasi erstmal den alten, ausgetretenen Trampelpfad, den ich schon blind kenne, verlassen, um eine neue Richtung einschlagen zu können. Und das ist am Anfang natürlich schwierig. Aber ich habe gemerkt, je öfter ich mich an meine guten Vorsätze halte, desto schneller bildet sich ein neuer, positiver Denk- und Verhaltensweg. Jetzt kommt Gabriele nochmal zurück auf die Anfangsfragen zur Freizeitgestaltung. Sie sagt: Zurück zu deinen Fragen. Was würde ich heute als junger Mensch noch tun? Ich würde all das verwirklichen, was mir am Herzen liegt. Zum Beispiel malen, schwimmen, Sport treiben, zum Beispiel Tennis spielen oder andere Sportarten, die es heute gibt. Und zwar solche, bei denen ich von anderen nicht abhängig bin. Zum Beispiel keinen Leistungssport, um damit Geld zu verdienen. Zum einen würde der Leistungssport mein Gefühlsleben überfordern. Zum anderen wäre ich von einem Trainer abhängig und auch von Menschen, die mir meine Trainingsstunden bezahlen. Und nicht zuletzt vom Publikum, das mich anfeuern soll, damit ich noch mehr Leistung bringe. Ich würde auch meinen Freundeskreis pflegen, indem ich mich mit Freunden treffe, um gemeinsam etwas zu unternehmen und uns auszutauschen. So ich eine nähere Freundschaft eingehen würde, wäre ich bestrebt, alles unter dem Aspekt meiner hochgeschätzten Freiheit zu betrachten. Mich also niemals an die Wünsche, und seien es auch sexuelle Wünsche, binden, weder an meine noch an die Wünsche anderer. Meine Freiheit wäre mir das Höchste, woraus folgt, dass ich auch meinen Nächsten die Freiheit lasse, ihn nicht zu etwas zwinge oder ihn zu etwas überrede, auch dann nicht, wenn mich sexuelle Wünsche bedrängen würden. Es wäre mir ein Anliegen zu klären, woher dieser Triebschub kommt, also zu erforschen, was meinen drängenden Wünschen zugrunde liegt. Ich finde es gut, dass Gabriele uns hier an diesen Beispielen zeigt, dass, wenn man ein Leben nach den Gesetzen Gottes anstrebt, auch spannende Aktivitäten und Freizeitbeschäftigungen ihren Platz haben, wie einen Sport zu treiben, der einem Spaß macht, oder mit Freunden auszugehen. Aber sie zeigt uns auch, dass es dabei auf das richtige Maß ankommt, damit wir uns von nichts und niemandem abhängig machen, sondern frei bleiben. Besonders wertvoll finde ich auch den Hinweis auf die Wünsche, dass uns tatsächlich unsere eigenen Wünsche unfrei machen können und auch dazu führen können, dass wir unseren Freunden die Freiheit nehmen, indem wir sie zu etwas drängen. Den Tipp von Gabriele, erstmal zu erforschen, was unseren Wünschen zugrunde liegt und ihnen nicht einfach blindlings zu folgen, finde ich revolutionär. Ich habe die Erfahrung gemacht, dass man sich dabei selbst noch mal ein ganzes Stück besser kennenlernt.
1: Gabriele erklärt weiter: Außerdem war und bin ich ein musischer Typ. Ich würde ein Instrument erlernen, das meinen Talenten entspricht. Während der Kriegsjahre, in denen ich noch ein Kind war, lernte ich ein diatonisches Instrument. Da es gebraucht erworben wurde, musste es immer wieder repariert und gestimmt werden. Mit der Zeit bekamen wir keine Ersatzteile mehr und ich musste das Weiterlernen aufgeben. Später, als junge Frau, begann ich Klavier zu üben. Dann kam der prophetische Aufruf. Erneut stellte ich das Üben ein. Im Alter, mit ungefähr 50 Jahren, habe ich das Musische nicht aufgegeben. Ein weiteres Mal begann ich, mich selbst einzustimmen und selbst einzuüben. Auch heute noch spiele ich ab und zu Klavier, natürlich nur zum Hausgebrauch. Gern besuche ich auch harmonische Konzerte. Du siehst, dem Musischen sind vom Alter her keine Grenzen gesetzt. Du fragst mich, ob ich als junger Mensch mit dem heutigen geistigen Wissen den Versuch machen würde, die Welt zu verändern. Warum nicht? Ich würde jedoch nicht auf die Straße gehen und protestieren, mich hierfür besonders ausrüsten, um meinen Mitmenschen Angst und Schrecken einzujagen. Mein Anliegen wäre, zuerst mich selbst zu verändern, mir klar zu werden, was ich wirklich möchte und ob mein Lebensziel die Herbeiführung einer besseren, geistig souveränen und aufgeschlossenen Gesellschaft sein kann. Ich würde mich nicht utopischen Vorstellungen hingeben, sondern mir klare und lebensnahe ethisch-moralische Ziele setzen, die ich dann auch zu erringen trachten würde. Weißt du, wer im Kleinen bei sich selbst beginnt, höhere ethische Ziele zu verwirklichen, wer sich also selbst verändert und nicht nur andere ändern will, der wird ein gutes Vorbild und zieht mit der Zeit jene Menschen an, die Gleiches oder Ähnliches wollen. Ob sie dann auch halten, was sie sich vorgegeben haben, das kannst du nicht beeinflussen. Es werden aber immer Menschen darunter sein, die es ähnlich wie du halten und so zu den Werten finden, die eine sittlich orientierte Gesellschaft lebensfähig und wertbeständig machen.
2: Die Jugendlichen in unserem Gespräch haben noch mehr Fragen an Gabriele. Gabi, was würdest du tun, wenn du dumm angemacht würdest oder wenn zu dir öfter ein Kunde kommt, der dich zum Kaffeetrinken einlädt, du aber merkst, dass er etwas ganz anderes im Sinn hat? Ich kann ihn doch nicht immer vor den Kopf stoßen. Wie würdest du dich verhalten? Und was rät hier die göttliche Weisheit? Daraufhin erklärt Gabriele, mit deiner Aussage dumm angemacht meinst du sicher, wenn du dumm angeredet, gleich bedrängt würdest. Ein Mensch, der ein wenig Klugheit und Weisheit besitzt, würde solche Versuche übergehen oder klarstellen, wie er darüber denkt. Wir müssen lernen zu erkennen, dass jeder Mensch einen anderen Bewusstseinsstand hat und jeder entsprechend seinen Gefühlen, Empfindungen, Gedanken, Worten und Handlungen sein Ober- und Unterbewusstsein, seinen Körper und auch seine Seele programmiert hat und programmiert. Die Programme jedes Menschen sind sein Bewusstseinsstand. Gemäß diesem fühlt, empfindet, denkt, spricht und handelt er. Das besagt, dass keiner den anderen ganz zu verstehen vermag, weil jeder von uns eben einen anderen Stand des Bewusstseins hat. Wenn uns dies zur Gewissheit und uns diese Erkenntnis lebensnah wird, dann werden wir uns viel weniger darüber aufregen, wenn uns ein anderer, wie du sagst, dumm anmacht. Du kennst ja auch das Gesetz der Entsprechung. Das, was mich am anderen erregt, Gleiches und Ähnliches, trage ich selbst in mir. Du sagst, ein Kunde lädt dich des Öfteren zum Kaffee ein und du fühlst, dass er damit was ganz anderes meint. Mit deiner Aussage, du kannst ihn nicht auf Dauer vor den Kopf stoßen, liegst du richtig. Man soll eine Einladung nicht ohne triftigen Grund ablehnen. Wie wäre es, wenn du den Kunden zum Kaffeetrinken einlädst und ihm zugleich ankündigst, dass du einige Freunde mitbringen würdest? Wie sich dann der Kunde entscheidet, das musst du ihm überlassen. Daraus kannst du dann deine Schlüsse ziehen. Ich hatte tatsächlich mal so eine Situation, wo mich jemand aus dem Freundeskreis immer wieder einladen wollte. Mir war es total unangenehm, ihm abzusagen, weil ich das Gefühl hatte, ich würde ihn damit verletzen. Aber der Rat von Gabriele, weitere Freunde mit einzuladen, war eine tolle Hilfe. Dann musste ich ihm nicht unhöflich absagen und ihm wurde dadurch auch klar, dass ich mit ihm einfach nur befreundet sein möchte. Liebe Freunde, wer möchte, kann das, was wir gerade zum Ober- und Unterbewusstsein oder auch zu unserer Gefühlswelt gehört haben, bei sich beobachten und schauen, wie es ihm oder ihr damit geht. Im nächsten Teil der Sendereihe Der Jugendliche und der Prophet beantwortet Gabriele die Fragen der Jugendlichen zum Thema Modetrends, wie sie es für sich in ihrer Jugend empfunden hat und wie sie es heute mit ihrem erschlossenen Bewusstsein sieht. Schaltet gerne auch wieder beim nächsten Mal ein. Bis bald und uns allen eine gute Zeit mit vielen interessanten Erfahrungen. Gott zum Gruß.

In der heutigen Zeit brauchen wir ihn mehr denn je. Christus weicht nicht von uns. Er verlässt uns nicht. Auch dann, wenn wir ihn Jahre, Jahrzehnte lang verschmäht haben. Auch dann, wenn wir kaum an ihn gedacht haben. Auch dann, wenn wir ihn verleugnet und nicht an ihn geglaubt haben. Christus ist da. Eine ehrliche Bitte, ein kleiner, selbstloser Schritt hin zu ihm, hinein in das Innere. Und er kommt uns aus dem Innersten mehrere Schritte entgegen.

Worte des Lebens. Wir werden im Inneren nur heil werden und Lebenskraft empfangen, wenn wir uns in Übereinstimmung mit den 10 Geboten Gottes befinden.

Herzlich willkommen, liebe Zuschauer, liebe Zuschauerinnen, bei Die wahre Schule ist das Leben. Um für unser Leben zu lernen, gibt es in unserer Zeit einen riesigen Schatz an Lehrstunden und Schulungen direkt aus der göttlichen Weisheit. Man kann sagen, seit nahezu 5 Jahrzehnten ist der Himmel weit offen. Das ewige Reich offenbart sich durch Prophetenmund und lehrt uns Menschen, wie wir die Gesetze des ewigen Reiches, das unsere Heimat ist, wieder erlernen können. Wie wir jeden Tag damit üben und Erfahrungen machen können, um Schritt für Schritt den Heimweg ins Vaterhaus zu beschreiten, den Weg zu Gott in uns. Es ist, kurz gesagt, die Gottes- und Nächstenliebe, die auch die Tiere und die Natur mit einschließt. Wer schon einiges aus diesem

0: diesem reichen Schatz an Lehren aus der göttlichen Weisheit gehört hat, weiß, Gott ist kein strafender Gott, kein Gott, den man durch Rituale oder die Einhaltung bestimmter Regeln besänftigen muss, wie es noch immer manche Religionen lehren, sondern Gott ist Liebe. Mancher wird nicken, ja sicher, daran glaube ich auch, Gott ist Liebe. Doch was heißt das eigentlich? Und wie kann ich diese Liebe spüren, beziehungsweise wie zeigt sie sich in meinem Leben? Ein anderer sagt vielleicht, mir geht es schlecht, ich spüre nichts von der Liebe Gottes. Ich glaube, Gott interessiert sich gar nicht für mich. In der heutigen Lehrstunde geht es genau darum, um die Liebe Gottes, die immer da ist und was wir tun können, damit wir ihr näher kommen. Denn so wie man aus dem Schatten heraustreten muss, um die Sonne auf dem Gesicht zu fühlen, so ist es auch in unserem Leben mit der Liebe Gottes. Sie ist immer da. Aber wo sind wir? Die Lehrstunde aus der göttlichen Weisheit beginnt mit den Worten: Die Liebe Gottes ist immer für den Nächsten. Wollen wir uns der Liebe Gottes nähern, dann sollten wir zuerst in unserem Kopf Ordnung machen, indem wir uns hinterfragen: Ist das, was wir denken, reden und tun, im Sinne der Nächstenliebe? Entspricht das den Geboten Gottes und den Lehren des Jesus, des Christus? Wenn nicht, dann kann die Liebe Gottes in uns nicht wirksam werden. Wir verlieren dann den Klarblick für unsere Umgebung, für den Nächsten, für die Mutter Erde. Wir denken dann nur noch an uns. Das ist Eigenliebe. Der Klarblick, der die Liebe aus Gott ist, hilft uns zu wägen und zu messen, um zu erkennen, braucht der Nächste unsere Hilfe oder will er uns nur ausnützen? Die Liebe Gottes ist immer opferbereit, aber nicht, um dem Ego des Nächsten zu dienen. Wir sollen die negativen Verhaltensweisen des Menschen nicht lieben. Wenn wir die negativen Verhaltensweisen des Menschen lieben, dann bestärken wir den Nächsten, uns immer mehr auszunehmen. Aber wie gesagt, Liebe hat den Blick für das wahre Positive im Nächsten. Das Positive im Nächsten sollen wir lieben. Das ist Gott. Lernen wir, das Innerste des Menschen zu lieben, dann werden wir ihn nicht ablehnen, aber auch nicht das für ihn tun, was er selbst tun könnte. Wir werden unseren Nächsten im Inneren annehmen und uns nicht von ihm abwenden. Helfen, wenn Hilfe gebraucht wird, ja. Doch wir werden immer wägen, braucht er diese Hilfe oder kann er sich selbst helfen durch eine Unterstützung von uns?
1: Auf dem Weg zur Liebe Gottes ist auch Ehrlichkeit uns selbst gegenüber gefragt. Zum Beispiel in der Frage, wie wir wirklich zu unserem Nächsten stehen. Lesen wir weiter in der Lehrstunde über die Liebe Gottes. Die meisten Menschen sind sehr, sehr auf sich persönlich bezogen. Daher haben sie sich auch mehr und mehr von Gott entfernt. So müssen wir sagen, nicht Gott entfernte sich vom Menschen. Die Menschen entfernten sich von Gott. Und somit entfernten sie sich auch von seinen Geboten und von der Lehre des Jesus, des Christus. Wenn der Mensch nur auf sich bezogen ist, nur an sich denkt, an sein Wohl, dann ist er ständig bestrebt, den anderen auszunützen, ihn für sich denken und arbeiten zu lassen. Die egobezogene Liebe ist die Selbstliebe, die den anderen abwertet, um sich selbst aufzuwerten. Die Gottes- und Nächstenliebe ist die allkosmische Liebe, die keinen egoistischen Bezugspunkt hat. Erst wenn wir im Kleinsten das Große fühlen, im Geringsten das Höchste, in der Unendlichkeit den Unendlichen, sind wir auf dem Weg zur Wahrheit, die das Gesetz der Liebe ist. Dann erst denken wir nicht mehr so oft an uns selbst. Dann sind wir ein Kanal der Allliebe, die Einheit ist. Die meisten Menschen wissen nicht, was Gedankenkräfte sind. Wir senden unermüdlich die Inhalte, ich betone, so sagt Gabriele, die Inhalte unserer Gedanken aus und glauben, sie kämen auf uns nicht zurück. Doch alles ist Energie, somit auch die Inhalte unserer Gedanken, die wir in unserem Ober- und Unterbewusstsein speichern, in unserer Seele und auch in den entsprechenden Planetenkonstellationen und die dann auf uns zurückkommen. So könnten wir uns fragen und uns hinterfragen, sind die Inhalte unserer Gedanken das Gesetz der Liebe? Verhalten wir uns im Alltag gemäß den Geboten Gottes und den Lehren des Jesus des Christus? Wenn nicht, dann wissen wir ungefähr, was auf uns zukommen kann. Viele Menschen fürchten sich vor dem Gesetz von Saat und Ernte und lehnen es ab. Doch das Gesetz von Saat und Ernte können wir noch so vehement ablehnen. Es ist nun einmal eine Kausalgesetzmäßigkeit, dass das, was wir aussenden, irgendwann auf uns zurückkommt. So wie die Inhalte unseres Denkens sind, also das, was wir aussenden, so leben wir heute oder drüben als Seele oder in einer anderen Inkarnation. Das Kausalgesetz beinhaltet jedoch auch Gottes Liebe, denn die Wirkung, die letztlich nur Ausgleich auf unsere gesetzten Ursachen ist, kommt nicht von heute auf morgen auf uns zu. Die Wirkung, die letztlich Ausgleich ist, ist unsere Schuld. Sie kann erst in den Seelenreichen auf uns zukommen oder in einer der nächsten Einverleibungen. Bis es jedoch soweit ist, spricht der Mahner in uns. Es ist unser Gewissen. Deshalb ist unser Gewissen ein wichtiger Schatz. Es zeigt uns auf, was gegen das Leben ist oder was für das Leben ist.
2: Unser Gewissen ist also ein Schatz. Einen Schatz hütet man gut und bewahrt ihn. Doch wie bewahrt man sich das eigene Gewissen? Und wie macht es sich eigentlich bemerkbar? In der Lehrstunde heißt es dazu. Oft wird gefragt, wie merken wir das Gewissen? Wir merken es über unser Nervensystem, besonders über das zentrale Nervensystem. Wir nennen es das Sonnengeflecht, das in der Nähe unseres Verdauungstraktes pulsiert. Wenn wir zum Beispiel etwas sagen, womit wir anderen etwas aufzwingen wollen, drängen wir sie ja. Und dieses Drängen merken wir dann plötzlich im Nervensystem. Wir werden unruhig, wir erröten, unsere Beine beginnen sich zu bewegen. Der Körperrhythmus verändert sich. Die meisten Menschen achten nicht darauf. Doch wenn wir uns etwas zurücknehmen und uns bewusst werden, dass sich jetzt der Körperrhythmus verändert, dass wir plötzlich erröten, dass wir hektisch werden, dann schlägt unser Gewissen an. Achten wir auf unsere eigene Hektik, hören wir in uns hinein, spüren wir einmal in das Sonnengeflecht, in das zentrale Nervensystem hinein, dann merken wir plötzlich, wir fühlen es, dass wir etwas gesagt haben, das nicht der Wille Gottes ist. Wir merken, dass wir auf andere Menschen Druck ausüben, dass wir andere zu etwas zwingen, dass wir etwas von ihnen erwarten, das wir letztlich selbst tun könnten. Auf diese Weise schlägt das Gewissen an. Wenn der Mensch das Gewissen abtötet, indem er sich zum Beispiel mit Rechthaberei immer durchsetzen möchte, dann merkt er gar nicht, dass er hektisch wird. Er ist hektisch und merkt nicht mehr das feine Gewissen, da er überhaupt nicht mehr zur Ruhe kommt, um es zu spüren. Dann sagt er oftmals, oh Gott, oh Gott, oh Gott, oh Gott, wie ist denn das? Es müsste alles ganz anders sein. Warum ruft er denn Gott an? Was hat Gott mit seinen Kausalgedanken und mit seinem Kausalverhalten zu tun? Wenn wir dem Betreffenden dann sagen, aber Gott will doch etwas anderes, dann bekommen wir als Antwort, dass das nun mal einfach ein Aufspruch ist, oh Gott, Aber warum nehmen wir Menschen den Ruf, oh Gott, so lapidar in den Mund? Weil wir Angst haben. Wir haben letztlich Angst vor uns selbst, Angst vor den eigenen Eingaben. Und somit könnten wir auch sagen, in unserer Ruhelosigkeit und mit dem Ruf, oh Gott, ruft letztlich auch die Seele durch unsere Ängste. Wem es jedoch gelingt, zu sagen, oh Gott, hilf mir, damit ich mich erkenne in meiner Rechthaberei, der beginnt, sich allmählich zu hinterfragen. Hat er einiges erkannt von dem, wie er wirklich ist, dann wird er ruhiger. Vielleicht zieht er sich ganz beschämt zurück und sagt, ich rufe Gott an für meine persönlichen Zwecke. Ich missbrauche seinen Namen. Das ist das Ego, das ist die Eigenliebe, das ist die Selbstliebe, aber nicht die Gottesliebe. In dem Augenblick, in dem wir anfangen, unsere Gedanken, unsere Worte, unser ganzes Verhalten zu hinterfragen, spüren wir auch, warum wir Angst haben und warum die Seele durch unsere Ängste ruft, oh Gott.
0: In diesen Ausführungen hat sich bestimmt so mancher von uns wiedergefunden und gelernt, dass es eine Frage gibt, die einem immer weiterhilft. Es ist die schlichte Frage nach dem Warum. Im Folgenden geht es noch um eine weitere interessante Fragestellung für jeden Gottsucher, nämlich darum, wie man eigentlich Gottes Willen erkennen kann. Es heißt in der Lehrstunde, was Gott, der Ewige, möchte, gab er uns durch Mose. Sein Wille ist, dass wir Schritt für Schritt die Gebote, das sind Auszüge aus dem ewigen Gesetz der Liebe, erfüllen. Und Jesus, der Christus, gab uns die Lehren der Liebe. Warum? Damit wir sie erfüllen und nicht nur davon hören. Wer täglich übt, die Gebote Gottes zu halten, kommt der Liebe Gottes näher und wird ganz allmählich zum Fackelträger, der Herzen zum Entflammen bringt. Nur durch die schrittweise Erfüllung der Gesetzmäßigkeiten der Liebe kommen wir Gott näher. Da nehmen wir ganz allmählich auch Abstand von unserem eigenen Wollen. Unser Bewusstsein weitet sich und tut sich auf für die große Einheit, die die Allliebe ist. Soweit einmal einige Auszüge aus der Lehrstunde über die Liebe Gottes. Die nächste Passage hören wir jetzt im Originalton der Prophetin und Botschafterin Gottes.
3: Gott ist die Liebe. Sie kann nur wieder in der Liebe des Menschen zu Gott gefühlt und empfangen werden. Und wie schon gesagt, dann tut sich das Bewusstsein auf. Wir denken immer weniger an uns, an unsere Selbstliebe gleich Eigenliebe. Wir sind energetische Träger der Liebe und fühlen, was Einheit bedeutet. Denn dann weitet sich der Horizont und wir erfahren, erschauen und erspüren, dass die allwaltende Liebe im Firmament ist, dass die allwaltende Liebe in und auf der Mutter Erde ist, in jedem Tier, in jeder Pflanze, in jedem Stein und letztlich in jedem Menschen. Wenn uns das bewusst wird, dann erst fühlen wir, was Einheit ist und schämen uns, dass wir immer nur an uns selbst denken. Denn alles in unserem Leben wird nur für den erträglich, der die Gewissheit besitzt, die Gewissheit und das Leben, dass Christus in ihm ist. Erst dann weiß er, dass er von der allmächtigen Kraft der Liebe und Weisheit getragen und geleitet wird. Wenn das Gewissheit ist, denken wir immer weniger an uns. Unser Bewusstsein weitet sich und wir spüren, was Allliebe ist. Lernen wir das, indem wir den Tieren in die Augen blicken, lernen wir es, dass wir ins Firmament schauen und hineinspüren, Gottes Allmacht und Liebe waltet gleichermaßen in uns. Spüren wir den Pulsschlag der Natur, den Pulsschlag der Mutter Erde. Lernen wir. Wir lernen nie aus, bis wir vollkommen sind. Dann erst merken wir, Gott ist allgegenwärtig und Gott ist Liebe. Dann werden wir im Zustand unserer Erregung, in dem wir etwas durchsetzen wollen, nie mehr Gott anrufen, sondern uns schämen, dass wir so sind, wie es Gott nicht will. Solange der Mensch sich nicht der Kindschaft Gottes bewusst ist und sich nicht als Sohn und Tochter Gottes verhält, sucht er steinerne Gotteshäuser auf, obwohl geschrieben steht, dass der Allerhöchste nicht in Tempeln wohnt, die mit Händen gemacht sind, nicht in steinernen Gotteshäusern, sondern in dem lebendigen Tempel der Menschenseele. Es steht geschrieben, wisset ihr nicht, dass ihr Gottes Tempel seid? Wer sich der Tempelreinigung bewusst ist und sie auch durchführt, der ist dem Reich Gottes nahe, das Liebe ist. Gott ist Liebe. Nur der erwacht zum Licht der Einheit, der in allem und in allen das Licht der Wahrheit bejaht und sich so verhält, dass er weder Mensch noch Tier, Pflanze und Stein Leid zufügt. Der gelangt allmählich zu der großen Liebe, die Einheit ist.
1: Nach diesen Worten aus der göttlichen Weisheit im Originalton möchten wir noch eine weitere Passage aus der Lehrstunde lesen. Gabriele erklärt: Der Mensch sollte also selbstloser werden. Je selbstloser und opferfreudiger er wird, umso mehr erwacht in ihm die Sehnsucht nach der großen Liebe, mit der er sich zu vermählen trachtet. Wir können sagen, die Tiere sind eins mit ihrem Schöpfer. Fragen wir uns, haben wir Menschen uns mit der großen Liebe vermählt? Sind wir in Einheit mit Gottes Liebe? Wenn nicht, dann fühlen wir die Angst, die unser Herz durchbohrt, weil unsere Schatten Mahner sind, die wir aufzulösen haben, auf das uns das Licht durchflutet. Wir Menschen sprechen so oft von der Gottes- und Nächstenliebe. Was bedeutet eigentlich Gottes- und Nächstenliebe? Es bedeutet Einheitsbewusstsein. Gottes Gebot lautet: Liebe Gott über alles und deinen Nächsten wie dich selbst. Gott über alles zu lieben heißt, nichts Böses mehr zu tun, schrittweise die Gebote Gottes und die Lehren des Jesus von Nazareth zu erfüllen. Die Schritte hin zur Gottes- und Nächstenliebe, auch zu dem Innersten in unserem Nächsten, zu den Tieren und Pflanzen, ja, hin zur Mutter Erde, öffnen uns die Augen. Wer nur an sich denkt, ist in der Eigenliebe verwurzelt. Leider sind das viele Menschen. Doch wenn wir von der Gottes- und Nächstenliebe sprechen, Gott ist Liebe, und wir tun die Schritte und uns öffnen sich die Augen, dann fühlen wir plötzlich, dass der Schöpfer, der mächtige Geist der Liebe, uns durch Tiere, Pflanzen und Mineralien anblickt. Wenn wir in Kinderaugen blicken, spüren wir, es blickt uns etwas an, das nach Geborgenheit, nach Einheit strebt. Blicken wir vielfach in die Augen der Erwachsenen, dann sehen wir so manche Falschheit in den Worten, das Trugbild, ich bin mir selbst der Nächste. Doch wenn wir den Menschen als solchen nicht verwerfen und uns bewusst werden, dass die Seele des Nächsten ein Teil von uns ist, dann wird es uns auch möglich, den Menschen anzunehmen und die Seele des Nächsten als einen Teil von uns zu sehen, denn Gott ist Einheit. Das heißt nicht, dass wir die Fehler, die Eigensucht des Nächsten bejahen und annehmen sollen. Das ist seine Sache. Wir sollen den Menschen nicht verwerfen, sondern das Innerste des Menschen bejahen, die Seele annehmen und, wenn möglich, für die Seele des Nächsten beten. Aber nicht in der Überheblichkeit, dass wir uns unter Umständen besser dünken, sondern in der Bewusstheit, Gott liebt alles Reine in jeder Seele. Gott ist das Reine in jeder Seele und somit in jedem Menschen. Gott ist gut in jeder Seele, in der Seele jedes Menschen.
2: Und die Botschafterin Gottes ermutigt alle Gottsucher. Wenn wir umdenken lernen und im kleinen Umfeld beginnen, uns bewusst zu machen, in unserem Nächsten, mit dem wir Tag für Tag zusammentreffen, auch mit Menschen am Arbeitsplatz. Ja, in jedem Menschen ist Gott, die Liebe, das Gute. Dann werden wir uns dennoch auch immer wieder an den Gegensätzlichkeiten des Menschlichen reiben. Doch wir werden allmählich fühlen, dass das Innerste jedes Menschen ein Teil von uns ist. Dann erst werden wir auch mit unseren Nächsten entsprechende Gespräche führen können. Wir werden nicht mehr dominant sein, sondern zurückhaltend, um zu erforschen, was der Nächste uns wirklich sagen möchte, warum er sich so verhält. Daraus entwickelt sich die Liebe zum Innersten des Nächsten. Dann werden wir aber auch keinen Menschen verwerfen und von ihm Abstand nehmen, uns also abwenden. Wenn wir das im kleinsten Kreis gelernt haben, werden wir den Kreis unserer Übung vergrößern. Bei Menschen, die wir, wie wir sagen, nicht kennen, aber die Seele im Nächsten kennt uns und unsere Seele kennt die Seele des Nächsten, weil Gott Einheit ist und weil Gott uns, unserem wahren Wesen, die Liebe, das Gute eingehaucht hat und unser wahres Wesen die Liebe ist, das Gute in uns, in unserem Nächsten. Wenn wir also den Kreis vergrößern und uns nicht ständig am Nächsten, an seinem allzu menschlichen Reiben, über ihn nachdenken, ihm Negatives zusenden, sondern uns immer mehr bewusst werden, im Nächsten ist ein Wesen, das zu mir gehört. Und ich gehöre zu diesem innersten Wesen. Und wir beide gehören Gott an, der Liebe, Güte und Einheit ist. Dann werden wir sehr bald aufhören zu urteilen, zu richten oder gar den Nächsten zu verwerfen. Denn wenn wir den Nächsten verwerfen, wenden wir uns von Gott ab. Wir wenden uns von einem Teil unseres Einheitsbewusstseins ab, von unserem Nächsten in uns. Liebe Zuschauer, liebe Zuschauerinnen, diese Lehrstunde, die allen Menschen aller Kulturen gegeben ist, hat uns aufgezeigt, Gott ist Liebe. Gott ist Einheit. Und dieser Einheit kann jeder ehrliche Gottsucher in seinem Leben näher kommen. Jeder Tag bietet viele, viele Möglichkeiten und Lernmomente, denn die wahre Schule ist das Leben. Damit verabschieden wir uns für heute von Ihnen. Alles Gute und bis zum nächsten Mal. Gott zum Gruß.

0: Liebe Zuschauer, liebe Zuschauerinnen, herzlich willkommen zu einer weiteren Lesung aus der Bergpredigt des Jesus von Nazareth. Die Bergpredigt ist eine praktische Lehre, die uns aufzeigt, Jesus, dem Christus nachzufolgen, heißt nicht, an das oder jenes zu glauben oder über dieses oder jenes mit salbungsvollen Worten zu sprechen, sondern es geht um das Tun, um die gelebte Gottes- und Nächstenliebe. Durch die Prophetin und Botschafterin Gottes, Gabriele, erklärt und vertieft Christus, der Sohn Gottes und Mitregent der Himmel, wie wir die Lehren der Bergpredigt verstehen und sie in unserem Leben anwenden können. So lesen wir jeweils einen Abschnitt der Bergpredigt aus einem apokryphen, außerbiblischen Evangeliumstext und im Anschluss die Erklärungen des Christus Gottes durch das prophetische Wort, wie sie in dem Offenbarungswerk »Das ist mein Wort«, Alpha und Omega, die Christusoffenbarung, welche inzwischen die wahren Christen in aller Welt kennen, wiedergegeben sind. Beginnen wir mit dem Kapitel, das überschrieben ist mit »Versöhne dich mit deinem Nächsten«. Im Evangeliumstext heißt es dazu: »Darum, wenn du deine Gabe auf dem Altare opferst und wirst eingedenk, dass dein Bruder etwas gegen dich hat, so lass deine Gabe vor dem Altare und gehe zuvor hin, versöhne dich mit deinem Bruder und alsdann komme und opfere deine Gabe.« Christus erklärt, berichtigt und vertieft das Wort. Wenn du mir, dem Christus, dein Leben weihen und mir deine Fehler und Sünden übergeben möchtest und du erkennst, dass du dich mit deinem Nächsten noch nicht versöhnt hast, so lasse die Sünde zunächst vor dem inneren Altar liegen. Gehe zu deinem Nächsten und versöhne dich mit ihm. Und dann, wenn du Gleiches oder Ähnliches, das zur Sünde geführt hat, nicht mehr tun willst, dann lege deine Sünde auf den Altar. Der Altar befindet sich im Innersten deines Tempels aus Fleisch und Bein. Der Geist der Liebe und des Lebens wandelt sodann die Sünde in Kraft und Leben um. Denn was du frei, ohne Zwang, bereitwillig mir übergibst und also Gleiches oder Ähnliches nicht mehr tust, von dem wirst du Befreiung erlangen. Deine Seele empfängt sodann vermehrt das Licht aus mir.
1: Christus offenbart weiter. Beachtet folgende Gesetzmäßigkeit. Wenn ihr gegen euren Nächsten ausschließlich in Gedanken gesündigt habt, durch lieblose, neidische, rachsüchtige, eifersüchtige oder hasserfüllte Gedanken, dann geht nicht auf ihn zu, um mit ihm darüber zu sprechen. Wisset, euer Nächster kennt nicht eure Gedankenwelt. So ihr sie im Wort offenbar werden lasst, denkt er darüber nach. Kommt allein zu mir, dem Christus, der ich in eurem Inneren bin, und bereut eure Gedanken und sendet gleichzeitig der Seele eures Nächsten positive, selbstlose Gedanken, Gedanken der Bitte um Vergebung und Gedanken innerer Verbundenheit. Dann löse ich, was in Gedanken verursacht wurde. Und so ihr dann Gleiches oder Ähnliches nicht mehr denkt, so ist euch schon vergeben. Erkennet, wenn ihr zu eurem Nächsten von euren menschlichen Gedanken sprecht, könnt ihr unter Umständen in ihm Menschliches anrühren, das gerade in der Umwandlung begriffen ist. Es könnte dann in eurem Nächsten wieder aufbrechen. Er beginnt sodann wieder negativ zu denken und zu sprechen und belastet sich aufs Neue. Das Gesetz lautet: Nicht nur der belastet sich, der durch euer falsches Verhalten wieder zum Nachdenken angeregt wurde, sondern auch ihr belastet euch, die ihr eure Gedanken ausgesprochen und dadurch in eurem Nächsten Menschliches angeregt habt, das im Umwandlungsprozess stand. Wenn jedoch von eurem Munde Ungesetzmäßiges ausgeht, indem ihr euren Nächsten beschuldigt, beschimpft und ihm Übles nachsagt, auch dann, wenn er es über Zweite oder Dritte hört, so geht hin und bittet ihn um Vergebung. Hat er euch vergeben, so hat euch auch der ewige himmlische Vater in mir, dem Christus, vergeben. Hat er euch jedoch nicht vergeben, so wird euch auch euer himmlischer Vater in mir, dem Christus, nicht vergeben können. Die Liebe des Vatermutter Gottes jedoch wird das noch starre Herz mehr und mehr berühren, auf das sich der Mensch rascher besinnt und euch vergibt, so dass euch auch Gott in mir, dem Christus, vergeben kann und dann alles getilgt und umgewandelt ist, was einst gegensätzlich war. Hütet euch vor eurer eigenen Zunge, denn was von eurem Munde an Ungesetzmäßigem ausgeht, kann eurem Nächsten und euch selbst einen weit größeren Schaden zufügen als eure Gedanken, die ihr rechtzeitig, bevor sie zur Wirkung kommen, erkennt und mir, dem Christus in euch, übergeben habt. Erkennet eine weitere Gesetzmäßigkeit. Gedanken seht und hört ihr nicht, und doch sind sie da. Sie schwingen in die Atmosphäre, und wer Gleiches oder Ähnliches denkt, den können sie beeinflussen. So ihr sie rechtzeitig mir übergebt, so sind sie aufgehoben. Es sei denn, die Seele eures Nächsten hat sie schon in sich registriert. Dann werdet ihr so geführt, dass ihr diesem Menschen, über den ihr negativ gedacht habt, Gutes tun könnt. Und so ihr selbstlos Gutes tut, ohne eure ehemaligen Gedanken auszusprechen, dann wird in der Seele dessen, über den ihr gegensätzlich gedacht habt, das gelöscht, was er schon in seine Seele aufgenommen hatte. Dann ist auch in euch gelöscht, was eure Seele ausgestrahlt hat.
0: Das nächste Kapitel der Bergpredigt lautet: Vergib und bitte um Vergebung. Im Evangeliumstext lesen wir: Werde schnellstens einig mit deinem Widersacher, solange du noch mit ihm auf dem Wege bist, auf dass dich dein Widersacher nicht einst dem Richter überantwortet und der Richter überantwortet dich dem Schergen und du wirst nicht früher herauskommen, bis du nicht den letzten Pfennig bezahlt hast. Dazu offenbart Christus: Werde schnellstens einig mit deinem Widersacher, solange du noch mit ihm auf dem Weg bist, heißt, lass die Sünde, die du an deinem Nächsten begangen hast, nicht anstehen. Bereinige sie so rasch wie möglich, denn noch ist er mit dir auf dem Lebensweg im Erdendasein. Ist seine Seele von der Erde gegangen, dann musst du unter Umständen warten, bis wieder eine Begegnung stattfinden kann und du ihn um Vergebung bitten kannst. Erkennet: Der Richter ist das Gesetz von Saat und Ernte. Wird dieses wirksam, dann wird der Mensch so lange nicht herauskommen, bis er den letzten Pfennig bezahlt hat, bis also alles gesühnt ist, was er verursacht und nicht rechtzeitig bereut hat. Nutzt deshalb die Chance, euren Nächsten um Vergebung zu bitten und ihm zu vergeben, solange ihr mit ihm noch auf dem Weg über die Erde wandert und die Sünde sich noch nicht in die Seele eingegraben hat und zur Ursache geworden ist. Wer nicht vergibt und nicht um Vergebung bittet, der hat die Wirkung zu tragen, bis er den letzten Pfennig bezahlt hat. Werdet also so rasch wie möglich eins mit eurem Nächsten. Haben die Ursachen, zum Beispiel Streit, Missgunst oder Neid, bereits in eurer Seele Wurzeln gefasst? Und ist dies auch in eurem Nächsten geschehen, gegen den ihr seid? Dann ist es möglich, dass euer Nächster euch nicht so rasch vergibt, auch dann nicht, wenn ihr eure Sünde erkannt und bereut habt. Denn in seiner Seele kann sich der Schuldkomplex verfestigt haben, durch die gleiche oder ähnliche Denkweise, die ihr in ihm ausgelöst habt. Durch euer sündhaftes Verhalten, das ihr über längere Zeit genährt habt, hat auch er den Groll gegen euch in seiner Seele gefördert und hat so wie auch ihr ein umfangreiches, gegensätzliches Energiefeld geschaffen, einen Schuldkomplex, der nun von euch beiden bearbeitet werden muss. Die Bereinigung kann noch in diesem Erdendasein auf euch zukommen oder erst in den Seelenreichen oder in weiteren Inkarnationen.
1: Christus offenbart weiter: Erkennet, bevor ein Schicksal über den Menschen hereinbricht, wird er vom Geiste des Lebens, der auch das Leben der Seele ist, und auch vom Schutzgeist oder durch Menschen ermahnt. Die Ermahnungen aus dem Geiste sind feinste Empfindungen, die aus der Seele strömen oder die der Schutzgeist in die Empfindungs- oder Gedankenwelt des Menschen einfließen lässt. Sie ermahnen den Menschen, umzudenken oder zu bereinigen, was er verursacht hat. Der ewige Geist des Lebens und der Schutzgeist können auch Menschen anregen, auf denjenigen zuzugehen, der kurz vor einem Schicksalsschlag steht. Sie kommen sodann auf den Betroffenen zu und beginnen ein Gespräch, das sich wie von selbst auf die Angelegenheit bezieht. Daraus könnte dann die Ursache für das sich anbahnende Schicksal erkannt und bereinigt werden. Ihr erkennt also, dass das ewige Licht auf mannigfache Art und Weise Ermahnungen und Hinweise gibt, sowohl dem Nächsten, mit dem ihr Ursachen geschaffen habt, als auch euch selbst. Auch durch Impulse über Tagesereignisse wird der Mensch rechtzeitig ermahnt, bevor das von ihm Verursachte als Schicksal über ihn hereinbricht. Wer solche Hinweise ernst nimmt und das, was er an Sünde erkannt hat, durch Reue, Vergeben, die Bitte um Vergebung und Wiedergutmachen bereinigt, der muss nicht das von ihm Verursachte tragen. Ist die Sünde groß, dann ist es möglich, dass er davon einen Teil zu tragen hat, jedoch nicht das Ganze, das aus der Seele herausbrechen wollte. Wer jedoch alle Ermahnungen übersieht und überhört, weil er sich mit menschlichen Dingen betäubt, der wird seine selbst geschaffenen Ursachen zu tragen haben, bis der letzte Pfennig bezahlt ist.
0: Der nächste Auszug aus der Bergpredigt ist überschrieben mit: Liebe deine Feinde. Jesus von Nazareth lehrte: Ihr habt gehört, dass gesagt ist, du sollst deinen Nächsten lieben und deinen Feind hassen. Ich aber sage euch, die ihr hört, liebet eure Feinde, tut Gutes denen, die euch hassen. Christus erklärt, berichtigt und vertieft das Wort durch die Prophetin des ewigen Reiches, Gabriele. Das Gebot des Lebens lautet: Liebet eure Feinde, tut Gutes denen, die euch hassen. Jeder Mensch sollte in jedem Mitmenschen seinen Nächsten, seinen Bruder und seine Schwester sehen. Auch in den scheinbaren Feinden sollt ihr euren Nächsten erkennen und euch bemühen, sie selbstlos zu lieben. Der scheinbare Feind kann dir sogar ein guter Spiegel zur Selbsterkenntnis sein. Dann, wenn du dich wegen der Feindseligkeit, die viele Gesichter haben kann, erregst. Denn wenn euch etwas an eurem Nächsten erregt, liegt Gleiches oder Ähnliches in euch selber vor. Kannst du jedoch deinem Nächsten, der dich beschuldigt und angeklagt hat, ohne größere Erregung vergeben, dann liegt bei dir keine Entsprechung vor. Du hast also nicht Gleiches oder Ähnliches in dir und deshalb hierfür keine Resonanz in deiner Seele. Es ist möglich, dass du das, wessen du beschuldigt wurdest, schon in Vorleben bereinigt oder gesühnt hast oder auch noch nie in deiner Seele aufgebaut hast. Es lag dann nur in der Seele dessen, der gegen dich gedacht, gesprochen und dich beschuldigt hat. Wenn also in dir keine Erregung anklingt, kein Echo aus deiner Seele kommt, dann warst du für ihn der Spiegel. Ob er in diesen Spiegel für sein menschliches Ich schaut oder nicht, das überlasse Gott und ihm, seinem Kind. Erkenne, allein schon durch deinen Anblick regte sich sein Gewissen und spiegelte ihm zu, dass er einst über dich, zum Beispiel, gegensätzlich gedacht und gesprochen hat. Nun hat er die Möglichkeit, das zu bereinigen. Tut er dies, indem er bereut und fortan nicht mehr Gleiches oder Ähnliches denkt oder tut, dann ist es in seiner Seele behoben, also umgewandelt. Dann erst wird er dich mit den Augen des inneren Lichtes sehen. Ein Zeichen dafür, dass sich in einer Seele Gegensätzliches zum Positiven gewandelt hat, ist das Wohlwollen und Verständnis dem Nächsten gegenüber.
1: Lesen wir ein weiteres Kapitel der Bergpredigt. Es ist überschrieben mit: Segnet, die euch fluchen. Im Evangeliumstext lesen wir: Segnet, die euch fluchen, und betet für die, die euch aus Bosheit missbrauchen, auf dass ihr Kinder seid eures Vaters, der im Himmel ist und der die Sonne aufgehen lässt über dem Bösen und über dem Guten und Regen sendet über den Gerechten und den Ungerechten. Hierzu erklärt Christus: Wer diese Gebote hält, der ist gegenüber seinen Mitmenschen gerecht und wird durch sein Leben in Gott viele Menschen zum Leben in Gott führen. Gott straft und züchtigt seine Kinder nicht. Das sagen schon die Worte: Der die Sonne aufgehen lässt über den Bösen und über den Guten und Regen sendet über den Gerechten und den Ungerechten. Gott ist der Geber des Lebens, weil er selbst das Leben ist. Aus dem ewigen Gesetze des Lebens gab Gott den Menschen den freien Willen zur freien Entscheidung für oder gegen ihn. Wer für ihn ist, der hält die ewigen Gesetze der Liebe und des Lebens und wird auch vom ewigen Gesetz die Gaben der Liebe und des Lebens empfangen. Wer gegen das ewige Gesetz empfindet, denkt und handelt, der empfängt das, was er gesät, also empfunden, gedacht, gesprochen und getan hat. Jeder empfängt also, was er selbst gesät hat. Wer gute Saat sät, also Gottes Gesetze erfüllt, wird auch gute Früchte ernten. Wer menschliche Saat sät, die er als menschliche Empfindungen, Gedanken, Worte und Taten in den Acker seiner Seele einbringt, der wird auch entsprechende Früchte ernten. Daraus erkennt ihr, dass Gott nicht in den Willen des Menschen eingreift. Er ist Geber, Helfer, Mahner, Führer und Beschützer jener, die sich bemühen, seinen Willen zu tun, weil sie sich ihm zuwenden. Wer sich von ihm abwendet, indem er sein eigenes menschliches Gesetz schafft, der wird auch von seinem eigenen menschlichen Ichheitsgesetz gesteuert werden. Gott greift also nicht in das Gesetz von Saat und Ernte ein. Gott kommt seinen Kindern auf mannigfache Art und Weise entgegen. Und die, die ihn von Herzen bitten und erfüllen, was ich, Christus in Gott, meinem Vater, ihnen geboten habe, einander selbstlos zu lieben, die sind in Gott und Gott wirkt durch sie.
0: Im nächsten Abschnitt der Bergpredigt lehrt Jesus von Nazareth Weiteres über die wahre Nächstenliebe. Nimm deine Nächsten von Herzen an. In dem Evangeliumstext heißt es: Wenn so ihr die liebet, die euch lieben, was für Lohn werdet ihr haben? Denn auch die Sünder lieben, die sie lieben. Und wenn ihr Gutes tut denen, die euch Gutes tun, was für Lohn werdet ihr haben? Denn auch Sünder tun dasselbe. Und so ihr nur eure Brüder grüßet, was tut ihr mehr denn die anderen? Tun so nicht auch die Zöllner? Christus erklärt, berichtigt und vertieft das Wort. Nimm also deinen Nächsten in deinem Herzen an und auf, auch dann, wenn er dich nicht liebt, auch dann, wenn er dir nicht beisteht und dich missachtet, indem er dir den Gruß verwehrt. Liebe du ihn, stehe du ihm selbstlos bei und grüße du ihn und sei es auch nur in Gedanken, wenn er mit Worten nicht gegrüßt werden möchte. Auch ein Herzensgruß, der in Gedanken gegeben wird, geht in seine Seele ein und bringt zur rechten Zeit gute Früchte. Achtet also darauf, dass ihr euch wie die Sonne verhaltet, die gibt, ob der Mensch sie sehen oder nicht sehen möchte, ob er sich Regen oder Sturm wünscht, ob er nach Kälte oder nach Wärme verlangt. Gebt die selbstlose Liebe, wie die Sonne der Erde gibt, und achtet alle Menschen, alles Sein. Dann werdet ihr den Lohn im Himmel empfangen. Redet nicht den Menschen nach dem Munde. Macht keine Unterschiede, wie die Menschen, die sich nur zu jenen gesellen und nur mit denen sind, die ihr Denken und Tun teilen und die Andersdenkende und Andershandelnde verurteilen. Liebe Mitmenschen, spüren wir die befreiende, revolutionäre Kraft, die in diesen Worten liegt? Die Lehren der Bergpredigt sind der direkte Weg zu wahrer Nächstenliebe und damit auch der direkte Weg zum Herzen Gottes. Denn, wie Gabriele, die Prophetin des Ewigen, uns immer wieder lehrt, Gott ist nicht außerhalb von uns, er ist in uns und auch in unserem Nächsten. Wir wünschen Ihnen, uns allen, viele gute Erfahrungen mit den Lehren der Bergpredigt. Jeder neue Tag bringt viele Augenblicke mit zum Üben und zum Lernen. Für heute verabschieden wir uns von Ihnen mit einem herzlichen Gott zum Gruß.

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Hallo ihr Lieben auf der anderen Seite vom Bildschirm. Seid ihr wieder bereit, etwas von Liubani zu hören? Habt ihr denn überhaupt schon mal etwas von Liubani gehört? Ich erkläre euch gerne, wer sie ist. Liubani ist ein Engelwesen, das sich im ewigen Reich um die kleinen Geistwesen kümmert. Sie lehrt und für sie da ist, wenn sie weiter wachsen und reifen. Sie hat auch für uns Menschenkinder viele Hilfen gegeben. Da sie aber unsere Sprache nicht spricht, hat Gabriele, die Prophetin und Botschafterin Gottes, ihre Worte für uns übersetzt, sodass wir von ihr lernen können. Das Tolle daran ist, dass die Liubani-Schule für jedes Alter ist. Nicht nur für dich, sondern auch für deine Eltern, deine Tanten, Onkel, Nachbarn oder deine Großeltern. Heute erzählt uns Liubani von den Elementarwesen. Ihr fragt euch, was ein Elementarwesen ist? Ihr habt sicher schon von Liubani gehört, dass alles in der Natur Bewusstsein hat und dass es auch unsichtbare Wesenheiten gibt, wie zum Beispiel die Feuer-, Luft- oder Wassergeister. Auch Erdgeister gibt es, die Schollenwesen. Ihr fragt euch, wie diese leben und ob es auch unter den Elementarwesen so etwas wie Familien gibt? Liubani erklärt es uns. Wie bei allen anderen Elementargeistern gibt es bei ihnen, den Schollengeistern, männliche und weibliche Prinzipien.

Menschen würdet sagen, sie sind männlichen und weiblichen Geschlechts. In der geistigen Welt gibt es jedoch nicht die Geschlechter, sondern die Prinzipien, also Prägungen von Mann und Frau. Geschlechter gibt es nur auf der Erde, bei den materiellen Formen, bei den Menschen und Tieren, weil das Erdenkleid, der irdische Leib, von einem irdischen Körper gezeugt werden muss. In der geistigen Welt und so auch unter den Elementarwesen leben und wohnen Mann und Frau zusammen. Also zwei Prinzipien, das Männliche und das Weibliche. Die Paare jedoch leben nicht alleine und von gleichartigen Wesenheiten getrennt. Gemeinsam mit mehreren Geschwisterpaaren bilden sie eine große Gemeinschaft. Ist das nicht schön? Die Elementargeister leben in einer großen Gemeinschaft. Nicht wie wir Menschen, wo oft jede Familie in ihrem eigenen Haus oder ihrer eigenen Wohnung lebt. Vielleicht auch noch mit eigenem Garten, der eingezäunt ist, sodass kein anderer dorthin kommt. Ganz anders ist es bei den Elementarwesen. Sie leben in großen Gemeinschaften zusammen und helfen einander. Nun aber weiter zu Liubanis Erklärungen. Die Elementarwesen haben keine materiellen Körper, sondern Geistkörper, die noch in der geistigen Entwicklung stehen. So sind auch die Paare, die Elementarwesen, in der geistigen Entwicklung. Nun fragst du, ob die Naturwesen Kinder haben. Die Naturwesenpaare empfangen aus den himmlischen Entwicklungsebenen Naturwesen, die noch nicht so weit entwickelt sind wie sie selbst, welche zum Beispiel noch Schollengeister sind. Wenn sich also Naturwesen, die ein Paar geworden sind, zunächst höheren Formen entwickeln und am Ende dieses Reifegrades stehen, was für menschliche Begriffe sehr lange dauert, dann kommen zu diesem Paar, zum Beispiel dem Schollenpaar, ein oder mehrere Naturwesen aus den geistigen Entwicklungsebenen der Himmel, die sodann von diesem Paar als ihre Geschwisterkinder aufgenommen werden. Die Eltern, zum Beispiel die Schollenwesen oder Schollengeister, helfen sodann ihren Geschwisterkindern, das zu erfahren und zu verwirklichen, was sie, das Schollenpaar, schon erfüllt haben. Aha, also entwickeln sich die Naturwesen, wie hier die Schollengeister, weiter. Wenn sie am Ende ihres Reifegrades stehen, nehmen sie weitere Naturwesen auf und unterstützen diese in ihren Entwicklungsschritten. Liubani erklärt weiter. Wenn aus den himmlischen Entwicklungsebenen Naturwesen zur Erde kommen, dann werden sie begleitet von den Engeln, die den jeweiligen Reservaten vorstehen, von denen die Naturwesen aus der ewigen Heimat angezogen werden. Gleichzeitig gehen Naturwesen von der Erde zu den geistigen Entwicklungsebenen der Himmel zurück, um sich dort weiterzuentwickeln. Es sind die Elementarwesen, die in den Himmeln in die höhere Form ihrer Gattung überwechseln. Der Wechsel der Naturwesen zur nächst höheren Form geschieht also nicht auf der Materie, auf der Erde, sondern in den feinen, subtilen, göttlichen Schwingungen des ewigen Lichtes. Liubani fährt fort. Lieber Bruder, liebe Schwester, du sollst auch erfahren, dass keine Geistform schläft. Nur Mensch und Tier auf der Erde brauchen Schlaf. Alle Naturformen, wie Blumen, Sträucher und Bäume, haben Ruhephasen. Denke an die Jahreszeiten, Frühling, Sommer, Herbst und Winter. Die Bäume und Sträucher, Blumen und Kräuter, die sich im Frühling in ihrer Pracht und Üppigkeit zeigen, ruhen über den Winter hinweg. Im Herbst zieht sich das Leben, welches das Wachstum anregt, langsam zurück. Das dauert oftmals bis in den Winter hinein. Im Herbst und Winter, in der Ruhephase, bereitet sich diese Lebensform schon wieder auf den Frühling, auf weiteres Wachstum vor. Alle geistigen Lebensformen im Reich des ewigen Seins, die Geistwesen und Elementarwesen,
Die geistigen Lebensformen der Tiere und Pflanzen ruhen nur. Sie schlafen nicht. Jetzt fragt ihr euch sicherlich, wie es denn sein kann, dass ein Geistwesen und Elementarwesen nur ruht und nicht schläft, oder? Das würden wir gar nicht schaffen. Lieber Nie erzählt uns dazu. Ruhen heißt, der geistige Leib ist nicht tätig, denn der Geist, die strömende Energie, die alles durchströmt, auch den ruhenden geistigen Leib, ist wach. Die Lebensenergie im ruhenden Geistkörper registriert alles, was wesentlich ist, um, sofern es notwendig ist, die rechten Impulse zu geben, das heißt, zu helfen oder Kraft zu spenden durch verstärktes Ausströmen der Energie. So ruhen auch die Naturwesen, wie zum Beispiel die Schollenwesen, die Elfen, Gnomen, Wichtel oder Zwerge in ihren Wohnungen. Dort befinden sich sogenannte Ruhebänke. Das sind schöne, wohlgeformte Steine, welche den Naturwesen als Ruhelager dienen. Oftmals sind diese Steine mit einer gleitenden Flüssigkeit überzogen, mit feuchter Erde, du würdest sagen, mit einer galertartigen Masse. Wie alle Naturwesen bilden auch die Schollenwesen mit anderen Schollenpaaren und deren Geschwisterkindern eine große Familie. Ist der Evolutionsweg eines werdenden Naturwesens über das Tierreich beendet, dann bekommt es allmählich die Form eines reifen Naturwesens. Du fragst dich bestimmt, was eigentlich die Aufgaben der Naturwesen sind und was sie machen, wenn sie nicht ruhen. Lieber Nie erklärt. Sobald sich eine Form vom Tier zum Naturwesen wandelt, beginnt sich die Eigenschaft des Dienens stärker auszuprägen. Das Leben als Naturwesen ist also gegeben, um das Dienen zu lernen. Die Naturwesen sind aus dem geistigen Reich in die verdichteten Zonen, auf die Materie, also auf die Erde gekommen, um den dort in den Entwicklung stehenden Lebensformen zu dienen. Entsprechend ihrem entwickelten Bewusstsein dienen und helfen sie all jenen Lebensformen, die sie wahrzunehmen vermögen. Die Schollenwesen helfen zum Beispiel den unzähligen Kleintieren, die ich auch die Natur- oder Erdputzer nenne. Es sind die vielen Klein- und Kleinsttiere, die in der Erde leben und wirken, die Erde durchlüften und mit ihrem Leben bereichern und nähren. Du kennst gewiss die Maulwürfe, die Mäuse und Regenwürmer. Es gibt jedoch noch viele andere kleinere Tiere. Wusstet ihr, dass es mehr Bodenlebewesen, also Kleinsttiere, in einem Teelöffel gesunder Bodenerde gibt, als es Menschen auf unserem Planeten hat? Wir können sie mit bloßem Auge nicht erkennen. Und doch sind die mikroskopischen Lebewesen wie Bakterien, Pilze, Schleimpilze und viele mehr so wichtig für das Leben auf der Erde. Ich finde das sehr spannend. Lieber Nie lehrt uns weiter. Wo diese Erdtiere, die Klein- und Kleinsttiere fehlen, dort wird der Boden sauer, hart und mit der Zeit unfruchtbar. Nun komme ich wieder zu den Schollenwesen. Auch sie sind mit allen anderen Elementarwesen in Harmonie. Feuer, Wasser, Luft und Erdgeister bilden eine große Hilfsgemeinschaft. Jeder ruft jeden um Hilfe, denn jeder hat wieder andere Fähigkeiten und Qualitäten. So rufen zum Beispiel die Schollengeister entweder die Feuer, Wasser, Luft oder die weiterentwickelten Erdgeister, wenn es darum geht, Erdtieren zu helfen und zu dienen. Mit ihrem Bewusstseinsstand leisten die Schollengeister sehr viel. Wenn jedoch zum Beispiel einem Kleintier der Erstickungstod droht oder ein Tierlein am Ertrinken ist, rufen sie die Luft- und Wassergeister zu Hilfe. Diese Helfer der Natur sind dann sofort zur Stelle und helfen den in Gefahr befindlichen Erdtieren, soweit es ihnen möglich ist.
dem schwachen, in Atemnot befindlichen Erdtierchen, etwa einer Maus, versucht der Luftgeist zu helfen, indem er das Element Luft verstärkt und es dem Erdtierchen zubläst, sodass es mehr Lebenskraft einatmet, wieder fest durchzuatmen vermag und die Kraft bekommt, aus einer eventuellen Gefahrenzone herauszufinden. Ist ein Erdentierland zum Beispiel bei Hochwasser in Gefahr zu ertrinken, dann ruft der Schollengeist den Wasser- und Luftgeist zu Hilfe. Sie helfen dem Tierlein. Der Wassergeist regt die Wellentätigkeit an und der Luftgeist treibt die Wellen, das heißt das Wasser, vom Tierlein weg. Entweder spürt es dadurch wieder Land unter seinen Füßen oder es erlangt so viel Kraft, dass es aus der Gefahrenzone herausfindet. Die Schollengeister nehmen es sodann in Empfang und wärmen seinen Körper, indem sie die heilenden und wärmenden Strahlen, die ihren Geistleib entströmen, auf das geschwächte Tierlein lenken. Die Kinder der Schollengeister, die natürlich auch mithelfen wollen, geleiten dann das geborgene Mäuslein in seine Erdwohnung oder in eine naheliegende Wohnung eines gleichartigen Erdtierleins. Dort erholt sich sodann das schwache Tierlein. Das ist doch toll, wie schön sie zusammenarbeiten. Sie haben verschiedene Entwicklungsstände und sind füreinander da, um gemeinsam helfen zu können. Überlegen wir doch mal, wie es bei uns ist. Sind wir bereit, auf unsere Nächsten zuzugehen und um Hilfe zu bitten, weil wir uns mit etwas nicht auskennen? Sei es für uns oder um anderen zu helfen? Oder wollen wir es lieber alleine schaffen, weil wir sehr stolz darauf sind, was wir können? Lernen wir, dass jeder von uns seine Fähigkeiten und Aufgaben auf dieser Erde hat, genau wie die Naturwesen. Und dass wir gemeinsam viel mehr erreichen können als alleine. Liubani erzählt uns noch mehr über die Aufgaben der Schollenwesen. Die Schollenwesen haben auch die Aufgabe, den Geiststrahlen der Kleinst- und Kleintiere zu dienen, wenn diese sich aus ihren kleinen Erdkörpern entbinden, wenn also ihre Körper, die materiellen Formen, sterben. Sämtliche Naturwesen, die Schollen, Wald-, Feld- und Gartenwesen, die Elfen, Gnomen und auch die Elementarformen der Luft-, Feuer- und Wassergeister sind im übertragenen Sinne auch geistige Hebammen. Sie helfen den sterbenden Tieren im Wasser, auf und in der Erde und in der Luft, damit sich die Lebensstrahlen der Kleinst- und Kleintiere und die Teilseelen der weiterentwickelten Tierarten ohne große Schwierigkeiten aus dem irdischen Körper entbinden können. Das Gleiche gilt für die Lebensstrahlen in den Blumen, Pflanzen, Sträuchern und Bäumen. Du siehst also, liebes Kind, dass die göttliche Welt mitten unter den Menschen, Tieren und Pflanzen lebt und unermüdlich bereit ist, Menschen, Tieren, Pflanzen und auch Steinen zu dienen und zu helfen. Ist das nicht schön zu wissen, dass es so viele Naturwesen, Elementarwesen und Geistwesen gibt, die miteinander Hand in Hand arbeiten, um allen Leben zu helfen? Die Tiere, die Pflanzen und auch die Steine sind immer liebevoll von ihnen umsorgt. Mich macht dieser Gedanke sehr glücklich und er nimmt mir manche Sorgen und Ängste. Machen wir uns frei von den vielen Gedanken, die wir haben, wenn wir draußen in der Natur spazieren oder spielen. Nehmen wir uns einen kurzen Augenblick, alleine oder mit unseren Freunden, und beobachten wir unsere Umgebung mit dem Wissen, dass die Naturwesen um uns sind, dass alle Naturwesen füreinander da sind und sich gegenseitig unterstützen. Vielleicht fällt uns etwas auf, eine Situation zum Beispiel, wo wir uns zusammentun können, um anderen zu helfen. Macht ihr mit? Ich möchte mich mit den Worten von Liubani von euch verabschieden.
Wer Gott liebt, sucht nicht einen Ort, wo Gott sein könnte. Gott ist allgegenwärtig, überall. Gott ist Bewusstsein. Er ist alles in allem. Er ist auch in dir, also ganz nah. Er ist da, wo du auch bist, da ist Gott. Lieber Bruder, liebe Schwester, du sagst, du siehst ihn nicht, doch du schaust Gottes Allmacht im Stein, in der Pflanze, im Tier und in den Gestirnen. Du schaust Gottes Allmacht in deinem Nächsten und in dir. Lebe in Gott und finde das Gute in allem Sein. Dann ziehen Freude, Liebe, Frieden und Harmonie in deine Seele ein. Und du bleibst glücklich und froh und dein Nächster ebenso. Ich wünsche dir die Sonne im Herzen. Strahle sie aus. Es ist Gottes Liebe. Trage sie von Haus zu Haus. Liebe, diene, bleibe selbstlos, so wie du von Urbeginn bist. Dann veränderst du mit vielen diese Welt und es wird Licht. Liebe Kinder, so viel für heute von Leonie. Bis zum nächsten Mal.

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Ein Auszug. Bamba lernte sehr rasch, auf die Stimme seines Herzens zu achten. 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

Die Masse der Christen hat den großen Geist in sich nicht gefunden. Die Masse der Christen sucht immer noch, auch in der Frage, hat es Jesus, dem Christus, wirklich gegeben? War dieser Mann Gottes Sohn? Er war und ist Gottes Sohn. Christus brachte uns die Kraft der Erlösung. Es ist das Licht, das uns leuchtet auf dem Weg zu unserer ewigen Heimat, zu unserem ewigen Vater. Das Licht des Christus Gottes, das sagt schon das Wort Christus Gottes. Der Geist ist eine Einheit, die Kraft des Vaters und des Sohnes. Der Christus Gottes, der in uns ist, ist das Licht und der Weg. Wer sind wir? Gott ist die unendliche Kraft, die allgegenwärtige Kraft. Wir sprechen auch von der Gottheit. Was tragen wir tief in unserer Seele? Die Göttlichkeit, ist es uns bewusst? Gott ist die Allkraft und wir tragen in uns die Göttlichkeit, die Kraft der Unendlichkeit. Wir sind also göttliche Wesen mit der unendlichen Kraft des mächtigen Geistes ausgestattet. Der Wesenskern in unserer Seele ist die Urkraft, ist die Schöpfungskraft, die wir gebrauchen können, ja gebrauchen sollen, um auf der Erde und mit der Erde zu leben als Menschen in seinem Geiste. Die Kraft Gottes ist die Liebe. Die Kraft Gottes ist die Einheit. Die Kraft Gottes ist die Freiheit. In unserer Seele ist der Wesenskern, die Urkraft, die Allkraft, das unendlich kosmische Prinzip der Liebe. Auch diese Kraft steht uns zur Verfügung, aber nicht, um unser Ego darzustellen, nicht für unser Ego reich zu werden, sondern die Kraft steht uns zur Verfügung, um mit Christus die Erde in seinem Geiste zu gestalten, mit Christus das kosmische Leben anzustreben, mit Christus die Freiheit zu erlangen, mit Christus zu erleben, was kosmische Liebe ist. Wir Menschen sind zum Teil blind für die Wahrheit. Wir sind armselig, weil wir diese große kosmische Kraft nicht anzuwenden vermögen. Sie gibt und gibt aber nur dann, wenn wir dieser Kraft näher kommen, der Urkraft in uns, unserem Erbe, um dann für die Einheit zu sein, für Menschen, für die Mutter Erde mit all ihren Lebensformen und somit für den Frieden, der nicht mit Waffen erreicht werden kann, sondern durch die Liebe, die uns Jesus, der Christus, vorgelebt hat. Und er sprach nicht, folget den Pharisäern und Schriftgelehrten nach. Er sagte, folget mir nach. Einfache und schlichte Worte, folget mir nach. Das heißt, dem Gesetz des Lebens, tut, was ich euch gelehrt habe,
und ihr schöpft aus der Kraft der Einheit. Und, wie er oft schon sagte, ihr könnt Größeres tun, als ich als Jesus getan habe. Warum? Weil die Christus-Gotteskraft in jedem von uns mehr und mehr auferstehen möchte. Jesus der Christus lehrte uns auch, dass wir einen aktiven Glauben entwickeln sollen, dass wir herausfinden sollen aus diesem toten Glauben, ich glaube, aber ich weiß nichts. Den aktiven Glauben erleben wir im Gebet, im tiefen Gebet, indem wir uns, unser allzu Menschliches, einfach mal zurückstellen und uns ein Bildgebet machen in dem Bewusstsein der Einheit und der Kraft, der Macht, die in uns ist, dass wir uns unserer Göttlichkeit bewusst werden. Denn die Göttlichkeit in uns ist unser Erbe. Wer möchte, kann nun mitbeten, um ganz allmählich diese mächtige Einheit zu spüren. Wir sollen nicht blind über diese Erde gehen. Wir sollen nicht Schwächlinge sein, sondern in Christus erstarken und diesen mächtigen Christus Gottes in uns selbst spüren und letztlich unser wahres Wesen erstarken.

erleben wir nun im Gebet die Einheit. Wer möchte, kann mitbeten. Wir setzen uns aufrecht hin, schließen unsere Augen und von Herzen zu beten. Nun machen wir uns bewusst, dass der Christus Gottes Geist die erlösende Kraft in der Nähe unseres Herzens pulsiert. Diese mächtige Christus Gottes Kraft ist die Einheit, die in allem und in allen wirkt. Wenn wir atmen, machen wir uns bewusst, jeder Atemzug, atmen wir bewusst, jeder Atemzug ist Gottes Gegenwart. Es ist das Leben und Leben ist Gott. Atmen wir und atmen wir bewusst, dann spüren wir, Gott atmet durch uns, weil Gott das Leben ist. Und solange die Seele in uns ist, atmen wir, weil das Leben über den Wesenskern durch die Seele in unseren Körper strömt. Wir atmen. Es ist Gottes Odem, Gottes Kraft. Jeder Atemzug ist Gottes Gegenwart. Jeder Atemzug ist seine Liebe. Atmen wir und beobachten unseren Atem. Es ist Gottes Gegenwart. Es ist das Leben. Seine Liebe atmet durch uns. Unsere Alltagsgedanken treten zurück. Wir empfinden in das große Kraftfeld der Liebe und des Friedens hinein, in die Christus-Gotteskraft. In der Christus-Gotteskraft entsteht ein mächtiges Bild. Die Unendlichkeit. Wir empfinden über die Erde hinaus, hinein in den Kosmos. Alles ist Energie. Jede positive Energie ist die Gegenwart Gottes. Ist unser Erbe, die wir göttliche Wesen sind. Spüren wir weiter in den Kosmos hinein. Wir begegnen in uns selbst Sonnen und Planeten. Wir bewegen uns durch die Milchstraßen. Es wird immer heller, immer lichter. Wir können nur erahnen, dass die Unendlichkeit
ewiges Licht, ewige Kraft ist. Wir sind in diesem mächtigen Sein zu Hause. Es ist unser Erbe. Jeder von uns ist das Wesen der Unendlichkeit und aus der Unendlichkeit eingekerkert in den Körper Mensch. Und doch pulsiert die Unendlichkeit in uns. Sie pulsiert und leuchtet in unserem Körper. Einheit. Eine mächtige Einheit durchglüht die Seele und den Leib. Im Atem erleben wir die Einheit. Der Atem ist Leben und Leben ist Einheit. Gott ist gegenwärtig in uns. Um uns als Menschen ein kleines Bild von der Einheit zu machen, kehren wir zurück zum Erdplaneten. Im Kraftfeld der Liebe bewegt sich der Erdplanet, die Mutter Erde, auf der wir jetzt leben. Betrachten wir in uns den mächtigen Planeten Erde. Er gibt und gibt. Überall ist Leben. Überall atmet der Geist. Er atmet durch die Mineralien im Bild in uns. Entsteht das Bild von Mineralien. Jeder hat sicher ein anderes Bild. Doch in den Mineralien ist der Geist. Er berührt uns. Wir empfinden in die Mineralwelt hinein. Wir spüren die mächtige Kraft. Sie ist in uns.

Allwelt atmet auch durch uns. Es ist der allgegenwärtige Geist der Einheit. Der Planet Erde trägt die Natur in einer unvorstellbaren Fülle. In uns entstehen Bilder, in jedem ein anderes Bild der Natur. Der allgegenwärtige Geist atmet durch die Natur. Er atmet in Bäumen, Sträucher und Blumen. Die Naturkraft atmet auch durch uns. Jeder Atemzug beinhaltet die Einheit, die Kraft der Natur.

Unser Atem geht ruhig und tief. Wir fühlen die Gegenwart Gottes, die Einheit in unserem Atem. Ein weiteres Bild entsteht in uns. Es ist die Tierwelt. In jedem von uns entsteht ein anderes Bild mit anderen Tieren. Und doch, alle Tiere, groß und klein, in der Luft, im Wasser, in der Erde, auf der Erde, überall ist Gottes Leben, die Allgegenwart. Mineralien, Pflanzen, Tiere sind in Gottes Einheit. Die mächtige Kraft atmet durch uns.

in unserem Inneren, auf der Mutter Erde, entwickeln sich weitere Bilder, Menschen, viele Menschen. Sie stören die Einheit. Sie sind gegen die Einheit. Und doch ist in jeder Seele, in jedem Menschen die mächtige, kosmische Allkraft, Alleinheit. Der Urgrund in jeder Seele im Menschen atmet durch uns. Es ist der Geist. Jeder Atemzug beinhaltet auch die Kraft, das Leben in der Seele jedes Menschen. Die Urkraft, der Wesenskern, der unermüdlich pulsiert und gibt, der in jedem Menschen wirkt, atmet auch durch jeden Menschen und immer als die Einheit. In unserem Inneren tut sich die Unendlichkeit auf. Das Reich Gottes, in dem die göttlichen Wesen leben. Als Essenz und Kraft atmet der Geist der göttlichen Wesen durch uns. Jede Seele in den Zwischenreichen oder Reinigungsebenen trägt die Einheit. Der Pulsschlag des Wesenskerns in jeder Seele wirkt auch in uns, in jedem Atemzug von uns. Denn unser Atem ist Leben und Leben ist Einheit. Nun beobachten wir unseren Atem. Gott ist gegenwärtig im Atem. Gottes Liebe atmet durch uns. Gott ist gegenwärtig im mächtigen Christus-Gottes-Zentrum in uns. Im mächtigen Gebet der Einheit erleben wir die große mächtige Gegenwart. Im Bewusstsein, dass jeder Atemzug Gottes Gegenwart ist sein strömendes Leben. Wer sucht noch? Nur der, der nicht zu glauben vermag. Doch unser Suchen hört dann auf,
wenn wir ihn in uns spüren. Dann hat er uns bewusst an die Hand genommen, der Christus Gottes, um uns zum Vater zu führen, der in seinem Geiste in uns ist.

Unsere menschlichen Gedanken sind von uns gewichen. Unser Atem geht durch.

Wesen. Jeder Atemzug kündet von seiner Gegenwart. Vertrauen wir ihm und wir erfahren ihn und sind die glücklichsten Menschen, denn nur er kann uns glücklich machen. Beten wir einige Augenblicke in der Stille und lassen wir diese große Einheit in uns wachsen und werden. Und atmen wir bewusst.

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1: Liebe Brüder, liebe Schwestern in der ganzen Welt, es sind bestimmt viele Brüder und Schwestern, die sich die Frage stellen, bin ich ein Gottsucher? Und so mancher sagt, ich bin ein Gottsucher, wo ist Gott? Gott suchen heißt, Gott in seinem Inneren zu suchen. Denn jeder Mensch ist der Tempel Gottes und Gott wohnt in uns. Es steht auch geschrieben, suchet und ihr werdet finden. Wahre Gottsucher sind auch von Gott Gesuchte. Das heißt, wer wahrhaft Gott sucht, der bemüht sich, allmählich zu erkennen, was Gott will. Was will Gott von seinen Kindern? Dass seine Kinder Schritt für Schritt seine Gebote halten. Wer ein kleines Gebot Gottes erkennt und versucht, den Schritt zu tun, also dieses Gebot zu erfüllen, dem kommt Gott mehrere Schritte.

entgegen. Wir Menschen haben so die Angewohnheit, Gott irgendwo zu suchen. Doch er ist immer bei uns. Er ist immer in uns. Wer Gott wahrhaft sucht, der wird ihn finden. Suchen wir Gott, dann sollen wir einkehren in dem Bewusstsein, Gott ist in uns. Und Gott lässt sich finden bei jedem Schritt, den wir hin zu Gott in uns tun. Wir fühlen dann seine Nähe, denn wir werden friedvoller, einsichtiger, verständnisvoller, ruhiger. Das ist die Nähe Gottes. Damit kam er uns schon einige Schritte entgegen. Das Reich Gottes ist inwendig in uns und jeder von uns hat den Schlüssel in das innere Reich. Es ist Christus. Es ist die Erlöserkraft in uns und letztlich auch die Worte, die Lehre der Bergpredigt. Erfüllen wir Teilchen, ich betone bewusst, Teilchen der Bergpredigt, dann gewinnen wir den Schlüssel, Christus in uns. Mit diesem Schlüssel erschließen wir allmählich das innere Reich, das Reich Gottes, und wir finden Einlass. Wir werden dann erkennen, dass Gott Liebe ist. Wir werden erkennen, dass Gott uns liebt, jeden Einzelnen, ja den größten Sünder. Er liebt uns. Wir werden dann auch erspüren, Gott ist Stille, denn wir werden ruhiger, weil wir mit unserem Nächsten Frieden schließen, verständnisvoller sind. Auf diese Weise erlebt der Gottsucher Gott. Er wird Gott nie kennenlernen, weil Gott allumfassend und mächtig ist. Er ist in allen Kräften des Seins, in den Naturreichen, im Atom. Gott ist überall, doch erkennen dürfen wir ihn. In den kleinsten Schritten, die wir hin zu Gott in uns tun. Die kleinsten Schritte sind, wie gesagt, Teilchen der Gesetzmäßigkeiten. Erfüllen wir sie, indem wir uns nicht nur vornehmen, das zu tun, was Gott will, sondern Tag für Tag diese Teilchen erfüllen, diese kleinen Gesetzmäßigkeiten, dann wachsen wir und reifen in unser Inneres hinein und schließen mit der Hilfe unseres Erlösers Christus das innere Reich auf. Dann fühlen wir, dass wir plötzlich größere Schritte tun können. Wir erfüllen immer mehr seine Gebote und fühlen uns aufgenommen in eine unendliche Liebe, die wir erspüren dürfen, die wir doch nie ganz kennenlernen können, solange wir Menschen sind. Erkennen, erspüren dürfen wir sie. Und das sollte uns Hilfe und Wegweisung sein. Das sind einige Worte an alle Gottsucher. Wer glaubt, dass Gott existiert, der verpflichtet sich gleichsam, den Weg in das Innere zu tun. Ein solcher Mensch kommt.
kompliziert sein Leben nicht mehr mit vielen Theorien und Phrasen, wie er Gott wohl gefunden hat, welche Möglichkeiten er ausgeschöpft hat, wie er die Gesetzmäßigkeiten Gottes erfüllt hat. Er tut es. Denn er fühlt die Nähe Gottes, die Hilfe des Christus Gottes. Und er weiß, der kleinste Schritt führt hin zum großen Schritt zu Gott. Und er fühlt, ein kleiner Schritt getan, Gott kommt ihm mehrere Schritte entgegen. Sehen wir Gott nicht als etwas, das fern von uns ist, das uns bestraft, das uns züchtigt. Liebe Brüder, liebe Schwestern, wir selbst bestrafen und züchtigen uns durch unsere Sünden, die Ursachen sind und als Wirkungen wieder auf uns zukommen. Doch Gott liebt uns. Er liebt den größten Sünder. Hören wir etwas mehr auf unser Gewissen, dann, wenn wir sündigen wollen, dann fühlen wir, wie die Liebe Gott an die innere Pforte pocht. Es ist unser Gewissen, das zu uns spricht. Denke um. Denke nicht so gegen deinen Nächsten. Rede nicht so gegen deinen Nächsten. Denke um. In deinem Nächsten ist Gott, so wie er auch in dir ist. Denke um und beginne, deinen Nächsten zu verstehen. Denke um. Vergib ihm das, was er dir angetan hat. Und bitte auch deinen Nächsten um Vergebung. Tue dies. Das ist das feine, zarte Gewissen. Es sind Impulse aus dem Innersten, aus dem Reich Gottes. Es ist das Göttliche in uns, das uns immer mahnt, doch nie zu etwas zwingt oder gar zu etwas drängt. Es spricht zu uns und so wir umkehren, mit unserem nächsten Frieden schließen, merken wir, wie sich unser Bewusstsein erweitert und uns Gott näher kommt. Suchet und ihr werdet finden. Gott lässt sich finden. Nicht im Äußeren, nicht da und dort, nicht in prunkvollen Kirchen, sondern schlichtweg in uns selbst. Und sind wir einmal unruhig, sind wir getrieben, die Natur zeigt uns die Ruhe. In ihr ist Wachstum, es ist wieder Gott. Sie will uns helfen, dass auch wir in Gott erblühen, durch Gott reifen, um heimzukehren in das Reich Gottes, dann, wenn es der letzte Tag in diesem irdischen Dasein ist. Möge der letzte Tag unseres irdischen Daseins gleichsam der erste Tag im Reiche Gottes sein. Das ist ja gerade die große Liebe Gottes und seine mächtige Demut, dass er auf alle seine Kinder eingeht, auch wenn das Kind den kleinsten Schritt tut. Er geht auf sein Kind ein, denn er liebt es und will es wieder ganz bei sich haben. Wir wissen ja, dass unser Leben ein Sturm- und Wellengang ist, ein Auf und Ab. Doch wenn wir das viele, allzu viele Menschliche, das Sündhafte, nicht zulassen und uns Gott zuwenden in der Bitte um Beistand und um Hilfe, dann werden wir
ruhiger werden. Dieser Sturm, dieser Wellengang des Lebens ebbt allmählich ab und wir erfahren, was Ruhe bedeutet. Ruhe heißt, ich kann über etwas mal nachdenken, über das, was mich beschäftigt, um zu ergründen, warum mich dieses oder jenes so sehr in Anspruch nimmt, ob das Gottes Wille ist. Alleine schon, wenn wir ein wenig die Ruhe bekommen, um nachzudenken, ob das, was wir denken und tun, Gottes Wille ist, dann merken wir schon im Herzen die Hilfe. Es kommt ein kleiner Hauch von Erkenntnis. Oh, Gott hilft mir. Eine Spur, die wir finden, um den Grund unserer Gedanken, unseres Wollens zu ergründen. Und wir werden finden, was uns so bewegt, bereinigen wir mit der Hilfe unseres Erlösers diese Spur des Sündhaften, dann fühlen wir, was Ruhe heißt. Ruhe heißt auch ausgewogen sein. Denn wir wägen mit dem Oberbewusstsein das ab, was uns bewegt, um es zu bereinigen. Entweder holen wir es dann aus dem Unterbewusstsein heraus, um es mit der Hilfe des Christus Gottes aufzulösen, es gleichsam umzuwandeln, oder wir lassen im Oberbewusstsein gar nicht zu, was in das Unterbewusstsein möchte. Tun wir das, dann erweitert sich unser Bewusstsein. Wir werden ruhiger. Wir kehren nach innen. Gott ist die Stille. Vor der Stille steht die Ruhe. Ruhiger zu werden, um einzukehren in die Stille. Das geht nur dann, wenn wir in den Wellengang unseres Lebens hineinblicken, um das und jenes zu bereinigen, damit der Sturm der Sünden abebbt. Der wahre Gottsucher bleibt beharrlich, Gott zu finden. Auch im hohen Wellengang des allzu Menschlichen, wenn er aufgeben möchte, kommt jemand und durch die Augen schaut Gott und sagt, gib nicht auf, halte durch, du wirst mich finden. Und wer durchhält, der gewinnt. Wir Menschen komplizieren zu sehr unser irdisches Leben, weil die Sünde nun mal kompliziert ist. Je größer unser Sündenpotenzial ist, umso komplizierter sind wir. Doch irgendwann müssen wir den ersten Schritt tun und sagen so, gibt es einen Gott, wenn ich daran glaube? Dann muss ich beginnen. Und meist wollen wir dann einen großen Schritt tun und dann versagen wir. Liebe Geschwister, der kleinste Schritt wird von Gott belohnt. Und genau der kleinste Schritt ist maßgebend, um größere Schritte zu tun. Denken wir an das Kleinkind, bis es sich aufrichten kann, bis es steht. Ein kleiner Schritt. Und es fühlt die Freude, es fühlt auch die Belohnung von den Eltern. Die Eltern freuen sich, um wie viel mehr freut sich Gott, unser ewiger Vater, für den kleinsten Schritt. Gott gab seinen Kindern den absolut freien Willen. Und der freie Wille ist das Gesetz in der großen Liebe Gottes. Gott schenkte seinen Kindern das Reine, die Unendlichkeit als Erbe. Und die reinen Wesen leben im Erbe, erfüllen das Erbe Gottes,
Sie erfüllen das Gesetz der Liebe, der Freiheit, der Einheit, der Gemeinsamkeit. Gott ist der Geist der Evolution. Er schafft aus sich heraus immer weitere Welten, geistige Sonnen, geistige Wesen, aber sie alle sind eingebettet in das große Erbe. Jedes hat gleich viel, nämlich das Ganze. Der freie Geist, Gott, hat natürlich auch uns die Freiheit gegeben, denn auch wir waren im ewigen Sein reine Wesen, frei in Gott. Und die Freiheit in Gott bewirkt im ewigen Sein, dass jedes Geistwesen in Gott schöpferisch ist, indem es nach den Gesetzen des inneren Lebens, nach den Gesetzen des Geistes Gottes fühlt und auch handelt. Wir Menschen sind Kinder Gottes, auch wenn wir das Sündhafte um uns tragen. Es ist der Mantel, es ist der Mensch, der sich schuf durch falsches Denken, also vom Verstand her, vom falschen Denken gegen Gott. Gott wird uns niemals die Freiheit nehmen. Er wird das, was wir jetzt tun, uns nicht einfach nehmen, es unterbinden, sondern wir müssen es selbst erkennen, durch das Gesetz der Freiheit. Und wer es erkennt, der kehrt um und versucht, Gott näher zu kommen, und er wird auch Gott näher kommen. Und so wie er Gott näher kommt, wird er das, was in der Welt geschieht, niemals zulassen. Wenn es auch noch so drunter und drüber geht in dieser Welt, Christus ist der Sieger, aber nicht mit Gewalt, nicht mit Kampf, sondern indem er auf den Einzelnen zugeht, Christus in uns, an die Pforte des Einzelnen klopft und sagt, lass heute deinen ersten Tag in mir werden. Tue das, was du an Sündhaften erkannt hast, nicht mehr. Bereue und bereinige es und erfülle Schritt für Schritt die Gebote. Dann weißt du, wer du letztlich bist, ein Kind Gottes, mit dem feinen Gefühl der Seele, durch die Gott dann zum Menschen spricht und durch den Menschen handelt.

Liebe Schwestern, liebe Brüder, wir sind also gefragt. Es liegt an uns, den ersten kleinen Schritt auf Gott zuzugehen. Wie es uns dabei ergangen ist, darüber können wir in den freien Gemeinschaften miteinander sprechen. Dabei geht es nicht um Theorie, sondern es sind unsere persönlichen Erfahrungen, mit denen wir unserem Nächsten helfen können. Einer hilft dem anderen. Und vergessen wir nicht, wo zwei oder drei im Namen des Christus Gottes versammelt sind, da ist er mitten unter ihnen.

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In der Ruhe liegt die Kraft zur Heilung. Vielen Menschen fällt es sehr schwer, die wahre Liebe zu verstehen. In den meisten Fällen ist der Mensch der Meinung, dass die menschliche Liebe die Gottesliebe wäre. Diese Meinung ist, wie vieles andere, Blendwerk, das sich in so manchen Situationen des Alltags zeigt. Die Liebe, die wir Menschen fälschlicherweise als wahre, echte, gleich tiefe Liebe zu verstehen glauben, beruht zumeist auf Besitzen und haben wollen. Zum Beispiel gefallen dem Mann bestimmte Eigenschaften einer Frau, der Frau bestimmte Eigenschaften eines Mannes. Diese anziehenden Attribute können den Reiz des Sich-Verliebens auslösen, die anziehend auf den einen wirken, wobei die anziehende Eigenschaft vom Wunsch begleitet wird, den Geliebten besitzen, gleich haben zu wollen. Aus dieser anziehenden Liebe, die uns fasziniert, wird immer mal wieder eine sogenannte Liebesbeziehung. Was uns am anderen so begehrenswert erscheint, das zieht an. Warum? Weil uns diese Attribute fehlen. Eine andere Motivation, die große Zuneigung und Bewunderung auslöst, kann zum Beispiel das Auftreten einer Frau oder eines Mannes sein. Der oder die Bewunderte strahlt eine gewisse Sicherheit aus, die faszinierend und anziehend auf uns wirkt und die uns fehlt. Der nächste Gedanke könnte heißen: Die oder den will ich besitzen. Nur zwei Beispiele, die Anlass geben zum Nachdenken. In den vielen unterschiedlichen Situationen der Anziehung, Liebe, kann gesagt werden: Das Wunschbild wirkt auf den ein, der diesem Wunsch entspricht. Der eine erwartet vom anderen das, was ihm fehlt, wonach er sich sehnt, was er nicht besitzt und letztlich doch haben möchte. In vielen Fällen nennt der Mensch das Liebe. So kann gesagt werden: Gleiche Art zieht zum gleichen Wunschbild. Jeder erwartet vom anderen, dass er ihm das bietet, wonach er sich selbst sehnt, was er also nicht besitzt und doch haben möchte. Es zieht sich also nicht das sogenannte Haben an, sondern das Soll, weil das Haben fehlt. In vielen Fällen
nennt das der Mensch dann Liebe. Die Liebe Gottes, die kosmische Liebe, ist das Geben und Empfangen. Gottes Liebe gibt und der Mensch kann sie empfangen, dann, wenn er es wünscht und sich dafür vorbereitet, sie zu empfangen. Der Mensch also sollte sich darauf einstimmen, um das Licht der wahren Liebe zu empfangen. Das heißt, unsere allzu menschlichen Schatten, den Wolken gleich, zu beseitigen. Ein Beispiel. Die Sonne strahlt Licht und Wärme zur Erde. Sie selbst schafft keine Bewölkung, also keine Wolkentürme und somit keine Schatten. Die Sonne fragt nicht, ob wir ihre Strahlen und Wärme wollen. Sie gibt. Einerlei, ob wir Menschen sie bestimmen wollen oder nicht. Ob der eine heute Regen wünscht oder der andere die wärmenden Strahlen der Sonne. Die Sonne also gibt und erwartet nichts von uns Menschen, auch dann nicht, wenn wir an sie Erwartungen stellen. So ist es auch mit der wahren, ewigen Liebe. Die wahre, ewige Liebe ist das universale, kosmische Licht, das jedem Menschen gibt, aber auch der Tier-, Pflanzen- und Mineralwelt. Denn die kosmische Liebe ist immer Einheit, gebend, liebend, helfend, beistehend und auch heilend. Die ewige Liebe, das Licht der Unendlichkeit ist die Liebe, ist das Licht des Unendlichen, den wir im Abendland Gott nennen oder den Christus Gottes, dann, wenn wir die erlösende, befreiende, helfende und heilende Kraft anrufen, also darum bitten. Das universale, ewige Licht der Liebe verlangt von uns Menschen nichts. Die ewige Liebe, die Sonne des Urseins, gibt und gibt. Wir Menschen schaffen die Wolken, die Schatten, indem wir anders wollen als die Strahlen der ewig gebenden Liebe. Dann schaffen wir die Wolken gleich Wolkentürme. Dieser Zustand, die Abkehr vom Licht, verschattet unser Gemüt und dadurch auch die Bausteine unseres physischen Leibes, die dann nach Licht, Kraft und Wärme hungern, nach den Strahlen der wahren Liebe, nach dem Licht der inneren Sonne. Obwohl die ewige Liebe ohne Einschränkung immer gibt, erreicht sie uns nur teilweise. Unsere Kurzatmigkeit gibt darüber Aufschluss.
Wir atmen im Schattendasein, in der Kälte unserer Gefühle, die darauf bedacht sind, geliebt zu werden. In vielen Fällen ist der Mensch nicht bereit, seine Schatten, seine unguten, gleich negativen Verhaltensweisen, die sich in seinen Gefühlen, Gedanken, Worten und Handlungen tummeln, anzuschauen, um sie zu beheben. Solange wir von Menschen Liebe wünschen oder die Anlehnung an den Nächsten suchen, werden wir immer in unserem eigenen Schatten stehen. Viele Menschen erwarten Sicherheit und wollen vom anderen geliebt werden, ohne zu fragen, wie bin ich? Kann man mich lieben? Daraus entwickeln sich mit der Zeit Enttäuschung, Bitternis, Streit, Feindschaft bis hin zum Hass. Ist das die Liebe, von der wir als der absoluten göttlichen Liebe gehört haben? Oder ist das ein Teil unserer Schwäche, die sich als Wolkentürme vor der wahren Liebe, vor dem ewig gebenden Licht auftürmt? Was wäre zu tun? Wir, jeder Einzelne, wird irgendwann lernen, aus seiner Schwäche, die immer nur erwartet und verlangt, Stärke zu gewinnen. Des Menschen Erwartungen übersteigen in vielen Situationen oftmals das Maß aller Dinge. Jesus von Nazareth half uns und der Christus Gottes steht uns bei. Er lehrte uns vor 2000 Jahren und sein Wort hat Gültigkeit, gestern wie heute. Alles, was ihr also von anderen erwartet, das tut auch ihnen. Darin besteht das Gesetz und die Propheten. Ihr habt gehört, dass gesagt worden ist, du sollst deinen Nächsten lieben und deinen Feind hassen. Ich aber sage euch, liebt eure Feinde und betet für die, die euch verfolgen, damit ihr Söhne eures Vaters im Himmel werdet. Denn er lässt seine Sonne aufgehen über Böse und Gute, und er lässt regnen über Gerechte und Ungerechte. Wenn ihr nämlich nur die liebt, die euch lieben, welchen Lohn könnt ihr dafür empfangen? Das sprach Jesus von Nazareth. Jeder Tag ist der Tag des Einzelnen. Deshalb die Schlüsselfrage, die sich mir, jedem von uns stellen könnte, sie heißt: Woraus bestehen meine Wolkentürme? In unseren Verhaltensweisen finden wir unsere Fehler, unsere Schwächen, unsere Wolken, auch Sünden genannt,
gegen die Freiheit, gegen das Leben, gegen die Strahlen der ewigen Sonne, der Kraft des Lebens. Deshalb wäre heute und jetzt angebracht, Gewissenserforschung zu halten, um heute und jetzt das zu beheben, was uns an Ungutem bewusst ist, das sich in unseren Gefühlen und Gedanken bewegt. Wenn Sie wollen, gehen wir gemeinsam in ein stilles Gebet und bitten den allwaltenden Geist der Liebe, uns beizustehen, dass wir das erkennen, was heute unser Gemüt bewegt, um es zu beheben. Werden unsere Wolken lichter, dann spüren wir die helfende und heilende Liebe, die Christus Gottes Kraft in Seele und Leib.

Nun gehen wir dem Christus Gottes, dem inneren Licht in uns entgegen. Wir tun es durch eine gezielte Atmung, die löst und uns von noch bestehenden Störgedanken befreit. Zuerst nehmen wir eine aufrechte Sitzhaltung ein. Wir stellen beide Füße auf den Boden. Wenn möglich, lehnen wir uns nur mit dem Steißbein an, legen beide Handrücken auf unsere Oberschenkel und ziehen die Handrücken an unseren Körper heran. Wenn Sie wollen, können Sie Ihre Augen schließen. Wir wenden uns nun unserem Atem zu. Bei den meisten Menschen ist die Atmung sehr kurz. Warum? Weil viele Gedanken durch unser Gehirn und unser Gemüt jagen. Dadurch ist auch das Nervensystem verkrampft. Wir sind unruhig und hektisch. Das heißt, wir kommen nicht zur Ruhe. Doch gerade in der Ruhe liegt die Kraft zum Heilwerden der Seele und des Leibes. Wir bemühen uns nun, tiefer zu atmen. So nehmen allmählich unsere drängenden Gedanken oder Gefühle mehr und mehr Abstand. Wir atmen also tief ein und langsam und bewusst aus. Wir atmen tief ein und aus. Wir atmen tief ein und aus. Wir wollen, dass unsere Gefühle und Gedanken Abstand von uns nehmen. Deshalb begleiten wir unseren Atem, wie er in den Körper strömt und den Körper wieder verlässt. Wir atmen tief ein und durch Nase oder Mund aus. Wir begleiten nun unseren Atem. Wir atmen immer tiefer und langsam und bewusst aus. Wir atmen tief, sehr tief ein und langsam und bewusst über Nase oder Mund aus. Wir atmen noch tiefer ein und atmen langsam und bewusst aus. Bleiben Sie dabei, beobachten Sie Ihren Atem. Sie merken,
Ihre Gefühle und Gedanken nehmen mehr und mehr Abstand. Begleiten Sie also Ihren Atem. Nun atmen Sie bis in den Bauchraum hinab. Sie ziehen also Ihren Atem in den Bauchraum hinunter und atmen sodann langsam und bewusst über die Nase oder über den Mund aus. Sie atmen bis in den Bauchraum hinab und langsam und bewusst wieder aus. Sie atmen bis in den Bauchraum hinab und langsam und bewusst wieder aus. Der tiefe Atem befreit. Sie werden ruhiger. Bleiben Sie dabei, indem Sie Ihren Atem begleiten. Abermals atmen wir bis in den Bauchraum hinab. Im Bauchraum halten wir mit dem Atem kurz inne und atmen langsam durch die Nase oder durch den Mund wieder aus. Wir atmen bis in den Bauchraum hinab, halten den Atem kurz an und atmen langsam durch Nase oder Mund bewusst aus. Wir atmen in den Bauchraum hinab, halten kurz inne und atmen wieder langsam aus. Eine tiefe Atmung befreit. Sie werden ruhiger. Ihre Gefühle und Gedanken nehmen mehr und mehr Abstand von Ihnen. Noch einige Male atmen wir tief ein, in den Bauchraum hinab, halten kurz mit dem Atem inne und atmen langsam und bewusst aus. Vergessen Sie nicht, Ihren Atem zu begleiten. Wir atmen in den Bauchraum hinab, halten mit dem Atem kurz inne und atmen wieder langsam aus. Wir atmen in den Bauchraum hinab, halten kurz inne und atmen wieder langsam und bewusst durch Nase oder Mund aus.
Wir atmen tief ein.

ohne den Atem im Bauchraum anzuhalten. Atmen wir noch einige Male tief ein und atmen langsam wieder aus. Wir atmen tief ein und wieder langsam aus. Unsere Gedanken haben Abstand genommen. Das Nervensystem ist entspannt. Wir atmen nun ruhig und tief. Ruhig und tief geht unser Atem. Nun lassen wir es atmen. Es atmet. Lassen Sie es atmen. Es atmet. Ihre Muskeln und Ihr Nervensystem sind entspannt. Deshalb atmen Sie um vieles tiefer ein und ruhig und gelassen aus. Sie sind aufnahmefähig für die Kraft des Heils. Worte, die gefüllt sind mit der Lebenskraft des Heils, können Ihre Seele berühren und auch Ihren Körper. Mit der Hilfe der Christus-Gotteskraft spreche ich nun Ihre Seele und Ihren Körper an. Bitte denken Sie jetzt nicht mit, sondern lassen Sie die Energien der Worte bewusst still in Ihre Seele und in Ihren Körper strömen. Wenn möglich, unterbinden Sie den Fluss der Worte also nicht, indem Sie mitdenken oder gar außerhalb der Reichweite geistigen Strömens denken. Atmen Sie ruhig und tief. Atmen Sie ruhig und tief. Der innere Arzt und Heiler, die Sonne, das innere Licht, das das Leben ist, strahlt in Ihre Seele. Der innere Arzt und Heiler, die Sonne, das innere Licht, dass das Leben ist, strahlt in Ihre Seele. Das Licht strahlt in Ihre Seele. Es strahlt. Der innere Arzt und Heiler Christus strahlt durch Ihre Seele

der innere Arzt und Heiler Christus strahlt durch ihre Seele. Er strahlt durch ihre Seele. Der Christus Gottesgeist strahlt nun in und durch ihre Seele in ihren Körper. Der Christus Gottesgeist strahlt in und durch ihre Seele in ihren Körper. Es strahlt in ihrer Seele. Es strahlt in ihrem Körper. Es strahlt in jeder Zelle, in jedem Baustein ihres Leibes. Es strahlt der Christus Gottesgeist. Der Odem, der das allumfassende Leben ist, wird nun auch in ihrem Atem wirksam. Der helfende und heilende Christus Gottesgeist strömt nun auch in ihrem Atem. Das Licht ist der Odem des Lebens. Sie atmen tief ein und atmen alles Ungute, wie Leid, Schmerz oder gar Krankhaftes aus. Sie atmen tief ein und atmen alles Ungute wie Leid, Schmerz oder gar Krankhaftes aus. Die helfende und heilende Christus-Gotteskraft strömt über ihren Atem in ihrem Körper. Sie atmen die helfende und heilende Kraft ein und sie atmen Ungutes wie Leid, Schmerz und Krankhaftes wieder aus. Die helfende und heilende Christuskraft strömt in ihrem Atem zu allen Bausteinen ihres physischen Körpers. Es strahlt, es hilft, es heilt und sie atmen Ungutes wie Leid, Schmerz, gar Krankhaftes aus. Sie atmen tief ein und langsam und bewusst aus. Sie atmen tief ein
und atmen die Schadstoffe, die sich in den Bausteinen ihres Leibes angesammelt haben, aus. Sie atmen ein und alles Belastende aus. Sie atmen tief ein. Sie atmen Belastendes aus. Sie atmen tief ein und durch die innere Kraft des inneren Arztes und Heilers Belastendes aus. Sie atmen tief ein. Und mit der Hilfe des Christus Gottes Belastendes aus. Sie atmen tief ein und alles Belastende aus. In ihrem Atem ist der Odem Gottes die helfende und heilende Kraft. Atmen Sie also tief ein und atmen Sie langsam und bewusst aus. Sie atmen ruhig und tief. Ruhig und tief geht ihr Atem. Harmonie und tiefe Ruhe durchströmen sie. Innere Lebenskraft, Hilfe und Heil durchströmen sie. Sie atmen die helfenden kosmischen Kräfte ein und atmen langsam und bewusst die Schadstoffe aus ihrem Körper aus. Atmen Sie ruhig und tief. Atmen Sie ruhig und tief. Ruhige, zarte Musik wird sie bei ihrer weiteren Atmung begleiten.

die zarte, harmonische Musik ist einer Blume gleich, die ihren Duft verströmt.

Kraft des Lebens, das alldurchströmende Sein strömt, es strömt. Es strömt durch ihre Seele in ihren Körper. Es strömt. Es strömt und sie atmen. Auch wenn die Musik nun langsam verklingt, es strömt, sie atmen. Es strömt, sie atmen.

Ihr Erdendasein ist ihr Leben. Das bedeutet für jeden von uns, in unserem Alltag jegliche Unstimmigkeiten, die sich in unseren Gefühlen und Gedanken tummeln, aber auch in unseren Worten und Handlungen, so weit wie möglich zu hinterfragen, um sie zu beheben. Haben Sie sich einiges vorgenommen, das Sie durch ein Gespräch oder durch Wiedergutmachung bereinigen können, tun Sie es. Denn, wie gesagt, jeder Tag hat seine Last. Dadurch schaffen Sie mehr und mehr eine Basis für die Ganzheitsheilung, für das Heilwerden der Seele und des Leibes. Lernen Sie jeden Tag aufs Neue, tief zu atmen, in dem Bewusstsein, in Ihrem Atem ist der Odem Gottes, das Licht, das Hilfe und Heilung ist. Es ist der Christus Gottesgeist. Zum Ausklang hören wir etwas Musik.

heil werden an Seele und Leib durch die Kraft des Christus Gottes, schließt den Besuch eines irdischen Arztes nicht aus. Wenn Sie einen Arzt Ihres Vertrauens aufsuchen, denken Sie daran, Gott ist allgegenwärtig, auch in Ihrem Nächsten, dem Arzt. Wenn Sie wollen, bleiben Sie noch eine geraume Zeit in dieser inneren, angehobenen Stimmung. Möge Ihr Weg Sie immer näher zu Christus führen. In diesem Bewusstsein, ein gesegnetes und gotterfülltes Leben. Gabriele.

Gute Gedanken zur guten Nacht von Liu Bani. Guten Abend, liebe Kinder. Ja, der Tag neigt sich dem Ende zu. Die Sonne geht unter und die Natur wird ruhiger. Bevor auch du dich in dein Bett zurückziehst, hören wir, wenn du möchtest, etwas von Liu Bani, dem Engelwesen aus unserer ewigen Heimat. Gute Gedanken, die uns in die Nacht begleiten werden. Liu Bani erzählt uns heute etwas über unseren Schutzengel. Dein Schutzengel kann dich, liebes Kind, über ein Strahlenband in sich schauen und hören. Was du also denkst und sprichst, wie du handelst und lebst, registriert er alles über dieses Strahlenband. Lauert Gefahr und darf diese nach dem Gesetz von Ursache und Wirkung von dir abgewandt werden, dann lenkt dir der Schutzengel entweder Hilfe durch vermehrte Kraft zu, die über das Strahlenband dir zufließt und die bewirkt, dass du dich sodann schnell aus der Gefahrenzone entfernst. Oder der Schutzengel kommt über das Strahlenband zu dir und steht getreu an deiner Seite, dich mit seinen Strahlen schützend und einhüllend. Das Strahlenband zu dir ist zugleich die Lichtstraße, auf der sich der Schutzgeist bewegt, um an deiner Seite zu sein. Wie der Schutzengel mit dir verbunden ist, auf ähnliche Weise sind die himmlischen Wesen, die Geistwesen, mit allen Menschen verbunden, die Gott, unseren Vater, sehr lieben.

Das waren die guten Gedanken von Leo Bani für eine gute Nacht. Und jetzt wünsche ich dir auch eine gute Nacht. Schlaf gut.

Licht für alle Menschen. Entwickle die Selbstheilungskräfte, heile dich mit der Christus-Gotteskraft.

das Urlicht für alle Menschen. Entwickle die Selbstheilungskräfte. Heile dich mit der Christus-Gotteskraft. Werte Hörer, werte Hörerinnen, ich habe mir angewöhnt, das, was ich will, immer dem Willen Gottes gegenüberzustellen, der in den 10 Geboten und in der Bergpredigt Jesu zu uns spricht. Die 10 Gebote, die Gott durch Mose den Menschen gab, und die Bergpredigt Jesu sind durch meinen aktiven Glauben zu meinem täglichen Lebenselixier geworden. Stelle ich die Situationen meines Tages, die Dinge und Ereignisse, alle mir bewussten Gefühle, Gedanken, Worte und Handlungen, all das, was ich Tag für Tag an Aspekten meines inneren und äußeren Lebens zu erfassen vermag, dem Willen Gottes, den 10 Geboten und der Bergpredigt Jesu gegenüber, dann weiß ich auch, was Gottes Wille ist. Erfülle ich in den täglichen Angelegenheiten, Ereignissen und Geschehnissen, in meinem Fühlen, Denken, Sprechen und Handeln den Willen Gottes, dann wird es mir leicht ums Herz. Es ist, als würde ein sich anschleichendes Übel von mir abfallen. Dann fühle ich mich nahe bei Gott und in Gott geborgen. Schon während ich umdenke, während ich mich von dem erkannten Ungöttlichen abwende und mich dem Guten, Gottgewollten zuwende, mich also Gottes Willen hingebe, merke ich, dass sich eine große Kraft in mir aufbaut. Sie bringt mir Freiheit, Gottbewusstheit und Gottnähe. Sie bringt mir Verständnis gegenüber meinen Mitmenschen und auch die Gewissheit, dass Gott allen seinen Kindern sehr nahe ist. Viele von uns haben die Angewohnheit, sich über andere lustig zu machen oder sie abzuqualifizieren. Wieder andere sprechen sehr viel von ihren Ängsten, ihren Krankheiten, ihren Problemen und Sorgen. So mancher bittet Christus, er möge ihn gesund werden lassen, ihm die Ängste, die Probleme und Sorgen nehmen. Jeden Tag verlangen wir von Gott, dass er dies oder jenes tun soll. Wir verlangen von ihm, er möge uns unsere Wünsche, unsere Bitten und unseren Willen erfüllen. Alle unsere Gefühle, Empfindungen, Gedanken, Worte und Handlungen gravieren, sie zeichnen gleichsam unseren Körper. Die Gravur, also die Zeichnung unseres Leibes, die zum Beispiel in Krankheit, Leid, Sorgen, Trübsal, Schicksalen und vielem mehr zum Ausdruck kommt, ist von uns selbst geschaffen. Die Gravur unseres Leibes beruht also auf dem, was von uns ausging und wieder in uns einging. Es ist ähnlich wie bei einem Echo. So wie wir in den Wald hineinrufen, kommt es wieder zurück.
Das Gleiche vollzieht sich hinsichtlich unseres Verhaltens. Das, was von uns ausgeht, geht in unsere Seele und in unseren Leib ein. Jesus gebot uns, unsere erkannten Sünden zu bereuen, zu bereinigen und nicht mehr zu tun. Was er als Jesus lehrte, das gilt auch heute. Anstatt die bereute Sünde wieder zu tun, sollten wir seinen Willen erfüllen. Seinen Willen erkennen wir in den 10 Geboten Gottes und in der Bergpredigt Jesu. Wollen wir ernsthaft bereinigen, dann setzt auch die Reue ein. Damit kommt der Bereinigungskreislauf in Gang. Kommt der Bereinigungskreislauf in Gang, dann aktivieren wir zugleich auch die Selbstheilungskräfte unseres Körpers, sodass wir in die Selbstheilung eintreten können. Wir bereiten uns nun auf die Aktivierung der Selbstheilungskräfte vor. Wir nehmen eine aufrechte Sitzhaltung ein. Beide Füße stehen auf dem Boden. Die Handrücken liegen auf unseren Oberschenkeln. Wir ziehen beide Hände an den Oberkörper heran. Stehen wir, so lassen wir beide Arme sinken und richten die Handflächen nach vorne. Auf diese Weise können wir uns am besten verinnerlichen. Wir schließen unsere Augen und konzentrieren uns auf unseren Atem. Wir lenken also unsere Sinne auf unseren Atem. Dabei weichen alle noch bedrängenden Gedanken von uns. Wir fühlen, wie uns der Atem durchzieht. Wir atmen ein und aus. Ein und aus. Je mehr wir uns auf unseren Atem konzentrieren, umso ruhiger werden wir. Denn in der Ruhe, gleichsam in der Stille, wirkt die Kraft Gottes. Ruhig und tief geht unser Atem. Ruhig und tief geht unser Atem. Alles Drängende, unser Wollen und Streben hat von uns Abstand genommen. Wir fühlen eine ruhige, strömende Kraft. Es ist das Urlicht, das Christus Gottes Licht in unserem Atem. Ruhig und tief geht unser Atem. Das Urlicht, das Christus Gottes Licht wirkt. Alle drängenden Gedanken, alles Wollen und Streben hat von uns Abstand genommen.

Nun lassen wir es atmen und konzentrieren uns auf die Heil- und Lebenskraft, die wir uns in der Nähe des Herzens vorstellen können. Es ist die Flamme der Liebe. Es ist die Kraft Gottes, die unsere Seele und unseren Atem durchströmt. Es ist das Urlicht Gottes.

Gemeinsam beten wir, wenn Sie wollen, beten Sie in Gedanken mit. Ewig gütiger Vater, du bist die Quelle und die Kraft in jedem von uns. Du bist das Leben der Seele und des Leibes. Das Urlicht strahlt in dem Christus-Erlöserlicht, das eins mit dem Urlicht ist. Es ist eine Kraft, die Kraft der Liebe, die uns beisteht, die uns tröstet und die Selbstheilungskräfte erweckt, sodass wir sie in unseren Körper zu lenken vermögen, entsprechend deinem Willen, o Herr. Du gießt in uns deine Liebe ein und verstärkst in uns den Glauben und das Vertrauen an dich. Du bist das Licht, das uns jeden Tag Leuchte ist auf dem Weg zu dir. Du erfüllst uns mit deinem Urlicht, sodass wir dir immer näher kommen durch die Hilfe des Christus Gottes, unseres Erlösers. Gütiger Ewiger, erwecke in uns die Sehnsucht nach dir, denn wir sind deine Kinder, die im Heilstrom deiner Liebe reifen, so wir dies wollen. Du bist der Gesundbrunnen unserer Seele und unseres Leibes. Tauchen wir in deinen heiligen Strom, in den Gesundbrunnen der Seele und des Leibes ein, indem wir tun, was dein Wille ist, so sind wir glücklich und froh, denn das ist unser Leben. Dann sind wir gesund und heiter, und es mangelt uns an nichts. Denn dann ist das Leben unser Leben, dein Wille, der in uns und durch uns geschieht. Christus im ewigen Vater, wir bitten dich, berühre Sündhaftes in unserer Seele. Wir sind bereit, die Sünden zu erkennen, die wir jetzt im Urlicht für alle Menschen bereuen und bereinigen können, auf dass wir frei werden von der Last, die unsere Seele und unseren Körper beschwert. Christus, entfalte in uns die Selbstheilungskräfte, auf dass wir erspüren, was es heißt, mit deiner Kraft unsere Organe, Blutgefäße, Nerven, Drüsen und Hormone, alle Bausteine des Leibes zu beseelen, sie gleichsam mit deinem heiligen Urlicht zu durchglühen. Geliebter Tröster, Heiliger Geist, berühre unsere Seele, so dass wir nun erkennen, was wir heute an Fehlverhalten bereuen und bereinigen können. Wir öffnen uns für die heilige Stille, die du, o Ewiger, in uns bist. Dein Urlicht berührt nun Sündhaftes in unserer Seele. Aus unserer Seele steigen Bilder empor.
Es sind Teile aus unserem Lebensfilm, die wir in der Vergangenheit in unsere Seele eingegeben haben. Während wir uns nun in diesen aufsteigenden Lebensbildern der Vergangenheit betrachten, hören wir eine leise Musik.

Nun beginnt der Kreislauf der Bereinigung. Wir bereuen unsere erkannten Fehler, unsere Sünden. Wir bereuen. Wir bereuen. Wir bereinigen, indem wir unseren Nächsten, an dem wir uns versündigt haben, um Vergebung bitten. Wir tun dies in Gedanken.

Nun vergeben wir unserem Nächsten, der sich an uns versündigt hat. Wir tun dies in Gedanken.

können wir so manches Fehlverhalten, das, was wir an sündhaften Handlungen ausführten, noch gut machen, dann sollten wir dies nach der Urlichtstrahlung tun. Gemäß der Lehre Jesu sollten wir das, was wir bereut, bereinigt und, wenn noch möglich, wieder gut gemacht haben, nicht mehr tun. Jesus sagte uns hierzu sinngemäß: Gehe hin und sündige fortan nicht mehr. Das, was wir an Sündhaften nicht mehr tun werden, wandelt Christus in unserer Seele in positive Kraft, in Heil und Lebenskraft um. Diese strömt durch die Seele in unseren Körper und aktiviert die Selbstheilungskräfte. Wir tun das Sündhafte nicht mehr, indem wir den Willen Gottes erfüllen und uns an den Zehn Geboten und an der Bergpredigt orientieren. Der Bereinigungskreislauf bringt die Selbstheilungskräfte in Aktion. Die Ganzheitsheilung beginnt.

Wir legen die rechte Hand auf den Körperteil, dem wir die Heil- und Lebenskräfte zukommen lassen möchten. Mit unseren Gedanken begleiten wir die aktiven Selbstheilungskräfte zu den betreffenden Organen oder zum Gewebe des Körpers, zu unseren Knochen, Drüsenhormonen, zu unseren Nerven, zu Blut- und Lymphgefäßen. Nun fühlen wir in unseren Körper hinein, um zu spüren, wie die Selbstheilungskräfte wirken. Eine warme Strömung durchzieht den Körper. Diese Strömung bewirkt auch ein sanftes Vibrieren unseres Leibes. Es ist das Urlicht Gott, das unsere Seele und unseren Körper durchflutet.

Wir konzentrieren uns auf den Teil unseres Körpers, auf dem unsere rechte Handfläche liegt, und bejahen die Heilung des Leibes. Wir bejahen die Heilung des Leibes. Wir bejahen die Heilung der Seele. Wir bejahen die Heilung der Seele und die Heilung des Leibes. Es heilt. Es heilt. Christus heilt unsere Seele. Die aktiven Selbstheilungskräfte wirken. Die aktiven Selbstheilungskräfte wirken. Die Selbstheilungskräfte wirken. Sie wirken in unseren Organen. Im Gewebe, in Knochen, in Nerven, in Drüsen, Hormonen, in Blut- und Lymphgefäßen, in allen Bausteinen unseres Körpers, zu denen wir die Selbstheilungskräfte lenken. Gottes Liebe.

Wir legen die rechte Hand zurück. Der Handrücken liegt auf dem rechten Oberschenkel. So wie wir stehen, lassen wir den rechten Arm sinken. Nun begeben wir uns wieder in den Kreislauf der Bereinigung und verstärken die Selbstheilungskräfte, indem wir unser erkanntes Fehlverhalten, unsere Sünden erkennen, bereuen, bereinigen und nicht mehr tun. Erneut bitten wir den Christus-Gottesgeist, das Urlicht. Er möge uns aus unserem inneren Lebensfilm das Bild unserer Sünden zeigen, die wir jetzt bereinigen können, auf dass es in unserer Seele immer lichter wird und die Zellverbände immer mehr das Urlicht empfangen. Wir bitten das Urlicht, die Christus-Gotteskraft, sie möge uns Sündhaftes aufzeigen. Wieder erfahren wir Sündhaftes in unserem Oberbewusstsein. Bilder der Vergangenheit strömen in unser Oberbewusstsein. Gedanken spiegeln unser Fehlverhalten wider. Situationen steigen bildhaft empor, die wir einst durch unser ungutes Fühlen, Denken und Verhalten in unser Unterbewusstsein und in unsere Seele eingegeben haben. Wir sehen uns in unseren Eingaben. Wir hören und sprechen. Wir fühlen uns denken. Wir wissen, was wir damals wollten und fragen uns jetzt, ob das Gottes Wille war. Während wir unser Verhalten im Bild betrachten, hören wir leise Musik.

möchten wir unser Fehlverhalten, das uns auch körperlich schmerzt, gleichsam leidhaft wehtut, bereuen und bereinigen. Dann wird uns Christus beistehen, auf dass wir die Kraft zur Reue erlangen. Wir bereuen. Wir bereuen. Wir bereinigen. Wir bereinigen.

geh hin und sündige fortan nicht mehr, werden wir das, was wir bereut und bereinigt haben, auch nicht mehr tun. Demzufolge nehmen die Selbstheilungskräfte an Intensität zu. Immer mehr Kraft strömt in unseren Körper ein und lässt die leichte Vibration anhalten. Wir fühlen das Strömen des heiligen Urlichtes, das die Selbstheilungskräfte immer mehr in Aktion bringt.

Nun legen wir wieder die rechte Hand auf das Organ, von dem wir glauben, dass es der Hilfe bedarf. Wir konzentrieren uns auf den Teil unseres Körpers, auf dem unsere rechte Handfläche liegt. Wir bejahen die Gesundheit unseres Körpers, die Heilung unserer Seele und auch unseres Leibes. Die Ganzheitsheilung, die Heilung der Seele und des Leibes ist aktiv. Durch unsere Konzentration auf den Körperteil unserer Wahl verstärken sich dort die Selbstheilungskräfte. Wieder fühlen wir uns in unseren Körper hinein und empfinden, dass das Urlicht uns durchströmt, dass der ganze Körper leicht schwingt und vibriert. Es ist die Kraft der Liebe. Die Selbstheilungskräfte wirken in unseren Zellen, Drüsen, Hormonen, in unseren Knochen, in Blut- und Lymphgefäßen, in unseren Nerven, in allen Bausteinen unseres Körpers. Gottes Liebe heilt. Es heilt. Es heilt.

die Selbstheilungskräfte wirken. Es heilt. Es heilt.

immer intensiver wirken die Selbstheilungskräfte. Alle Bausteine des Leibes sind erfasst vom heiligen Strom des Ich Bin.

Nun legen wir die rechte Hand wieder zurück. Wir beobachten unseren Atem. Er geht ruhig und tief. Ruhig und tief. Eingehüllt in das mächtige Urlicht bitten wir abermals um die Aktion des geistigen Kreislaufes und bitten das Christus-Gotteslicht, das Urlicht. Es möge in unserer Seele erneut Sündhaftes berühren. Es geschieht. Wieder erleben wir uns selbst in Bildern. Wieder erleben wir Situationen aus der Vergangenheit. Diese unsere erkannten Sünden, unser Fehlverhalten legen sich auf unseren Körper. Schmerz, Weh und Leid fühlen wir. Es ist das, was wir anderen zugefügt haben.

wollen wir bereuen und bereinigen und diese Fehler gleich Sünden nicht mehr tun. Dann wirkt Christus in unserer Seele. Das Urlicht strömt und wir bereuen. Wir bereuen.

wir bereuen. Wir bereinigen. Wir bereinigen.

Abermals legen wir die rechte Hand auf den Körperteil unserer Wahl. Die hochaktiven Selbstheilungskräfte unseres Körpers lenken wir zu jenen Zellverbänden, zu jenen Teilen unseres Körpers, die der Heilung bedürfen. Darauf konzentrieren wir uns. Wir bejahen die Gesundheit in jedem Baustein unseres Leibes. Wir bejahen die Gesundheit in jedem Baustein unseres Leibes. Nun befehlen wir, dass die kranken Zellen zur Ausscheidung gehen. Kranke Zellen gehen zur Ausscheidung. Gesunde Zellen bauen sich auf. Wir bejahen den Aufbau gesunder Zellen. Die Ganzheitsheilung vollzieht sich. Immer mehr Bewegung kommt in unseren Körper. Kranke Zellen gehen zur Ausscheidung. Gesunde Zellen bauen sich auf. Kranke Zellen gehen zur Ausscheidung. Gesunde Zellen bauen sich auf. Unsere Seele durchlichtet sich. Der Körper regeneriert sich. Es heilt. Christus heilt unsere Seele.

in unseren Körper hinein. Es strömt. Es strömt. Es strömt das Urlicht. Hochaktiv sind die Selbstheilungskräfte. Es heilt. Es heilt.

Nun legen wir die rechte Hand wieder zurück. Abermals spüren wir in unseren Körper hinein. Wir fühlen die Reinigung der Seele und des Leibes. Leicht und tief geht unser Atem. Das Urlicht wirkt in unserem Atem. Wir fühlen die Leichtigkeit des Körpers. Wir fühlen die Strömung des Urlichtes. Ruhig und tief strömt der Odem Gottes durch unseren Atem, durch Seele und Leib. Wir sind still, ganz still, eingekehrt in den Strom der Stille, in das Urlicht. In diesem stille Sein, dem leichten Strömen, beten wir so, wie es uns um das Herz ist, und danken Christus. Dabei hören wir ruhige Musik.

Liebe Hörer, liebe Hörerinnen, ich versuche, das weiterzugeben, was mich Tag für Tag berührt, die Gottesliebe. Es ist eine wunderbare Erfahrung, der Liebe näher zu kommen, jeden Tag näher durch die Bereinigung dessen, was uns von Gott, der Liebe, trennt. Wir Menschen haben den freien Willen, uns jeden Tag aufs Neue zu fragen, ist das, was wir fühlen, denken, sprechen und tun, Gottes Wille? Gott ist. Er spricht zu ihnen durch seine Gebote und durch die Bergpredigt Jesu. Und so sie seinen Willen erfüllen, einen sie sich mehr und mehr mit Gott, unserem ewigen Vater, durch Christus, unseren Erlöser. Sind sie bei einem Arzt ihrer Wahl, dann nehmen sie ihn in die Aktivierung der Selbstheilungskräfte mit auf und bejahen sie sein Können, damit er ihnen körperlich hilft. Denn auch in ihrem Arzt ist die Gotteskraft, ist der Wille Gottes. Beten Sie auch, damit Gottes Wille durch ihn an Ihnen geschehen möge. Schließen Sie also den Arzt Ihrer Wahl nicht aus, ganz im Gegenteil. Er kann Ihnen Hilfe sein, vor allem für den Körper. Doch Sie sind gerufen, Ihrer Seele zu helfen, indem Sie den Tröster und Helfer Christus aktiv werden lassen durch die tägliche Bereinigung der Sünden, die Sie, die wir alle erkennen dürfen, um frei, glücklich und froh zu werden. Wer Gott zustrebt, der erlangt immer höhere ethisch-moralische Werte, denn der Wille Gottes ist die höchste Ethik, das Leben. Dann werden sie auch mit ihrem Nächsten sein und auch für ihn. Das ist der Weg zu Gott. Er geht über den Nächsten zum ewigen Vater. Daraus erwacht die Geschwisterliebe, die uns bewusst werden lässt, dass wir im Geiste Christi alle Brüder und Schwestern sind. Ich wünsche Ihnen, dass Sie tagtäglich mehr den Willen des Herrn erkennen und tun. Dann fließt die Quelle der Kraft und das Urlicht kommt Ihnen täglich näher. Alles Liebe, Schöne und Gute, Ihre Schwester, eine Urchristin.

0: Ein herzlicher Gruß geht an Sie, liebe Zuschauerinnen, liebe Zuschauer, und an die freien Gemeinschaften weltweit. In der Broschüre Urchristentum weltweit, freie Gemeinschaften international im Zeichen der Lilie, Sophia, der Gottes- und Nächstenliebe, die Lehre der Urchristen im messianischen, sophianischen Zeitalter, Gott in uns und wir in Gott, ist eine Offenbarung wiedergegeben vom Cherub der göttlichen Weisheit aus dem Jahr 2016 durch die Prophetin Gottes Gabriele. Darin heißt es, das ewige Gesetz, Gott, ist feinstofflich fließender Äther, aus dem alle reinen Schöpfungsformen hervorgehen, die göttlichen Wesen, die Geistwesen, die ätherischen Naturreiche, Mineralreiche und nicht zuletzt die sogenannte Materie, die nichts anderes ist als heruntertransformierter Äther. Eine Materie als solche gibt es nicht. Auch die Materie ist feinstoffliche Ursubstanz, nur heruntertransformierter Stoff. Wie gesagt, ist das Gesetz des Allmächtigen strömender Äther und ist das Gesetz der Gottes- und Nächstenliebe das ewige Sein. Die göttlichen Wesen, die Geistwesen, sind komprimierter Äther und Ebenbilder Gottvaters. Ihre ewige Heimat ist das Reich Gottes. Das ewige Gesetz des Reiches Gottes kann mit Verbinde und Sei bezeichnet werden. Weil Gott, der Ewige, das Gesetz der Liebe und Einheit ist, so kann es auch keinen strafenden Gott geben. Ein wunderbarer Text, der mich sehr anspricht, weil er mir immer wieder bewusst macht, dass wir im Grunde unseres Wesens nicht von dieser Welt sind. Solche tiefgehenden Worte begleiten mich auch durch den Tag und helfen mir, mich immer wieder auf das Wesentliche zu besinnen, auf die Gottes- und Nächstenliebe, die Einheit im Verbinde und Sei.
1: Aus der Offenbarung des Cherubs der göttlichen Weisheit habe ich ebenfalls eine Passage herausgesucht, die ich gerne vorlesen möchte. Es heißt, das allumfassende Gesetz, das Sein, ist das Gesetz der Liebe und Einheit, das alle Schöpfungs- und Schaffungskräfte des Ewigen durchstrahlt. Alle seine ewigen Kinder sind vom Gesetz der ewigen Liebe durchstrahlt, von dem Gesetz der Unendlichkeit. Gott ist Einheit, die Naturreiche, die vom ewigen Schöpfer geschaut und geschaffen sind beseeltes und vom Allgeist Gott durchströmtes Leben, weil das ewige Gesetz der Liebe und Weisheit die Einheit beinhaltet. Alle beseelten Tierreiche gehören dem Geist Gottes an, seiner Liebe und Weisheit, den Grundkräften des Seins. Das gesamte sogenannte materielle Universum trägt die Grundkräfte der Unendlichkeit. Gott, der Unendliche, ist das Gesetz der Unendlichkeit, seine Liebe und Einheit. Diese Worte des Cherubs der göttlichen Weisheit sprechen mein Herz an und sie lassen mich mehr und mehr ahnen, was Einheit wirklich bedeutet. Ich wünsche mir, dass noch viele, viele Menschen erfahren, dass alles Leben aus Gottes Liebe und Einheit ist und dass er alle seine Geschöpfe genauso in seiner Liebe trägt wie uns, seine Kinder. Das würde helfen, um das Bewusstsein von uns Menschen in Bezug auf die Mutter Erde, auf die Natur und die Tiere zu ändern, sodass wir ihnen mit Liebe und Fürsorge begegnen. Liebe Zuschauer, liebe Zuschauerinnen, Damit verabschieden wir uns von ihnen. Im Sinne der freien Gemeinschaften. Verbinde und sei Gott mit uns.

0: Liebe Zuschauerinnen, liebe Zuschauer, liebe Brüder und Schwestern, liebe Urchristen weltweit. Aus dem Zelt Gottes für alle Völker dieser Erde, der Bundeslade des Freien Geistes, der Herberge seines ewigen Wortes durch seine Propheten und Prophetinnen, von Abraham bis Gabriele, begrüßen wir alle Zuschauer zu der heutigen Sendung mit dem Titel Alles ist Kommunikation. Geistig-göttliche Lehren von Gabriele, der Prophetin und Botschafterin Gottes, gegeben im März 2019. Liebe Mitmenschen, wir leben wahrlich in einer einmaligen Zeit, in der das Reich Gottes sich durch die göttliche Weisheit zu den Menschen neigt und in einer noch nie dagewesenen Fülle den Menschen die ewigen Gesetze des Lebens nahebringt, die Gottes- und Nächstenliebe. Gott ist Liebe. Bei Gott, dem Ewigen, gibt es kein Du musst. Die Gebote Gottes weisen uns den Weg, in dem es heißt, du sollst. Aber es gibt kein Muss. Niemals und nirgendwo gibt es irgendeinen Zwang, denn Gott, der Ewige, ist der freie Geist. Gott, die ewige Urliebe, zwingt nicht und straft nicht. Und sein Sohn, der Christus Gottes, einst in Jesus von Nazareth, brachte uns den Liebeweg der Bergpredigt, in der es sinngemäß heißt, selig sind die, die den Willen des Vaters tun, die die Gebote Gottes erfüllen. Gott in uns. Gott in jeder Seele und in jedem beseelten Menschen. Es gibt in der ganzen Unendlichkeit keinen strafenden Gott. Gott ist Liebe und Treue zu seinen Kindern ewiglich. Wozu braucht es Religionen, wenn Gott die Liebe in uns wohnt und wir selbst, jeder einzelne von uns, der Tempel Gottes ist, so wie Jesus von Nazareth, der Christus Gottes, es lehrte? Wozu Priesterkulte, Talarwürden und Zeremonien, wenn Gott der liebende Vater-Mutter-Gott ist, die ewige Liebe, die keine Strafen kennt? Wenn die Religionen sprechen, du musst, wer spricht da? In diesem Sinne erhalten wir auch Aufklärungen über Aufklärungen, geistiges Wissen über geistiges Wissen aus dem erschlossenen Bewusstsein der Prophetin und Botschafterin Gottes. Freuen wir uns über die kommende Lehrstunde aus dem Bewusstsein der göttlichen Weisheit. Wir beginnen nun mit der Schulung. Alles ist Kommunikation. Geistig-göttliche Lehren von Gabriele, der Prophetin und Botschafterin Gottes, gegeben im März 2019. Liebe Mitmenschen, die Unendlichkeit, das Allsein, beruht auf Evolution und Kommunikation. Unser Erdendasein ist auf Evolution aufgebaut oder auf Degeneration. Dementsprechend sind dann auch unsere Kommunikationswege. Wohin wir Menschen auch gehen, wo wir stehen, wir senden unentwegt. Was jeder einzelne Mensch aussendet, zum Beispiel die Inhalte seiner Gefühle, Empfindungen, Gedanken, Worte und Handlungen, kommen auf ihn, den Absender, wieder zurück. Wohlgemerkt, nicht auf einen anderen, sondern auf ihn, den Absender. auch unser Wohnhaus, unsere Wohnung, unsere Wohnungseinrichtung, unsere Kleidung, alles ist Energie, die entsprechend sendet und auf den Absender wieder zurückkommt. Einerlei, in welchem Ort wir leben, ob wir in einer Stadt, in einem Weiler oder Dorf leben, alles beruht auf Kommunikation, auf Evolution oder Degeneration. Durch Kommunikation, durch Evolution oder Degeneration bestimmt jeder Mensch seinen Werdegang. Das Gleiche gilt in Bezug auf unsere Krankheit, unser Leiden und Sterben, auch was den Tod anbelangt. Alles ist Kommunikation, in der die Übergänge liegen nach oben, in höhere Bewusstseinsebenen, in die Evolution oder nach unten, in niedere Kommunikationsebenen, auch Kommunikationsfelder genannt, in die Degeneration. Gleichschwingende Kommunikationen, ob nach oben oder nach unten, bilden Kommunikationsfelder. Wir nennen sie auch Bewusstseinsstufen oder Bewusstseinsebenen des grobstofflichen Daseins. Der Werdegang vollzieht sich in gleicher Weise sowohl bei einem Menschen als auch bei einer entkörperten Seele. Im Geiste Gottes, der das Allleben ist, sind wir Menschen freie Wesen, die jeden Augenblick für sich selbst entscheiden, und das durch Kommunikation. Leben ist also Kommunikation, ob es der Weg der Seele im Jenseits ist oder der Weg des Menschen über die Erde. Durch bewusste, positive Kommunikation können Seele und Mensch den Weg zum Reich Gottes beleben, sodass die Seele die kosmische Kraft empfängt und der physische Körper tatkräftiger wird, weil sich das Bewusstsein erweitert. Was wir sehen oder auch nicht schauen, alles lebt durch Kommunikation. Ein Nichts gibt es nicht. Alles ist auf Kommunikation aufgebaut. Sowohl das Negative, das Gegensätzliche, als auch das Positive, das Gottgewollte, ist Kommunikation. Alles ist Kommunikation. Alles sendet, alles empfängt, Gleiches zieht Gleiches an. Die absolute Realität des Lebens ist ausschließlich Gott. Das Sein. In der Unendlichkeit, dem ewigen Sein, gibt es nichts Totes. Das wahre Leben ist ewiges Sein und beständige Evolution durch Kommunikation. In Wirklichkeit gibt es auch im Grobstofflichen keinen Tod und nichts Totes. Evolution heißt Entfaltung, Weiterentwicklung, nach oben in höhere Kommunikationsebenen. Degeneration heißt Abstieg in niederere Energiefelder, auch niedere Stufen genannt. Doch alles ist Leben, alles ist Bewusstsein und hat den entsprechenden Bewusstseinsstand. Es gibt die sichtbare und die unsichtbare Kommunikation, wobei wir Menschen bei der unsichtbaren Kommunikation an das Sterben denken, an den Tod. Wie schon erwähnt, gibt es das Sterben nicht, auch nicht den Tod. In Wahrheit findet beim Sterben nur ein Wechsel statt, auf eine tiefere oder höhere Kommunikationsebene. Auch Kommunikationsfeld, Bewusstseinsstand oder Kommunikationsstraße genannt. sowohl das Leben als Mensch auf der Erde, als auch das Leben der Seelen in den Seelenreichen, ist Kommunikation. Ich wiederhole, einerlei, auf welchem Bewusstseinsstand die Seele oder der Mensch stehen, es gibt ausschließlich die Kommunikation, aus der entweder die Evolution hervorgeht oder die Degeneration.
1: Gabriele erläutert weiter. In den göttlichen Offenbarungsworten des all-einen Gottes und in den Christus-Gottes-Offenbarungen lesen wir immer wieder über das Fallgeschehen. Diese Wiederholungen sind von Bedeutung, um zu verstehen, warum es zu dieser Entartung kam, zu dieser Turbulenz im Schöpfungsgeschehen. Diese Turbulenzen, auch das Fallgeschehen genannt, zeigen auf, was Evolution und Degeneration dem Leser sagen wollen. Gehen wir nochmals auf das Fallgeschehen ein. In der Zwischenzeit haben wir gelesen oder gehört, dass beim Fallgeschehen göttliche Wesen das Reich Gottes verlassen haben, um dem urewigen Schöpfer und seiner Schöpfung zu beweisen, dass das Schöpfungssein, das Reich Gottes, anders strukturiert und geführt werden kann. Und es sollte sein. Die Freiheit sollte den Beweis erbringen. Das urewige Schöpfungsprinzip des Vater, Mutter Gottes und die sieben Gesetzeshüter, die Cherubim, gaben den Söhnen und Töchtern des Seins, die den Beweis erbringen wollten, ein erhebliches Quantum Schöpfungsmasse mit auf ihren Weg. Es ist der Lichtäther, der in sich schon die Formen und Farben zur weiteren Urbildung hatte, entsprechend dem Schöpfungsbild, dem Reich Gottes. Bereit für ihr Vorhaben und ohne Zweifel an sich selbst, nahmen die Fallwesen das Schöpfungsquantum Lichtäther an. Obwohl sie wussten, dass es eine Leihgabe des Reiches Gottes war, um ihnen zu ermöglichen, ihr Anliegen zu beweisen, waren sie fest davon überzeugt, dass sie über den Schöpfergott siegen würden. Diese Aussagen erinnern an das Siegesgeschrei der Menschen vor den Kriegen. Was kam dabei heraus? Zerstörung, Zerfall. Die Fallwesen schufen als erstes eine sogenannte Lichtmauer um das Reich Gottes, um sich ganz und gar vom Reich Gottes zu distanzieren. Schon begann die Degeneration. Denn Distanz vom Nächsten bedeutet Entzweiung und somit Degeneration.

0: wurden sie sich uneins. Jeder glaubte, dass seine Vorstellung die beste wäre. Mich, so Gabriele, erinnert das an den Zweiten Weltkrieg.
1: Wir lesen weiter in den Ausführungen von Gabriele. Als die Fallwesen tiefer in die vom ewigen Gott geliehene Schöpfungsmasse, in den Lichtäther schauten, erkannten sie, dass die Schöpfungsmasse schon Bilder aus dem Urschöpfungssein trug, also Vorgaben für die weiteren Schöpfungen und Schaffungen für das Reich Gottes. Das war den Fallwesen gerade recht, denn sie mussten nichts Neues mehr kreieren. Sie nahmen die Vorgaben der Vorschöpfungen für das ewige Sein und glaubten, es schlichtweg umstellen, also anders gestalten zu können, und das nach ihren Vorstellungen und ihrem Maß. Blicken wir in unsere Welt und sehen wir tiefer, dann erkennen wir den Diebstahl und den Missbrauch, was den Lichtäther betrifft. Auch wir Menschen schaffen nichts aus uns selbst heraus. Wir nehmen Vorhandenes und stellen um. Aus der Schöpfungsmasse, dem geliehenen Lichtäther, formierten die Fallwesen ihre ersten Planeten, die sie nach ihrem Wunsch und ihrem Maß in Bewegung in die entsprechenden Bahnen brachten. Die stärker leuchtenden Planeten machten sie zu Sonnen, und die anderen Planeten ordneten sie dem Magnetfeld ihrer sogenannten Sonnen zu. Auf diese Weise kreisten Planeten um ein lichteres, sogenanntes Zentralgestirn. Der für sie noch unerschöpfliche, feinströmende Lichtäther trug ihr erstes Werk, das sie ihren Kosmos nannten. Heute, nach Zeiten der Degeneration, hat der Mensch nur noch künstliche Himmelskörper, sogenannte Satelliten, als selbstgeschaffene Werke. Noch merkten die Fallwesen nicht, dass ihre Werke einen niederen Schwingungsgrad annahmen, so wie auch sie selbst, die einst feinstoffliche Wesen waren. Das ist Degeneration. Im Freudentaumel begannen sie die weiteren Transformationen aus dem geliehenen geistigen atomaren Lichtäther. Sie gestalteten ihre Kosmen. Gleich zu Beginn ihrer Werke begann die Aufteilung in Systeme. Die Fallexperten hatten ihre Vorstellung. Was sie jedoch übersahen, war, dass sie immer nur die göttlichen Vorschöpfungsbilder vor der Evolution zur Urschöpfung als Matrize nahmen und diese in ihre Vorstellungen einbauten. Die ersten Transformationen, gleich Umformierungen, wurden zu immer gröberen Schwingungen heruntertransformiert. Aus dem geliehenen Urstoff, dem Lichtäther, dem Feinstofflichen, wurde Grobstoffliches. Heute nehmen wir diese Degeneration als gegeben hin. Sie selbst, die Fallexperten, merkten es kaum, obwohl aus dem Reich Gottes immer wieder Mahnungen und Hinweise kamen. Im Laufe der Fallzeiten kamen auch die Gesetzesfürsten, die Cherubim, die Mitgründer des Reiches Gottes in die Fallwelten, um sie aufzuklären und ihnen die Umkehr in das Reich Gottes zu ermöglichen.
2: Gabriele gab weitere Einblicke in das Fallgeschehen. Sie erklärte: Jegliche Handreichung aus dem Reich Gottes verlachten die Fallwesen und waren über diese Störenfriede, die Cherubim, sehr ungehalten, was sie auch durch entsprechende Handgreiflichkeiten zum Ausdruck brachten. Ihren Werken gaben sie weiter Ausdruck, denn für die gefallenen Wesen war, so schien es, genügend Schöpfungsmasse vorhanden. Die Fallexperten waren sich uneins und stritten, weil jeder dachte, es besser zu wissen als der andere. Weil

0: ihnen der geliehene Lichtäther unerschöpflich erschien, merkten sie kaum, dass ihnen die Einsicht in das ewige Sein verloren ging. Sie sahen, dass ihre geschaffenen Planetensysteme funktionierten und machten weiter. Heute hofft der Erdbewohner, dass die von ihm hochgeschossenen Satelliten funktionieren. Durch die fortwährende Zuwiderhandlung gegen das Gesetz Gottes entstand ein weiterer Fallkosmos, der in seiner Struktur an Energie dichter war als der andere, sodass die Fallwesen mit ihrem Dichtheitsgrad nur noch ihre eigenen Dichteschöpfungen sehen konnten. Diese Transformation aus dem Lichtäther erwies sich als Degeneration. Es wurde dunkel um sie, was bisher für sie Weitblick und Einblick in die Lichtätherschöpfungen des Seins war, war nun nicht mehr selbstverständlich. Wie blind tasteten sie sich an die vor ihnen liegenden Kosmen und Lichtätherenergien heran. Nun wurde es schwieriger. Entweder mussten sie sich mit ihrem Los zufrieden geben und so weitermachen, oder umkehren, was besagt, ihr Schöpfungs- und Schaffungsfieber zu lassen und ihre von ihnen jetzt schon erkannten Fallwerke wieder hoch zu transformieren. Wie ist es in unserer Zeit? Wir Menschen machen bekanntlich so lange weiter, bis sogenannte Schicksalsschläge den Menschen zum Nachdenken anregen. Auch viele der abtrünnigen Wesen machten weiter. Bei dem Wort viele möchte ich etwas innehalten, denn nicht alle Fallwesen waren mit der Fieberblindheit geschlagen. Einige Wesen erkannten die Sinnlosigkeit und blieben zurück. Die weitere Fallgarnitur machte weiter. Die Systeme verdichteten sich. Die Fallgeschwister sahen wohl noch ihre Zukunftswünsche, die sie sich auch noch erfüllen konnten. Doch der Einblick und der Weitblick wurde immer beschränkter. Schlichtweg nennt man das Degeneration. Das Bewusstsein der Fallgeschwister wurde enger und die Beschränktheit wuchs, denn die Sicht war nur noch begrenzt. Der Fall hatte sein Maß und sein Gewicht. Die Falldichte nahm zu. Die heutigen Experten sind der Ansicht, in nächster Zeit oder in weiteren Zeiten würde es besser werden. Man hat so viele Eventualitäten und nimmt an, dass es besser wird. Doch es bleibt dabei. Man nimmt an und degeneriert weiter.
1: Gabriele fuhr fort. Was über den Fall aus dem göttlich-geistigen Wissen in der Jetztzeit offenbart ist, alles, was wir lesen und hören, ist nur ein kleiner Einblick, denn mit menschlichen Worten kann das ganze Fallsystem niemals beschrieben werden. Alles, was wir Menschen sehen oder was wir auch nicht schauen, ist geistig-atomarer Lichtäther. Allerdings derart missbraucht, verdichtet und heruntertransformiert, dass der Mensch von Materie spricht. Und das nimmt der Mensch so hin, wie es scheint und doch nicht ist, denn alles ist im Ursprung nun mal Lichtäther. Würden noch mehr Worte gemacht über ein auslaufendes System, brächte dies nur eine maßlose, wahrhaft unbeschreibliche Verwirrung zutage über das, was sich in den Zeiten der Zeiten aufbaute und nun seine Falltiefe, seine Dichte erreicht hat. Tiefer geht es nicht mehr. Es bliebe nur die Auflösung des Weltdesasters. Die Gesamtauflösung des Seins wurde von Jesus dem Christus, dem Mitregenten des Reiches Gottes, des Seins verhindert, also unmöglich gemacht. Es ist vollbracht. Liebe Mitmenschen, so Gabriele, im Verlauf der Schilderung über das Fallsystem wurde auch von Wesen berichtet, die kurz vor Beginn der tiefsten Degeneration den falschen Weg erkannten und deshalb nicht mehr dem Fallsystem folgten. Trotz alledem hatten sie zu Beginn des Falls die mystischen Zahlen von dem jeweiligen Fallsystem angenommen, wodurch sie gebunden sind. Die mystischen Zahlen sind fallbedingt. Das heißt, dass jedes Fallwesen, das sich am Bestreben beteiligt hat, den Sieg gegen Gott, den All-Einen zu erringen, für das Fallgeschehen mitverantwortlich ist. Denn die Fallwesen, die zurückblieben, hatten letztlich durch die Annahme der mystischen Zahlen den Wunsch und den Willen bekundet, die Urschöpfung mit aufzulösen. Wenn diese auch in der Mitte des Niedergangs nicht mehr aktiv mitgemacht haben, so sind sie doch in der Mitverantwortung dafür und sei es nur bis zur beginnenden Degeneration. Auch wenn sie sich wieder dem ewigen Sein, dem Reich Gottes zugewandt haben, tragen sie trotz alledem in ihren Körpern immer noch die mystische Zahl nach unten, die es aufzulösen gilt. Jedes dieser Wesen ist bestrebt, seinen Anteil am Fallgeschehen hoch zu transformieren. In diesem Bewusstsein, alles mit zurückzuholen, was gefallen ist, dienen sie im Christus-Gotteswerk in der Heimholung ihrer Brüder und Schwestern und bei der Umwandlung des verdichteten Systems, das sich Materie nennt.
2: Gabriele erläuterte weiter. Die Degeneration der Menschheit, den Verlust des Wissens um das Warum und Wieso, kann man mit einer Binde vor den Augen vergleichen. Man kann es auch mit den Worten Bewusstseinsveränderung definieren oder mit Bewusstseinsstand oder als tiefste Degeneration bezeichnen oder gar dem mystischen Fallcode zuordnen. Die mystischen Zahlen erinnern uns an den Zahlencode der Menschen, an einen bedingten Kreislauf des Für und Wider. Vom DNA-Code, der die Vorgaben für die Bildung des menschlichen Körpers enthält, bis zu digitalisierten Ausweisen, die die Zugehörigkeit zu bestimmten Menschengruppierungen signalisieren. Dabei erinnert man sich auch an die Kindstaufe. Das Kind wird letzten Endes in ein bestimmtes Religionssystem aufgenommen bzw. eingebunden. Wie schon göttlich offenbart, war das Wesen des Falls dem Ursprung nach feinster Stoff, also feinstofflich. Es war komprimiertes Gesetz aus dem Ursein, dem Lichtäther. Liebe Mitmenschen, so spricht Gabriele, dahin geht der Weg wieder. Er heißt Umwandlung und Transformation zum Ursprung des Seins, der reinen Seinschöpfung, die formgewordener Lichtäther ist. Der Lichtäther, auch geistig atomarer Lichtäther genannt, war und ist die Leihgabe an die sogenannten Fallgeschwister. Was wir als feinerstofflich oder heruntertransformiert bezeichnen, aber auch was wir grobstoffliche Materie nennen, ist nichts anderes als heruntertransformierter Lichtäther. Der Werdegang vom feinstofflichen Wesen zum feinerstofflichen Wesen bis hin zur Menschwerdung ist immer die Transformation des Lichtäthers und die Degeneration. Alles ist jedoch im Innersten geistig atomarer Lichtäther. Im Lichtäther ist das Bild zu weiteren Schöpfungen. Der Lichtäther enthält Sonnen und Wohnplaneten, auch die göttlichen Familien, die Sippen, die naturreiche Tiere, alles in allem das Sein im Sein und nicht zuletzt das strömende, feinfließende Sein, das wiederum Lichtäther ist, das Gesetz des Seins, das alle Formen, Farben, Symphonien und Entwicklungen gleich Entfaltungskräfte in sich trägt, also die Evolution. Wenn man bedenkt, dass 7 Dimensionen, also das feinstoffliche Reich des Seins, zu 3 Dimensionen heruntertransformiert wurden, so stellt sich die Frage, ob die 3 Dimensionen nur eine Annahme sind, bis die Schachfiguren wieder umgestellt werden.
0: Wir lesen weiter in den Ausführungen von Gabriele. Wer die Menschheitsgeschichte so weit beleuchtet, wie es möglich ist, und die derzeitigen Auswüchse menschlicher Anmaßungen analytisch betrachtet, der erkennt, dass der sogenannte Fortschritt der Menschheit auf Krücken geht. Denn was heute ist, kann morgen schon nicht mehr sein. Ob es die Windkraft ist oder die Atomkraft oder die Satelliten oder das Internet oder die modernsten Waffenarsenale oder die Großkonzerne oder der Welthandel, alles in allem muss in Frage gestellt werden, auch dahingehend, was ist, wenn der Strom ausfällt, wenn Stürme toben, wenn zu viel oder zu wenig Regen oder Schnee fällt, wenn Kraftwerke versagen oder gar wenn Bakterien und Viren über die Versuchslaboratorien ihren Weg zu den Menschen finden. Oder wenn die Nahrungsmittelversorgung auch in den sogenannten Wohlstandsländern zusammenbricht, weil Erosion und Missernten immer mehr zunehmen. Oder wenn der weltweite Trinkwassermangel unweigerlich zu Konflikten führt. Und. Was dann? Im Grunde genommen müsste die Menschheit, allen voran die Wissenschaft, der Staat und nicht zuletzt die Religionen, kapitulieren und bekennen, dass es Schluss ist mit dieser Menschheit. Die Welt als solche ist fern von einer Evolution oder einer Transformation. Nicht einmal mehr eine weitere Degeneration ist noch möglich. Außer künstlich geschaffene Menschen und, wenn es nach wissenschaftlichem Elixier möglich wäre, eine künstliche Natur. Doch wovon würde dann das Säugetier leben, zu dem sich auch der Mensch zählt? Die Gleichgültigkeit spricht, auch das Insektensterben ist nun mal so, wie es ist. Die Blüten kann man auch anderweitig bestäuben. Die Arroganz und Ignoranz der Menschen gegenüber der Natur ist grenzenlos. Die Natur wird sie etwas anderes lehren. Mit der Eroberung des Weltraumes ist es auch so eine Sache. Obwohl die diesbezüglichen Versuche vielseitig sind, wird es irgendwann heißen, Erde zu Erde. Auch wenn die Quantenentschlüsselung bestimmte Aufschlüsse geben sollte, so heißt es trotz alledem, schon bald kein Brot mehr für große Teile der Menschheit und in Bälde auch wenig oder kein sauberes Trinkwasser mehr oder auch gar kein Wasser. Wohin bewegt sich das Gefährt? Fortschritt. Wie man so sagt, den Bach hinunter. Irgendwann bleibt es stehen. Irgendwann verrottet das Gefährt. Der ganze Vorgang kann auch als Sterben bezeichnet werden. Ja, der Tod, so meinen viele, ist immer das Ende. Doch mit dem Tod der Menschheit und dieser Welt stirbt nicht der Erdplanet. Dieser kreist weiter um die Sonne und fühlt sich um einiges freier und etwas leichter. In den kommenden Zeiten zieht der Planet Erde um ein Sonnensystem mit einem anderen Kommunikationsfeld, in das alle Planeten mit einbezogen sind. Wer bestimmt die Bahnen der Planeten um die entsprechenden Sonnen? Allgemein heißt es das Gesetz der Gravitation. Woher kommt das Gesetz der Gravitation? Die Wissenschaft gibt Erklärungen. Ihre Fachsprache ist so wortreich und ausführlich, dass der nicht betuchte, einfache Mensch nur noch mit dem Kopf nickt und meint, die Wissenschaft weiß es. Die göttliche Weisheit führt dazu wenig aus. Sie spricht, alles beruht auf Energie, auf atomarer Struktur. Und alles ist strukturierter, geistig-atomarer Lichtäther. Sämtliche Gestirne bewegen sich in einem Lichtäthermeer und ziehen in diesem ihre Bahnen, auch wenn die Wissenschaft den heruntertransformierten Lichtäther mangels Erkenntnis als Antimaterie bezeichnet.
1: Gabriele gibt uns weitere Einblicke in die großen kosmischen Zusammenhänge. Alles, aber auch alles ist geistig-atomarer Lichtäther. Das ganze Weltall ist ein Meer von Lichtäther. Das für uns Menschen sichtbare Universum ist nichts anderes als heruntertransformierter Lichtäther. In solch einem ähnlichen Lichtäthermeer entwickelte sich auch der menschliche Körper, denn der Lichtäther ist die Schöpfungs- und Schaffungsenergie des Seins. Der Lichtäther beinhaltet Matrizen über Matrizen. Die Matrizen wiederum beinhalten feinstoffliche Mineralien aller Art, Pflanzen und Bäume sowie alle Tierarten und nicht zuletzt das ätherisch formgewordene göttliche Wesen. Es ist alles Geist aus dem Geiste Gottes, der ewigen Urenergie, dem Lichtäther. Wenn wir vom materiellen Kosmos sprechen, so sollten wir davon ausgehen, dass es nichts anderes gibt als Lichtäther, der von Fallwesen, von feineren Kosmen zu gröberen Kosmen heruntertransformiert wurde. Die feinerstofflichen Kosmen haben nicht die Dichte wie der grobstoffliche Kosmos, die Materie. Sämtliche Planeten aller Kosmen sind eingebettet in eine feinere Substanz. Es ist unterschiedlich heruntertransformierter Lichtäther. Denn es gibt nichts anderes als den geistig-atomaren Lichtäther. Wie offenbart, die vom Reich Gottes abtrünnigen Brüder und Schwestern bekamen vom ewigen Reich ausschließlich Lichtäther mit auf ihren Weg, eine Leihgabe des Schöpfers. Es war und ist Lichtäther. Gabriele wiederholt: Menschen, Tiere, Pflanzen und Mineralien aller Art sind in der Ursubstanz Lichtäther. Dieser beinhaltet die feinstoffliche Urmatrize für die Weiterentwicklung des feinstofflichen Seins. Lichtäther ist also feinstofflicher Stoff, Lichtenergie, aus dieser sich die Grobstofflichkeit entwickelte. Das ganze Fallsystem kam aus dem Lichtäthermeer. Das Meer wurde weiche Masse, wir würden sagen Wasser. Die Dichte, der Stoff von heute, kam aus dem Meer. Über die Entstehung des materiellen Universums und der Menschen ließe sich vieles sagen. Heute kann dazu nur gesagt werden, tiefste Degeneration. Diese hatte ihren Anfang. Das Ende ist vorprogrammiert. Das Alpha ist die Urschöpfung. Das Omega, das Ende des Falls. Im Omega ist die Umwandlung und die Hochtransformation zum Ursein. Der Schöpfer des Urseins hat gesiegt. Er ist der Sieger. Er ist das urewige Leben. Das ewige Leben ist feinstofflich und das ewige Reich Gottes ist feinstofflich, ewig.
2: Gabriele sprach uns alle an mit den Worten: Liebe Mitmenschen, Jesus von Nazareth, der Christus Gottes, hat den Seinen ein mächtiges Versprechen gegeben. Seine sinngemäßen Worte lauten: Ich komme bald. Was sind schon 2000 Jahre, wenn das gesamte Fallgeschehen als in den Zeiten der Zeiten erwähnt wird? Jesus der Christus macht wahr, was er als Jesus von Nazareth versprach. Erneut hat der Christus Gottes sein Kommen im messianischen, sophianischen Zeitalter der Lilie angesagt. Seine Worte durch seine Prophetin heißen: Ich, Christus, bin die Auferstehung und das Leben, ich komme bald. Menschen in seinem Geiste, die das Friedensreich des Jesus, des Christus mit aufbauen und die mit vielen Brüdern und Schwestern im messianischen, sophianischen Zeitalter ihr Leben auf höhere Werte ausrichten, nehmen auch teil am Gebet, das eine neue Zeit einleitet. Beten heißt fortschreitende Entfaltung höheren Lebens. Im messianischen, sophianischen Zeitalter, im Zeichen der Lilie, heißt Gebet Kommunikation. Gebete werden in Zukunft Kommunikation der Einheit sein. Menschen im Geiste des Christus Gottes, des geistigen Messias, bringen ihre Gebete in Verbindung mit der Natur. Zum Beispiel kann ein Blatt, das gerade vom Baum fällt und unser Auge erreicht, uns mehr sagen als ein Mensch, dem wir, so wie wir sagen, zufällig begegnen. Unser Sehsinn hat uns angeregt, mit dem Blatt zu kommunizieren. Weil unser Auge darauf fiel, hat es eine Botschaft für uns. Das Gebet, das Kommunikation heißt, kann uns helfen, uns selbst besser zu verstehen. Kommunikative Gebete sollen immer eine höhere Zielsetzung haben. Das Ziel eines Menschen im messianischen, sophianischen Zeitalter sollte ein sinnbewusstes Leben sein, das nach höheren geistigen Werten strebt. Wahres Leben heißt, Leben in der Allmacht Gottes. Das sollte unser Streben sein. Unsere fünf Sinne sind Wahrnehmungssinne. Alles, was wir sehen oder auch nicht schauen, beruht auf Kommunikation. Was wir sehen und was wir hören, will uns immer etwas vermitteln. Auch was wir riechen, schmecken und betasten, hat eine Botschaft in sich. Die Sinneswahrnehmung kann uns unseren Bewusstseinsstand aufzeigen. Daraus können wir schließen, was für uns zu Gebote steht, was wir beheben könnten, um uns weiterzuentwickeln. Denn unser derzeitiger Bewusstseinsstand kann uns unseren weiteren Weg aufzeigen, den wir gehen könnten, um dem Leben im Urgrund unserer Seele näher zu kommen.
0: In der geistigen Lehrstunde durch Gabriele heißt es weiter. Wollen wir einigermaßen ethisch und moralisch leben, dann sollten wir uns nach den 10 Geboten Gottes richten und nach den Lehren des Jesus von Nazareth, die gefasst sind in seiner Bergpredigt. Dazu bedarf es keiner Religionen. Gott, der Ewige, hat keine Religionen gegründet, so auch nicht Jesus von Nazareth. Für mich, so schreibt Gabriele, gibt es einzig das Wort des Alls, dass Gott ist durch seine Propheten und das Wort des Jesus des Christus. Die Ehrlichkeit zu uns selbst zeigt die Gratwanderung auf, entweder nach oben oder nach unten. Dazwischen gibt es nichts. Machen wir uns immer mal wieder bewusst, dass die Inhalte unserer 5 Komponenten, Gefühle, Empfindungen, Gedanken, Worte und Handlungen, auch auf unsere 5 Sinne einwirken, vorwiegend auf den Seh- und Gehörsinn. Wir merken meist kaum, dass wir mit bestimmten Gefühlsrezeptoren, zum Beispiel des Seh- oder des Gehörsinns, die Inhalte der anderen Sinne mitprogrammieren. Wenn wir uns nicht selbst in die Pflicht nehmen, schweifen unsere Gefühle vielfach umher. Das prägt unser ganzes Verhalten. Was wir von uns geben, das heißt mit Worten weitergeben, und auch durch unsere Verhaltensweisen und Gesten kann auch von außen beeinflusst werden. Dabei ist unsere Gefühlsebene von zentraler Bedeutung. Ohne Selbstkontrolle können von außen in unsere Empfindungen Bilder eingespielt werden, die für uns momentan bedeutungslos sind und uns wie Zufallsgedanken vorkommen. Solche, wie wir sagen, Zufälle, können uns von außen übertragen werden, um uns zu bestimmen, zu manipulieren und uns unter Umständen in eine Sichtweise zu drängen, die augenblicklich nicht unserem Wollen und Denken entspricht. Daher ist es von Bedeutung, bei uns selbst zu sein und unsere Tage zu nützen, und nur die Bilder zuzulassen, die uns Wegweisung sind für unsere weitere geistige Entwicklung. Dabei hilft uns auch das Fokussieren. Fokussieren heißt, den Fokus unseres derzeitigen Bewusstseinsstandes auf das Bild zu richten, das uns bewegt, oder auf Gedanken, die wir nicht ohne weiteres abschalten können. So können wir durch Selbsterkenntnis und bewusstes Leben unser Bewusstsein erweitern, um den Weg zu finden, der allbewusstes Leben bedeutet. Unsere Sinneswahrnehmung die unsere Gedanken aktiv werden lässt, kann also für uns von Bedeutung sein, dann, wenn wir wollen. Was uns so zufällig in den Sinn kommt, hat unter Umständen eine Botschaft für uns. Plötzlich denken wir an Gespräche mit bestimmten Personen oder wir haben Kindheitserinnerungen und vieles mehr. Wir lernen, indem wir zu unserer Gefühlsebene zurückkehren und den Fokus auf das richten, was uns die Bilder oder Erinnerungen, die auch in Bildern gespeichert sind, zeigen. Das heißt, was sie uns sagen wollen. Durch das Fokussieren werden unsere Gefühle angeregt. Bestimmte Nervenbahnen und, je nachdem, was vorliegt, auch unser Nervenplexus, wodurch unsere Erinnerungen aktiv und aussagekräftiger werden. Unser gesamter Körper ist mit Nerven durchzogen. Bestimmte Nerven bringen in uns ein Bild oder einige Bilder in Aktion, in Vibration. In diesen Bewegungen können für uns Botschaften enthalten sein. Es müssen nicht unbedingt Erinnerungen sein. Es kann auch nur ein Bild sein. Oder es können Begebenheiten sein. Auch vage, unbegreifliche Erinnerungen aus Vorinkarnationen. Solche Bild- oder Erinnerungsmomente wollen uns unter Umständen darauf aufmerksam machen, dass Ähnliches auch in der Gegenwart vorliegt, zum Beispiel Unangenehmes mit bestimmten Menschen, eventuell Streit in der Familie oder mit Arbeitskollegen oder Kolleginnen. Was uns nervlich erregt, kann eine Botschaft innehaben. In jeder Situation können wir also lernen, uns selbst zu erkennen, auch durch Fokussieren.
1: Zu unserem tieferen Verständnis erklärt Gabriele: Es gibt keine Zufälle. Auch wenn wir über bestimmte Gefühle und Gedanken mit bestimmten Menschen nicht reden wollen, dann ist auch das kein Zufall. Alles will uns etwas sagen. Die Unendlichkeit besteht aus Kommunikation und Kommunikationsfeldern. Auch der materielle Kosmos mit dem Planeten Erde und mit allem, was auf ihr, in ihr und über ihr lebt. Jeder Planet in unserem Sonnensystem trägt unvorstellbare Botschaften an die Seelen und an beseelte Menschen gerichtet. Manch einer glaubt nicht an die Existenz einer Seele. Trotz allem sind wir ein Teil des Universums. Ich, so Gabriele, glaube an die Reinkarnation. Sie ist ein Schlüssel für vieles, das in Frage gestellt wird. Sollten Sie an die Reinkarnation nicht glauben, dann könnten Sie über Energie nachdenken. Wie wir wissen, geht keine Energie verloren, ob es die positive oder die negative Energie ist. Durch Energie senden wir und durch Energie empfangen wir. Nach dem kosmischen Gesetz der Anziehung heißt das, jeder Mensch ist ein Sender und Empfänger. Was wir aussenden, sowohl an positiven als auch am Negativen, kommt auf uns zurück. Was senden wir aus? Was nehmen wir auf? Und womit belasten oder entlasten wir uns? Wenn keine Energie verloren geht, wohin geht dann mein Teil von dieser Energie bei meinem Ableben? Und wo wird dieser Teil sein, wenn ich gestorben bin? Welchem weiteren Stoff gehört dann mein Teil Energie an? Glauben wir doch, dass die Energie erhalten bleibt, dann glauben wir auch an einen feiner stofflichen Leib, den wir im Allgemeinen Seele nennen. Zum Verständnis. Der Unterschied zwischen dem göttlichen Wesen, das sich zu einer Einverleibung vorbereitet, und einer Seele, die sich durch ihre Hülle, ihren Menschen, eine Belastung auferlegt hat, ist der, dass das göttliche Wesen sich mit entsprechenden Energien aus Reinigungsebenen freiwillig abgedeckt hat, im Gegensatz zu einer Seele, die durch ihren Menschenkörper sich Sündhaftes auferlegte. In diesem Fall hat der Mensch seine Seele belastet durch seine Zuwiderhandlungen. Die Belastungen ergeben sich immer aus den Inhalten der fünf Komponenten.
2: Gabriele erklärt weiter. Wir Menschen leben nicht ungefährlich. Wie gesagt, beruht alles auf Kommunikation, was besagt, dass Gleiches mit Gleichem in Kommunikation steht. Alles beruht auf Energie und gleiche Energie zieht wieder Gleiches an. Da bekanntlich keine Energie verloren geht, so sind wir beständig der Strahlung ausgesetzt, die der Strahlung gleicht, die von uns ausgeht. Sowohl der Strahlung auf der Erde, als auch der Strahlung in der Erde und auch dem, was über der Erde strahlt. Jeder Mensch ist also mehr oder weniger ein Gefangener seines eigenen Strahlungspotenzials. Wenn das so ist, wie es ist, dann strahlt auch das, was wir der Erde zuführen, auch das, was wir vergraben, gleich untergraben, aber auch das, was über der Erde ist, wie zum Beispiel die Satelliten, die wir Menschen in die Atmosphäre bringen. Sicherlich können viele von uns das bejahen. Doch wie ist es, wenn wir nun vernehmen, dass auch die toten Körper strahlen, die wir der Erde anvertrauen, auch wenn diese verbrannt sind, denn auch Asche strahlt. Auch einbalsamierte Körper strahlen, aber auch die toten Gebeine von Menschen, die vor Hunderten von Jahren gestorben sind und wovon noch nicht alles einheitliche Erdsubstanz ist. Alles, was nicht reine Erdsubstanz ist, hat entsprechende Kommunikationsfelder in der Erde und darüber hinaus in den Gestirnen, zu welchen auch unser Sonnensystem gehört. Daraus entwickeln sich die Straßen der Seelen zu den entsprechenden Reinigungsplaneten. Alles, was nicht reine Erdsubstanz ist, strahlt auf und in der Erde und tritt mit Menschen, wenn möglich auch mit Seelen, in Kommunikation, die ähnlich strahlen. Jede Strahlung steht mit gleichschwingender Energie, also Kommunikation, in Verbindung. Auch gleichartige Bildfrequenzen können Kommunikationsfelder bilden, die der Mensch zusätzlich noch mit Gedanken, wie zum Beispiel Ängsten oder Schuldzuweisungen, verstärken und ausbauen kann. Gleiches zieht immer Gleiches an und kommuniziert mit Gleichem. Auch Medikamente sind Energien, die mit einem ähnlichen oder gar gleichen Krankheitsbild kommunizieren. Wird das Kommunikationsfeld einer Krankheit gestört, dann kann es zu unguten Veränderungen führen, denn Gleiches wirkt immer wieder auf Gleiches ein. Unsere Tage sind bestimmt durch die Vormittage, die Nachmittage und den Abend, und auch durch die Nacht. Weitläufig gesprochen sind wir kosmische Wesen. Unsere Tage, die Sekunde, die Minute, jede Tagesstunde, alles ist den vier Elementen zugeordnet. Feuer, Wasser, Erde, Luft, auch Ordnung, Wille, Weisheit, Ernst genannt. Alles strahlt, kommuniziert und speichert entsprechend unseren fünf Komponenten Fühlen, Empfinden, Denken, Sprechen und Handeln. Unsere Seele und der physische Körper sind allbezogen. Das ganze Weltall strahlt und ist in Bewegung und somit auch der Mensch. Dieser gehört der Erde an und die Erde dem Sonnensystem und unsere Seele der entsprechenden Reinigungsebene, die wir tagtäglich selbst bestimmen durch unsere fünf Komponenten. Hingegen gehört der Wesenskern der Seele dem Allsein an. Jede Seele hat einen sogenannten Wesenskern. Dieser ist die Essenz des Reiches Gottes und somit allkosmisch. Das Reich Gottes hat seine ewigen Gesetzmäßigkeiten. Es ist das Grundgesetz der Gottes- und Nächstenliebe.
0: Zum Abschluss ihrer Lehrschulung spricht Gabriele die neue Zeit an. Menschen im Geiste Gottes denken weiter, denn das messianische, sophianische Zeitalter ist angesagt, das Lilienzeitalter. Die Christus-Gottes-Strahlung in Verbindung mit der göttlichen Weisheit vermittelt vielen Menschen die Gewissheit, dass eine neue Zeit beginnt, das Lilienzeitalter, das Hoheitsgesetz des Lebens, die Gottes- und Nächstenliebe. Menschen in dieser Zeit leben im Geiste Gottes, der die Freiheit ist, ohne Priesterreligion und ohne Priestergilde. Ihr Vorbild ist Jesus von Nazareth. Und die Lehre der Freiheit im Geiste, Gott, der die Freiheit ist. Menschen der neuen Zeit, im Zeitalter der Lilie, stehen in der Kommunikation mit der Allmacht und Allweisheit Gottes, dem allgegenwärtigen Sein, das die Allkommunikation ist, das Freisein im Geiste Gott. Ihr Gebet ist Kommunikation, was besagt, hebe den Stein auf und lege den Gebetsfokus darauf. Und dir wird allmählich gewiss, dass du in der Tiefe, die im Allem das All ist, Gottes Geist das Leben findest. Kommuniziere mit dem Stein. Und du erlebst Gott in dir. Schaue eine Blume an. Lege den Gebetsfokus darauf, bis du merkst, dass in dir Bewegung ist. Dann erlebst du Gott in dir. Schaue auf ein Tier und lege den Fokus, also dein Bewusstsein darauf. Sei ruhig und still. Nimm das Tier in dir auf und du erlebst in deinen Gefühlen die Zartheit dieses Wesens und du erlebst Gott. Wisse, die Allkommunikation ist der Wesenskern in deiner Seele, der mit der Allweisheit Gott in ewiger Kommunikation steht. Schaue auf die Krone eines Baumes und erhebe den Gebetsfokus darauf, was besagt. Konzentriere dich darauf und lass keine Nebengedanken zu. Dann merkst du, dass deine Gebete immer tiefer werden und du erkennst Gott in dir. All das ist der Beginn des Lilienzeitalters, der Freiheit und Einheit, Gott, das Leben in allem. Jesus von Nazareth lehrte uns, das Reich Gottes ist inwendig in euch, das heißt, der Wesenskern im Urgrund unserer Seele ist die Essenz des Reiches Gottes, ist das ewige Gesetz, die Essenz in allem Sein. Diese Aussage, der Wesenskern ist die Essenz des Reiches Gottes, ist das ewige Gesetz, das Allsein, hat tiefe und allumfassende Bedeutung. Wahrhaft, wir lernen zu leben. Wahrhaft, wir werden Gott, das Allgesetz des Lebens, erahnen, dass die Gottes- und Nächstenliebe ist. Lassen Sie sich vom Allleben beschenken, das Ihnen die Lilie überreicht, die Gottes-Allliebe, die Nächstenliebe. Jesus, der Christus, setzt kosmische Zeichen. Menschen und Seelen gehen mehr und mehr den Weg der Freiheit, der Gottes- und Nächstenliebe. Denn sein Kommen ist angesagt im messianischen, sophianischen Zeitalter der Lilie, der werdenden Reinheit der Geschlechter. Gabriele, Sophia. Liebe Mitmenschen, die unglaubliche Fülle der Inhalte dieser Sendung lässt uns erahnen, wie unendlich die Unendlichkeit und wie unendlich die Liebe unseres ewigen Vaters zu uns, seinen Kindern, ist. Seit über 40 Jahren versucht die Prophetin und Botschafterin Gottes, Gabriele, uns diese Liebe des ewigen Vaters und seines Sohnes, des Christus Gottes, nahezubringen. Ergreifen wir die Hand des Christus Gottes, der uns helfen möchte, den Weg zu der Gottes- und Nächstenliebe zu gehen. Machen wir uns auf den Heimweg, zurück zu den himmlischen Wohnungen, die uns Jesus, der Christus, verheißen hat. Eine Fülle an Rüstzeug wurde uns wieder in dieser Sendung durch Gabriele gegeben, im Auftrag des Christus Gottes. Wenn wir uns jetzt voneinander verabschieden, wünschen wir uns seine Kraft für die schrittweise Erfüllung des Willen Gottes, zurück in das ewige Gesetz der Gottes- und Nächstenliebe. Gott zum Gruß und auf Wiedersehen.

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guten Abend. Was dieser Gruß anspricht, ist das Gute. Er sollte Gutes in sich bergen, denn das Wörtchen gut ist kosmischer Natur, weil nur einer gut ist. Es ist der Geist der Unendlichkeit, den Christen Gott oder Gottvater nennen. Was also legen wir Menschen in den Gruß, zum Beispiel guten Morgen, guten Tag, guten Abend und gute Nacht hinein? Ist dieser Gruß nur eine Floskel? Oder was verbinden wir mit diesem Wörtchen gut? Wir Menschen sind uns viel zu wenig bewusst, dass alles, aber auch alles Energie ist und dass das, was von uns ausgeht, zum Beispiel auch ein Grußwort, wieder auf uns zurückkommt nach dem Prinzip Senden und Empfangen. Was wir aussenden, das empfangen wir. Andererseits wird das, was schon in uns liegt, aktiviert. Es könnte nun der Einwand kommen, wenn ich grüße, zum Beispiel guten Abend, dann denke ich mir nichts dabei. Oh doch, sie irren sich. Sie, wir alle denken. Wir alle denken unablässig, oftmals ohne dass wir es merken. Wenn Sie sich die Mühe machen, sich selbst zu beobachten, dann merken Sie, dass schon Ihr Blick, wenn Sie einen Menschen oder Gegenstände sehen, Gedanken aktiv werden lässt. Das Gleiche gilt, wenn Sie einem Menschen, den Sie kennen, einen guten Abend wünschen oder wenn dieser Ihnen einen guten Abend wünscht. Es regt sich etwas in ihnen. Denn selbst in den wenigen Worten, die gewechselt werden, fließt Energie. Es geht etwas von uns aus zu unserem Nächsten und von diesem zu uns. Am deutlichsten durchschauen Sie Ihre Gedankenaktionen, wenn ein Mensch Sie grüßt, den Sie gar nicht kennen. Was löst der Gruß eines sogenannten Fremden bei Ihnen aus? An diesem Beispiel erkennen Sie, was Senden und Empfangen bedeutet. Was Sie dann oftmals unbewusst in ihren Gruß, zum Beispiel guten Abend, hineinlegen, das kommt nicht nur bei dem Mitmenschen an,

sondern wirkt auch auf sie selbst zurück. Sind es unter Umständen ungute Gedankenenergien, so können sich diese sogar auch in ihnen verstärken, sie also beeinflussen, sodass vermutlich ihr Abend nicht allzu rosig verlaufen wird. Es gibt also die so oft erwähnte Gleichgültigkeit, wie zum Beispiel: Ich habe mir dabei nichts gedacht. Die Augen sind die Fenster der Seele. Ihre Seele schaut durch ihre Augen und regt in ihnen das an, was sie an sich selbst erkennen könnten, wenn sie wachsam sind und ihre Gedanken in Augenschein nehmen. Die Augen senden und unser Gehirn, unsere Gedankenwelt nimmt auf, was wir ihm immer wieder zugedacht haben oder zudenken. Was wir uns durch Gedanken, durch unser ganzes Verhalten eingegeben haben, das klopft an unser Gemüt, an unser Gewissen und somit auch an unsere Körperzellen an. In unseren Gefühlen oder, wie wir sagen, in unserem Gewissen, dass der Wahrnehmungsboden für ankommende Energien ist, spüren wir dann eine Bewegung, die uns einiges zu sagen hätte, sofern wir es zulassen. In diesem, unserem heutigen guten Abendgruß könnten wir uns also selbst erfahren. Was haben wir in die beiden Worte guten Abend hineingelegt? Besonders in das Wörtchen gut? Was haben wir dem Menschen mitgegeben, dem wir einen guten Abend gewünscht haben? Unser Gefühls-Gleichgewissensboden sendet Signale. Loten wir diese aus, dann spüren wir in und an uns, wie es uns ergeht. Unter Umständen zieht Freude ein oder aber die Bewegung des Unguten. Beides könnte uns etwas sagen. Gute Grüße, zum Beispiel also gute, wertvolle Gedanken, die wir in den guten Abendgruß hineinlegten, stimulieren unter Umständen nicht nur denjenigen, den wir grüßen. Sie stimulieren auch uns selbst und regen uns an, weiteres Gute werden zu lassen oder Gutes zu tun. Liebe Zuschauer, liebe Zuschauerinnen, darf ich Ihnen in diesem Sinne einen guten Abend wünschen? Dabei lege ich in das Wörtchen gut das hinein, was Gott, unser aller Vater, uns aus seiner Liebe zusendet, zum Beispiel Einheit, Brüderlichkeit, Gleichgeschwisterlichkeit und das Bewusstsein, dass wir in ihm geeint, also Kinder Gottes sind. Gott ist gut. Sein Friede geleitet sie.
Sein Friede geleitet uns alle. Friede, Gabriele.

0: Liebe Zuschauerinnen und liebe Zuschauer, wir begrüßen Sie herzlich und laden Sie ein, dieser ganz besonderen Dankessendung zum 6. Januar zu folgen. Dem Tag, an dem sich nun wieder ein kosmisches Ereignis unvorstellbaren Ausmaßes jährt. Dabei geht es um nichts Geringeres als das Wiederkommen des reinen prophetischen Wortes des alleinen Schöpfergottes, des Gottes Abrahams, Isaaks und Jakobs, der sein heiliges, ewiges Wort seit nahezu 50 Jahren erneut zu den Menschen durch Prophetenmund erhebt. Es ist für die Menschheit das größte geistige Geschehnis seit Jesus von Nazareth. Der 6. Januar 1975 war der Beginn eines kaum noch zu erhoffenden geistigen Großereignisses mit unvorstellbaren Wirkungen und Konsequenzen für die geistig völlig verwahrloste Menschheit und für das gesamte Fallgeschehen. Die wahre Bedeutung dieses Geschehens werden wohl erst kommende Generationen in der Tiefe erfassen können. Es ist eine einmalige, noch nie dagewesene Handreichung direkt aus dem Heiligtum Gottes. Das ewige Reich hat sich aufgetan, um die Menschheit aus den Fängen der Finsternis des Vaters von unten, der gottlosen Allianz von Kirche und Staat zu befreien und der Menschheit den Weg zurück in die ewige Heimat zu weisen, um sie zu lehren und zu führen, hin zu Gott in uns und wir in Gott. Durch die Prophetin und Botschafterin Gottes, Gabriele, Sophia, im Erdenkleid und den Fürsten der Weisheit im Geiste, zusammen die Urweisheit aus Gott, der Cherub und der Seraph vor Gottes Thron. Wer kann das in der Tiefe erfassen? Wer ist dieser Mensch, den der ewige Alleine seine Prophetin und Botschafterin nennt? Oder besser gefragt, wer ist Sophia, das Geistwesen in dem Menschen Gabriele? Gott, der Ewige, offenbarte dazu, am 16. August 2016 in einer mächtigen Offenbarung: Ich, der ich bin, reiche meiner Tochter die Lilie aus meinem Urherzen, die für mich das prophetische Wort übernommen hat und die Botschafterin des ewigen Reiches ist. Sie ist als Mensch der Ausdruck der Sophia, der Weisheit, der ich die Lilie überreiche. Mein Wort, die Wahrheit, sprach und spricht durch sie. Mein Wort der Reinheit ist das prophetische Wort und die Stimme der Weisheit. Ich bin, der ich bin, von Urbeginn. Sie ist, die sie ist, von mir von Urbeginn. Vor dem Schöpfungsakt war sie als mein Wunschbild und Wille in mir und ich schuf sie als mein Ebenbild. Mein Ebenbild, die Urweisheit, die göttliche Weisheit, sandte ich zu den Menschen. Sie wurde Mensch, war Mensch und ist noch Mensch unter den Menschen. Mein urewiges Wunschbild. Ich war das Wort durch sie. Ich bin das Wort durch sie. Ich bin in ihrer Seele das Ursein, die Lilie, die sie allen Menschen in ihr Herz legt, die den Weg der Reinheit und Liebe gehen, den messianischen Weg im sophianischen Zeitalter.
1: Liebe Mitmenschen, so dürfen wir sagen, und das Wort ist Fleisch geworden und wohnt unter uns Menschen. Wer kann uns Auskunft geben über das, was war vom Urbeginn der Schöpfung her, über das, was ist und über das, was sein wird? Wer kann uns den inneren Weg zum Herzen Gottes lehren und in allen Facetten auslegen? Wer lehrt uns den Weg zur Einheit mit allem Sein, mit Menschen, Natur und Tieren? Wer kann uns den Weg weisen zurück in das ewige Vaterhaus? Wer kann uns die Ursache von Krankheit und den Weg zur Gesundheit darlegen? Wer führt uns zum inneren Arzt und Heiler Christus? Wer offenbart all das, was Jesus von Nazareth angekündigt hat, die ganze Wahrheit? Doch einzig die Weisheit aus Gott, die Urweisheit Sophia. 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Und wir dürfen bekennen, es lohnt sich zu lesen, zu schauen, zu hören, was die göttliche Weisheit, Sophia, Cherub und Seraph, in beinahe 50 Jahren aus dem Füllhorn der göttlichen Weisheit auf die Erde brachte, um dem Christus Gottes zu dienen, bei der Heimholung aller beseelten Menschen und Seelen zurück in das ewige Vaterhaus und bei der Einleitung aller Vorbereitungen für das Kommen des Christus Gottes. Der Cherub der göttlichen Weisheit ist in all den Jahrzehnten an der Seite seines Seraphs, zuerst als Lehrer, um Gabriele, Sophia, zur Gottesprophetin auszubilden und natürlich auch, um ihr in allen Lebenslagen als Schutzwesen beizustehen. Als das Offenbarungswort des ewigen Seins fließend durch sie strömte und sie bereits die ersten großen Offenbarungsreisen ins Ausland antrat, 60 Reisen in 5 Jahren, klärte der ewige alleine Gott darüber auf, welch ein kosmischer Schatz, ein Himmelsjuwel sich in dem schlichten Menschen Gabriele verbarg. Der Fürst der göttlichen Weisheit, der Cherub vor Gottes Thron, für die Menschen Bruder Emanuel genannt, gibt sich uns Menschen gegenüber ebenso schlicht wie sein Dual, der Seraph Sophia. Hinter dem Namen Bruder Emanuel verbirgt sich jedoch, wie gesagt, der Fürst der göttlichen Weisheit, der Regent der Weisheit vor Gottes Thron, die Urweisheit aus Gott.
0: Um dieses einmalige Geschehen noch besser verständlich zu machen, wollen wir einige Offenbarungsworte des Christus Gottes dazu vortragen. Der Christus Gottes richtete sein Wort auch unmittelbar an die Tochter Gottes im Erdenkleid, seine Prophetin Gabriele. Er sprach: Als ich über diese Erde wandelte und vom ewig heiligen Zeugnis gab, sprach ich unumwunden: Ich bin der Sohn Gottes. Durch diese Aussage wurde ich verhöhnt und verspottet. Die Welt konnte das innere Geheimnis nicht verstehen, die Kräfte, die sich in einem Menschen bilden, der sich auf das innere Leben, auf das ewige Heil ausrichtet. So, wie ich es als Jesus von Nazareth wusste, woher ich kam und was mein Auftrag war, so weißt es auch du. Dein Wille war, es zu verschweigen. Jetzt aber gilt, dass das Licht leuchtet und in die Schule des Inneren hineingetragen werde, gleich, was die Welt spricht. Du wirst verhöhnt und verspottet werden. Sie werden Übles über dich nachsagen. Ich aber sage dir, ich führte dich heraus aus einem einfachen und schlichten bürgerlichen Leben. Ich rief deine durchstrahlte Seele und sie folgte sofort meinem Ruf. Ich offenbarte dem Menschen die Herkunft des inneren Wesens und der Mensch bat: Vater, decke es zu. Jetzt möchte ich es aufdecken und da du immer sprichst, dein Wille geschehe, o Herr, so lasse ihn auch in dieser Stunde geschehen. Und an uns Menschen gewandt, offenbarte der Christus Gottes: Aus dem hehren Bewusstsein des unmittelbaren Geistes gingen schon viele Himmelskinder aus, um dieser Welt das wahre Evangelium der inneren Liebe zu verkünden. Erneut sandte der Allmächtige ein Wesen aus dem unmittelbaren Leben, ein geschaffenes Kind seines hehren Bewusstseins, das vereint mit dem dritten Gesetzeshüter des Lebens die Stafette vor Gottes Thron bildet. 7 Stafetten des Geistes bilden das Gesetz der Unendlichkeit. Die dritte Stafette vor dem unmittelbaren Thron des Herrn befindet sich im Erdenkleid und im Geistkleid. Das Negativ inkarniert, das Positiv als Kraft für das heilige offenbarende Wort. Wer kann die Menschheit den inneren Weg besser lehren als Gott, der Allmächtige, und eine himmlische Stafette, eine Gesetzeskraft vor des Vaters Thron? Und weiter offenbarte Christus: Wer Ohren hat, der höre, und wer ein Herz hat, der mache es weit auf. Das inkarnierte Leben steht über jedem Meister dieser Welt. Es gibt nur 7 Gesetzeshüter, 7 Stafetten vor der unendlichen Liebe. Eine davon lehrt den unmittelbaren inneren Weg zum Bewusstsein des ewigen Lebens. Was kann ich meinen Kindern noch mehr bieten als ein Gesetzespaar, das vom Ewigen geschaffen wurde und in seinem unmittelbaren, hehren Bewusstsein lebt? Die Welt, ihr Söhne und Töchter der Himmel, kann diese innere Bedeutung nicht verstehen. Die Welt verstand auch meine Aussage als Jesus von Nazareth nicht. Ich bin Gottes Sohn. Die Welt versteht auch die heutige Bedeutung nicht. Eine Stafette vor Gottes Thron. Soweit einige Auszüge aus einer Christus-Offenbarung über die Tochter Gottes.
1: Gabriele, Sophia, der das Reich Gottes schon früh Einblick gab in ihr wahres Wesen und ihre himmlische Herkunft, hatte, wie eben gehört, von Beginn an schwer daran zu tragen. Und ihre Bitte hieß deshalb: Ewiger, Alleiner, bitte verbirg die Tiefe meiner Herkunft aus dem Reich Gottes vor der Öffentlichkeit. Das Reich Gottes nahm auf den Wunsch Gabrieles, soweit und solange es möglich war, Rücksicht. Doch die Zeit nahte heran, in der mehr und mehr offenbar wurde, wer unter uns Menschen lebt und welches Wesen sie vom Urbeginn der Schöpfung her ist. Die göttliche Weisheit aus der Urliebe und Urweisheit, dem Allschöpfer, die erste Tochter des Vater Muttergottes. Viele Jahrzehnte wurde dies nur andeutungsweise offenbart, bis die Stunde nahte, in der der Ewige seiner ersten Tochter die Lilie der Reinheit und Liebe überreichte, wobei er zugleich offenbarte, wen er in dieser mächtigen Umbruchszeit unter uns Menschen gesandt hat: Sophia, die göttliche Urweisheit zur Heimführung aller Seelen und beseelten Menschen, der Cherub im Geiste und sein Dual, der Seraph, im Erdenkleid. In dem blauen Büchlein, das Lilienzeitalter Sophia, die Weisheit Gottes, der Geist der Wahrheit, der Geist der Fusion, Geist aus seinem Geiste, Liebe aus seiner Liebe, aus dem Jahr 2019, schreibt Gabriele. Im letzten Jahrzehnt wurde das, woher das ewige Wort kommt, um vieles direkter aufgezeigt und ist nun von mir, Gabriele, nicht mehr zu verbergen. Der ewige Alleine wollte und will es nun so, hatte und hat er, der Geist der Wahrheit, mit dem Menschen Gabriele noch einiges vor, um die tiefe Bedeutung seiner Worte offenbar werden zu lassen: meine Tochter. Und weiter heißt es: Nun, nach nahezu 5 Jahrzehnten, offenbart der Ewige im Wort seiner Prophetin Gabriele: meine Tochter, ich hebe den Schleier und du berichte, wie es war, wie es ist, was du schaust, wie sich das ewige Reich entwickelte, das die ewige Heimat aller göttlichen Wesen ist. Noch bist du Mensch, doch dein geistiges Sein kommt aus dem Es werde, um dem Wunsch der Fusion Form zu geben, das ewige Reich zu gründen und aus dem unendlichen Sein die Formierung werden zu lassen. Und Gabriele, Sophia, erklärt dazu Weiteres. Und es geschah. Der Wesenskern meiner Seele öffnete sich mehr und mehr und ich schaue und berichte. Vor der Seinsschöpfung, vor dem Es werde zum ewigen Sein, gab es ausschließlich unendliches Licht, Meere von Licht, auch strömender Lichtäther genannt. Alles in allem ist es der Geist der Wahrheit, höchst schwingende Energien, unendliche Bewusstseinsaspekte unterschiedlicher Strömungen von Licht, lichtätherisch. Den Geist der Wahrheit, den wir Menschen im Abendland Gott nennen, ist der ewige Geist, das allströmende Leben ewiglich. Der Geist, das Allleben, kennt weder Anfang noch Ende. Er ist. Liebe Mitmenschen, soweit ein kleiner Auszug aus dem oben genannten Büchlein aus dem Bewusstsein von Gabriele, Sophia. Den interessierten Zuschauern sei es ans Herz gelegt und empfohlen. Es enthält weitere atemberaubende Schilderungen und schließlich kommt auch die weltliche Wissenschaft zu Wort und gesteht erstaunliche geistige Erkenntnisse.
0: Vielen von uns erging es so. Wenn man davon liest oder hört, bleibt man zuerst ganz regungslos, um alles erst einmal setzen zu lassen. Wer von uns hat schon in diesem Erdenleben von kosmischen Ereignissen gehört, die sich vor allem Sein zutrugen, vor der Seinschöpfung, vor dem Es werde? Die meisten Menschen haben schon ein Problem damit, an einen Gott zu glauben, der die Gottes- und Nächstenliebe ist. Und dann kommt das Wort Gottes durch seine Prophetin, Gabriele, Sophia, und offenbart über geistig-kosmische Ereignisse vor allem Sein, weit, weit vor der ewigen geistigen Schöpfung des Reiches Gottes. Und obendrein erfahren wir, dass das Bewusstsein von Sophia bei diesen gigantischen vorschöpferischen Ereignissen schöpferisch mit dabei war. Die schlichte Größe der Tochter Gottes in dem Menschen Gabriele, Sophia, lässt uns begreifen, dass wir als Menschen nur ganz kleine geistige Winzlinge sind. Nichts, aber auch gar nichts hat die Menschheit erfasst, geschweige erst begriffen, wie sehr der Ewige uns alle liebt. Er, der Vater-Mutter-Gott, der uns zuerst seine sieben Fürsten aus dem ewigen Sein sandte, dann seinen erstgeschauten Sohn, Christus, und schließlich heute in unsere Zeit hinein seine geliebte erste Tochter, das erste Wesen für das Leben, Sophia. Hören wir den Fürsten der göttlichen Weisheit ein weiteres Mal, diesmal im Offenbarungswort an sein Dual, den Seraph der göttlichen Weisheit, Gabriele, Sophia. An die Prophetin Gottes, Gabriele, gerichtet. Mit Verlaub möchte ich, der Cherub der ewigen Weisheit, der Regent vor Gottes ewigem Thron, etwas deutlicher werden. Wie schon offenbart, waren die sieben Cherubim, die Regenten des ewigen Seins, in Menschenkörpern inkarniert, um dem ewigen Reich zu dienen, indem sie die Gesetze des ewigen Reiches lehrten, die Gottes- und Nächstenliebe. Jeder mit den Worten der drei Dimensionen, je nach Zeit, Epoche und Möglichkeit. Jeder der sieben Urkräfte, Regenten vor dem Thron des Vater-Mutter-Gottes, ist dualisiert und bildet mit seinem Dual die Einheit im ewigen Sein. Der Mensch würde sagen, mit seiner Frau. Das heißt, zwei Wesen, zwei Grundprinzipien als Einheit tragen die jeweilige Regentschaft. Als das Schöpfen und Schaffen begann, dass es werde zum Urreich, dem feinstofflichen Sein, dem ewigen Reich, begann jeder Regent seinen Schöpfungswunsch gleich sein Dual, das empfangende Prinzip, aus dem es werde, in sich selbst werden zu lassen, als Wesenheit in der Einheit vor Gottes Thron, das gebende und empfangende Prinzip. In der Verschmelzung der drei Kindschaftseigenschaften mit den vier Schöpfungs- und Schaffungskräften legte das Vater-Mutter-Sein dem Regenten der Weisheit sein urewiges Wunschbild, seine Tochter für das Leben, in dessen Werdewunsch. Es ist die Dualverschmelzung, die Liebe des gebenden Prinzips mit dem empfangenen Prinzip. Mit Worten dieser Welt offenbart, die erste Tochter für das Leben, der Wunsch des Vater-Mutter-Seins, des Vater-Mutter-Gottes, ist mein Dual, der Seraph. Sie ist einverleibt und dient dem Ewigen und dem ewigen Reich als Prophetin und Botschafterin des ewigen Seins. Im Dualsein gibt es nicht das Einssein, sondern die Zweiheit in der Einheit. So ist es auch beim Menschen Gabriele. Sie ist als Wesen in mir und ich in ihr. Wir sind zwei und doch eins. Derzeit ist sie noch im Menschenkörper. Ich bin als Wesenheit, als Geistwesen, als Regent der dritten Grundkraft bei ihr, als Inspirator und Begleiter. Das Urwunschbild für das Leben ist mein Dual, Cherub und Seraph. Und an anderer Stelle wurde dazu aus dem Reich Gottes erklärt und offenbart. Die göttliche Weisheit, zwei und doch eins, sind auf ewig verbunden in der Einheit vor Gottes Thron. Gottes Schaffung, geistig gebend und geistig empfangend, wird bei den Menschen als männlich und weiblich bezeichnet oder als positiv und negativ, Cherub und Seraph. Beide Kräfte vereint bilden als Einheit die Weisheit Gottes, vom Ewigen geschaut und geschaffen für die Unendlichkeit und der eine Teil auf die Erde gesandt, um die Menschheit zu lehren, Sophia.
1: Liebe Mitmenschen, Worte aus dem Geiste Gottes an uns Menschen für ein einmaliges Geschehen, das nie wieder kommen wird. Uns Menschen ist offenbar gar nicht bewusst, welch ein kostbarstes Geschenk wir aus dem ewigen Sein bekommen haben und

0: geschlagen wurde. Unzählige Menschen sind, ohne selbst geprüft zu haben, dem Lügengriffel von Kirche und Staat aufgesessen. Allen Widerständen durch Kirche und Staat zum Trotz, das ewige Wort des Vater-Mutter-Gottes und seines Sohnes, des Christus-Gottes, ruft durch Prophetenmund. Er, Gott der Ewige, ist das Gesetz der Gottes- und Nächstenliebe, ewiglich. Keine Kirchen, keine Priester, keine Zeremonien, keine ewige Verdammnis, keine sinnlosen Opfer, sondern der freie Geist, Gott in uns und wir in Gott. Das ist die zentrale Botschaft aller Gottespropheten seit Jahrtausenden. Seit 4000 Jahren wird die Wahrheit der Himmel, die Botschaft der Einheit allen Lebens aus Gott verkündet, was die Natur und die Tier- und die Pflanzenwelt ausdrücklich mit einschließt. Und diese Wahrheit beinhaltet auch die verheißungsvollen Worte, die uns Jesus von Nazareth damals sagte. Wenn aber jener kommt, der Geist der Wahrheit, wird er euch in die ganze Wahrheit führen. Denn er wird nicht aus sich selbst herausreden, sondern er wird sagen, was er hört, und euch verkünden, was kommen wird. Und es kam der Geist der Wahrheit im Trägerpaar der göttlichen Weisheit, Sophia, die dem Christus Gottes versprach, ihm zu dienen und beizustehen, damit noch in vielen Menschen die Erleuchtung des Friedensreiches entsteht, das Sein im Sein, das der Weg ist ins ewige Vaterhaus.
1: Liebe Mitmenschen, hier möchte ich unseren Text einmal unterbrechen und unseren Blick direkt auf Gabriele, unsere Schwester im Erdenzeit, richten. Und vielleicht darf ich hier auch einmal aus dem Alltag plaudern. Mein Schreibtisch steht direkt am Fenster mit Sicht in den Garten. Da fällt mein Blick natürlich auch auf Gabriele, wenn sie gerade im Garten spazieren geht und hier und dort etwas länger verweilt und die verschiedensten Pflanzen und Tiere beobachtet. Vor einiger Zeit sagte sie sinngemäß zu mir: Mit Menschen ist es so schwer, sich zu unterhalten. Wenn ich im Garten unterwegs bin, habe ich eine große Anzahl von kleinsten und größeren Wesen, mit denen ich mich unterhalten kann. Bruder Emanuel hat es mich ganz am Anfang vor vielen Jahrzehnten gelehrt. Manchmal beobachte ich, wie sie sich mit einem bestimmten Baum unterhält und ihn dann umarmt. Was sie gesprochen hat, weiß ich nicht. Nur, dass sie vielfältige Gespräche in der Natur und mit den Tieren hat. So sagte sie zum Beispiel zu mir: Alles, was den Menschen umgibt, spricht. Vor allem in der Natur. Und hat je nach Bewusstseinsstand sein persönliches Bewusstsein mitzuteilen. Wenn ich spazieren gehe, so sagte Gabriele, fällt mir alles auf, was mir etwas zu sagen hat. Ob es ein kleiner Käfer ist, der auf einem Stein sitzt, oder der Stein selbst. Alles ist durchströmt mit dem Allbewusstsein Gott. Ob es eine schimmernde Tannennadel ist, oder die Tanne selbst. Ob es ein junges Wildschweinchen ist, das seine Mutter sucht. Ob es das Reh ist, das über eine kleine Böschung hüpft. Oder die große, alte Eiche mitten in der Wiese. Alles hat seinen Klang.

0: Ein Bewusstsein. Alles sendet sein Bewusstsein aus und nimmt mit demselben Bewusstsein Kommunikation auf. Und Gabriele erklärte mir weiter: Ich habe gelernt, hinzuhören und mich mitzuteilen. Ich bin nie allein. Ich bin immer umgeben vom ewigen Leben, vom Sein im Sein. Alles hat Bewusstsein und nimmt gerne Kommunikation auf, mit dem gleichen Kommunikationsstand. Von meinem geistigen Lehrer habe ich gelernt, mich in das Leben der Natur und der Tiere hineinzuspüren. Und plötzlich war es da, die Kommunikation mit dem Leben in der Unendlichkeit. Das ist für mich Unterhaltung und sehr, sehr lehrreich. Und es ist der Weg, der mich immer mit Gott eint, der unser aller Vater ist. Sein ist die Unendlichkeit und sein Wort der Unendlichkeit, dass ich bin, dass ich bin. Schlichte Worte von Gabriele, wie gesagt, sinngemäß wiedergegeben, auf dass wir verstehen, wer unter uns ist und in welcher großen Gnadenzeit die Menschheit lebt, bevor diese Welt vergeht. Jetzt müssen wir aber, glaube ich, schnell zum Text zurückkehren.
1: Man würde diesen Schilderungen gerne weiterlauschen, doch kehren wir zurück zu dem bereits angeschnittenen Thema. In Deutschland werden Urchristen in der Nachfolge des Jesus von Nazareth und das lebendige Wort aus dem Reich Gottes durch Prophetenmund seit beinahe 50 Jahren nicht nur verschmäht und verworfen, sondern aktiv bekämpft, verleumdet und totgeschwiegen bis zum heutigen Tag. Die hohlen Puppen in Regierungen, Parteien und sonstigen Gremien der Großkopferten haben kein Bewusstsein für das Wägen und Messen, um der Wahrheit die Ehre zu geben, im Sinne der Gebote Gottes und der Bergpredigt des Jesus des Christus. Und das, obwohl sich viele dieser Heuchler christlich nennen. Warten wir ab, was diese gottlose Allianz aus hohlen Puppen im Westen für eine Zukunft hat. Auch wenn viele der Großkopferten in Staat und Kirche die Menschheit weiter in den Abgrund ihrer Niedertracht und Scheußlichkeiten führen, das Wort Gottes durch Prophetenmund, der Geist der Wahrheit durch den Christus Gottes in Verbindung mit der göttlichen Weisheit haben alles erfüllt, wofür sie ausgegangen sind. Und die Worte des Christus Gottes erfüllen sich. Kein Fleisch und kein Blut mehr, keine Menschen und keine menschlichen Worte. Es ist getan, Gott ist. Doch wenden wir unseren Blick nach Osten. Während im Westen das Wort des Ewigen und seine Prophetin auf das Übelste verleumdet und verfolgt wurden, wurde das lebendige Wort Gottes im Osten, in Russland, aufgenommen. Der große, weltweite Durchbruch des Wortes Gottes geschah im Kleinen und zuerst völlig unbemerkt von der Öffentlichkeit von Russland aus durch die weltweite Ausstrahlung des Wortes des lebendigen Gottes durch Radio Moskau, The Voice of Russia. Die Botschaft aus dem Reich Gottes durch den Christus Gottes, den Friedefürsten, im prophetischen Wort wiedergekommen als der versprochene Tröster, hat sich erfüllt. Und der Weg zum Frieden in uns, gemäß den für uns Menschen offenbarten Worten, Gott in uns und wir in Gott, ging vom Osten aus in vielen Sprachen in diese Welt und das fast 20 Jahre lang. Warten wir auch hier ab. Millionen Menschen weltweit sind überglücklich, dass die Lehre des Friedens, das ewige Wort Gottes durch Prophetenmund, wie bei Abraham, Isaak und Jakob, für unsere heutige Zeit in vielen Schulungen und Lehrandachten und in viele Sprachen übersetzt, weltweit über Radio Moskau verbreitet wurde. Dem Osten, Russland, gebührt die Ehre vor Gottes Thron, sein ewiges Wort zuerst weltweit verbreitet und unzählige Menschen erreicht zu haben. Wenn es in einem Volk Menschen auf dieser Erde gibt, die unvorstellbar Großes für das Reich Gottes geleistet haben, dann sind es Brüder und Schwestern aus dem russischen Volk. So hat also ein Sender aus Moskau das ewige Wort verbreitet und 20 Jahre lang in viele Sprachen übersetzt, ausgestrahlt, und auch deshalb kommt das Licht vom Osten. Der Fürst der göttlichen Ordnung offenbarte: Das ewige Reich ist der Sieger, und zwar vom Osten her.
0: Zum Ende dieser Sendung bleibt uns noch von ganzem Herzen zu danken. Dank an das Reich Gottes, Dank an den ewigen Alleinen, der uns in dieser Zeitenwende in seiner Liebe und Güte seine Tochter sandte, Gabriele, Sophia. Dank für sein Wort durch sie, das uns ihn, unseren ewigen Vater, finden lässt, der die Liebe ist. Dank an den Christus Gottes, der als angekündigter Tröster der Geist der Wahrheit im prophetischen Wort wiedergekommen ist. Und nicht zuletzt Dank an den Fürsten, den Regenten der göttlichen Weisheit, auch für sein Opfer, sein geliebtes Dual, den Seraph, so lange unter der heuchlerischen Meute des Vaters von unten auf dieser Erde zu lassen. Welch ein Verzicht auch ihr! Wenn Sophia von dieser Erde geht, schließt sich der Himmel und ein 4000-jähriger Zyklus von gottgesandten Männern und Frauen geht zu Ende. Und auf der Erde macht sich das Gesetz von Saat und Ernte, von Ursache und Wirkung immer deutlicher bemerkbar. Es ist eine mächtige Umbruchszeit, von der alten zur neuen Zeit, zu dem messianischen, sophianischen Zeitalter. Das Kommen des Christus Gottes wird weiter vorbereitet. Doch vorher muss die alte kriegerische Welt vergehen. Denn Christus ist der Friedefürst. Liebe Zuschauerinnen und liebe Zuschauer, zur Verabschiedung wünschen wir allen Menschen Gottes Erkenntnis und Frieden im Herzen. Auf Wiedersehen und Gott zum Gruß.

Wir sind auf Erden, um göttlich zu werden, um wieder zurückzukehren in das ewige Sein, von wo wir kamen und zu dem wir wieder werden müssen. Für uns Menschen scheint es noch ein weiter Weg, wenn wir an das Dort denken. Wird uns jedoch bewusst, dass die ganze Unendlichkeit als Licht und Kraft durch uns hindurchströmt. Ja, dass unser geistiger Leib das komprimierte Sein ist. Und dass in jeder Zelle unseres Leibes die Allkraft Gott wohnt. Dann wissen wir, Gott ist da. Gott ist ganz nah. Und in uns ist das ewige Gesetz, unsere Heimat, unser Wesen, das göttlich ist.

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0: Liebe Zuschauerinnen, liebe Zuschauer, herzlich willkommen zu unserer heutigen Sendung mit dem Titel Die ewige Wahrheit, das Wort des Cherubs der göttlichen Weisheit zur Offenbarung Gottvaters vom 14. August 2016. Gott der Ewige, der Gott Abrahams, Isaaks und Jakobs, offenbarte sich durch sein Instrument Gabriele. Seine Botschaft an alle Menschen wurde weltweit über Radio- und Fernsehstationen verbreitet. Gott, der Ewige, sprach: Ich, der ich bin, reiche die Lilie meiner Tochter aus meinem Urherzen, die für mich das prophetische Wort übernommen hat und die Botschafterin des ewigen Reiches ist. Sie ist als Mensch der Ausdruck der Sophia, der Weisheit, der ich die Lilie überreiche. Mein Wort, die Wahrheit, sprach und spricht durch sie. Mein Wort der Reinheit ist das prophetische Wort und die Stimme der Weisheit. Ich bin, der ich bin, von Urbeginn. Sie ist, die sie ist, von mir, von Urbeginn. Vor dem Schöpfungsakt war sie als mein Wunschbild und Wille in mir, und ich schuf sie als mein Ebenbild. Mein Ebenbild, die Urweisheit, die göttliche Weisheit, sandte ich zu den Menschen. Sie wurde Mensch, war Mensch und ist noch Mensch unter den Menschen. Mein urewiges Wunschbild. Ich war das Wort durch sie. Ich bin das Wort durch sie. Ich bin in ihrer Seele das Ursein, die Lilie, die sie allen Menschen ins Herz legt, die den Weg der Reinheit und Liebe gehen, den messianischen Weg im sophianischen Zeitalter. Das ist die Botschaft Gottes an uns Menschen. Über die bewegenden Worte des ewigen himmlischen Vaters, über ihre Bedeutung und Tragweite, haben sich einige Brüder und Schwestern im Christus-Gotteswerk mit Gabriele, der Prophetin und Botschafterin Gottes, ausgetauscht, mit Sophia, dem Seraph der göttlichen Weisheit, der vom Schöpfer in dieser Botschaft die Lilie gereicht wurde, in welcher er gleichzeitig das messianische und sophianische Zeitalter verkündete. Dazu offenbarte sich der Gesetzesengel vor Gottes Thron, der Cherub der göttlichen Weisheit, und gab weitere tiefgreifende Erläuterungen zum Verständnis der kosmischen Zusammenhänge, die Gott der Ewige in seinem Offenbarungswort den Menschen kundgetan hat.
1: Die Worte des Cherubs, des Regenten der göttlichen Weisheit, dürfen wir Ihnen jetzt wiedergeben. Er spricht: Die ewige Wahrheit ist das Gesetz Gottes. Es ist und wird ewig sein. Im Namen und nach dem Willen des Ewigen, des Schöpfers der Unendlichkeit, offenbare ich mich, der Regent seiner göttlichen Weisheit, der Gesetzesfürst vor Gottes Thron. Vor dem Thron des Ewigen stehen seine sieben Grundkräfte, die Gesetzesfürsten der Ordnung, des Willens, der Weisheit, des Ernstes, der Güte gleich Geduld, Liebe und Sanftmut gleich Barmherzigkeit. Im Auftrag des Allmächtigen und seines Sohnes bin ich die dritte Grundkraft Gottes und der Verantwortliche im Christus-Gotteswerk in der Heimführung der beseelten Kinder Gottes, der Menschen und auch der Seelen in den jenseitigen Bereichen. Das Instrument Gottes, durch das ich mich allen Seelen und Menschen kundtue, ist der Seraph der göttlichen Weisheit. Über Jahrzehnte begleite ich die Prophetin und Botschafterin Gottes. Brüder und Schwestern, Geschwister im Erdenkleid, also Menschen, nennen mich Jahrzehnte Bruder Emmanuel, Cherub seiner ewigen Weisheit. Bruder Emmanuel offenbart uns in diesen Worten seine göttliche Herkunft als Cherub der göttlichen Weisheit und gleichzeitig seine tiefe Verbundenheit mit dem Instrument der Prophetin und Botschafterin Gottes. Beide zusammen, Cherub und Seraph, sind im Geistkleid das Regentenpaar der göttlichen Weisheit vor Gottes Thron.
0: Der Cherub der göttlichen Weisheit spricht dann über die Bedeutung des messianischen und sophianischen Zeitalters und gibt uns grundlegende Einblicke in das ewige Sein. Er spricht: Der Ewige reichte seinem Instrument, auf Erden Gabriele genannt, die Lilie seiner Reinheit, Liebe und Weisheit, als Zeichen der Sophia, und sprach sinngemäß: Lege die Lilie in die Herzen der Menschen, die Gott, den Ewigen, in sich, in ihrer Seele suchen und zu finden wissen. Im Verbund mit Christus zeigt die göttliche Weisheit den Weg ins ewige Vaterhaus auf. Denn diese Welt brennt an allen Ecken und Enden. Es ist zu erkennen, dass eine grausame und brutale Zeitepoche zu Ende geht. Das messianische und das sophianische Lilienzeitalter ist die Hoffnung für viele suchende Menschen und Seelen. Der Christus Gottes macht wahr, was er als Jesus von Nazareth angekündigt hat, dass er im Geiste kommen wird. Im messianischen und sophianischen Zeitalter der Lilie sendet er sein Erscheinungslicht voraus und ruft Seelen und Menschen auf, sich ihm, dem Christus Gottes, zuzuwenden. Denn die vielen Mühseligen und Beladenen will er zu Gott im Urgrund der Seele führen. Das Lilienzeitalter steht unter dem freien Geist, ohne äußere Formen. Es heißt: Gott in dir, Gott in uns. In jeder Seele und in jedem beseelten Menschen soll der Ruf des freien Geistes hörbar werden: Gott in dir, Gott in uns. Im Namen des Allerhöchsten, des Ewigen, offenbare ich das ewige Gesetz Gottes, der die Gottes- und Nächstenliebe ist, die Freiheit und Einheit, der Weg in das Reich Gottes, in die ewige Heimat. Das ewige Sein gab sich aus seinem Urgesetz die Form, damit ihn seine Söhne und Töchter schauen können. Das personifizierte Wesen ist somit der Vater Muttergott, der allen seinen Söhnen und Töchtern die Essenz der sieben Grundkräfte des Seins übertrug, das Gesetz der Gottes- und Nächstenliebe. Das bedeutet, dass jedes göttliche Wesen gleich Geistwesen Erbe der Unendlichkeit ist und sein Ebenbild.
1: Der Cherub der göttlichen Weisheit, Bruder Emmanuel, spricht weiter. Die Ebenbilder des Vater-Mutter-Gottes, die Söhne und Töchter Gottes, sind Wesen des Seins im Sein, dem mächtigen und allumfassenden Reich Gottes, zu dem alle Seelen und beseelten Menschen gehören. Das allumfassende Gesetz, das Sein, ist das Gesetz der Liebe und Einheit, das alle Schöpfungs- und Schaffungskräfte des Ewigen durchstrahlt. Alle seine ewigen Kinder sind vom Gesetz der ewigen Liebe durchstrahlt, von dem Gesetz der Unendlichkeit. Gott ist Einheit, die Naturreiche, die vom ewigen Schöpfer geschaut und geschaffen sind, sind beseeltes und vom Allgeist Gott durchströmtes Leben, weil das ewige Gesetz der Liebe und Weisheit die Einheit beinhaltet. Alle beseelten Tierreiche gehören dem Geist Gottes an, seiner Liebe und Weisheit, den Grundkräften des Seins. Das gesamte sogenannte materielle Universum trägt die Grundkräfte der Unendlichkeit. Gott, der Unendliche, ist das Gesetz der Unendlichkeit, seine Liebe und Einheit. Das Gesetz des ewigen Seins, das Schöpfungs- und Schaffungssein, ist immer das Ganze. Das heißt, das allumfassende Sein, das Ganze, ist im Kleinsten enthalten und das Kleinste im allumfassenden Sein, dem Ganzen. Das ist die Allschöpfung und das ist die Allkraft des Schöpfers. Das ewige Gesetz, Gott, ist feinstofflich fließender Äther, aus dem alle reinen Schöpfungsformen hervorgehen, die göttlichen Wesen, die Geistwesen, die ätherischen Naturreiche, Mineralreiche und nicht zuletzt die sogenannte Materie, die nichts anderes ist als heruntertransformierter Äther. Eine Materie als solche gibt es nicht. Auch die Materie ist feinstoffliche Ursubstanz, nur heruntertransformierter Stoff.
0: Der Cherub der göttlichen Weisheit, Bruder Emmanuel, offenbart weiter. Wie gesagt, ist das Gesetz des Allmächtigen strömender Äther und ist das Gesetz der Gottes- und Nächstenliebe, das ewige Sein. Die göttlichen Wesen, die Geistwesen, sind komprimierter Äther und Ebenbilder Gottvaters. Ihre ewige Heimat ist das Reich Gottes. Das ewige Gesetz des Reiches Gottes kann mit Verbinde und Sei bezeichnet werden. Weil Gott, der Ewige, das Gesetz der Liebe und Einheit ist, so kann es auch keinen strafenden Gott geben. Weil Gott Gleichheit, Freiheit und Einheit ist, sind alle göttlichen Wesen untereinander Brüder und Schwestern im Gesetz der Liebe, die Gleichheit. Das göttliche Schöpfungsprinzip ist also die Gleichheit. In Jesus von Nazareth war der Sohn des Allerhöchsten, der Mitregent des Reiches Gottes. Daher lehrte er die Menschen zum einen, mein Vater ist größer denn ich. Zum anderen lehrte Jesus von Nazareth, dass Gott, sein Vater, auch der ewige Vater aller beseelten Menschen ist. Er lehrte, dass es nur einen heiligen Vater gibt, den ewigen Vater, der im Himmel ist. Der ewige Vater Mutter Gott ist der Urvater aller seiner Söhne und Töchter und der einzig Heilige im ganzen Universum, auch was die ewige Schöpfung betrifft, das ewige Sein. Alles andere sind Fallgedanken. Was die Tempelgötter, die Fallpiraten betrifft, der Fall ist die Abkehr vom Gott der Gottes- und Nächstenliebe. Der Cherub der göttlichen Weisheit gibt uns mit unseren menschlichen Begriffen in unserer dreidimensionalen Sprache eine Ahnung von der kosmischen Einheit, Harmonie und Allmacht des Gesetzes der Gottes- und Nächstenliebe, welches das gesamte Universum trägt und durchströmt, und das in Gott, dem Ewigen, der Urvater aller Wesen und allen Lebens ist. Wie schwer es ist, uns mit den Worten unserer Sprache und unserem durch die drei Dimensionen beschränkten Bewusstsein die wahren Dimensionen des ewigen Seins zu vermitteln, bringt Bruder Emanuel in den Worten zum Ausdruck: Weil ich mich, der Cherub der göttlichen Weisheit, in den Worten über das Instrument Gottes, Gabriele, offenbare, muss ich mich dem Begriff der drei Dimensionen anpassen, um das Sein im Sein den Menschen verständlich zu machen. Bruder Emanuel weist deshalb auch immer wieder darauf hin, dass Worte nur Symbole sind, dass es gilt, deren Sinn, deren Inhalt zu erfassen und nicht am Buchstaben zu haften.
1: Im Folgenden spricht Bruder Emanuel über den Fall und zeigt an verschiedenen Beispielen auf, wie die Gesetze Gottes und das göttliche Prinzip der Einheit verbinde und sei ins Gegenteil verkehrt wurden. Er erklärt: Das Zeichen des Falls kann folgendermaßen bezeichnet werden: Trenne, binde und herrsche. Es ist die dämonische Ader, die die ganze Welt durchzieht. Sie heißt also trenne, binde und herrsche. Es ist das Fallgesetz, die Kausalität, auch Ursache und Wirkung genannt, oder Saat und Ernte. Punktuell sei hier offenbart: Es gibt im ewigen Gesetz keine Heiligen. Es gibt im ganzen ewigen Sein keine Religionen, keine Priester, Pfarrer, keine kirchlichen Exzellenzen, Eminenzen bis hin zu einem irdischen Heiligen Vater. Es gibt keine Kirchen, einerlei, wie sie sich nennen. Es gibt keine Dogmen, keine Sakramente, keine Kirchgänger, weil Gott, das Gesetz der Liebe und Einheit, alles durchströmt und auch auf Erden in den beseelten Menschen selbst wohnt. Es gibt keine Schriftgelehrten und Pharisäer, keine Theologen und Besserwisser, keine Hochgestellten und Untergebenen. Ich, so Bruder Emanuel, wiederhole: Jedes beseelte Menschenwesen kann selbst die Erfahrung machen, Gott in ihm, Gott in uns. Es gibt keinen Kirchen- und Religionsgott, keine Statuen und Bilderanbetung, keine Taufe und Salbung. Gott, der Ewige, straft und verdammt nicht. Gott ist Liebe und er liebt alle seine Kinder. Gott ist also Liebe, Einheit, allumfassende Kraft und Urweisheit. Der Cherub der göttlichen Weisheit stellt unmissverständlich klar, bei Gott gibt es keine Religionen. Alles, was ich aus dem Zeichen des Falls trenne, binde und herrsche, irgendeine Religion ableitet, ist, wie Bruder Emanuel sagt, die dämonische Ader. Der Cherub der göttlichen Weisheit hat auch mehrfach darauf hingewiesen, dass es bei Gott im ewigen Sein keine Heiligen gibt. Hier stellt sich die Frage, wenn es im ewigen Sein keine Heiligen gibt, wo sind dann die vielen Kirchenheiligen?
0: Nach der Kirchenlehre gibt es nur eine Möglichkeit. Alle, die nicht zu Gott kommen, enden in der Hölle. Wenn es im Reich Gottes keine Heiligen gibt, dann müssen sie wohl dort sein. Der dämonischen Ader und ihren Inszenierungen setzt Bruder Emanuel dann in seiner Offenbarung die Wahrheit des Reiches Gottes entgegen. Er ermöglicht uns einen Blick in unsere ewige Heimat, in die himmlischen Sphären, aus der alle Wesen und Seelen ausgegangen sind und wohin, dank der Erlösung durch den Christus Gottes, den Mitregenten der Himmel, alle wieder zurückkehren werden. Wenden wir uns erneut den Worten des Cherubs der göttlichen Weisheit zu. Um der Klarheit Ausdruck zu verleihen, im Reich Gottes gibt es keine Hierarchie, das Oben und Unten. Im ersten Schöpfungsakt, bevor das All Form annahm, schaute und schuf der Ewige aus sich heraus, dem Ursein, seine ersten Söhne. Seine ersten sieben Gesetzesfürsten, wie schon erwähnt, seine Ordnung, seinen Willen, seine Weisheit, seinen Ernst, seine Güte, seine Liebe und seine Sanftmut. In diesen mächtigen Urzyklen nahmen die ersten Himmelssöhne Form und Gestalt an. Er nannte seine erstgeschauten und geformten Schaffungen seine Gesetzesfürsten. Die ersten sieben Himmelssöhne, die Gesetzesfürsten, sind die Träger seiner weiteren Schöpfungen, die sich in Äonenläufen formten. Es sind jene Wesen, die im ersten Zyklus seines weiteren Schöpfungsplanes nicht nur gegenwärtig waren, sondern mitwirkten und daher die Formierung des Alls in sich tragen. Die sieben Gesetzesfürsten sind also Wissende um seinen ersten Schöpfungsakt. Vor Gottes Thron und im ewigen Gesetz Gottes sind die sieben Urkräfte die Gestalter der ewigen Urschöpfung und somit seine Regenten gleich Gesetzeshüter des ewigen Seins. Im ewigen Sein gibt es kein Gestern und kein Heute. Das Allsein ist immer Gegenwart, so auch sein Schöpfungswille, der über Äonen Form annahm.
1: Der Cherub der göttlichen Weisheit, Bruder Emanuel, offenbart weiter. Ich darf wiederholen, im Geiste des Allmächtigen gibt es keine Hierarchie. Alle göttlichen Wesen, zu denen auch die Himmelssöhne, die Cherubim und die aus Gott hervorgehenden Seraphim gehören, sind untereinander Brüder und Schwestern in Gott, dem Vater Muttergott, dem Urvater, dem Allschöpfer des Seins. Die sieben Gesetzeshüter, Gesetzesfürsten, so wie sie der Ewige nennt, sind die Regenten des ewigen Seins. Sie sind ausschließlich die Wissenden um seinen ersten Schöpfungsakt. Nach dem Willen des Ewigen und seines Sohnes beginnt das geistige Zeitalter der Lilie, der Reinheit, Liebe und Weisheit Gottes, die messianische und sophianische Zeit des freien Geistes, was besagt, Gott, der Ewige, ist allgegenwärtig und ist somit in allen Seelen und beseelten Menschen. Alle göttlichen Wesen sind durchströmt von seinem ewigen Gesetz der Gottes- und Nächstenliebe. Deshalb Gott in uns. Jesus von Nazareth lehrte sinngemäß, dass alle beseelten Menschen der Tempel Gottes sind und Gott, die Allkraft und Liebe in ihnen wohnt. Deshalb erneut das Wort des Jesus von Nazareth an alle Seelen und beseelten Menschen. Du bist der Tempel Gottes. Gott wohnt in dir. Für alle suchenden Menschen könnten diese Worte Trost und Hilfe sein. Leben im Geiste Gottes ist das tiefe Gebet und das Leben nach den 10 Geboten Gottes durch Moses und der Bergpredigt Jesu. Wahres Gebet ist das Allgebet, Gott in uns. Der Ruf des Allmächtigen ist das Wort an Seelen und Menschen. Gott wohnt in dir. Bete Gott in dir.
0: Liebe Zuschauerinnen und liebe Zuschauer, dieser Ruf des Allmächtigen, der uns vom Cherub der göttlichen Weisheit über das prophetische Wort Gabrieles übermittelt wird, wird uns im messianischen und sophianischen Zeitalter, dem Zeitalter der Lilie, begleiten. Jeder ist frei, diesem Ruf zu folgen, ohne jeglichen Zwang, ohne jegliche äußeren Formen. Denn es ist der Ruf des freien Geistes, Gott in uns. Mit diesem Ruf dürfen wir uns heute von Ihnen verabschieden. Auf Wiedersehen und Gott zum Gruß.

Unsere heutige Welt hat viele Lockungen, die zur Veräußerlichung führen. Deshalb sind auch viele Menschen nach außen gegangen.

Oder bei einem guten Fernsehprogramm, das mich interessiert. Ist das tatsächlich so? Oder haben wir hinter unserer vordergründigen Tätigkeit oder unserem Gespräch oder bei Sport und Spiel oder bei einem guten Fernsehprogramm andere Gedanken? Gedanken, die nicht zu dem, was wir vorgeben oder tun, passen, die in eine ganz andere Richtung gehen? Wenn das so ist, dann sind wir letzten Endes doppelbödig. Das heißt, wir sind eine Person und doch zugleich eine Art Zweiergespann, das nicht so recht weiß, welchen Weg es traben soll. Den Weg, den wir vordergründig vorgeben, oder den Weg, der hintergründig ist. Den Weg also, der hinter dem Vordergründigen, hinter dem, was wir gerade tun, abläuft. Es sind also jene Gedanken, die nicht zu der momentanen Tagessituation passen. Diese zwei Strömungen, die Doppelbödigkeit, ist für das Nervensystem, für den ganzen Körper Schwerstarbeit, weil wir uns bewusstseinsmäßig auf unterschiedlichen Ebenen bewegen. Dadurch werden wir kurzatmig oder sind gar schon kurzatmig, was den Organen unseres Körpers wahrhaftig nicht gut bekommt. Deshalb der Hinweis, der ein Vorschlag ist: Verweile in dir, nütze den Tag.

In unserem Tagesablauf gibt es immer mal wieder Minuten, die wir nutzen könnten, um in uns zu verweilen. Eventuell haben Sie die Möglichkeit, sich am Tag einige Minuten zurückzuziehen, um bewusst und tief zu atmen, um bei sich selbst zu verweilen in der Frage, wer zerrt oder gar wer zehrt an mir? Ganz einfach. Wenn Sie wollen, verweilen Sie einige Minuten bei sich. Atmen Sie einige Male tief ein und aus. Wenn möglich, ruhig und tief, so wie Ihnen die tiefen Atmung bekommt.

Nach einigen tiefen Atemzügen werden sie merken, dass sich in ihnen einiges

sortieren möchte. Nämlich die Doppelbödigkeit. Ihnen wird einerseits bewusst, was im Äußeren ansteht, was also Ihr Tagespensum von Ihnen erwartet, und andererseits, wo Sie mit Ihren Gedanken sind. Nun liegt es an Ihnen, sich für einen Weg zu entscheiden, um eine gewisse Tiefenatmung zu erlangen. Zwei unterschiedliche Strömungen sind wie zwei Boote auf See. In einem Boot haben Sie das rechte Bein, im anderen das linke. Irgendwann wird die Strömung stärker. Die Boote treiben mehr und mehr auseinander und sie fallen in das Wasser. Der Vergleich kann auf unsere Doppelbödigkeit angewendet werden. Irgendwann wird unsere Atmung immer flacher, sodass sich der Körper meldet, entweder mit einer körperlichen Unpässlichkeit oder mit einer Herzschwäche. Es kann sein, dass wir gar einen Unfall bis hin zu einem Verkehrsunfall verursachen, weil wir nicht bei uns waren, nicht bei dem, was wir augenblicklich tun und was zu erledigen wäre, sondern mit unseren Gedanken ganz woanders. Ist die daraus resultierende Unpässlichkeit nicht schwerwiegend, dann tut man die Befindlichkeitsstörung als eine körperliche Verstimmung ab. Ganz anders sind die Konsequenzen bei einem Verkehrsunfall. Da heißt es, er war nicht bei der Sache, also nicht bei sich. Es wäre demnach anzuraten, öfter am Tag innezuhalten, um bei sich selbst zu verweilen und sich zu hinterfragen, wer oder was drängt mich zur Doppelbödigkeit, wodurch ich von dem, was ich tue, abgelenkt werde.

Nicht umsonst heißt eine Tageslosung, was du tust, das tue ganz. Um dieser Tageslosung gerecht zu werden, sollten wir die Minuten des Tages nützen, die der Tag uns bringt. Wir könnten also mit der tiefen Atmung beginnen, um die Doppelbödigkeit zu ergründen. Denn wer bewusst und tief atmet, in dem sortiert sich die Vordergründigkeit von der Hintergründigkeit. Oftmals nehmen wir beim Hinterfragen nur Bruchstücke von Gedanken wahr, die aber aus einer unliebsamen Situation stammen oder einem längeren Gespräch, die es noch zu klären und zu bereinigen gilt. Oder wir planen mit dem rechten Bein gewissermaßen im rechten Boot stehend den Feierabend oder das Wochenende oder gar den nächsten Urlaub. Mit dem linken Bein im linken Boot stehend hingegen tun wir das, was der Tag von uns erwartet. Als Angestellte, als Arbeiter, als Verantwortlicher oder als Hausfrau, das, was eben ansteht. Wie lange kann das Zweibootige gut gehen? Sollten wir uns angesichts dieser Aufzählung der Doppelbödigkeit und des Vergleichs mit den beiden Booten bei einer unverdauten und ungelösten Schwierigkeit ertappen, so heißt es: Achtung! Schieben wir das, was wir bei uns erkannt haben, nicht auf die lange Bank, sondern machen wir uns an die Arbeit. Beginnen wir bei uns selbst mit dem Sortieren und Analysieren des Unguten und das, wenn möglich, öfter am Tag. Das heißt also, verweile in dir, nütze den Tag. Entsinnen wir uns dieser kleinen Tagesaufgabe, verweile in dir, nütze den Tag immer öfter, so werden wir uns bei unserer täglichen Arbeit, bei unseren täglichen Aufgaben bemühen, stets mit beiden Beinen in einem Boot zu stehen. Wer ist es, der uns daran erinnert? Es ist unser Atem. Geht er kurz und somit rascher, dann zeigt er uns über unser Nervensystem, dass wir in Hektik geraten, dass wir wieder doppelbödig werden, eventuell sogar mit einem Bein in das Beiboot steigen, also wieder zwei Boote benutzen. Dann heißt die Devise erneut: Verweile in dir, nütze den Tag. Liebe Mitmenschen, ich wünsche Ihnen einen ausgewogenen Tag.
Alles, alles Gute. Gabriele.

einen guten Abend. War Ihr unser heutiger Tag einigermaßen erträglich? Haben wir unseren Tag bestmöglich gemeistert? Oder war der Tag unser Lehrmeister? Wie kamen wir mit unserem Lehrmeister zurecht? Haben wir aus den Situationen unseres Tages, die für uns Lernschritte waren, gelernt? Was haben wir von dem, was uns der Tag aufzeigte, an Positivem oder Negativem entnommen? Und wie sind wir damit verfahren? Wie oft hört man, dass Positives Freude bringt, hingegen das Negative auf die Stimmung drückt? Dazu stellt sich die Frage, was ist positiv und was ist negativ? Die Antwort könnte lauten: Positiv ist gut, negativ ist herabziehend, ist gar schlecht. Wenn wir der Worte Jesu gedenken, dann ist einzig Gott gut. Gut ist nach den Worten Jesu nur, was Gott ist und was Gott von uns erbittet, das wir dann auch tun sollten. Haben wir die Situationen des Tages einigermaßen gemeistert, dann sollten wir unser Tun an den 10 Geboten Gottes messen und an der Lehre des Jesus des Christus.

halten wir uns an die Worte Jesu, des Christus, dann ist unsere Freude über gutes Gelingen am Tag ein Merkmal geistiger Evolution. Hat der Tag allerdings Unschönes, also Ungutes gebracht, Deprimierendes, dann könnten wir diese Situationen ebenfalls an den Geboten Gottes messen und an den Lehren des Jesus des Christus. Dadurch gewinnen wir tiefgreifende Erfahrungen über uns selbst. Gerade am Abend kommen uns die Tagesereignisse näher. In den Abendstunden erleben wir oftmals unseren Tag intensiver. Warum? Weil er uns einiges nahebringen möchte, um es zu analysieren, ob alles so war, wie wir es angenommen haben. In so manchen Situationen ist gerade unser Gewissen der Analyse förderlicher als unser Wägen, das meist mit unserem Ego beginnt, das mit Wenn und Aber gespickt ist. Dieses stellt uns gar oft im Gegensatz zu unserem Nächsten, der es uns zum Beispiel in mancherlei Hinsicht nicht recht machen kann. Merken wir uns: Der Tag reicht dem Abend die Hand. Was hat der vergangene Tag also jetzt am Abend in Bewegung gebracht? Was ist das, was unser Gemüt bewegt? Eventuell die Freude über Positives? Der Tag möchte uns am Abend zum Beispiel die Frage stellen, warum wir über das Positive so aufgekratzt, also so überaus hochgestimmt sind. Unser Tag will uns lehren, uns zu fragen, was wohl dahinter stecken könnte. Und er fragt uns: Ist es wirklich eine ausgewogene, von innen her dankbare Freude über ein Quäntchen Lebensgewinn für unser wahres Leben? Haben wir unserem Mitmenschen aus dem inneren Reichtum mitteilen können? Oder haben wir, der Mensch, etwas erreicht, womit wir uns über andere stellen?

Wie heißt also die Abendfreude, die uns so sehr in Bewegung hält, dass ein ausgewogener Schlaf gefährdet ist? Wie heißt die Freude, die aus dem Spiel der Situationen hervorgeht, die vom Messen der Kräfte und Möglichkeiten du oder ich bestimmt sind? Eine solche Freude ist sicherlich nicht die tief bewegende, selbstlose Freude, die aus dem Geben entspringt und einen gewissen, ausgewogenen Lebensinhalt hat, um daraus Kreativität und weitere gute, sinnerfüllte Schritte zu gewinnen. Das überschäumende Hochgefühl über gelungene Aktionen ist vielmehr meist ein sich selbst an die Brust klopfen, wie gut man mal wieder war. Das hat mit dem wahren Guten, das uns Jesus lehrte, wenig zu tun.

Um am Abend ruhiger zu werden, könnte man aus Überschwänglichkeit oder Angst, Sorge und Herzeleid eine Selbstanalyse anstreben in der Frage, warum? Das kleine, unscheinbare Wörtchen warum gibt oftmals schlüssige Antworten, damit wir an unseren kommenden Tagen so manches besser machen könnten. Der wahre Lebensgewinn ist also anstrebenswert. Eine weitere Frage könnte uns beschäftigen, die heißt: Was können wir heute Abend noch beheben? Was können wir noch bereinigen, also in Bewegung bringen, damit in die weiteren Abendstunden einigermaßen Ruhe einzieht? Vielleicht könnte ein kurzer Anruf vieles klären. Oder wir analysieren unsere Unruhe und finden zur Selbsterkenntnis, um am anderen Tag dem Unguten zu widerstehen, die Gedanken in rechte Bahnen zu lenken oder gar auf einen Menschen zuzugehen und um Vergebung zu bitten. Der Tag bringt oftmals viele Situationen, die wir als gut, weniger gut oder gar schlecht bezeichnen. Am Abend, also nach dem Feierabend, kommt vieles davon in Bewegung. Denn, wie gesagt, der Tag reicht dem Abend, unserem Abend, die Hand. Bereinigen wir in den ersten Abendstunden das, was uns der Tag in den Abend mitgibt, dann könnten die weiteren Stunden ruhiger und beschaulicher werden und auch der Schlaf kann eine gewisse Entspannung bringen. Haben wir das, was der Tag, unser Tag, dem Abend gereicht hat, so weit, wie es uns möglich war, behoben und fühlen wir uns einigermaßen ausgewogen, dann könnten wir uns den Abendstunden widmen. Zum Beispiel können gute Gespräche, ein gutes Buch zu lesen, ein tiefgreifendes und anhebendes Fernsehprogramm weitere Harmonie bringen? Denn Harmonie regt an, unsere kommenden Tage friedvoller und besonnener zu gestalten und auch das Bewusstsein zu erlangen, dass jeder Tag ein Tag ist, um zu lernen. Wir lernen also jeden Tag. Wir lernen jeden Abend. Und es gibt einen, der uns dabei hilft, die unguten Aspekte unseres Daseins zu erkennen und zu beheben. Es ist der innere Ratgeber, Christus. Sein Licht vermag uns Klarheit zu verschaffen
um das Gute vom Üblen zu unterscheiden und aus dem Nebel herauszufinden, der uns umfangen und herabziehen möchte. Wer lernt, der übt und gewinnt. Mit der Zeit wird er die Situationen, die der Tag bringt, mit der universalen Kraft, die Gott ist, meistern. Wer möchte und wem es danach ist, kann vor dem Schlafengehen ein kurzes Dankgebet an den Ewigen richten, an den Geist, den wir Gott in uns nennen. Wenn wir gute Gedanken in die Nacht mitnehmen, in den Schlaf eingeben für unseren kommenden Tag, dann werden wir uns am Morgen dessen besinnen. Zum Beispiel könnten wir Folgendes mit in die Nacht nehmen. Willst du glücklich sein im Leben? Trage bei zu anderer Glück. Denn die Freude, die wir geben, kehrt ins eigene Herz zurück. Aus diesen Worten lassen sich gewiss gute Vorsätze für unser weiteres Erdenleben ableiten. Liebe Zuschauer, liebe Zuschauerinnen, liebe Hörer, liebe Hörerinnen, viel Freude und Glück für Ihren, unseren kommenden Tag und die weiteren Tage. Möge Ihr Abend der tiefen, inneren Ruhe die Hand reichen und Ihnen einen guten, ausgewogenen Schlaf bescheren. Alles, alles Gute und einen guten, erquickenden Schlaf. Gabriele.

Der innere Arzt und Heiler. Heil werden an Seele und Leib durch die Kraft des Christus Gottes. In der Ruhe liegt die Kraft zur Heilung. Liebe Mitmenschen, Christus heilt. Tief in unserer Seele, wir sagen, im Seelengrund ist der Geist, der Christus Gottesgeist, der innere Arzt und Heiler. Christus, der innere Arzt und Heiler, vermag alles, dann, wenn wir uns ihm vertrauensvoll hin

Wir, der Mensch, das Ego, stellt sich gegen das mächtig strahlende, helfende und heilende Ich Bin im Urgrund unserer Seele. Nicht der Christus-Gottesgeist in uns ist gefragt, ob er uns helfen und heilen möchte. Christus, der innere Arzt und Heiler, ist immer bereit, uns zu dienen. Doch sind wir immer bereit? Bereiten wir seinem Licht, seiner Strahlung, seiner Hilfe und Heilung den Weg? Wie oft sagen wir, ich stehe der helfenden und heilenden Christus-Gotteskraft nicht im Weg. Ich bete jeden Tag, streite mit keinem Menschen, hasse nicht und lebe mit der Natur im Einklang. Solche und ähnliche Worte sind immer mal wieder zu hören. Denken und reden auch wir so ähnlich? Wie sieht es jedoch aus, wenn wir uns hinterfragen würden, zum Beispiel, was steht hinter meiner Leutseligkeit? Oder wenn wir so beflissen sagen, ich habe nichts gegen meinen Nächsten. Oder wenn wir sagen, ich liebe die Natur und die Tiere. Was steckt hinter diesen Worten? Wie ist tatsächlich unser Verhalten gegenüber den Tieren, der Natur, zum Beispiel gegenüber den Bäumen, den Sträuchern, den Blumen, den Steinen, den Mineralreichen? Wie rasch kommt eine Antwort, die lautet, ich habe nichts gegen die Naturreiche, ja, ich liebe sie. Die Frage wäre, wie lieben wir sie? Was tun wir wirklich für sie? Wie verhalten wir uns unseren Mitmenschen gegenüber und den Naturreichen? Die Inhalte all dessen, was wir denken und reden, ist der Schlüssel. Schließen wir auf und schauen und erleben wir, was hinter unseren Gedanken, Worten und Verhaltensweisen steht, dann würde manch einer erschrecken. Die Hinterhältigkeit ist es, die den Weg zum Geist in uns blockiert und letzten Endes auch die helfende Kraft für die Seele und die heilende Kraft für unseren Körper. Blockaden zeigen sich zum Beispiel in Unpässlichkeiten, Unwohlsein bis hin zu Leid und Krankheit. Alle diese Blockaden wollen uns etwas sagen. Darin liegt das Fehlverhalten gegenüber dem helfenden und heilenden Christus-Gotteslicht. Wir sind es, die Blockaden errichten und die helfende und heilende Kraft einschränken. Diesen Unrat, die Hindernisse, sollten wir beheben, denn wir

selbst und kein anderer hat sie der Seele und unserem physischen Körper auferlegt. Wir könnten uns als Pfadfinder sehen, der die Blockaden auf den Pfaden aufspürt, um zu ergründen, was sich da und dort aufgetürmt hat, dass die helfenden und heilenden Strahlen mindert oder gar zurückweist. Lieber Mitmensch, Sie als Pfadfinder werden herausfinden, was hinter Ihren beflissenen und eventuell leutseligen, loyalen Worten steht und mit welchem verantwortlichen Engagement Sie der Natur begegnen. Zum Beispiel bei einem Spaziergang in der Natur und bei der Tätigkeit im Garten oder wie Sie der Tierwelt gegenüberstehen, ob Sie gar Ihr Fleisch verzehren und. Der Hintergrund unseres Denkens, unserer Verhaltensweisen zeigt auf, wer wir in Wirklichkeit sind und womit wir die helfenden und heilenden Strahlen des Christusgottes mindern oder gar zurückdrängen. Doch Christus, der innere Arzt und Heiler, ist immer gegenwärtig, immer bereit zu helfen und zu heilen. Eines jedoch sollte uns stets bewusst sein: Es geht zuerst um das Seelenheil, denn die Seele lebt ewig. Der physische Leib gehört der Erde an, doch auch dieser kann Hilfe und Heilung erfahren, dann, wenn die Seele vom helfenden und heilenden Licht so durchströmt werden kann, dass auch die Zellen unseres Körpers das heilbringende Licht empfangen. Die Gewissenserforschung und die Selbstanalyse führen uns zu uns selbst. Wenn Sie wollen, verschieben wir die Gewissenserforschung nicht auf morgen. Jetzt und heute ist Gegenwart. Wenn Sie wollen, machen Sie mit. Wir atmen einige Male kräftig ein und aus. Ein und aus. Gemeinsam gehen wir auf Pfadfindersuche in der Frage, wo stecken die Blockaden? Wir machen eine kleine Pause, um uns selbst zu hinterfragen.

mit weiteren Takten Musik bereiten wir uns auf die helfende und heilende Christus Gotteskraft vor. Wir werden ruhiger, wodurch wir allmählich Abstand gewinnen von den noch bestehenden, drängenden Gefühlen und Gedanken. Eine bewusste Atmung hilft uns dabei. Wir atmen einige Male tief ein und aus. Tief ein und aus. Tief ein und aus. Wenn Sie wollen, können Sie Ihre Augen schließen und stellen Sie beide Füße auf den Boden. Wenn es Ihnen möglich ist, setzen Sie sich aufrecht hin, indem Sie sich nur mit dem Steißbein an der Rückenlehne des Stuhles anlehnen. Legen Sie beide Handrücken auf Ihre Oberschenkel und ziehen diese an Ihren Körper heran. Dadurch sitzen Sie aufrecht. Das bewirkt, dass Sie auch um vieles tiefer atmen können. Um von unseren Gedanken und Gefühlen mehr und mehr Abstand zu nehmen, begleiten wir unseren Atem. Wir begleiten ihn in den Bauchraum hinab und begleiten ihn wieder aus dem Bauchraum hinaus, indem wir durch die Nase oder durch den Mund ausatmen. Wir atmen also in den Bauchraum hinab, begleiten unseren Atem und atmen wieder langsam durch die Nase oder durch den Mund aus. Wir atmen in den Bauchraum hinab, begleiten unseren Atem und atmen wieder langsam und bewusst aus. Wir atmen tief ein, also in den Bauchraum hinab, und wieder langsam und bewusst durch die Nase oder durch den Mund aus. Abermals atmen wir in den Bauchraum hinab. Doch jetzt halten wir mit unserem Atem kurz inne. Und atmen wieder langsam aus. Wir atmen in den Bauchraum hinab, begleiten unseren Atem, halten mit der Atmung kurz inne und atmen wieder langsam über Nase oder Mund aus. Wir atmen in den Bauchraum hinab, halten kurz inne
und atmen wieder aus. Wir atmen tief ein, halten mit der Atmung kurz inne und atmen wieder langsam und bewusst aus. Diese tiefen Atmung wiederholen wir noch einige Male, indem wir unseren Atem in den Bauchraum hinab begleiten. Wir halten kurz inne und atmen wieder aus. Wir atmen tief ein in den Bauchraum hinab, halten inne und atmen wieder langsam durch die Nase oder durch den Mund aus. Wir atmen tief ein in den Bauchraum hinab, halten inne und atmen wieder langsam aus. Noch einmal atmen wir tief ein in den Bauchraum hinab, halten inne und atmen wieder langsam aus. Unser Nervensystem entspannt sich, weil auch unsere Gedanken und Gefühle von uns Abstand genommen haben. Unser Atem geht nun ruhiger und tiefer. Nun lassen wir es atmen. Unser Atem geht ruhiger und tiefer. Wir sind entspannt. Eine gewisse innere Ruhe erfüllt uns. Entsprechend Ihrem Atemrhythmus lassen Sie es nun atmen. Sie atmen. Sie atmen. Es atmet. Es atmet durch Sie. Aus der helfenden und heilenden Kraftquelle inneren Lebens spreche ich nun Ihre Seele und Ihren Körper an. Bitte denken Sie nicht mit. Lassen Sie die Worte in Ihren Körper und in Ihre Seele einströmen. Versuchen Sie, ruhig zu bleiben und atmen Sie entsprechend Ihrem Körperrhythmus. Das gefühlte Wort ist der helfende und heilende Geist, der Christus-Gottesgeist. Er wirkt in Ihrer Seele und in
ihrem Körper. Der Christus Gottesgeist strahlt in ihre Seele. Der Christus Gottesgeist strahlt in ihre Seele. Der Christus Gottesgeist strahlt in ihrer Seele. Er strahlt durch ihre Seele in ihren Körper. Der helfende und heilende Christus Gottesgeist strahlt in ihrer Seele und durch ihre Seele in ihren Körper. Sie atmen ruhig und tief. Der Geist der Unendlichkeit ist der Odem in ihrem Atem, ist die helfende und heilende Kraft. Der Geist der Unendlichkeit ist der Odem in ihrem Atem. Ihr Atem geht ruhig und tief. Ruhig und tief geht ihr Atem. Der heilende Christus Gottesgeist wirkt in ihrer Seele und in ihrem Körper. Der heilende Christus Gottesgeist wirkt in ihrer Seele und in ihrem Körper. Sie atmen ruhig und tief. Sie atmen die helfende und heilende Christus Gotteskraft ein. Und sie atmen nun das Ungute aus ihrem Körper aus, zum Beispiel Leid, Schmerz oder gar Krankhaftes. Sie atmen die helfende und heilende Christus-Gotteskraft ein, tief in ihren Körper hinein und atmen Ungutes, Leid, Schmerz und Krankhaftes aus. Sie atmen die helfende und heilende Christus-Gotteskraft ein, tief in ihren Körper hinein und atmen Ungutes, Leid, Schmerz und Krankhaftes aus. Der Christus Gottesgeist ist der Odem, die Kraft in ihrem Atem. Mit ihrem Atem nehmen sie die Christus Gotteskraft in ihren Körper auf.
und atmen die Schadstoffe, die sich in den Bausteinen ihres Leibes angesammelt haben, aus. Mit ihrem Atem nehmen sie die helfende und heilende Christuskraft in ihren Körper auf und atmen die Schadstoffe, die sich in ihrem Körper angesammelt haben, aus. Bleiben Sie ruhig und in der entsprechenden Ausgewogenheit und Harmonie. Bitte denken Sie nicht mit. Lassen Sie die Lebens- und Heilkraft durch Ihre Seele in Ihren Körper strömen. Es strömt durch ihre Seele. Es strömt in ihrer Atmung. Es strömt in ihrem Körper. Und sie atmen die Schadstoffe aus ihrem Körper aus. Es strömt durch ihre Seele. Es strömt in ihrer Atmung. Es strömt in ihrem Körper. Und sie atmen die Schadstoffe aus ihrem Körper aus. Sie atmen und sie lassen die helfende und heilende Christus Gottes Kraft strömen. Atmen Sie tief ein und atmen Sie die Schadstoffe aus Ihrem Körper aus. Wir hören nun leise Musik. Dabei nehmen Sie in Ihrem Atem die helfende und heilende Christuskraft weiter auf und atmen die Schadstoffe aus Ihrem physischen Körper aus. Sie atmen.

zarte, harmonische Musik ist gleich einer Rose, die ihren Duft verströmt. Es strömt durch ihre Seele in ihren Körper. Es strömt durch ihre Seele in ihren Körper. Sie atmen den Duft der kosmischen Rose ein. Es strömt und sie atmen. Es strömt und sie atmen. Es strömt und sie atmen. Wenn auch die Musik langsam verklingt, es strömt, sie atmen. Es strömt, sie atmen. Bleiben Sie dabei. Es strömt und Sie atmen. Es strömt und Sie atmen. Jeden Tag, jede Stunde, jede Minute, jeden Augenblick strömt das Leben und Sie atmen. Wenn Sie wollen, nehmen Sie die Gedanken in Ihren Alltag mit. Jeden Tag, jede Stunde, jede Minute, jeden Augenblick, jede Sekunde strömt das Leben. Es strömt und Sie atmen. Es strömt und Sie atmen. Es wäre hilfreich, dann, wenn Sie bereit sind, die Tagesenergie zu nutzen, immer mal wieder die Aufmerksamkeit auf Ihre Verhaltensweisen zu lenken, in der Bewusstwerdung, dass jegliche Unstimmigkeit, die sich in Ihren Gefühlen und Gedanken tummelt, aber auch in ihren Worten und in ihrem Verhalten, ihnen einen Teil ihres Atems raubt, wodurch sie kürzer atmen, anstatt tiefer und bewusster. Es wäre von Vorteil, all die erkannten Unstimmigkeiten, all das, was der Tag an Aufregungen und Hektik bringt, nicht lange anstehen zu lassen, sondern sobald es möglich ist, sich zu hinterfragen und das Bewusstsein zu bewahren. Es strömt. Und Sie atmen. Es strömt und Sie atmen. Unstimmigkeiten rechtzeitig zu beheben bedeutet, tiefer zu atmen, um es strömen zu lassen.
Jeder von uns weiß, dass jeder Tag seine Last hat. Doch wenn wir die Last rechtzeitig hinterfragen und das Ungute und Unstimmige bereinigen, dann spüren wir sehr bald, wir werden ruhiger, wir atmen tiefer und es strömt. Wir atmen. Jeder Tag ist jedem Menschen als sein Tag gegeben, um aus den Tagesereignissen zu lernen. Wenn Sie wollen, bauen Sie in Ihr Lernprogramm Folgendes ein. In Ihrem Atem strömt der Odem Gottes, das Licht, das Hilfe und Heilung ist. Es ist der innere Arzt und Heiler, der Christus Gottesgeist. Zum Ausklang hören wir einige Klänge Musik.

heil werden an Seele und Leib durch die Kraft des Christus Gottes. Schließ den Besuch eines irdischen Arztes nicht aus. Wenn Sie einen Arzt Ihres Vertrauens aufsuchen, denken Sie daran, Gott ist allgegenwärtig, auch in Ihrem Nächsten, dem Arzt. Darf ich Ihnen eine tiefe Atmung wünschen? Die Ströme des Heils, innere Ruhe und den Frieden, den sich jeder von uns wünscht. Das bringt ein gesegnetes und gotterfülltes Leben. Das wünsche ich Ihnen, uns allen. Gabriele.

Lebensgestaltung für den Tag. Jeder Tag kann ein Neubeginn sein. Für alle Altersstufen gilt, um nicht alt zu werden, einerlei, welche Aufgaben und Pflichten man erfüllt, nichts Halbes zu tun. Solange der Mensch bei seiner Arbeit, in seinem Beruf, einerlei, was der Tag bringt, nicht ganzheitlich ist, bleibt er zerrissen, und das bis ins hohe Alter. Dann ist der Mensch unzufrieden und unausgefüllt. Schon die Jugend zeichnet ihr Bild für das Alter. Bleiben oder werden Sie ein positiver Bildgestalter? Gabriele.

Der innere Arzt und Heiler. Heil werden an Leib und Seele durch die Kraft des Christus Gottes. In der Ruhe liegt die Kraft zur Heilung. Christus ist der innere Arzt und Heiler, der Heiler unserer Seele. Der menschliche Körper ist der Mantel der Seele, der die Seele umgibt. Jeder menschliche Körper hat Selbstheilungskräfte, die der Mensch durch ein positives, Gott zugeordnetes Leben aktivieren kann. Wird daraufhin die Seele des Menschen lichter, dann strahlt der Christus Gottesgeist, vermehrt seine helfenden und heilenden Kräfte durch die Seele dieses Menschen zu seinen Selbstheilungskräften. Die vom helfenden und heilenden Christus intensivierten Selbstheilungskräfte wirken sodann positiv in unserem Körper, sodass Heilung des

ermüden lassen, wodurch unser Gesundsein oder gar unsere Gesundung gefährdet ist. Die Aktivierung der Selbstheilungskräfte durch den inneren Arzt und Heiler Christus schließt den Besuch eines Arztes nicht aus. Der Christus-Gottesgeist im Urgrund unserer Seele ist, wie gesagt, der helfende, lösende und erlösende Geist. Er gibt uns die Kraft und ist bemüht, dass wir das Gegensätzliche, das Negative, das wir Menschen in unsere Seele und in unseren physischen Leib eingegeben haben und das auf unseren Körper einwirkt, erkennen und mit seiner Hilfe beheben, also lösen. Vorausgesetzt, wir sind bereit, unsere Denk- und Sprechgewohnheiten, unsere Verhaltensweisen zu überprüfen, um das erkannte Negative zu beheben. Denn die Inhalte unseres Denkens, Sprechens und Verhaltens nehmen die Zellsysteme unseres Körpers auf und in einer gewissen Zeitspanne auch unsere Seele. Wie wir in der Zwischenzeit wissen, beruht alles auf Energie. Auch unsere Selbstheilungskräfte sind Energie, die das ausführen, was wir durch unser Denken, durch unser ganzes Verhalten, in unser Oberbewusstsein, in unser Gehirn eingeben. Unser Gehirn signalisiert daraufhin unserem physischen Körper das, was wir ihm zugedacht und zugesprochen haben. Das Gehirn ist die Sendestation des physischen Körpers, der das empfängt, was wir ihm übertragen. Dementsprechend verhalten sich die Funktionen unseres Körpers. Das Gehirn gibt dem Körper Signale, zum Beispiel durch Schmerz, Unwohlsein, Gereiztheit und gibt auch unseren Sinnen entsprechende Warnungen, sodass wir, der Mensch, erkennen können, dass im Zellenstaat unseres Leibes nicht alles in Ordnung ist. Registriert der Mensch nicht, was ihm sein Körper signalisiert, beachtet er also die Signale nicht, dann wird der Mensch auch das nicht beheben, was ihm diese Signale sagen möchten. Die Selbstheilungskräfte, die immer auf den Erhalt oder auf die Gesundung des Körpers bedacht sind, erlahmen, dann kann Krankheit die Folge sein. Des Körpers Selbsterhaltungskräfte sind immer darauf bedacht, den Körper funktionstüchtig und kräftig zu erhalten. Wenn der Mensch jedoch dagegen steuert, durch negatives Fühlen, Empfinden, Denken

sprechen und handeln, so geben wie gesagt die Selbsterhaltungs- gleich Selbstheilungskräfte allmählich nach. Der Mensch erfährt dann die Wirkung dessen, was er an Belastendem in seine Seele und in sein Gehirn, in des Körpers Kommandozentrale eingegeben hat. Wie oft sind wir verzweifelt, wenn wir bei diesem oder jenem Arzt waren und trotz aller Bemühungen merken, es geht nicht vorwärts mit der Genesung. Ein Arzt oder ein Psychotherapeut kann wohl unserem Körper beistehen. Doch wir, jeder Einzelne von uns, ist gefragt, sich zu ändern und das im positiven Sinne, sodass die Selbstheilungskräfte aktiv werden und dem Körper die nötigen Energien zuführen, sodass es uns körperlich besser geht und wir allmählich gesunden. Ein guter Helfer, sodass unser Körper die Ganzheitsheilung, die Heilung der Seele und des Leibes erlangt, sind wir letzten Endes selbst, indem wir unser Erdendasein nützen und unser Denken, unser ganzes Verhalten umstellen, sodass der innere Arzt und Heiler die Selbstheilungskräfte aktivieren kann und der irdische Arzt unseres Vertrauens den physischen Körper begleitet. Das wäre die Ganzheitsheilung von Seele und Leib. Wir sollten unser eigener Psychologe sein, um die Selbstheilungskräfte zu aktivieren. Die Lebensregeln des Jesus von Nazareth helfen uns dabei. Sie heißen unter anderem: Siehe zuerst den Balken in deinem eigenen Auge, bevor du immer wieder über den Splitter im Auge des anderen nachdenkst und redest. Wer also seinen Balken analysiert, der versucht, Inhalte seiner Verhaltensweisen zu überprüfen, um das zu beheben, was zum Beispiel gegen diese Regel ist, worauf uns auch die 10 Gebote Gottes und die Bergpredigt Jesu hinweisen. So kann gesagt werden: Die Wurzel allen Übels liegt bei jedem von uns, denn ausgehend von unseren Eingaben in unser Gehirn befällt diese unsere Last, unseren Körper und auch unsere Seele. Die Ursachen allen Übels haben also einen Kreislauf. Der Anfang heißt Gehirn, dann Körper, dann Seele. Im weiteren Verlauf heißt es Seele, dann Körper. Ich wiederhole:
Der innere Arzt und Heiler ist die Heilkraft in unserer Seele. Beheben wir unsere unguten Verhaltensweisen, dann wird es in unserer Seele lichter. Über die lichte Seele strahlt dann der innere Arzt und Heiler zu unseren Selbstheilungskräften. Dadurch empfängt der Körper vermehrte Energie und Lebenskraft. Jesus von Nazareth lehrte uns: Geh hin und sündige fortan nicht mehr. Das heißt, wir sollten unsere erkannten Fehlhaltungen beheben und diese Schritt für Schritt nicht mehr tun. Wollen wir mit dem Geist der Freiheit, mit dem inneren Arzt und Heiler, unsere Seele lichter werden lassen, damit unserem Körper mehr Energie zufließt, dann bemühen wir uns, unsere Seele und unseren Körper auf das Heilwerden einzustimmen. Dabei nehmen wir, so weit wie es uns möglich ist, eine aufrechte Sitz-Gleichkörperhaltung ein. Wie es uns also möglich ist, legen wir beide Handrücken auf unsere Oberschenkel und ziehen sie an unseren Körper heran. Wer möchte, kann seine Augen schließen. Sollten drängende und grüblerische Gedanken noch unser Nervensystem beherrschen, dann wird uns unsere Atmung beistehen, indem wir tief ein- und ausatmen, sodass unsere Gedanken ganz allmählich von uns Abstand nehmen. Wir atmen tief ein und langsam aus. Wir atmen tief ein und langsam aus. Wir atmen bis in den Bauchraum hinab und atmen über den Mund oder über die Nase aus. Wir atmen bis in den Bauchraum hinab und atmen über den Mund oder über die Nase aus. Dabei beobachten wir unseren Atem, wie er kommt und geht, kommt und geht, kommt und geht. Wir atmen tief in unseren Bauchraum hinab und langsam wieder aus. Wir atmen tief ein und langsam aus. Wir bleiben dabei, unseren Atem zu beobachten.
Wir atmen ein bis in den Bauchraum hinab. Langsam atmen wir über den Mund oder durch die Nase aus. Wir entspannen. Unsere Gedanken nehmen Abstand von uns. Wir werden ruhiger. Unser Gemüt wird stiller. Unser Atem geht ruhig und tief. Ruhig und tief geht unser Atem. Unsere Nerven entspannen sich. Unsere Muskeln lockern sich. Ruhig und tief geht unser Atem. Wir empfangen. Wir sind umgeben von der helfenden und heilenden Kraft. Helfende und heilende Energien strömen. Unser Atem bleibt ruhig und tief. Ruhig und tief geht unser Atem. Ruhig und tief bleibt unser Atem. Öffnen Sie sich für die nun gesprochenen, heilbringenden Worte, ohne mitzudenken. Lassen Sie die heilbringenden Worte in Ihren Körper strömen, sodass sie auch Ihre Seele berühren. Fühlen Sie sich in den helfenden und heilenden Strom aufgenommen. Sie atmen ruhig und tief. Der heilende Christus Gottesgeist ist Liebe und Barmherzigkeit. Liebe und Barmherzigkeit strömt in Ihrem Atem. Ihr Atem nimmt die heilenden und helfenden Energien auf. Liebe und Barmherzigkeit heilen. Aus ihrer Seele strömen heilende Christus-Gotteskräfte. Sie strömen zu ihren Selbstheilungskräften und in ihren Körper. Sie strömen zu ihren Nerven, zu Organen, Blut- und Lymphgefäßen. Sie
sie durchströmen ihren physischen Leib. Liebe heilt. Liebe heilt. Energien der Liebe und des Friedens strömen durch ihren Körper. Ihre Atmung bleibt ruhig und ihr Atem geht tief. Ruhig und tief geht ihr Atem. Die kosmischen Energien strömen in ihren Körper. Sie strömen zu den Selbstheilungskräften und zu allen Funktionen ihres Körpers, zu Organen, Drüsen, Muskeln, zu Blut- und Lymphgefäßen. Sie strömen zu allen Bausteinen ihres Leibes. Liebe heilt. Liebe heilt. Sie lassen die kosmischen Energien strömen. Denn ihr Atem geht ruhig und tief. Es strömen kosmische, heilende und helfende Energien. Ruhig und tief strömt der Atem, die Lebenskraft in ihrem Körper. Es strömt. Es strömt. Sie sind durchströmt von der helfenden und heilenden Christus-Gotteskraft. Christus, der innere Arzt und Heiler, wirkt in ihnen. Seine Kraft strömt durch ihre Seele in ihren physischen Leib. Die Selbstheilungskräfte sind aktiv. Die Selbstheilungskräfte sind aktiv. Sie wirken in ihrem Körper. Die Selbstheilungskräfte sind aktiv. Sie wirken in ihrem Körper. Es hilft. Es lindert. Es gibt Kraft zur Heilung.
heilende Christus-Gottes-Energien strömen durch ihre Seele, strömen in ihren Körper, strömen zu allen Bausteinen ihres Leibes. Alle Bausteine des physischen Leibes sind beatmet vom Heil des Lebens. Wir bejahen die heilenden und helfenden Energien in allen Bausteinen unseres physischen Leibes.

Sie sind gekräftigt durch die helfende und heilende Christus-Gotteskraft. Heilende Ströme fließen in ihrem physischen Körper. Liebe hilft. Liebe heilt. Bleiben Sie ruhig. Atmen Sie tief ein und aus. Christus hilft. Christus heilt. Christus wirkt in ihrer Seele. Heilende Energien strömen durch die Seele in ihren physischen Leib. Heilende Kräfte bauen mehr und mehr die Selbstheilungskräfte auf. Segnende Kräfte wirken in Seele und Leib. Die Christus-Gotteskraft wirkt in Seele und Leib. Sie atmen ruhig und tief. Ruhig und tief geht ihr Atem. Sie fühlen nun eine gewisse Ausgewogenheit zwischen Seele und Körper. Es ist die kosmisch-energetische Harmonie. Harmonie strömt. Liebe hilft. Liebe heilt. Es strömt. Harmonie strömt. Sie sind entspannt. Nerven und Muskeln sind entspannt. Alle Bausteine ihres Leibes sind beatmet von der heilenden und helfenden Kraft.